0: Umfragen deutlich vorn. Die Landtagswahl in Sachsen-Anhalt findet Anfang September statt, in Mecklenburg-Vorpommern 2 Wochen später. Im Schloss Bellevue in Berlin eröffnet heute eine besondere Ausstellung mit zeitgenössischer Kunst. Der Amtssitz von Bundespräsident Steinmeier wird für 2 Wochen zur Pop-up-Galerie. Mehr als 20 Mitglieder der Akademie der Künste präsentieren ihre Werke in den bereits geräumten Räumen des Schlosses. Zu sehen sind unter anderem Lichtinstallationen, Skulpturen und weitere Kunstprojekte. Der Eintritt ist kostenlos, Besucher benötigen allerdings ein Zeitfenster-Ticket. Anfang Juli wird Schloss Bellevue für mehrere Jahre wegen umfangreicher Sanierungsarbeiten geschlossen. Beim Final Four der Handball Champions League in Köln kämpfen heute gleich 2 deutsche Mannschaften um den Einzug ins Finale. Die Füchse Berlin treffen im ersten Halbfinale auf Titelverteidiger SC Magdeburg. Damit kommt es zur Neuauflage des Endspiels vom vergangenen Jahr, das Magdeburg gewonnen hatte. Im zweiten Halbfinale spielt der deutsche Nationalspieler Juri Knorr mit dem dänischen Club Aalborg gegen den Rekordsieger FC Barcelona. Das Finale der Königsklasse findet morgen in Köln statt. In der Formel 1 steht heute das Qualifying zum Großen Preis von Spanien an. WM-Spitzenreiter Kimi Antonelli von Mercedes will sich auf dem Kurs in Barcelona seine 5. Pole Position der laufenden Saison sichern. Der Italiener hat die Startplatzjagd in diesem Jahr bereits 4-mal gewonnen. Zu seinen stärksten Konkurrenten zählt Teamkollege George Russell, der ebenfalls schon 2 Pole Positions geholt hat. Auch Ferrari-Pilot Lewis Hamilton dürfte eine wichtige Rolle spielen. Der 7-malige Weltmeister hat in Barcelona bereits 6-mal die Pole Position erobert und ist damit der erfolgreichste Fahrer im aktuellen Starterfeld auf dieser Strecke. Das Qualifying beginnt um 16 Uhr.
1: Deutschlandwetter.
0: In den kommenden Stunden stark bewölkt, zunehmend in den Osten und Südosten verlagernder, teils schauerartiger Regen. Minima zwischen 16 und 10 Grad. Am Samstag im Norden und Osten wolkig und zahlreiche Schauer. Im Nordosten einzelne teils kräftige Gewitter. In der Mitte seltener Schauer, südlich von Main und Mosel heiter und meist trocken. Maxi-Werte in der Nordwesthälfte 17 bis 22 Grad, in der Südosthälfte 21 bis 26 Grad.
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0: 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Und nun viel Freude beim Zuhören des Wortes Gottes.
1: Und Rehabeam zog nach Sichem. Denn ganz Israel war nach Sichem gekommen, um ihn zum König zu machen. Und Jerobeam, der Sohn Nebats, hörte das, als er noch in Ägypten war, wohin er vor dem König Salomo geflohen war, und kehrte aus Ägypten zurück. Und sie sandten hin und ließen ihn rufen. Und Jerobeam und die ganze Gemeinde Israel kamen und redeten mit Rehabeam und sprachen:
2: Dein Vater hat unser Joch zu hart gemacht. Mache du nun den harten Dienst und das schwere Joch leichter, das er uns aufgelegt hat. So wollen wir dir untertan sein.
1: Er aber sprach zu ihnen:
3: Geht hin bis zum dritten Tag, dann kommt wieder zu mir.
1: Und das Volk ging hin. Und der König Rehabeam hielt einen Rat mit den Ältesten, die vor seinem Vater Salomo gestanden hatten, als er noch lebte, und sprach:
3: Wie ratet ihr, dass wir diesem Volk Antwort geben?
1: Sie sprachen zu ihm:
4: Wirst du heute diesem Volk einen Dienst tun und ihnen zu Willen sein und sie erhören und ihnen gute Worte geben, so werden sie dir untertan sein dein Leben lang.
1: Aber er kehrte sich nicht an den Rat der Ältesten, den sie ihm gegeben hatten, und hielt einen Rat mit den Jüngeren, die mit ihm aufgewachsen waren und vor ihm standen. Und er sprach zu ihnen:
3: Was ratet ihr, dass wir antworten diesem Volk, das zu mir gesagt hat: Mache das Joch leichter, das dein Vater auf uns gelegt hat?
1: Und die Jüngeren, die mit ihm aufgewachsen waren, sprachen zu ihm:
5: Du sollst zu dem Volk, das zu dir sagt: Dein Vater hat unser Joch zu schwer gemacht, mache du es uns leichter, so sagen: Mein kleiner Finger soll dicker sein als meines Vaters Lenden. Nun, mein Vater hat auf euch ein schweres Joch gelegt, ich aber will's euch noch schwerer machen. Mein Vater hat euch mit Peitschen gezüchtigt, ich will euch mit Skorpionen züchtigen.
1: Als nun Jerobeam und das ganze Volk zu Rehabeam kamen am dritten Tage, wie der König gesagt hatte, kommt wieder zu mir am dritten Tage, da gab der König dem Volk eine harte Antwort und kehrte sich nicht an den Rat, den ihm die Ältesten gegeben hatten, und redete mit ihnen nach dem Rat der Jüngeren und sprach:
3: Mein Vater hat euer Joch schwer gemacht, ich aber will's euch noch schwerer machen. Mein Vater hat euch mit Peitschen gezüchtigt, ich aber will euch mit Skorpionen züchtigen.
1: So hörte der König nicht auf das Volk, denn so war es bestimmt von dem Herrn, damit er sein Wort wahr machte, das er durch Ahia von Silo geredet hatte, zu Jerobeam, dem Sohn Nebats. Als aber ganz Israel sah, dass der König sie nicht hören wollte, gab das Volk dem König Antwort und sprach:
2: Was haben wir für Teil an David oder Erbe am Sohn Isais? Auf zu deinen Hütten, Israel! So sorge nun du für dein Haus, David!
1: Da ging Israel heim, so dass Rehabeam nur über die Israeliten regierte, die in den Städten Judas wohnten. Und als der König Rehabeam den Fronvogt Adoniram hinsandte, warf ihn ganz Israel mit Steinen zu Tode. Aber der König Rehabeam stieg eilends auf einen Wagen und floh nach Jerusalem. Also fiel Israel ab vom Hause David, bis auf diesen Tag. Als nun ganz Israel hörte, dass Jerobeam zurückgekommen war, sandten sie hin und ließen ihn rufen zu der Gemeinde und machten ihn zum König über ganz Israel. Niemand folgte dem Hause David als der Stamm Juda allein. Und als Rehabeam nach Jerusalem kam, sammelte er das ganze Haus Juda und den Stamm Benjamin, 180.000 streitbare Männer, um gegen das Haus Israel zu kämpfen und das Königtum an Rehabeam, den Sohn Salomos, zurückzubringen. Es kam aber Gottes Wort zu Schemaja, dem Mann Gottes:
6: Sage Rehabeam, dem Sohn Salomos, dem König von Juda und dem ganzen Hause Juda und Benjamin und dem übrigen Volk, und sprich: So spricht der Herr: Ihr sollt nicht hinaufziehen und gegen eure Brüder, die von Israel kämpfen. Jedermann gehe wieder heim, denn das alles ist von mir geschehen.
1: Und sie gehorchten dem Wort des Herrn, kehrten um und gingen heim, wie der Herr gesagt hatte. Jerobeam aber baute Sichem auf dem Gebirge Ephraim aus und wohnte darin, und zog von da fort und baute Phnuel aus, Und Jerobeam dachte in seinem Herzen,
7: das Königtum wird nun wieder an das Haus David fallen. Wenn dies Volk hinaufgeht, um Opfer darzubringen im Hause des Herrn zu Jerusalem, so wird sich das Herz dieses Volks wenden zu ihrem Herrn Rehabeam, dem König von Juda. Und sie werden mich umbringen und wieder Rehabeam, dem König von Juda, zufallen.
1: Und der König hielt einen Rat und machte 2 goldene Kälber und sprach zum Volk,
8: es ist zu viel für euch, dass ihr hinauf nach Jerusalem geht. Siehe, da ist dein Gott, Israel, der dich aus Ägyptenland geführt hat.
1: Und er stellte 1 in Bethel auf, und das andere tat er nach Dan. Und das geriet zur Sünde, denn das Volk ging hin, vor das eine in Bethel und vor das andere in Dan. Er baute auch ein Höhenheiligtum und machte Priester aus allerlei Leuten, die nicht von den Söhnen Levi waren. Und er machte ein Fest am 15. Tag des 8. Monats, wie das Fest in Juda, und opferte auf dem Altar. So tat er in Bethel, dass er den Kälbern opferte, die er gemacht hatte, und bestellte in Bethel Priester für die Höhen, die er gemacht hatte. Einst opferte Jerobeam auf dem Altar, den er gemacht hatte in Bethel, am 15. Tage im 8. Monat, den er sich in seinem Herzen ausgedacht hatte, und machte den Israeliten ein Fest und stieg auf den Altar, um zu opfern. Und siehe, ein Mann Gottes kam von Juda auf das Wort des Herrn hin nach Bethel, während Jerobeam noch auf dem Altar stand und opferte. Und er rief gegen den Altar auf das Wort des Herrn hin und sprach,
9: Altar, Altar, so spricht der Herr. Siehe, es wird ein Sohn dem Hause David geboren werden mit Namen Josia. Der wird auf dir schlachten, die Priester der Höhen, die auf dir opfern, und wird Menschengebein auf dir verbrennen.
1: Und er gab an dem Tag ein Wunderzeichen und sprach,
9: das ist das Zeichen dafür, dass der Herr geredet hat. Siehe, der Altar wird bersten und die Asche verschüttet werden, die darauf ist.
1: Als aber der König das Wort von dem Mann Gottes hörte, der gegen den Altar in Bethel rief, streckte er seine Hand aus auf dem Altar und sprach,
2: greift ihn!
1: Und seine Hand verdorrte, die er gegen ihn ausgestreckt hatte, und er konnte sie nicht wieder an sich ziehen. Und der Altar barst, und die Asche wurde verschüttet vom Altar, nach dem Wunderzeichen, das der Mann Gottes gegeben hatte, auf das Wort des Herrn hin. Und der König hob an und sprach zu dem Mann Gottes,
2: flehe doch den Herrn, deinen Gott, an und bitte für mich, dass ich meine Hand wieder an mich ziehen kann.
1: Da flehte der Mann Gottes den Herrn an, und der König konnte seine Hand wieder an sich ziehen, und sie wurde, wie sie vorher war. Und der König redete mit dem Mann Gottes,
8: komm mit mir heim und labe dich, ich will dir ein Geschenk geben.
1: Aber der Mann Gottes sprach zum König,
9: wenn du mir auch die Hälfte deiner Habe geben wolltest, so käme ich doch nicht mit dir. Denn ich will an diesem Ort kein Brot essen noch Wasser trinken. Denn das ist mir geboten durch des Herrn Wort. Du sollst kein Brot essen und kein Wasser trinken und nicht den Weg zurückgehen, den du gekommen bist.
1: Und er ging einen anderen Weg und nicht wieder den Weg, den er nach Bethel gekommen war. Es wohnte aber ein alter Prophet in Bethel. Zu dem kamen seine Söhne und erzählten ihm alles, was der Mann Gottes getan hatte an diesem Tag in Bethel und die Worte, die er zum König geredet hatte. Und ihr Vater sprach zu ihnen,
10: wo ist der Weg, den er gezogen ist?
1: Und seine Söhne zeigten ihm den Weg, den der Mann Gottes gezogen war, der von Juda gekommen war. Er aber sprach zu seinen Söhnen,
10: sattelt mir den Esel.
1: Und als sie ihm den Esel gesattelt hatten, ritt er auf ihm und zog dem Mann Gottes nach und fand ihn unter einer Eiche sitzen und sprach zu ihm,
10: bist du der Mann Gottes, der von Juda gekommen ist?
1: Er sprach,
9: ja.
1: Er sprach zu ihm,
10: komm mit mir heim und iss Brot mit mir.
1: Er aber sprach,
9: ich kann nicht mit dir umkehren und mit dir kommen. Ich will auch nicht Brot essen noch Wasser trinken mit dir an diesem Ort. Denn es ist zu mir geredet worden durch das Wort des Herrn, du sollst dort weder Brot essen noch Wasser trinken. Du sollst nicht den Weg zurückgehen, den du gekommen bist.
1: Er sprach zu ihm,
10: ich bin auch ein Prophet wie du, und ein Engel hat zu mir geredet auf das Wort des Herrn hin. Führe ihn wieder mit dir heim, dass er Brot esse und Wasser trinke.
1: Er belog ihn aber, und er führte ihn wieder zurück, dass er Brot aß und Wasser trank in seinem Hause. Und als sie zu Tisch saßen, kam das Wort des Herrn zum Propheten, der ihn zurückgeführt hatte. Und er rief dem Mann Gottes zu, der von Juda gekommen war,
10: So spricht der Herr. Weil du dem Mund des Herrn ungehorsam gewesen bist und nicht gehalten hast das Gebot, das dir der Herr, dein Gott, geboten hat, und umgekehrt bist, Brot gegessen hast und Wasser getrunken an dem Ort, von dem er dir sagte, du sollst weder Brot essen noch Wasser trinken, so soll dein Leichnam nicht in deiner Väter Grab kommen.
1: Und nachdem er gegessen und getrunken hatte, sattelte man für ihn den Esel des Propheten, der ihn zurückgeführt hatte. Und als er seines Weges zog, fand ihn ein Löwe auf dem Wege und tötete ihn. Und sein Leichnam blieb auf dem Wege liegen, und der Esel stand neben ihm, und der Löwe stand neben dem Leichnam. Und als Leute vorübergingen, sahen sie den Leichnam auf dem Wege liegen und den Löwen bei dem Leichnam stehen, und kamen und sagten es in der Stadt, in der der alte Prophet wohnte. Als das der Prophet hörte, der ihn zurückgeführt hatte, sprach er:
10: Es ist der Mann Gottes, der dem Mund des Herrn ungehorsam gewesen ist. Darum hat ihn der Herr dem Löwen gegeben. Der hat ihn zerrissen und getötet nach dem Wort, das ihm der Herr gesagt hat.
1: Und er sprach zu seinen Söhnen:
10: Sattelt mir den Esel.
1: Und als sie ihn gesattelt hatten, zog er hin und fand den Leichnam auf dem Wege liegen und den Esel und den Löwen neben dem Leichnam stehen. Der Löwe hatte nichts gefressen vom Leichnam und den Esel nicht zerrissen. Da hob der Prophet den Leichnam des Mannes Gottes auf und legte ihn auf den Esel und brachte ihn zurück und kam in seine Stadt, um die Totenklage zu halten und ihn zu begraben. Und er legte den Leichnam in sein eigenes Grab, und sie hielten ihm die Totenklage: Ach, Bruder. Und als sie ihn begraben hatten, sprach er zu seinen Söhnen:
10: Wenn ich sterbe, so begrabt mich in dem Grabe, in dem der Mann Gottes begraben ist, und legt mein Gebein neben sein Gebein. Denn es wird sich erfüllen, was er gerufen hat, gegen den Altar in Bethel auf das Wort des Herrn hin und gegen alle Heiligtümer auf den Höhen, die in den Städten Samariens sind.
1: Aber nach diesem Geschehnis kehrte Jerobeam nicht um von seinem bösen Wege, sondern bestellte wieder Priester für die Höhen aus allem Volk. Wer da wollte, dessen Hand füllte er, und der wurde Priester für die Höhen. Und dies geriet zur Sünde dem Hause Jerobeams, so dass es zugrunde gerichtet und von der Erde vertilgt wurde. Zu der Zeit war Abija, der Sohn Jerobeams, krank. Und Jerobeam sprach zu seiner Frau:
8: Mache dich auf und verkleide dich, damit niemand merkt, dass du Jerobeams Frau bist, und geh hin nach Silo. Siehe, dort ist der Prophet Ahia, der mir zugesagt hat, dass ich König sein sollte über dies Volk. Und nimm mit dir 10 Brote, Kuchen und einen Krug mit Honig, und geh zu ihm, damit er dir sagt, wie es dem Knaben ergehen wird.
1: Und Jerobeams Frau tat das und machte sich auf und ging hin nach Silo und kam ins Haus Ahias. Ahia aber konnte nicht sehen, denn seine Augen standen starr vor Alter. Aber der Herr sprach zu Ahia:
4: Siehe, Jerobeams Frau kommt, um dich wegen ihres Sohnes zu befragen, denn er ist krank. So rede nun mit ihr so und so.
1: Als sie nun hineinkam, stellte sie sich fremd. Als aber Ahia das Geräusch ihrer Tritte hörte, wie sie zur Tür hereinkam, sprach er:
11: Komm herein, du Frau Jerobeams, warum stellst du dich so fremd? Ich bin zu dir gesandt als ein harter Bote. Geh hin und sage Jerobeam: So spricht der Herr, der Gott Israels. Ich habe dich erhoben aus dem Volk und zum Fürsten über mein Volk Israel gesetzt und habe das Königtum von Davids Hause gerissen und dir gegeben. Du aber bist nicht gewesen wie mein Knecht David, der meine Gebote hielt und mir von ganzem Herzen nachwandelte, dass er nur tat, was mir wohlgefiel. Du hast mehr Böses getan als alle, die vor dir gewesen sind, bist hingegangen und hast dir andere Götter gemacht und gegossene Bilder, um mich zum Zorn zu reizen, und hast mir den Rücken gekehrt. Darum siehe, ich will Unheil über das Haus Jerobeam bringen und ausrotten von Jerobeam alles, was männlich ist, bis auf den letzten Mann in Israel, und will die Nachkommen des Hauses Jerobeam ausfegen, wie man Unrat ausfegt, bis es ganz mit ihm aus ist. Wer von Jerobeam stirbt in der Stadt, den sollen die Hunde fressen. Wer aber auf dem Felde stirbt, den sollen die Vögel des Himmels fressen. Denn der Herr hat's geredet. So mache dich nun auf und geh heim. Und wenn dein Fuß die Stadt betritt, wird das Kind sterben. Und es wird ihm ganz Israel die Totenklage halten, und sie werden ihn begraben. Denn dieser allein von Jerobeam wird zu Grabe kommen, weil der Herr, der Gott Israels, etwas Gutes an ihm gefunden hat im Hause Jerobeam. Der Herr aber wird sich einen König über Israel erwecken, der wird das Haus Jerobeam ausrotten, wie es heute ist. Und der Herr wird Israel schlagen, dass es schwankt, wie das Rohr im Wasser bewegt wird, und wird Israel ausreißen aus diesem guten Lande, das er ihren Vätern gegeben hat, und wird sie zerstreuen jenseits des Euphrat, weil sie sich Aschera-Bilder gemacht haben, den Herrn zu erzürnen. Und er wird Israel dahingeben, um der Sünden Jerobeams willen, der da gesündigt hat und Israel sündigen gemacht hat.
1: Und Jerobeams Frau machte sich auf, ging heim und kam nach Tirza. Und als sie auf die Schwelle des Hauses kam, starb der Knabe. Und sie begruben ihn, und ganz Israel hielt ihm die Totenklage nach dem Wort des Herrn, das er geredet hatte, durch seinen Knecht Ahia, den Propheten. Was mehr von Jerobeam zu sagen ist, wie er Krieg geführt und regiert hat, siehe, das steht geschrieben in der Chronik der Könige von Israel. Die Zeit aber, die Jerobeam regierte, sind 22 Jahre. Und er legte sich zu seinen Vätern, und sein Sohn Nadab wurde König an seiner Statt. Und Rehabeam, der Sohn Salomos, wurde König in Juda. 41 Jahre alt war Rehabeam, als er König wurde, und er regierte 17 Jahre zu Jerusalem, in der Stadt, die der Herr erwählt hatte aus allen Stämmen Israels, damit er dort seinem Namen eine Stätte bereite. Seine Mutter hieß Nama, eine Ammoniterin. Und Juda tat, was dem Herrn missfiel. Und sie reizten ihn mehr, als alles ihn reizte, was ihre Väter getan hatten mit ihren Sünden, die sie taten. Denn auch sie machten sich Höhen, Steinmale und Aschera-Bilder auf allen hohen Hügeln und unter allen grünen Bäumen. Es waren auch Tempelhurer im Lande. Und sie taten alle die Gräuel der Heiden, die der Herr vor Israel vertrieben hatte. Aber im 5. Jahr des Königs Rehabeam zog Schishak, der König von Ägypten, herauf gegen Jerusalem und nahm die Schätze aus dem Hause des Herrn und aus dem Hause des Königs, alles, was zu nehmen war, und nahm alle goldenen Schilde, die Salomo hatte machen lassen. An ihrer Stadt ließ der König Rehabeam kupferne Schilde machen und gab sie in die Hand der Obersten der Leibwache, die das Tor hüteten am Hause des Königs. Und so oft der König in das Haus des Herrn ging, trug die Leibwache die Schilde und brachte sie wieder in die Wachstube zurück. Was aber mehr von Rehabeam zu sagen ist und alles, was er getan hat, siehe, das steht geschrieben in der Chronik der Könige von Juda. Es war aber Krieg zwischen Rehabeam und Jerobeam ihr Leben lang. Und Rehabeam legte sich zu seinen Vätern und wurde begraben bei seinen Vätern in der Stadt Davids. Und seine Mutter hieß Nama, eine Ammoniterin. Und sein Sohn Abija wurde König an seiner Stadt.

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1: Um diese Zeit legte der König Herodes Hand an einige von der Gemeinde, sie zu misshandeln. Er tötete aber Jakobus, den Bruder des Johannes, mit dem Schwert. Und als er sah, dass es den Juden gefiel, fuhr er fort und nahm auch Petrus gefangen. Es waren aber eben die Tage der ungesäuerten Brote. Als er ihn nun ergriffen hatte, warf er ihn ins Gefängnis und überantwortete ihn 4 Wachen von je 4 Soldaten, ihn zu bewachen. Denn er gedachte, ihn nach dem Fest vor das Volk zu stellen. So wurde nun Petrus im Gefängnis festgehalten. Aber die Gemeinde betete ohne Aufhören für ihn zu Gott. Und in jener Nacht, als ihn Herodes vorführen lassen wollte, schlief Petrus zwischen 2 Soldaten mit 2 Ketten gefesselt, und die Wachen vor der Tür bewachten das Gefängnis. Und siehe, der Engel des Herrn kam herein, und Licht leuchtete auf in dem Raum, und er stieß Petrus in die Seite.

0: von seinen Händen. Und der Engel sprach zu ihm,
1: »Gürte dich und zieh deine Schuhe an.«
0: Und er tat es. Und er sprach zu ihm,
1: »Wirf deinen Mantel um und folge mir.«
0: Und er ging hinaus und folgte ihm und wusste nicht, dass ihm das wahrhaftig geschehe durch den Engel, sondern meinte, eine Erscheinung zu sehen. Sie gingen aber durch die erste und zweite Wache und kamen zu dem eisernen Tor, das zur Stadt führt. Das tat sich ihnen von selber auf. Und sie traten hinaus und gingen eine Straße weit, und alsbald verließ ihn der Engel. Und als Petrus zu sich gekommen war, sprach er,
2: »Nun weiß ich wahrhaftig, dass der Herr seinen Engel gesandt und mich aus der Hand des Herodes errettet hat und von allem, was das jüdische Volk erwartete.«
0: Und als er sich besonnen hatte, ging er zum Haus Marias, der Mutter des Johannes, mit dem Beinamen Markus, wo viele beieinander waren und beteten. Als er aber an das Hoftor klopfte, kam eine Magd mit Namen Rode, um zu hören, wer da wäre. Und als sie die Stimme des Petrus erkannte, tat sie vor Freude das Tor nicht auf, lief hinein und verkündete, Petrus stünde vor dem Tor. Sie aber sprachen zu ihr,
3: »Du bist von Sinnen!«
0: Doch sie bestand darauf, es wäre so. Da sprachen sie,
3: »Es ist sein Engel!«
0: Petrus aber klopfte weiter an. Als sie nun aufmachten, sahen sie ihn und entsetzten sich. Er aber winkte ihnen mit der Hand, dass sie schweigen sollten, und erzählte ihnen, wie ihn der Herr aus dem Gefängnis geführt hatte, und sprach,
4: »Verkündet dies dem Jakobus und den Brüdern!«
0: Dann ging er hinaus und zog an einen anderen Ort. Als es aber Tag wurde, entstand eine nicht geringe Verwirrung unter den Soldaten, was wohl mit Petrus geschehen sei. Als aber Herodes ihn holen lassen wollte und ihn nicht fand, verhörte er die Wachen und ließ sie abführen. Dann zog er von Judäa hinab nach Caesarea und blieb dort eine Zeit lang. Er war aber zornig auf die Einwohner von Tyrus und Sidon. Sie aber kamen einmütig zu ihm und überredeten Blastus, den Kämmerer des Königs, und baten um Frieden, weil ihr Land seine Nahrung aus dem Land des Königs bekam. Und an einem festgesetzten Tag legte Herodes das königliche Gewand an, setzte sich auf den Thron und hielt eine Rede an sie. Das Volk aber rief ihm zu,
5: »Das ist Gottes Stimme und nicht die eines Menschen!«
0: Alsbald schlug ihn der Engel des Herrn, weil er Gott nicht die Ehre gab. Und von Würmern zerfressen gab er den Geist auf. Und das Wort Gottes wuchs und breitete sich aus. Barnabas und Saulus aber kehrten zurück, nachdem sie in Jerusalem die Gabe überbracht hatten, und nahmen mit sich Johannes, der den Beinamen Markus hat.
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1: Hallo und herzlich willkommen hier bei Bibel erklärt. Zunächst ein wenig Musik und dann ein Vortrag von Gordon Winter über das Buch Ruth.

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1: Ruth Kapitel 2.

Eine kurze Zusammenfassung von dem ersten Kapitel. Ein Mann trifft eine Entscheidung für seine Familie, vielleicht mit seiner Frau zusammen, wir wissen es nicht. Der Mann wird sehr aktiv vorgestellt. Der Gedanke, seine Familie zu versorgen, steht hier im Vordergrund. Er nimmt seine Familie mit, um auf Felder zu gehen, in neue Gebiete zu gehen. Und darüber hin stirbt er weg. Seine Söhne, fernab der Heimat, nehmen sich ausländische Frauen, die von dem Gott des Vaters und der Mutter, dem Gott Israels und den Bündnissen, all diesen Dingen eigentlich nicht viel wissen konnten. Und dann sterben auch die Söhne so, dass die Mutter nach ungefähr 10 Jahren doch sehr einsam, alleine und, wie sie über sich selbst sagt, verbittert zurückgelassen worden ist. Wir sehen die Mutter sehr kraftlos, die redet ständig in der Ich-Form. Ich habe keine, ich kann nicht, ich bin nicht. Und im Gegensatz dazu sehen wir die junge Ruth, die eigentlich so strotzt vor Kraft und sagt, ich bin bereit, mit meiner Schwiegermutter in ein neues Land zu gehen, alles hinter mir zu lassen. Und das ist eigentlich die Entscheidung für Armut, für ein sehr armseliges Leben. Bei einer Frau, die, wenn wir uns nur das erste Kapitel angucken, nicht die einfachste war. Und dann ist halt die Frage gewesen, wo hat die Ruth diese Kraft her? Wo hat die Ruth diesen Blick für das Leben her, diese Idee? Wie kann die solche Entscheidung treffen? Und da würde ich vorschlagen, dass sie das Gott in ihr Herz geschrieben hat. So wie wir das heute Wiedergeburt nennen würden, eine neue Bekehrung erlebt, hat Gott diese Frau angerührt und hat ihr Dinge ins Herz gegeben, die auf natürliche Art und Weise eigentlich nicht entstehen würden. Mit einer verbitterten Schwiegermutter in einer sehr schwierigen Situation, ohne Geld in ein Land zu ziehen, was sie nicht kannte. Aber sie sagte, das ist jetzt mein Land, das ist jetzt mein Volk und das finde ich persönlich wirklich gut. Sie sagt, so soll mir der Herr tun und hinzufügen, nur der Tod soll scheiden zwischen mir und dir. Also meine Übersetzung, wenn der Herr mich nicht aus dem Sattel schießt, dann steht meine Entscheidung fest. Ich komme auf jeden Fall mit. Da sagt sie, naja, wenn das jetzt so ist, dann lasse ich dich halt mitkommen. Dann kommen die zurück ins Brothaus nach Bethlehem, pünktlich zur Ernte. Und wir können doch sehen, dass hier Gott einen Neuanfang schenkt. Und in diesen Neuanfang hinein werden wir jetzt das zweite Kapitel lesen. Ab Vers 1. Und Noomi hatte einen Verwandten ihres Mannes, einen vermögenden Mann aus der Familie Elimelechs, und sein Name war Boas. Und Ruth, die Moabiterin, sprach zu Noomi, lass mich doch aufs Feld gehen und unter den Ehren lesen, hinter dem Herr, in dessen Augen ich Gnade finden werde. Und sie sprach zu ihr, geh hin, meine Tochter. Und sie ging hin und kam, und auf dem Feld hinter den Schnittern her las sie auf. Und sie traf zufällig auf das Feldstück des Boas, der aus der Familie Elimelechs war. Bis dahin. Bevor die Geschichte jetzt weitergeht, stellt der Geist Gottes uns Boas vor. Obwohl der noch gar nicht in der Geschichte vorkommt. Also wenn du das noch nicht gelesen hast, obwohl du noch nicht weißt, dass es einen Boas gibt und der eine sehr wichtige Rolle spielt, gibt es einen Hinweis auf den Verlauf der Geschichte. Irgendwie wird deutlich, dieser Boas spielt eine wichtige Rolle. Und ich glaube, das ist nicht schwer für uns auch, die Idee zu haben, es gibt auch in unserem Leben einen vermögenden Mann, der uns sehr nahe steht, der aus unserer Familie ist, und sein Name ist Jesus. Also das ist doch jetzt sehr klar, oder? Da muss man ja dran denken. Also bevor jetzt überhaupt irgendwas passiert, sagt der Geist Gottes, es gibt einen sehr vermögenden Mann und er ist in der Familie. Und jetzt erzähle ich die Geschichte weiter. Und das finde ich total ermutigend, dass das so aufgeschrieben worden ist,
Weil wir sehen halt, es geht hier nicht einfach nur um eine Geschichtserzählung. Es geht nicht einfach nur darum, dass hier eine Geschichte runtergeschrieben wird und wir die mitlesen dürfen, sondern es geht darum, dass Gott eine Lösung vorbereitet hat. Einen Plan hat. Und Boas gehört zu diesem Plan. Und wenn du dich kurz reindenkst, hier ist eine sehr verarmte Frau in einer sehr schwierigen Situation. Dazu ist sie noch Witwe, hat zwei ihrer Söhne verloren und eine Schwiegertochter, die jetzt auch Witwe ist, wohnt bei ihr. Und dann wird gesagt, und diese Frau aber hat einen vermögenden Mann in ihrer Familie. Also die totale Armut, die totale Verzweiflung und Hoffnungslosigkeit. Aber es gibt irgendwo in der Familie einen vermögenden Mann. Vielleicht ein Hoffnungsschimmer. Ich weiß nicht, ob du dich reindenken kannst. Ich kann mir schon vorstellen, dass unter ganz normalen Umständen, wenn du so richtig durchhängst, hast halt kein Geld und musst jetzt noch für eine Schwiegertochter sorgen, die du eigentlich wegschicken wolltest, kommst nach Hause und dein Feld ist nicht bestellt, du hast keine Möglichkeiten und du weißt, eigentlich gibt es in meiner Familie vermögende Leute. Eigentlich gibt es da, wo ich herkomme, die Möglichkeit zu leben. Wie der verlorene Sohn sagt, also wenn ich jetzt bei meinem Vater wäre, diese Schweineschoten da, die... Und ich glaube, dass es nicht verwerflich ist, wenn wir darüber nachdenken, dass die Noemi sich sehr wünscht, in ihre vermögende Familie, die irgendwo am Horizont lebt, wieder aufgenommen zu werden. Dass sie den Scherbenhaufen ihres Lebens sieht und der Wunsch da ist, dass ihr jemand daraus hilft. Und irgendwie ein Hoffnungsschimmer vielleicht. Und ich finde das einfach gut, wenn wir am Anfang sagen, auch in unserem Leben gibt es einen vermögenden Mann. Auch in unserer Familie gibt es einen überaus vermögenden Mann. Und sein Name ist Jesus. Das schimmert hier, meine ich, für uns Christen, die wir das jetzt ein paar hundert Jahre später lesen, durch. Und ich wäre gerne bei den Emmaus-Jüngern dabei gewesen, wo der Herr sagt, guck mal her, jetzt mach mal Hut auf, Boas, jetzt, ich bin's. Er hat das doch wahrscheinlich gezeigt. Und jetzt trifft die ausgerechnet diesen Mann. Zufällig steht da, ne? Das ist ja witzig, wie das da steht. Und zufällig kam sie auf das Feldstück des Boas. Aber bevor wir über diesen Zufall nachdenken, das ist übrigens interessant, das Wort ist, fällt etwas zu, das heißt, jemand hat was fallen lassen. Ne? Kommt auch später. Da lassen Leute andauernd was fallen. Aber hier hat halt Gott was fallen lassen und zufällig kam sie auf dieses Feldstück des Boas. Aber vorher möchte ich mit euch in die Geschichte eintauchen, und zwar, was diese Frau da eigentlich macht. Die sagt... Lass mich doch aufs Feld gehen und unter den Ehren lesen, hinter dem Herr, in dessen Auge ich Gnade finden werde. Und sie meint, nicht Gott. Und das sollten wir uns kurz überlegen. Hier ist eine Frau, die losgeht und sagt, hoffentlich wird mir ein Arbeitgeber gnädig sein.

sehnst dich nach deiner Familie, deinen Eltern, deinen Geschwistern, ich weiß nicht was, dein Mann ist tot, du guckst raus und denkst, ich gehe jetzt einfach raus und gucke, ob irgendeiner von diesen Typen, der da draußen am Verloren ist, ob da einer Gnade hat. Weil ich habe Hunger. Und das finde ich echt krass. Sie sucht Gnade, aber nicht bei Gott. Gott steht hinter diesem Volk, ja. Aber sie möchte, dass sich jemand über sie erbarmt. Und das ist für europäische Ohren befremdlich, oder? Das sehen wir nicht als Gnade, dass wenn wir zum Hartz-IV-Amt gehen oder zur Krankenkasse, dass wir dann zu dem Typen hinter der Schalter sagen, dürften ich die Gnade empfangen, dass sie mir jetzt monatlich Geld geben. Wir haben ja eher so einen Anspruch. Ne? Aber hier ist eine, die möchte Gnade haben. Und ich möchte euch einen Artikel vorlesen über die Gnadenstelle des Landgerichtes Paderborn. Weil da kann man um Gnade bitten, beim Gericht in Deutschland. Ich habe gedacht, es ist ganz gut, was die so darüber schreiben, um uns da reinzudenken, was bei der Ruth los ist. Okay? Die Gnadenstelle des Landgerichtes Paderborn schreibt Folgendes. Die Gnadenstelle. Gnade vor Recht nur in Ausnahmefällen. Bei den Landgerichten in Nordrhein-Westfalen sind Gnadenstellen eingerichtet. Nach der Gnadenordnung Nordrhein-Westfalens kann die Gnadenstelle Strafen, Geldbußen, Ordnungs- und Zwangsmittel sowie Kosten erlassen, ermäßigen, umwandeln oder ihre Vollstreckung aussetzen. So kann die Gnadenstelle zum Beispiel die Vollstreckung von Freiheits- und Geldstrafen bis zu einer bestimmten Höhe unter Bewilligung einer Bewährungsfrist aussetzen. Eine solche Aussetzung wird jedoch nur in Ausnahmefällen und nach Anhörung der sogenannten Gnadenbeteiligten wie Gericht, Staatsanwaltschaft oder Leiterin der Justizvollzugsanstalt, in der der Verurteilte einsitzt, erfolgen. Ab einer bestimmten Strafhöhe ist die Justizministerin bzw. der Justizminister oder die Ministerpräsidentin bzw. der Ministerpräsident und bald steht da auch die diverse Ministerpräsidenten des Landes für die Entscheidung zuständig. Gnade vor Recht kann nur dann ergehen, wenn die Vollstreckung einer Entscheidung für den Verurteilten eine weit über den Strafzweck hinausgehende Härte darstellen würde. Das ist ein cooler Satz, nochmal. Gnade vor Recht kann nur dann ergehen, wenn die Vollstreckung einer Entscheidung für den Verurteilten eine weit über den Strafzweck hinausgehende Härte darstellen würde. Und jetzt nochmal. Wir reden jetzt nicht über die Gnade Gottes. Es ist ja dann freie Gnade oder je nachdem, wo du herkommst, souveräne Gnade. Ich weiß nicht, Gnade ist halt Gnade. Aber hier reden wir über Gnade unter Menschen. Und da finde ich doch diesen Gedanken, dass es darf halt nicht über ein bestimmtes Maß an Härte hinausgehen. Sonst muss man Gnade haben. Selbst im Strafrecht. Und das finde ich doch wirklich, ich sag mal, so eine Spur, darüber nachzudenken, was diese Ruth hier möchte. Die Ruth kommt also aus Moab, hat ihren Mann verloren, ihre Familie verloren, ihre Heimat verloren, wohnt bei einer Schwiegermutter, der es nicht gut geht, hat kein Geld. Und jetzt könnte man sagen, menschlich ist das ganz schön hart. Und das weiß die selber auch. Darum sagt die, hoffentlich finde ich Gnade bei Menschen. Und das finde ich schon echt bemerkenswert. Gnade finden nicht bei Gott, sondern bei Menschen. Da gehört so ein kleines Schlückchen Demut dazu. Vielleicht eine ganze Pulle. Irgendetwas scheint diese Frau anzutreiben, solche Dinge zu tun. Und jetzt eine Frage. Jetzt würdest du kurz dich in Gedanken ein paar hundert Jahre zurückscrollen. Es gibt keinen Strom. Es ist eine Lehmhütte. Da draußen sind Ochsen. Lauter, raue, harte Männer arbeiten. Und ein junges Mädchen geht hinaus in diese Welt und sagt, ich gehe einfach mal gucken, was da draußen passiert. Braucht die Gnade? Ist Gnade unter Menschen normal? Ja, gar nicht. Finden Menschen einfach untereinander Gnade? Nö. Finden Sklaven, John Newton, Gnade? Nur weil es denen über die Maßen schlecht geht und das einfach alles zu hart

Wird man dann so von alleine gnädig? Gar nicht. Haben junge Frauen auf fremden Feldern mit harten landwirtschaftlichen Bauern mit sehr viel Gnade zu rechnen? Ja, nee. Ist nicht so. Also das ist jetzt einfach nicht nur so ein netter Spruch, sondern ich meine, die geht einen sehr konkreten Glaubensschritt und sagt, ich möchte jetzt mal testen, ob da draußen einer gnädig ist. Warum geht das? Man liest das halt so, ne? Aber man kann ja schon mal fragen, was ist denn eigentlich hier los? Und hier treffen zwei Dinge aufeinander. Erstens, sie ist in Israel und nicht in Ägypten. Und wir haben hier Ruth vor uns und nicht irgendjemand. Und diese beiden Dinge treffen zusammen. Und das ist der Schlüssel für diese Verse. 3. Mose 19 könnt ihr mal aufschlagen. Ab Vers 9.

0: Und wenn ihr die Ernte eures Feldes erntet, so sollst du den Rand deines Feldes nicht vollständig abernten und sollst keine Nachlese deiner Ernte halten. Und in deinem Weinberg sollst du nicht nachlesen. Und die abgefallenen Beeren deines Weinbergs sollst du nicht auflesen. Für die Armen und für die Fremden sollst du sie lassen. Ich bin der Herr, dein Gott. Vers 13. Du sollst deinen Nächsten nicht bedrücken. Du sollst ihn nicht berauben. Der Lohn des Tagelöhners soll nicht über Nacht bei dir bleiben bis zum Morgen. Ja, da sagen wir, ist ja klar. Ist ja alles klar. Gehen wir alle raus und sammeln. Ja, nee. Nur weil das da steht, machen wir das ja nicht, oder? Also das ist ja nicht so. Nur weil in der Bibel etwas steht, sagen wir nicht automatisch, da ist ja alles klar, dann machen wir das. Und als arme kleine Ruth musst du dir dreimal überlegen, stimmt das, was da steht? Machen die das wirklich? Wenn ich jetzt rausgehe zu diesen Männern, die da rumspucken und fluchen und arbeiten und Schweiß und Erde und Dreck, wenn ich mich da jetzt hinstelle, lassen die mich wirklich in Ruhe? Lassen die wirklich was für mich liegen? Und warum macht Ruth das? Weil die verwirklicht jetzt folgenden Vers. Wo du stirbst, will ich sterben und will dort begraben werden. Das macht die jetzt. Ganz praktisch. Und sagt, ich gehe in die wilde Männerwelt hinein, mitten auf ein Feld, weil, also ihr seid ja Israel, hier gibt es ein Buch und ich bin bereit, das zu tun und jetzt gehe ich los. Und das Einzige, was nur mir dazu einfällt, ist okay. Mehr nicht. Und ich glaube, dass hier treffen Dinge aufeinander, die Gott zusammengefügt hat und die der Mensch nicht scheiden soll. Das Wort Gottes und ein hingegebener Mensch. Und da dürfen wir uns doch schon wundern, was dann so passiert. Wenn jemand, der im Herzen hingegeben ist, auf einmal sowas liest und sagt, ach guck, da steht's, ich gehe einfach raus. Ich mache das jetzt. Das ist ja selten. Die Bibel ist ja voll von Möglichkeiten, die man lesen könnte, die einen schütteln und wo man sagt, das probiere ich jetzt mal aus. Genau. Aber das machen wir doch nicht alle, oder? Ich meine, das, was wir hier lesen, da kann man den Hut vorziehen. Ein junges Mädchen ist bereit, loszuziehen. Und jetzt möchte ich euch auf ein Wort hinweisen. Da weiß ich nicht, ob das unter allen Bibeln so ist. Ich glaube nicht, aber hier steht's. Wo will sie die Ehren auflesen? Könnt ihr mal gucken? Der Ort, wo ist das? Wo will sie auflesen?
1: Hä? Auf dem Feld von
0: Boas. Ja, auf dem Feld? Und noch was? Nee. Auf dem Feld und? Immer in die Bibel gucken, bitte. Auf dem Feld und? Nein. Unter den Ehren. Wo ist denn unter den Ehren? Wo ist das? Das ist da unten. Die sagt, lass mich über die Erde kriechen und gucken, ob ich Gnade finde. Was sagt ihr? Weil unter den Ehren ist da unten. Die sagt, ich gehe jetzt raus und krieche über ein Feld, weil die lassen vielleicht was liegen und ich hoffe, einer hat Gnade. Das ist schon steil. Ist nett ausgedrückt, aber ist ziemlich krass. Und dann kommt sie zufällig zu Boas, der vermögend war. Das ist ja cool. Was meinst du, wie die sich gefreut hat? Ich hätte mich schon gefreut. Aber erstmal musst du diese eine Entscheidung treffen. Und neutestamentlich könnten wir sagen, demütigt euch vor dem Herrn und er wird euch erhöhen. Das fällt uns schwer und fällt mir schwer, weil ich ein elender Sünder bin. Und dann sagt Gott, ich lasse noch was aus dem Himmel fallen. Und sie trifft auf das Feld Elimelechs. Und dann steht da auf einmal, und siehe, Boas kam. Boas, nicht Elimelech. Kam von Bethlehem und sprach zu den Schnittern, der Herr sei mit euch. Und sie sprachen zu ihm, der Herr segne dich. Und Boas sprach zu seinem Knecht, der über die Schnitter bestellt war, wem gehört dieses Mädchen? Und der Knecht, der über die Schnitter bestellt war, antwortete und sprach, es ist ein moabitisches Mädchen, das mit Nomi aus den Gebieten von Moab zurückgekehrt ist. Und sie sprach, lass mich doch auflesen und unter den Gaben sammeln hinter den Schnittern her. Und so ist sie gekommen und dageblieben vom Morgen an bis jetzt. Was sie im Haus gesessen hat, ist wenig. Das war eine coole Vorstellung von dem Boas. Das Erste, was Boas sagt, ist, der Herr sei mit euch. Die ersten Worte Boas, der Herr sei mit euch. Interessanter Typ. Der Herr segne dich. So begrüßen die sich. Es gibt ja in Russland, Ukraine und so, ne? Der Herr ist auferstanden, wahrhaftig auferstanden. Das haben die ja diesen Chorus. Den gab es ja auch ähnlich. Und die Ruth trifft so einen Mann. Sie trifft einen guten Arbeitgeber, jemand, der es gut meint und der den Herrn lieb hat, der vor dem Herrn steht. Und wieder wird geschrieben, wo sie sucht, und sie sagt, unter den Gaben. Gaben sind die Teile, die du hinstellst. Da drunten, da wollte die suchen. Ne? Und sie war fleißig. Wir dürfen staunen über dieses Mädel und darüber, was sie gefunden hat. Und darüber, dass sie fleißig war. Aber beim Nachdenken ist mir Folgendes gekommen. Was wir hier lesen, ist jetzt nicht der große Missionsbericht der Kirchengeschichte. Die hat jetzt keine Bibeln geschrieben, nicht gedruckt, die war nicht in Papua-Neuguinea. Die war auch nicht Weltreisende wie Corrie ten Boom. Das war auch nicht Elisabeth Elliot. Hier war eine Frau, die gesagt hat, lass mich mal auf dem Feld arbeiten. Und das hat gar keiner gesehen. Da war gar keiner da. Also die wusste jetzt nicht, dass später ein Buch geschrieben wird, oder? Hat die nicht mit gerechnet. Ich gehe jetzt los, weil später gibt es eine Lebensbiografie. War nicht so. Wir haben hier eine Schwiegertochter, die Witwe ist, bei ihrer Schwiegermutter, die Witwe ist und die sich jetzt entscheidet, auf der Erde zu kriechen, um ein bisschen was aufzusuchen, damit die was zum Essen haben. Das steht da. Das ist krass. Das ist die schlichte und einfache Hingabe einer Hausfrau, habe ich gedacht. Das ist Frauen in der Gefährtenhilfe, im Helpcenter. Das ist vielleicht eine einarmige Frau im Freizeithaus. Das ist eine alte Dame, die ihren Mann nach China lässt. Das sind Geschichten, die nur Gott weiß. Hier trifft eine Frau eine Entscheidung, von der niemand weiß. Aber sie kriecht dafür auf allen Vieren. Und von morgens an bis jetzt hat sie es die ganze Zeit getan. Und was sie ausgeruht hat, ist wenig. Und ich habe gedacht, hier ist nicht Billy Graham, hier ist Ruth Graham. Hier ist nicht Wolfgang Bühne, hier ist Ulla Bühne. Hier ist nicht Andreas Fett, hier ist Gabi Fett. Hier ist nicht Gordon Winter, hier ist Rita Winter. Hier ist nicht Fred, sondern Peggy. Hier ist nicht Andreas, sondern Lindy. Hier ist nicht Friedel, sondern Marianne. Hier sind nicht die Ältesten der Gemeinde, hier sind die Mütter der Gemeinde. Und William MacDonald sagt, bevor Paulus die Qualifikation eines Ältesten aufschreibt, redet er über die Mutter und das Kindergebären. Und diese Reihenfolge ist bewusst gewählt. Hier ist die Hingabe einer Frau, von der niemand weiß. Die Einsamkeit einer Entscheidung, die viele von uns nicht nachvollziehen können. Auf ein Feld zu gehen und zu fragen, darf ich hier auf allen Vieren rutschen und ein bisschen aufsammeln von dem, was unter den Gaben liegt. Darf ich das? Von morgens an bis jetzt. Und dann trifft diese sehr fleißige und hingegebene Frau, von der niemand wusste und was keiner getan hat, einen gottesfürchtigen Mann. Das ist cool, oder? Ein fleißiges Mädel trifft einen gottesfürchtigen Mann und der sagt im Vers 8, Boas sprach zu Ruth, hörst du, meine Tochter? Geh nicht, um auf einem anderen Feld aufzulesen. Und geh auch nicht weg von hier, sondern halte dich zu meinen Mägden. Deine Augen seien auf das Feld gerichtet, das man schneidet. Geh hinter ihnen her, habe ich nicht den Knaben geboten, dich nicht anzutasten. Und wenn du durstig bist, geh zu den Gefäßen und trink von dem, was die Knaben schöpfen. Ich habe mir aufgeschrieben, ein fleißiges Mädchen trifft einen gottesfürchtigen Mann. Und dieses Treffen wollen wir uns etwas genauer angucken. Ich habe euch gerade versucht, ein bisschen zu erklären, was ich denke, was die Ruth so innerlich für Kämpfe hatte, für Fragen hatte, diese Entscheidung zu treffen, auf diesem Feld rumzukriechen. bei fremden Männern zu arbeiten und auf einmal findet sie einen Arbeitgeber und der sagt, bleib. Du stehst unter meinem persönlichen Schutz und ich will dich versorgen. Ist doch schön, oder? Bleib hier. Geh nicht weg. Du kannst hier bleiben und du kannst das trinken, was die Knaben trinken. Du gehörst ab jetzt zu meinem Team. Was denkt ein junges Mädchen, das das erlebt, habe ich mich gefragt. Und das steht auch da im nächsten Vers. Sie fiel auf ihr Angesicht. Nicht vor Gott. Da fiel sie auf ihr Angesicht, beugte sich zur Erde nieder und sprach zu ihm, warum habe ich Gnade gefunden in deinen Augen, dass du mich beachtet hast, da ich doch eine Ausländerin bin. Wieder kniet sie nicht vor Gott, vor ihrem Arbeitgeber und sagt zu dem Arbeitgeber, warum habe ich Gnade bei dir gefunden? Und ich muss doch wirklich mich immer wieder im Hinterkopf kratzen, was hier eigentlich los ist. Ne? Das liest sich so nett, aber rein gedacht finde ich das ganz schön krass. Und sie sagt, guck mal, Boas, guck, wer ich bin. Ich bin doch eine Ausländerin. Warum machst du das? Das ist doch cool, oder? Die sagt, lass mich bitte Gnade finden. Dann finde die Gnade und sagt, warum habe ich die? Das macht ja keinen Sinn. Und ist das nicht irgendwie ein guter Anreiz für uns? Und jetzt finde ich das total spannend, weil sie hat nicht vergessen, wer sie wirklich ist. John Newton. Aus Ägypten bin ich gekommen. Aus Moab bin ich gekommen. Ich bin doch eine Ausländerin. Warum, wieso beschenkst du mich so sehr? Und jetzt kommt ein herzzerreißender Text von Vers 11 bis Vers 13. Boas antwortete und sprach zu ihr, es ist mir alles genau berichtet worden, was du an deiner Schwiegermutter getan hast, nach dem Tod deines Mannes. Und dass du deinen Vater und deine Mutter und das Land deiner Geburt verlassen hast und zu einem Volk gezogen bist, das du früher nicht kanntest. Der Herr vergelte dir dein Tun und voll sei dein Lohn von dem Herrn, dem Gott Israels, unter dessen Flügeln Zuflucht zu suchen du gekommen bist. Und sie sprach, möge ich Gnade finden in deinen Augen, mein Herr, denn du hast mich getröstet und hast zum Herzen deiner Magd geredet. Und doch bin ich nicht wie einer deiner Mägde. Okay, bevor wir in diesen Text einsteigen, den ich jetzt wirklich spannend finde, ist das so. Also bei unserem evangelistischen Bibelkreis, ich sage den Leuten, wollt ihr den Herrn wirklich kennenlernen, dann geht in die örtliche Gemeinde. Da geht's rund. Wenn du wissen willst, was der Herr kann, dann musst du in die örtliche Gemeinde gehen. Weil es kann halt sein, dass du auf einmal jemanden triffst und du fragst dich, wie soll ich nur mit dem klarkommen? Wie soll das gehen? Und Gott macht das. Und hier ist es auch so, dass ich meine, wir treffen hier auf etwas, eine Situation, hier kommen zwei Menschen zusammen, die sehr unterschiedlich sind und die finden sich auf eine Art und Weise und die machen jetzt etwas zusammen, was unter ganz normalen Umständen einfach nicht passiert. Nur im Werk des Herrn. Da passiert was. Und im Dienst Gottes, da passieren solche Dinge, die eigentlich so gar nicht gehen und wo du sagst, das ist gar nicht möglich. Im Dienst Gottes treffen Leute zusammen, die jeder auf seine Weise dem Herrn dienen und dem Herrn hingegeben sind. Und Gott führt die zusammen und es kommt etwas Schönes bei raus. Und das möchte ich dir sagen, dass du etwas Ähnliches erleben kannst und dass ich etwas Ähnliches erleben kann, wenn das, was ich habe, wenn ich das tue, wenn ich den Job, den Gott mir gegeben hat, wenn ich den annehme, jeder hat so sein Ding, oder? Ist nicht jeder ein Zahnarzt, der da so viel Kohle geben kann? Ist nicht jeder eine Ruth? Manchmal ist Moses auf dem Berg und betet und es ist nicht jeder. Und Josua ist unten und kämpft und ist nicht jeder. Und beides zusammen bringt den Sieg. Und es ist gut, wenn wir unseren Job machen und wenn wir Brüdern und Schwestern treffen. Auf einmal merkst du, diese Person habe ich nicht umsonst getroffen. Und da passiert etwas zwischen dir und dieser Person und du denkst, das gibt's doch gar nicht. Gott hat uns zusammengeführt. Das ist super. Priscilla und Aquila, Paulus, Apollos, diese ganzen Stories, Timotheus. Du triffst Leute und denkst, das passt. Und das möchte ich dir schon zurufen, dass es sein kann, dass wenn du bereit bist, deinen Job wirklich zu machen, deinen kleinen Platz auszufüllen, dass du auf eine andere Person triffst, von der du nicht geglaubt hast, dass das passt und dass man zusammen etwas erlebt, was, wo du merkst, das war der Herr. Okay, eine Einführung. Aber jetzt der eigentliche Text, den ich so herzerwärmend finde. Boas antwortete und sprach zu ihr: Es ist mir alles genau berichtet worden, was du an deiner Schwiegermutter getan hast. Dass du nach dem Tod deines Mannes und dass du deinen Vater und deine Mutter und das Land deiner Geburt verlassen hast und zu einem Volk gezogen bist, das du früher nicht kanntest. Ja, wer interessiert sich denn dafür? Ist es nicht das, was die Ruth mit sich rumgeschleppt hat und wofür sich im Allgemeinen keiner interessiert? Was so eine Person mit sich rumschleppt. Was sie so alles tut an Kleinigkeiten und großen Entscheidungen. Da ist ein Mädel, das kriecht über die Erde und sucht irgendwelche Ehren auf. Und jetzt denk dich kurz in Ruth rein. Diese Hingabe, diese Treue, die Treue in den Kleinigkeiten, dieses morgens aufstehen und das Ding durchziehen. Morgens aufstehen und das Ding durchziehen. Und du denkst, und keiner weiß es. Oder? Ist das nicht die Last der Frau? Ich bin halt hier und alles klatscht und meine Frau ist zu Hause. Ist das nicht so, dass das wirklich oft bei sehr vielen Mädels ist, bei sehr vielen Frauen, die ich gerade vorgelesen habe auch, dass es keiner weiß, was für Entscheidungen die treffen, dass niemand weiß, wie groß der Schmerz, wie groß die Last, wie treu diese ganzen kleinen Aufgaben. Wer weiß denn das schon? Und jetzt sagt Boas: Ich weiß genau, wer du bist. Preis dem Herrn. Stell dir vor. Da kriecht ihr über ein Feld und dann kommt ein Typ und sagt: Hey, steh mal auf. Ich weiß genau, wer du bist. Und dann sagt die: Du hast zu meinem Herzen geredet. Ist cool, oder? Und der Boas weiß auch, hier ist, das ist jetzt nicht normal, was die macht. Dass sie hier rumkriecht, dass sie bei der Schwiegermutter ist, dass sie ihre Eltern verlässt, dass sie ihr Land verlässt, in dem sie geboren ist. Guck mal, die Betonung. Das Land deiner Geburt. Der sagt nicht einfach nur, er sei froh, dass du aus Moab weg bist. Das sagt er nicht. Er sagt, das Land deiner Geburt. Du hast deine Familie verlassen. Ich weiß das alles genau. Und dem Boas ist klar, was hier eigentlich los ist. Der sagt: Du hast Zuflucht bei dem Herrn gesucht. Mir ist vollkommen klar, Ruth, das Leben, was du lebst, die Hingabe, die ich hier sehe, diese Treue im Kleinen, es kann nicht anders sein, als dass du den Herrn suchst. Es kann nicht anders sein. Und wohl dem, der diesen Blick hat. In aller Unterschiedlichkeit, in allen unterschiedlichen Hintergründen und unterschiedlichen Familien und unterschiedlichen Bibelübersetzungen und den ganzen Kram, wenn wir einander angucken und einander abspüren, hier ist jemand, was der macht, was die macht, das macht die für den Herrn. Und darum preist du mir. Ich weiß, warum du das machst. Und der Ruth fällt eine Sache dazu ein: Du hast zu meinem Herzen geredet. Ist das nicht schön? Da ist so ein einsames, armes Mädel, was von ihrer Schwiegermutter momentan noch eigentlich gar nichts bekommt, die sich auf die Suche macht und die verlassen und einsam ist. Und auf einmal kommt jemand und sagt: Ich weiß, wie es dir geht. Ist das nicht cool? Vor ein paar Tagen sitzt ein Russe neben mir und nach ein paar Wochen rechts auch ein Beifahrersitz. Kommt aus einem ganz kaputten, total kaputten Leben und ist in einer Gemeinde, die recht traditionell ist. Und dann sagt er irgendwann: Da ist gar keiner mein Freund, da gehe ich nicht mehr hin. Also logisch, ne? Kein Freund, gehe ich nicht hin. Aber der Älteste wollte das nicht so ganz akzeptieren und schreibt ihn an und sagt: Wo bist du? Warum kommst du nicht mehr? Der antwortet ihm zurück: Ich habe bei euch keine Freunde, ich komme nicht mehr. Für den war die Sache gegessen. So. Aber das wollte der Älteste nicht so auf sich sitzen lassen. Und dann schreibt er ihn immer wieder an. Und dann sind mir diese beiden Welten begegnet. Der Älteste, der ihn immer wieder anschreibt, und der Russe sagt: Lass mich doch einfach in Ruhe. Ich will nicht mehr kommen. Verstehst du das nicht, oder was? Kannst du Deutsch oder nicht? Ich will nicht kommen. Ungefähr so. Dann schreibt er ihm in seiner gnädigen Art mit Smileys auf WhatsApp, der Älteste, du, ich denk doch mal 2 Wochen nach und dann reden wir nochmal. Der Russe denkt, der gibt ihm eine Frist. Dann sagt er, spinnt der? Der gibt mir eine Frist. Bin ich ein Kindergartenkind oder was? Und ich spüre halt, wie der sich Mühe gibt und wie es bei dem komplett falsch ankommt. Okay, weiter. Dann sagt er, hätte er nicht machen dürfen, die Gemeinde vermisst dich. Da hat er, saß er in meinem Auto auf, da ist dieses Armaturenbrett drauf und sagt, siehst du dieses Handy? Da hat nicht einer angerufen. Vermisst mich. So ein Quatsch. Nicht einer ruft dir an. Und er hat sich so richtig in Rage geredet. Und dann war das Beste, sagt er ihm danach, stell dich doch vor die Gemeinde und sag, wie es dir geht. Da ist er komplett ausgeflogen. Komplett ausgeflogen. Und ich habe gemerkt, der Älteste will sich immer mehr strecken mit noch einer Idee und noch einer Idee, noch einem Smiley auf WhatsApp und er flippt total aus. Die geht gar nicht. Und ist das nicht oft so unter uns? Ist das nicht oft so? Und ist das nicht schön, wenn du mit deiner Last irgendwo sitzt und dann sagt dir auf einmal jemand, ich weiß, wer du bist und ich weiß, wie es dir geht. Ich weiß, wie es dir geht. Das ist schön. Und ich musste an Hagar denken, die zu Abraham zurückkommt und sagt, dein Gott ist mir begegnet. Ein Gott, der sieht. Ein Gott, der sieht. Er hat mich gesehen. Weiter, Vers 14. Und zur Essenszeit sprach Boas zu ihr, tritt hierher und iss von dem Brot und taucht ein bisschen in den Essen. Da setzte sie sich zur Seite der Schnitter und er reichte ihr geröstete Körner und sie aß und wurde satt und ließ übrig. Der sagt, komm hier, hier kannst du dich hinsetzen. Dann sitzt sie neben den Schnittern. Ne? Schnitter ist was? Was machen die?
2: Schnittchen schmieren.
0: Das sind die Jungs mit der Sichel. Ne? Die sind jetzt nicht so ganz zimperlich, glaub mal. Die laufen den ganzen Tag und die sitzen da, weißt du, die so, ey, cool, was wir heute weggezockt haben. Und mitten dazwischen sitzt die Ruth und isst und denkt, was passiert hier überhaupt? Hier ist sowas nicht in Ordnung. Und da wird die so satt, dass sie übrig lässt. Die lässt übrig, weil sie so richtig satt ist. Leben im Überfluss. Satt. Kommst in die Stiftshütte rein, ist da so ein Kerzenständer, so ein Riesenteil, leuchtet auf den Tisch und da liegt Brot. Warum? Weil wir satt werden sollen beim Herrn. Weil er uns an seinen Tisch ruft. Und die ist auf einmal satt von dem Essen der Schnitter. Tja. Und sie stand auf, um aufzulesen. Liest man so, ne? Steht einfach auf und arbeitet weiter, ist das. Und Boas gebot seinen Knaben und sprach, auch zwischen den Graben mag sie auflesen, pass auf, ihr sollt sie nicht beschämen und ihr sollt sogar aus den Bündeln Ehren rausziehen und sie liegen lassen, damit sie auflese und sollt sie nicht schelten. Dann geht Boas weg und der eine steht da, guckt den anderen an und sagt, geht's noch? Hast du das auch gehört? Ich soll jetzt? Wir machen hier die fetten Gaben, weißt du, schwitzen. Das ist das Ding. Jetzt soll ich da reingreifen, rausholen und auf den Boden schmeißen, damit die über den Boden kriegt, meine Ehren bekommt? Was ist denn hier los? Was ist mit Boas los? Hier stimmt doch was nicht. Ich muss an Abraham denken, der aus seiner Begegnung mit Gott wiederkommt und sagt, ich wollte noch mal kurz was sagen, ich heiße gar nicht mehr Abraham. Ich habe einen neuen Namen und meine Frau heißt auch anders und ihr müsst alle beschnitten werden, weil Gott ist mir begegnet. Ungefähr so. Stell dir vor, du bist einer der Schnitter. Und dein Chef sagt zu dir, pass mal auf, die Gaben, die ihr da hingestellt habt, da greifst du jetzt rein und schmeißt hin. Und das macht dir die ganze Zeit, dass wenn die hier langläuft, dass sie so richtig was zum Einsammeln hat. Vorher sagte er, voll sei dein Lohn. Und jetzt sorgt er dafür, dass ihr Lohn voll ist. Und sie las auf bis zum Abend. Und sie schlug aus, was sie aufgelesen hatte. Es war etwa ein Eva Gerste. Und sie nahm es und kam in die Stadt. Und ihre Schwiegermutter sah, was sie aufgelesen hatte. Sie zog hervor und gab es ihr, was sich übrig gelassen hatte, nachdem sie gesättigt war. Jetzt erstmal das mit diesem Eva. Also es ist nicht die Frau im Garten Eden gemeint, ne? Das ist ein Maß und das sind ungefähr 40 Liter. Weißt du, was 40 Liter sind? Das sind 14 Liter Eimer. Die packt die in so ein Bündel, okay? Jetzt kommt die durch die Tür. Du sitzt da als Nomi rum und denkst, bleibt die Tochter so spät? Ist da was passiert? Bis zum Abend? Da kommt die rein, wie so ein Weihnachtsmann, ne? Und haut das auf den Tisch. Da sagt die, wo warst du denn? Erster Tag. Und dann sagt sie, ist noch nicht alles. Geröstete Körner. Der hat so viel geröstete Körner. Ich war so satt. Da dachte ich, ich nehme ein bisschen was für dich mit. Hier hast du. Das ist eine Story der Kirchengeschichte, oder? Das sind die Kleinigkeiten, die keiner weiß und die Gott jeden Tag tut. Wenn du merkst, das Werk deiner Hände wird gesegnet. Wenn du merkst, das, was ich hier anpacke, das wird gesegnet. Eigentlich habe ich mehr, als ich verdient habe. Irgendwie kommt am Ende mehr bei rum, als ich mir gehofft habe. Mehr, als wir bitten und verstehen. Kommt die mit 40 Liter Körner. Jetzt packst du die auf den Küchentisch und machst das Tuch auf. Das ist ja nicht ein Eimer. Das ist so ein Haufen. Und die Nomi denkt, wo hast du heute gearbeitet? Gesegnet sei, der dich beachtet hat. Und sie teilte ihrer Schwiegermutter mit, bei wem sie gearbeitet hatte und sprach, der Name des Mannes, bei dem ich heute gearbeitet habe, ist Boas. Da sprach Nomi zu ihrer Schwiegertochter, gesegnet sei er von dem Herrn, dessen Güte nicht abgelassen hat von den Lebenden und den Toten. Und Nomi sprach zu ihr, der Mann ist nah verwandt mit uns, er ist einer von unseren Blutsverwandten. Okay, was passiert hier? Da sitzt die Nomi und denkt, wie geht das Ding aus? Was machen wir hier? Was mache ich mit der Ruth? Die ist jetzt dabei. Jetzt geht die raus auf die Felder zu den Männern. Und das Einzige, was ihr einfällt, geht. Dann kommt die wieder und bringt einen Überfluss an Ernte. Und dann hört sie auf einmal, sie war bei dem Verwandten meines Mannes. Sie war bei meiner Familie. Denk dich kurz rein. Sie war bei der Familie von mir. Und gibt es nicht manchmal Sachen in unserem Leben, wo wir manchmal merken, was jetzt hier zusammenkommt, ist deutlich vom Herrn. Das geht gar nicht anders. Das ist vom Herrn Jesus für mich. Für mich ganz persönlich hat er das getan. Und hier auch. Da geht diese Ruth raus und trifft auf einen Verwandten ihrer Schwiegermutter und der gibt ihr 40 Liter Gerste mit. Und Ruth und Nomi, die sonst verbittert ist und die eigentlich nur sagt, es ist mir alles bitter und ich kann das nicht und ich will das nicht und es mir geht schlimmer als euch und geht alle nach Hause und es ist doof. Die sagt auf einmal, der Herr hat uns nicht vergessen. Gott hat uns nicht vergessen. Jesus hat uns nicht vergessen. Es ist nicht schön, wenn du das auf einmal merkst. Er hat uns nicht vergessen. Und Ruth, die Moabiterin, sprach, er hat auch zu mir gesagt, du sollst dich zu meinen Knechten halten, bis sie meine ganze Ernte beendet haben. Und Nomi sprach zu Ruth, ihrer Schwiegertochter, es ist gut, meine Tochter, dass du mit seinen Mägden ausgehst, damit man dich nicht auf einem anderen Feld anfalle. Und so hielt sie sich zu den Mägden des Boas, um aufzulesen, bis die Gersten- und die Weizenernte beendet war und sie wohnte bei ihrer Schwiegermutter. Nochmal der Gedanke, es war wahrscheinlich die realistische Gefahr, dass Ruth vergewaltigt worden wäre. missbraucht worden, angefallen, mitten unter einer Männerwelt, mitten auf irgendwelchen Feldern, in irgendwelchen Tälern, hinter irgendwelchen Wäldern, wo Leute Ernte einsammeln, ist eine Frau ganz alleine. Und sie sagt, bleib unbedingt da. Es ist gut, dass du da bist. Und dann bleibt sie viele, viele Wochen da. Und wir dürfen raten, was sie alles nach Hause bringt. Keine Ahnung, wie viel die nach Hause gebracht hat, steht da nicht. Aber was da steht, sie blieb bei ihrer Schwiegermutter. Das ist schön, oder? Sie hätte ja woanders hingehen können. Ich meine, die hätte es eingesammelt, die hätte auch sagen können, du hast jetzt genug, jetzt komm klar. Ich habe alles getan für dich, jetzt hast du Vorratskammer voll mit Zeug, du hast deinen Verwandten wieder getroffen und jetzt mache ich mein Ding. Aber da steht, sie blieb bei ihrer Schwiegermutter und sie macht einfach das, was im ersten Kapitel steht. Wo du stirbst, will ich sterben. Ich ziehe das Ding durch. Wir ziehen das jetzt durch. Wir machen das jetzt weiter. Wir harren das jetzt aus. Sie blieb da. Okay, das ist eine lebendige Nacherzählung der Geschichte. Und jetzt möchte ich die auf unser Leben anwenden und zum Schluss auf den Herrn Jesus. Hier begegnen uns einfach zwei Charaktere, zwei unterschiedliche Lebensumstände. Ein Mann, der wohlhabend war und der den Herrn Jesus lieb hatte oder der den Gott des Alten Testamentes lieb hatte, und Ruth, die frisch bekehrt war und fleißig. Und die treffen sich. Und da passieren Dinge, die ungewöhnlich sind. Und sowas lesen wir in der Apostelgeschichte immer wieder, dass eifrige junge Christen mit zum Beispiel einem erfahrenen Mann wie Paulus oder Petrus zusammentreffen, dann passieren ungewöhnliche Dinge. Und das darf uns heute auch noch passieren. Es gibt wahrscheinlich einige ältere Brüder in der Gemeinde oder ältere Schwestern, die sich wirklich freuen würden, auf einen frisch bekehrten, energievollen Christen zu treffen, der sagt, komm, ich will was machen. Und dann ist jemand da, der auch vermögend ist an Weisheit und an Einsicht, so eine Person zu segnen und ihr Gutes zu tun. Ja, ihr zu helfen, die ersten Schritte im Werk des Herrn auf den Feldern Gottes zu machen. Und ich denke immer wieder an Elisabeth und Maria. Die Maria ist schwanger und sagt ihr, was mache ich jetzt? Dann sagt der Engel, naja, die Elisabeth ist auch schwanger und geh mal dahin. Und es trifft ein junges Mädel, vielleicht in dem Alter von Ruth, auf eine Frau alt an Tagen, die mit einem Priester verheiratet war und die das Wort Gottes verkannte wahrscheinlich, oder? Und der Mann ist stumm. Und jetzt kann diese Maria von dieser Elisabeth einfach lernen über mehrere Monate für das, was jetzt kommt. Und das ist doch ähnlich hier, oder? Dass Gott zwei Leute zusammenführt, jemand, der ungewöhnlichen Gehorsam zeigt, Maria und Ruth, und eine Person, die reif ist. Das Erste, was Boas sagt, der Herr segne dich, der Herr sei mit dir, und ähnlich bei Elisabeth, eine Frau des Priesters. Und so führt Gott heute auch Leute zusammen, wo der eine dem anderen helfen kann. Wir müssen halt ein offenes Herz füreinander haben. Und es ist gut, wenn wir das lernen, auch zu dem Herzen des anderen zu reden und zu sagen, du, komm, setz dich hin, lass mal uns zusammen essen. Iss doch mal mit uns und lass uns doch mal reden. Erzähl mal deine Geschichte. Und ich habe von dir schon gehört. Erzähl doch mal noch ein bisschen, wer du bist und aus welcher Familie du kommst und aus welchem Land du kommst und wie du den Herrn gefunden hast. Das sind doch super Geschichten. Also es ist immer wieder schön, wenn man einen Gast zu Hause hat und dann fragst du den Gast, kannst du mal erzählen, wie du zum Glauben gekommen bist? Das ist doch schön. Das müssen auch keine dramatischen Bekehrungserzeugnisse sein. Es kann einfach, wenn du merkst, hier hat der Herr die Hand auf dem Leben eines Menschen und du darfst dir das anhören. Das ist doch super. Davon können wir lernen. Das ist ein Sack voll Körner, wo du auf einmal merkst, Gott ist mit uns. Wirklich. Gott ist wirklich mit uns. Mit so Nichtsnutzen wie wir, mit so Versagern wie wir es sind, so elenden Sündern, Gott ist wirklich mit uns. Und ich kann nur sagen, weißt du nicht, dass ich eine Ausländerin bin? Also, ich will euch ermutigen, eine Anwendung für euer Leben, geht in den Gemeindedienst und trefft die Ruth und Boas dieser Welt. Vielleicht seid ihr selber welche. Trefft andere Leute, trefft Situationen im Dienst, im Hauskreis, beim Verteilen, beim Treu. Ich weiß nicht, was mir alles macht. Mach einfach, fang an und der Herr, der wird sich nicht lumpen lassen. Ihr werdet Gnade finden. Vers 2, lass mich Gnade finden. Vers 10, Gnade gefunden. Vers 12, Gnade finden. Lass uns Gnade finden. Und das Letzte jetzt von dem Herrn Jesus. Ist immer gut, wenn wir mit dem Herrn Jesus enden. Es ist halt so, dass diese Ruth, die geht halt los und sie trifft den Herrn der Ernte. Oder? Sie geht in die Arbeit und trifft den Herrn der Ernte. Boas ist ganz klar hier der Herr der Ernte. Und so kann es doch auch bei uns sein, dass wir losgehen und wir treffen den Herrn der Ernte. Ihn persönlich. Wir merken auf einmal, der Herr, er ist wirklich mit uns. Er interessiert sich für unser kleines Leben. Er geht mit uns sogar auf so ein Feld, auf die Arbeitsstelle und auf die Baustelle, in den Buchladen, an den PC, ins Krankenhaus, an den Herd. Der Herr, er selber, geht mit uns. Wir dürfen mit ihm leben. Er will uns in der täglichen Arbeit begegnen. Und wenn wir auf den Feldern Gottes arbeiten, da, wo du gerade bist, da, was du tust, Gott ist mit dir.
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1: Ich bin Silke Rech. Das wird der Tag. Rund 3 Monate vor den Landtagswahlen in Mecklenburg-Vorpommern und Sachsen-Anhalt stellen die Regierungsparteien an diesem Wochenende wichtige Weichen. In Wismar will die SPD Ministerpräsidentin Schwesig offiziell zur Spitzenkandidatin für die Wahl im September küren. In Sachsen-Anhalt soll die CDU auf einem Parteitag in Dessau-Roßlau ihr Programm für die Landtagswahl beschließen. In beiden Bundesländern liegt die AfD in aktuellen Umfragen deutlich vorn. Die Landtagswahl in Sachsen-Anhalt findet Anfang September statt, in Mecklenburg-Vorpommern 2 Wochen später. Im Schloss Bellevue in Berlin eröffnet heute eine besondere Ausstellung mit zeitgenössischer Kunst. Der Amtssitz von Bundespräsident Steinmeier wird für 2 Wochen zur Pop-up-Galerie. Mehr als 20 Mitglieder der Akademie der Künste präsentieren ihre Werke in den bereits geräumten Räumen des Schlosses. Zu sehen sind unter anderem Lichtinstallationen, Skulpturen und weitere Kunstprojekte. Der Eintritt ist kostenlos, Besucher benötigen allerdings ein Zeitfenster-Ticket. Anfang Juli wird Schloss Bellevue für mehrere Jahre wegen umfangreicher Sanierungsarbeiten geschlossen. Beim Final Four der Handball Champions League in Köln kämpfen heute gleich 2 deutsche Mannschaften um den Einzug ins Finale. Die Füchse Berlin treffen im ersten Halbfinale auf Titelverteidiger SC Magdeburg. Damit kommt es zur Neuauflage des Endspiels vom vergangenen Jahr, das Magdeburg gewonnen hatte. Im zweiten Halbfinale spielt der deutsche Nationalspieler Juri Knorr mit dem dänischen Club Aalborg gegen den Rekordsieger FC Barcelona. Das Finale der Königsklasse findet morgen in Köln statt. In der Formel 1 steht heute das Qualifying zum Großen Preis von Spanien an. WM-Spitzenreiter Kimi Antonelli von Mercedes will sich auf dem Kurs in Barcelona seine 5. Pole Position der laufenden Saison sichern. Der Italiener hat die Startplatzjagd in diesem Jahr bereits 4-mal gewonnen. Zu seinen stärksten Konkurrenten zählt Teamkollege George Russell, der ebenfalls schon 2 Pole Positions geholt hat. Auch Ferrari-Pilot Lewis Hamilton dürfte eine wichtige Rolle spielen. Der 7-malige Weltmeister hat in Barcelona bereits 6-mal die Pole Position erobert und ist damit der erfolgreichste Fahrer im aktuellen Starterfeld auf dieser Strecke. Das Qualifying beginnt um 16 Uhr.
0: Deutschlandwetter.
1: In den kommenden Stunden stark bewölkt, zunehmend in den Osten und Südosten verlagernder, teils schauerartiger Regen. Minima zwischen 16 und 10 Grad. Am Samstag im Norden und Osten wolkig und zahlreiche Schauer. Im Nordosten einzelne teils kräftige Gewitter. In der Mitte seltener Schauer, südlich von Main und Mosel heiter und meist trocken. Maxi-Werte in der Nordwesthälfte 17 bis 22 Grad, in der Südosthälfte 21 bis 26 Grad.
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2: Hallo und herzlich willkommen bei Glaube und Wissen. Zunächst ein wenig Musik und dann ein Vortragsmitschnitt von Dr. Reinhard Junker. 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
1: Und ich starte gleich mit dem Vortrag Wunderwerk Vogelfeder, genial konstruiert oder Zufallsprodukt und fange an, gemäß auch unserem Motto bei der Studiengemeinschaft Wort und Wissen mit dem Wort, mit einer Passage aus dem Schöpfungsbericht 1. Mose 1, Verse 20 bis 23. Denn von den Vögeln ist ausdrücklich auch die Rede im Schöpfungsbericht am 5. Tag der Schöpfung. Da heißt es, dann sprach Gott, das Wasser wimmle von lebendigen Wesen und Vögel sollen über dem Land am Himmelsgewölbe dahin fliegen. Gott schuf alle Arten von großen Seetieren und alle anderen Lebewesen, von denen das Wasser wimmelt, und alle Arten von gefiederten Vögeln. Gott sah, dass es gut war. Gott segnete sie und sprach, seid fruchtbar und vermehrt euch und bevölkert das Wasser im Meer, und die Vögel sollen sich auf dem Land vermehren. Es wurde Abend und es wurde Morgen, 5. Tag. Und es wird eingeleitet mit dem immer wiederholten Satz im Schöpfungsbericht, dann sprach Gott. Das Sprechen Gottes ist hier das Entscheidende. Und das Sprechen Gottes, das steht für Gottes Weisheit, für Gottes Schöpferkraft und Schöpfermacht. Für sein Know-how kann man vielleicht heute sagen, was das hervorbringt, was dann auf der Erde existiert, was im Wasser wimmelt und was am Himmel dahin fliegt. Das ist eine ganz klare Sicht von der Schöpfung, getragen durch den Willen und das Machtwort Gottes. Sonst wäre es auch nicht da. Und diese sehr klar formulierte Sicht in der Heiligen Schrift, die an vielen Stellen in dieser Form auch sonst immer wieder zur Sprache kommt, die wird heute verneint. In aller Regel die übliche Sicht über die Entstehung der Lebewesen und auch der Lebewesen, um die es in diesem Vortrag jetzt geht, die Vögel, also diese Entstehung wird so gesehen, dass man glaubt, es habe einen rein natürlichen Prozess gegeben, getrieben alleine durch Naturgesetzmäßigkeiten und mehr oder weniger immer wieder auch zufällige Randbedingungen. Durch diese rein natürlichen Prozesse seien die ganzen Lebensformen entstanden. Entsprechend gibt es natürlich auch Bücher über die Evolution des Fliegens, wie dieses etwas neuere Buch aus dem Jahr 2017. Da geht es um den Vogelflug, aber auch um Fledermäuse und Insekten. Ein Fotoshooting, und in diesem Buch sind auch viele tolle Fotos drin. Nur ein Bild fällt da ziemlich stark aus dem Rahmen. Das ist auch kein Foto, stammt nicht aus einem Fotoshooting, sondern ein Bild, bei dem in der Einleitung des Buches kurz angesprochen wird, ja, wie man sich die Entstehung dieser Vögel vorzustellen habe, wie man sich das vorzustellen habe, über das hier in dem Buch das Fotoshooting präsentiert wird, nämlich, dass die Vögel abstammen von dinosaurierartigen Vorfahren. Und es wird mit diesem sehr einfachen Bild sehr suggestiv rübergebracht. In der Mitte ist eine sehr lausige Rekonstruktion des berühmten Urvogel Archaeopteryx. Ich habe wirklich noch nie so eine schlechte Rekonstruktion gesehen. Normalerweise sieht er echt viel besser aus in den Rekonstruktionen. Und Sie können sich leicht vergewissern, dass das so ist. Und dann gibt es links oben ein Dinosaurier. Da kann ich mir es nicht verkneifen. Das wirkt für mich wie ein gerupftes Huhn mit einem Dino-Kopf. Also ich habe mich schon ein bisschen gewundert, ganz ehrlich gesagt, wie man so etwas in so einem Buch abbilden kann. Und es selbstverständlich kann ein Lebewesen, die in dieser Ausstattung links oben so wohl gar nicht existieren, mit so ein paar Federn da an den Gliedmaßen und so. Aber es ist sehr suggestiv und gibt es wieder, was Standard ist in der Fachwelt und auch entsprechend popularisiert wird, nämlich, dass es als ausgemacht gilt, nicht nur, dass die Vögel aus irgendwelchen Reptiliengruppen entstanden sind, evolutionär, sondern dass sie definitiv von Dinosauriern abstammen, von einer bestimmten Untergruppe der Dinosaurier, den Theropoden, Raubdinosauriern. Und es geht heute so weit, das kann man gehäuft lesen mittlerweile, dass man sagt, die Vögel sind Dinosaurier. Ich habe hier ein Beispiel aus einer Fachpublikation, Birds are Living Dinosaurs, hier ein anderes, beide aus dem Jahr 2017. In Truth, in Wahrheit, sind Vögel Dinosaurier. Das ist die Sicht, die vermittelt wird bei diesem Thema in der Öffentlichkeit, sei es in der Fachwelt oder in den Medien, die natürlich darauf Bezug nehmen. Und entsprechend werden die Vögel manchmal auch als Dinosaurier der Lüfte bezeichnet. Also falls Sie es noch nicht wussten, ich weiß nicht, wie weit sich das so allgemein rumgesprochen hat, die Dinosaurier sind tatsächlich noch unter uns und in Form eben der Vögel. Und die kleinsten noch heute auch lebenden Dinosaurier sind nach dieser Sicht, Vögel sind Dinosaurier, ja, sind die kleinsten Kolibris. Der kleinste Kolibri, das ist die Bienenelfe, die wiegt gerade mal so 3 Gramm. Das ist ein bisschen mehr als ein halbes Schreibmaschinenpapierblatt. Also höchst erstaunlich für sich. Das ist einfach nur toll und bewundernswert, dass in einer solchen Kleinheit ein Vogel existieren kann und überleben kann. Und das sei also der kleinste Dinosaurier. Wie begründet man diese Vorstellung? Ich werde jetzt hier nicht sehr viel auf das eingehen, weil das einfach den Rahmen sprengen würde. Ich möchte auf einen anderen Punkt besonderes Schwergewicht legen. Aber ganz kurz, man beruft sich zu Recht darauf, dass man mittlerweile eine ganze Menge von Dinosauriergattungen fossil gefunden hat, die irgendeine Körperbedeckung hatten, die nicht nur aus einem Schuppenkleid bestand, sondern wo es auch eine Behaarung oder so eine Art Fell oder haarartige Anhänge gegeben hat oder auch fiederige Anhänge. Zum Teil auch solche, wo man sagen kann, ja, das sind ganz offensichtlich Federn, wie bei diesem rechts unten, Caudipteryx, heißt auf Deutsch Schwanzfeder. Und da wird zum Teil allerdings auch kontrovers diskutiert, ob das möglicherweise flugunfähig gewordene Vögel sind. Das gibt es nämlich sehr häufig, auch heute, dass Vögel ihr Flugvermögen einbüßen. Gibt es ungefähr 20 Fälle, wo man das annimmt, dass das so im Laufe der Zeit passiert ist. Es wird auch diskutiert, das könnte da auch unter den Fossilien gewesen sein. Kurzum, man hat auf jeden Fall mehrere Handvoll verschiedener Dinosauriergattungen mit haarartigen, borstenartigen oder auch fiederigen Körperanhängen. Das ist auf jeden Fall mal ein Befund, auf den man Bezug nehmen muss. Ich werde darauf jetzt heute Morgen nicht näher eingehen können, aus Zeitgründen. Für die Interessierteren, die da genauer wissen wollen, ja, was sind denn das für Tiere gewesen? Was weiß man über die genauer? Da kann ich darauf verweisen, dass ich da einen ausführlichen Beitrag verfasst habe. Den gibt's auf unserer Homepage unter den Publikationen unter Rubrik Artikel. Und dort findet man auch eine Sammlung von sogenannten Special Papers. Und dann finden Sie das Dino-Federvieh. Also deswegen der Hinweis darauf, für die, die speziell da genaueres wissen wollen. So, dann nimmt man aber außer auf die Fossilien noch auf etwas anderes Bezug, um diese Sicht von Dinosauriern zu Vögeln zu begründen. Indem man sagt, ja, wir lassen uns mal inspirieren oder wir haben uns inspirieren lassen von der Art und Weise, wie Federn heute bei den Vögeln im Vogelei sich entwickeln, wie die Entwicklung ontogenetisch, also beim individuellen Tier, heute verläuft. Also wir gucken da, wie was für Prozesse sich da abspielen, und die Wissenschaftler haben sich davon ein Stück weit inspirieren lassen, so ein Modell zu entwickeln, wie Federn auch phylogenetisch, also in der mutmaßlichen Evolution entstanden sein könnten, schrittweise. Und haben da ein Modell entwickelt, das auch ziemlich popularisiert wurde, das aus 5, 6 Schritten besteht. Der erste Schritt ist, es bildet sich ein hohler Zylinder. So läuft es eben bei den heutigen Federn ab, die aber eben nicht evolutionär entstehen, sondern halt an den Formen heute so gebildet werden. Also ein hohler Zylinder, der wird dann eingesenkt. Es gibt dann daraus Stadium 2 ein Büschel noch unverzweigter Äste. Dieses Büschel wird dann noch weiter verzweigt, also eine Verzweigung zweiter Ordnung, rechts unten, oder eine andere Modellvariante ist, es bildet sich eine Hauptachse und dann eben die Federn links und rechts. Und das Ganze muss dann irgendwie dann beides zusammenkommen, sodass wir die Hauptachse haben plus Äste plus Abzweigungen an den Ästen. Das sind dann die Federstrahlen, die werden wir nachher noch genauer kennenlernen. Und das Ganze muss dann in einem weiteren Schritt zu einer geschlossenen Fahne werden. Die ist zunächst noch nach dem Modell symmetrisch. Symmetrische Federn sind aber nicht flugtauglich. Das hat was mit der Aerodynamik zu tun. Man braucht für die Flugfähigkeit asymmetrische Federn, Fahnen. Und das wäre dann nach diesem Modell der 5. Schritt. Und das wenn man das schön darstellt, hat man den Eindruck, okay, die Evolutionsbiologen haben ein recht schlüssiges Modell, wie man sich vorstellen kann, wie auf evolutiven Wege Federn entstanden sein könnten. Mal bei Dinosauriervorfahren sehr stark popularisiert wurde das in Spektrum der Wissenschaft beziehungsweise Scientific American, dem Gegenstück, von dem dann Spektrum die Artikel ins Deutsche übersetzt. Und in der deutschen Ausgabe Oktober 2003 gab es da so einen zusammenfassenden Artikel speziell über dieses Modell mit der Überschrift: Zuerst kamen die Feder. Denn es ist klar, mit den ersten Stadien dieses Federmodells kann man unmöglich fliegen. Deswegen ist die Sichtweise, zuerst haben sich Federn entwickelt, die andere Funktionen hatten, nicht die Funktion des Fliegens. Und diese Formen, diese Vorformen konnten dann später genutzt werden und entsprechend weiter gebaut werden, um dann schließlich zu flugtauglichen Federn zu gelangen. Ganz grob. Kurze Frage, vielleicht rhetorisch oder auch nicht, aber wenn man diesen Artikel liest und nichts weiß, denkt man, klingt gut. Also überzeugt, Fragezeichen. Ich denke, ich habe vor 4-5 Jahren angefangen, mich intensiv mit der Thematik zu beschäftigen und bin dann letztlich an einem Punkt sehr stark hängen geblieben, der von dem aus diese ganzen Theorien und Vorstellungen meines Erachtens beurteilt werden müssen, nämlich bei dieser ganz einfachen Frage, woran muss eigentlich alles gedacht werden, damit ein Vogel fliegen kann? Das ist nämlich dann auch das, was irgendwelche Entstehungsmodelle erklären müssen. Also was ist eigentlich das Erklärungsziel, wenn man sagt, wir erklären evolutionär, wie eine Vogelfeder entstanden ist, eine flugtaugliche Feder, beziehungsweise dann natürlich auch das ganze Federkleid und drumherum. Was ist das Erklärungsziel? Wie hoch liegt sozusagen die Latte, wenn wir die Sache genauer angucken? Und was braucht also eigentlich ein Vogel alles minimal, um fliegen zu können? Und ich werde mich jetzt vor allen Dingen auf die Federn konzentrieren. Man könnte genauso gut noch über andere Aspekte ebenso lang etwas darbieten, aber wir beschränken uns jetzt im Wesentlichen hauptsächlich auf das Federdesign und schauen mal, was an Federn heutiger Vögel so alles dran ist, und dann können wir zurückkehren zu der Frage, wie kann das entstanden sein. So, zu den Federn muss man beachten, dass das, was man äußerlich sieht, sozusagen nur die halbe Miete ist, nur die Hälfte dessen, was man in Bezug allein auf Federn erklären muss. Denn die Federn sind auch in den Körper eingesenkt, muss ja auch so sein, wie sollen sie sonst gesteuert und bewegt werden können. Und das ist auch eine relativ komplexe Angelegenheit. Der eingesenkte Teil, der wird Follikel genannt, und der außen sichtbare Teil. Diese beiden Teile werden wir uns jetzt im Folgenden ein bisschen genauer angucken. Es gibt verschiedene Federtypen, die verschiedene Funktionen erfüllen. Manche erfüllen auch mehrere Funktionen gleichzeitig. Wir haben zum einen die Konturfedern. Das ist das äußerlich, die bilden das äußerlich sichtbare Federkleid. Also da gehören die Flugfedern und die Deckfedern dazu. Dann gibt es Fadenfedern. Die haben eine Sinnesfunktion. Die sind dazu da, um die Stellung der Federn drumherum festzustellen, entsprechende Meldungen dann weiterzuleiten im Körper. Dann haben wir als drittes Borstenfedern, die sind zum Schutz der Augen zum Beispiel vorhanden. Dann natürlich die allen geläufigen Daunenfedern, die wir ja auch entsprechend nutzen zum Wärmen. Das ist für die Vögel auch gut. Die haben das halt unter den Konturfedern, unter den Deckfedern sind die Daunenfedern. Übrigens kann man gleich sagen, an der Stelle, die Idee, dass Daunenfedern oder solche haarartigen oder verzweigten Formen die Vorläufer für die Flugfedern sein können, ist nicht ganz unproblematisch, denn so wie die Daunenfedern ausgestaltet sind, sind sie ohne die Deckfedern darüber zum Wärmen völlig untauglich. Denn wenn da mal ein Regen runtergeht, sind die das Gegenteil von dem, was sie bringen sollen. Die sind nur wirkungsvoll bei den heutigen Vögeln durch das, dass die Deckfedern drüber sind. Also von daher als Vorstufe ist es nicht so ganz einfach, das gleich mal so hinzukriegen. Und dann haben wir noch Halbdunen in den Randbereichen zu den federlosen Teilen des Vogelkörpers. Es sind nicht alle Teile des Vogelkörpers befiedert, aber das Fiederkleid deckt natürlich alles ab. Man hat über 20 Funktionen festgestellt, wofür Federn alles gut sind. Neben Fliegen und Wärmen, Tastsinn, Signalgebung, Tarnen, mechanischer Schutz, Nässeschutz, auch mal Hitzeschutz, so rum kann es auch mal sein und so weiter. Also sehr vielseitig funktional, diese Gebilde. Und wir schauen uns jetzt im Folgenden nur noch die Konturfedern an. Wir werden nochmal ein bisschen spezialisierter, schränken uns noch mehr ein. Die Konturfedern, also auch die Flugfedern, die vereinen in sich sehr paradoxe Eigenschaften. Und es ist schon erstaunlich, sowas zu haben. Nämlich sie sind sehr robust, aber auch biegsam, drehbar, zugleich aber auch knickfest und ja, sprichwörtlich federleicht. Es ist immer wieder erstaunlich, eine Feder in der Hand zu haben und das Gefühl zu haben, ich habe ja fast gar nichts da, was das Gewicht angeht. Okay, und das geht natürlich nicht einfach so irgendwie, sondern da steckt natürlich ein ausgefeilter Federfeinbau dahinter und den schauen wir uns jetzt ein bisschen an. Immer mit dem Hinterkopf, mit dem Gedanken, ja, das sind die Sachen, die alle evolviert sein müssen, wenn es durch Evolution gelaufen wäre. Also, wir haben als ganz grobe Geschichte erstmal den Schaft, die Hauptachse. Im unteren Teil, im eingesenkten Teil wird dieser Schaft als Kalamus oder Spule bezeichnet. Dann gibt's als erste Abzweigung die Äste, die Federäste, die also symmetrisch links rechts abstehen. Und hier ein Schemabild, Schaft und ein Federast. Und von den Ästen gehen links und rechts die Abzweigungen zweiter Ordnung ab. Das sind die Haken und die Bogenstrahlen. Die Hakenstrahlen können in den Bogenstrahlen des Nachbarastes sich verhaken und auch wiederum gelöst werden. Das ist so eine Art Reißverschlusssystem, kommen wir gleich noch drauf. Und dann haben wir noch im Schaft, im Inneren des Schaftes, so eine Art, so eine schaumartige Masse, ein schaumähnliches Inneres. So, wir schauen uns jetzt mal die Bogen- und Hakenstrahlen noch genauer an. Also das ist ein Detailbild, wo man dann schon sieht, aha, okay, das ist auch ein ziemlich kompliziertes Gebilde. Also wir haben einen Querschnitt durch ein Stück des Astes, so länglich gestaltet. Und links gehen hier die Bogenstrahlen und rechts die Hakenstrahlen ab. Und links unten ein elektronenmikroskopisches Bild, wo man sehen kann, wie die Haken von Hakenstrahlen in die Bögen, in die Strahlen des Bogenstrahles eingreifen. Und das kann beliebig oft gelöst und wieder geschlossen werden. Dieses Haken-Bogenstrahlensystem ist eine Einrichtung, die den Zweck hat, dass Beschädigungen problemlos repariert werden können. Die Federn sind immer wieder sehr starken Kräften ausgesetzt, würden, wenn es einfach eine geschlossene Fläche wäre, leicht reißen können und wenn es auch noch leicht sein muss. Und wir haben hier einen Reißverschlussmechanismus, der ermöglicht, dass das kontrolliert aufreißen kann und auch wieder bequem und schnell geschlossen werden kann. Also ein äußerst ausgefeiltes System. Es gibt an einer üblichen, normalgroßen Flugfeder über 1 Million Haken- und Bogenstrahlen. Also das ist schon sehr ausgefeilt und da steckt viel Detail drin. So, jetzt gehen wir noch mehr ins Detail. In den letzten etwa 10 Jahren hat man neue Einsichten gewinnen können über den Feinbau. Das sind Sachen, die man früher noch gar nicht so genau wusste, weil es so kompliziert ist, wie das Ganze verbaut ist in den Federn, dass man da nicht gut rangekommen ist, das aufzuschlüsseln. Und durch neue Methoden des Durchleuchtens, ich weiß nicht mehr genau, wie die heißen, und aber auch durch eine ganz ausgefallene Idee, nämlich die Federn durch zersetzende Pilze so allmählich vergammeln zu lassen, sind einige Forscher auf die Schliche gekommen, wie der Federfeinbau denn gestaltet ist. Dann durch dieses Vergammeln mit Hilfe von zersetzenden Pilzen konnte man besser die Strukturen offenlegen, die da verbaut sind. Und es hat sich also jetzt herausgestellt, dass es ein komplexes, verschachteltes System von überkreuzten Keratinfasern in der Proteinmatrix, im Federschaft und in den Federästen gibt. Also der Hauptbaustoff ist ein bestimmtes Protein. Dieses Protein heißt Keratin. Das ist auch noch in anderen Gebilden verbaut. Und das Keratin hat die Eigenschaft, eben lange Fasern bilden zu können und sehr robust zu sein und sehr leicht. Das ermöglicht diese Eigenschaften, die die Federn haben, die ich vorhin erwähnt hatte. Und in den seitlichen Wänden des Schaftes sind sie gegenständig angeordnet über Kreuz. Und diese Fasern sind eigentlich hierarchisch aufgebaut. Die kleinsten Elemente sind winzig kleine Fäserchen von gerade mal 3 Nanometern Durchmesser, also 3 Millionstel Millimeter im Durchmesser. Das ist die kleinste Einheit von diesen Fasern. Die werden zusammengefasst zu Fasern von 100 bis 800 Nanometern Durchmesser. Da haben wir also noch nicht mal ein Tausendstel Millimeter im Durchmesser erreicht. Und diese Faser nochmal gebündelt zu Faserbündeln von 3 bis 5 Tausendstel Millimeter. Also da merkt man schon, das ist ein sehr diffiziler Feinbau, wie das Ganze aufgebaut ist. Und in einer noch relativ neuen Arbeit hat man genauer herausgefunden, wie die Äste mit dem Schaft verbunden sind. Der Schaft wird ja von unten nach oben zur Spitze hin allmählich schlanker. Und es läuft so, dass solche Faserzüge vom Schaft in die Äste direkt hineinlaufen und dadurch von unten nach oben der Schaft einerseits immer schmäler wird. Die Kräfte, die darauf wirken, nach vorne zu werden, ja auch dann geringer. Und dadurch sind auch gleichzeitig die Federäste gleichsam tief im Schaft verwurzelt. Ja, das ist praktisch eine Einheit. Die sind nicht so dran geschraubt. Klar, das würde so auch nicht gehen, sondern es ist eine Einheit, Schaft und die Äste. Und dieser Bau mit dieser Verwurzelung, der trägt zur Reißfestigkeit, zur Bruch- und zur Knicksicherheit bei und sorgt dafür, dass die Kräfte recht gut gleichmäßig verteilt werden auf die verschiedenen Bereiche der Federn beim Flug, wenn also entsprechender Wind darauf und Kräfte darauf wirken. So beschreibt das der Herr Lingham-Solja, der mit seiner Arbeitsgruppe diese Untersuchungen durchgeführt hat und da diese Details entdeckt hat. Ich habe eine schöne Zusammenfassung gefunden von einigen Ergebnissen in einer ornithologischen Zeitschrift von einer Frau Verena Dietrich-Bischoff zusammengefasst, und die lese ich Ihnen mal vor, weil ich die einfach sehr beeindruckend finde und ich kann es auch nicht besser formulieren. Im größten Teil des Federschafts laufen die Keratinfasern in Längsrichtung, wodurch die Feder verdreht werden kann, ohne zu brechen. In den Seitenwänden des Schafts hingegen liegen die Fasern über Kreuz, was der Feder größere Steifheit verleiht. Hatte ich vorhin auch erwähnt. Die Keratinfasern weisen zudem in gewissen Abständen Knötchen auf, das kommt jetzt noch dazu, die zu denen benachbarter Fasern versetzt angeordnet sind. Also noch mehr Details. Diese Anordnung trägt dazu bei, dass sich ein Riss im Federschaft schlecht ausbreiten kann. Das sind praktisch so kleine Stopper. Zudem konnte gezeigt werden, dass Federschaft und Äste keineswegs hohl sind, sondern ein schaumähnliches Inneres aufweisen, ein poröses Netzwerk von Fasern, die mit einem Polymer beschichtet sind, das Gase bindet. So steht die Feder unter schwachem Druck, was dazu beiträgt, dass sie weniger leicht einknickt. Der Schaum wirkt wie ein Energieabsorber und sorgt vermutlich dafür, dass die Feder nach Verbiegen oder Verdrehen wieder in ihre ursprüngliche Position zurückspringt. Also das muss man sich, finde ich, wirklich auf der Zunge zergehen lassen, wie das verbaut ist, dass dieser Unterdruck entsteht oder Überdruck, schwacher Druck, ein leichter Überdruck, und dass das dazu beiträgt, dass diese Eigenschaften erreicht werden, die die Federn brauchen, um eben über eine gewisse Zeit auch funktionsfähig zu bleiben. Und man kann da gerne auch ein bisschen sich den Kopf zerbrechen, wie so ein System mit den üblichen evolutionären Mechanismen aufgebaut werden sollte. Es geht aber noch weiter mit interessanten Details. Der Federschaft ist unten im Körper eingesenkten Teil rund. Das ist gut für eine reibungsfreie Verankerung. Nach oben hin wird er dann zunehmend vierkantig. Das ist besser für die Stabilität. Draußen, also an der frischen Luft, könnte man fast sagen, da sieht es dann ein bisschen anders aus. So allmählich wird es von rundlich zu vierkantig. Auch spezifisch für die Position, für die einzelnen Bereiche des Federschaftes, unterschiedliche Form des Durchmessers. Ein sinngemäßes Zitat von zwei Bearbeitern, die das auch in einer neueren Arbeit beschrieben haben. Die Veränderung der Form der Rachis, also des Schaftes, von unten nach oben, ist eine ausgeklügelte Lösung, um gleichzeitig Biegefestigkeit und Reduktion des Gesamtgewichts zu erreichen. So, kann jetzt der Kerl fliegen, wenn er solche tollen Federn hat? Wenn man so fragt, natürlich nein, ist ja klar. Gut, ich hatte ja schon angekündigt, das äußerlich Sichtbare der Federn ist nur ein Teil des gesamten Gebildes. Wir müssen ja auch eine gute, zweckmäßige Verankerung im Körper besitzen. Und es sieht ja dann so aus, dass da an den eingesenkten Teilen Muskeln ansetzen. Und zwar ein richtiges Muskelgeflecht, sodass auch die verschiedenen einzelnen Federn nicht völlig unabhängig sind, sondern mit den Nachbarfedern über diese Muskelzüge verbunden sind, um die einzelnen Spulen, also es sind die eingesenkten Teile des Schaftes, das sitzt ein straffes Bindegewebe und sitzt ein Fettkörper darum und bilden ein komplexes, wie die Wissenschaftler das bezeichnen, ein komplexes hydraulisches skeletomuskuläres System. Das Sinn der Sache, der Zweck ist, dass es so eine Art hydraulisches Kissen bildet, das dafür sorgt, dass die Federn gut sitzen, aber nicht zu fest und nicht zu locker. Ja, das muss so eine mittlere Festigkeit besitzen, damit sie bewegt werden können, aber auch nicht beliebig irgendwie rumschlackern oder so. Es muss da ja die richtige Konsistenz in Anführungszeichen haben. Also auch da muss dafür gesorgt sein, damit dann aber weiterhin überhaupt klar ist, wie die Federn bewegt werden sollen, braucht es außer den erwähnten Muskeln auch Sensoren, die an den Muskeln sitzen oder an den Follikeln im Follikelbereich angebracht sind, um die Federstellung festzustellen bzw. dann zu melden. Das muss dann entsprechend darauf reagiert werden, wenn da Änderungen notwendig sind im Flug. Und zwei Bearbeiter beschreiben das als ein Feedback-Mechanismus durch ein kompliziertes Nervennetzwerk mit Tastrezeptoren und Innervation für die Bewegung. Also klar, ein Nervengeflecht brauchen wir auch. Ohne das wissen die Muskeln ja gar nicht, was sie zu tun haben, muss ihnen ja irgendwie mitgeteilt werden. Und es läuft über das Nervensystem. Dann gibt es außerdem noch elastische Sehnen. Also man kann sich jetzt, glaube ich, ansatzweise vorstellen, dass die eingesenkten Teile mit dem Drum und Dran auch ein höchst komplexes Gebilde sind. Und ein Bearbeiter hat es mal so ausgedrückt, die Federn sind also nicht isolierte Strukturen am Vogelkörper, sondern Teil eines komplexen Organs des Integuments. Für so ein Fremdwort, Integument heißt Körperbedeckung. Also das Ganze ist ein komplexes Organ und der Herr Bock, Walter Bock, legt auch Wert auf die Feststellung in diesem Artikel, dass man Federn auch in den Fragen, wie denn sowas entstanden sein könnte, nicht einfach isoliert betrachten darf oder Einzelteile isoliert quasi abarbeiten, wie könnte das entstanden sein, sondern dass man das Gesamtsystem im Auge haben muss, weil es eben so viele Verbindungen und Verflechtungen gibt, die miteinander zusammenhängen, ein komplexes gesamtes Netzwerk. Hier noch eine andere Darstellung von diesem Muskel- und Nervengeflecht im Körper eingesenkten Teil der Federn, einfach nur ein kleiner optischer Eindruck und so ein kleines Bild eines solchen Sinneskörperchens. Die werden als Herbstsches Körperchen bezeichnet. Ich gehe mal davon aus, dass ein gewisser Herr Herbst der Namensgeber war. Ich weiß aber nicht, wer das war. So, jetzt haben wir ein bisschen was kennengelernt über den Bau der Federn und der eingesenkten Teile. Und jetzt können wir mal nochmal zurückkehren zu diesem Modell, das ich vorhin kurz vorgestellt habe, mit der Frage, erklärt wohl dieses Modell die Entstehung von Federn? Ich möchte es nicht im Detail durchgehen, aber ich möchte zwischendurch ganz kurz mal für manche vielleicht in Erinnerung rufen, für andere einfach mal bewusst machen, wie stellen denn Evolutionsbiologen vor, wie der Evolutionsprozess verläuft, nach welchen Mechanismen, wie geht es ab? Und wie müssten dann entsprechend auch so derart komplexe Gebilde wie die Vogelfedern entstanden sein? Nun, die Grundeinheit evolutionärer Veränderung ist das sogenannte Genpool einer Art. Im Genpool sind zusammengefasst für jedes Merkmal verschiedene Varianten der entsprechenden Gene. Zum Beispiel für eine Fellfarbe einer Maus haben wir hier ein dunkles und ein helles Fell. Da mag es zum Beispiel zu einem bestimmten Zeitpunkt zwei Varianten geben bezüglich Fellfarbe, hellbraun und weiß. Dann gibt es Mutationen, das kennt man bergeweise viele Mutationen, zufällige Änderungen des Erbguts, die mögen dazu führen, dass die Fellfarbe sich ändert, zum Beispiel in dunkelbraun oder schwarz. Auf der anderen Seite gibt es dann die Selektion, die Auslese, das besagt, dass jeweils die Bestangepassten, zum Beispiel die Bestgetarnten in dem Fall, überleben und die anderen verschwinden im Laufe der Zeit. Also Mäuse, die dunkel gefärbt sind, sind in Gegenden mit dunklen Böden besser getarnt, werden eher zur Nachkommenproduktion kommen als helle Mäuse auf dunklen Böden. Die werden vielleicht so früh entdeckt und gefressen von Räubern, dass sie gar keine Nachkommen haben. Also werden deren Merkmale aus dem Rennen fliegen und die anderen bleiben übrig. Das ist die Auslese der Bestangepassten. Hier muss man gleich beachten, dass Selektion oder Auslese völlig zukunftsblind ist. Also es geht nicht so, und das betonen auch die Evolutionstheoretiker bei jeder Gelegenheit, es geht nicht so, dass Selektion auf Vorrat mal Dinge sich anlegen könnte oder den Lebewesen sowas irgendwie auf Vorrat anlegen könnte, so in Zukunft, wenn wir mal so weit sind und alles beieinander haben, dann können wir das dann verwenden um das und das. Das geht bei Selektion nicht, sondern nur das, was hier und heute eher zum Überleben beiträgt als eine andere Variante, das wird sich durchsetzen und was zukünftig nützlich werden könnte, spielt überhaupt keine Rolle, deswegen zukunftsblind. Und auch die Mutationen sind nach dem gängigen Modell evolutionärer Vorstellungen ungerichtet. Das heißt, man kann nicht sagen, wann welche Mutation wie in welche Richtung auftreten wird und auch keinen Zusammenhang mit aktuellen Bedürfnissen bestehen. Es gibt da spezielle Ausnahmen, die hier jetzt aber keine Rolle spielen. Ursprünglich müssen Änderungen laut Evolution mal durch Kopierfehler entstanden sein, durch Mutationen, die in gelegentlichen Fällen irgendwie glückliche Fehler waren, sodass man mit denen irgendwie, dass sie sich durchsetzen konnten. Und auch hier ist eben wichtig, dass auch das ein Faktor ist, diese Mutationen, die nicht auf die Zukunft gerichtet sein können, nicht planerisch tätig sein können, sondern es ist ein ungerichteter Input. Und wichtig ist auch noch beim Thema Selektion, die Lebewesen können nicht wegen Umbau schließen. So hat es mal mein biologischer Lehrer an der Uni gelehrt, Günther Osche. Das war übrigens meines Wissens ein Bayer, aber vielleicht war es auch ein Franke, da muss man ja aufpassen, das ist nicht dasselbe. Als Nicht-Bayer muss ich das ein bisschen, sei es drum, hat man seinen Dialekt gut gemerkt, dass er aus, kurzum, kann nicht wegen Umbau schließen, es ist irgendwie hängen geblieben. Man findet diese Wendung fast nirgendwo im Internet, also es hat sich irgendwie nicht durchgesetzt, aber ich finde es eigentlich super. Das ist genau das Problem. Eine Firma kann so lange rumbasten und probieren, Testläufe und alles Mögliche machen mit den Geräten oder Autos oder was sie dann auf den Markt bringen, bis es wirklich serienmarktreif ist und so weiter. Die Lebewesen sind immer am Markt. Die von jeder Generation zur nächsten, jede Änderung muss mindestens so sein, dass man damit überleben kann, besser noch konkurrenzfähiger sein kann als andere. Das ist sehr wichtig, das sich immer wieder vor Augen zu halten. So läuft Evolution. Und so können wir gleich mal bei diesem Modell, wenn wir das jetzt hier anwenden, können wir gleich im ersten Schritt schon mal hängen bleiben. Ja, warum sollte denn evolutionär gesehen sich ein hohler Zylinder bilden? Also einfach hohle Haare sozusagen. Warum sollen die überhaupt hohl sein? Warum am Anfang? Man kann vielleicht was denken, aber das ist natürlich vom Ziel gedacht, weil man weiß, dass die Federn, die irgendwann mal evolutionär entstanden sein sollten, die sind halt nun mal hohle im Schaft, hohl und müssen leicht sein und so weiter. Das ist vom Ziel her gedacht. Das darf man aber in einem evolutionären Modell nicht. nach Aussage der Evolutionstheoretiker. Das ist nicht meine Meinung, das ist die Sicht von Evolution. Ein natürlicher Prozess. Natürliche Prozesse haben in sich keine Ziele, die sie verfolgen können. Abgesehen davon, dass die Bildung eines hohlen Zylinders sicher nicht mit ein, zwei Mutationen zu kriegen ist. Da wird man sicher noch einiges mehr brauchen. In dem ganzen Modell ist keine Rede davon, von dem Follikel, von den eingesenkten Teilen. Das hat mich schon immer gewundert. Ich habe auch die Fachartikel dazu gelesen, die darauf, auf die das Bezug nimmt. Das wird da gar nicht diskutiert, aber das ist absolut notwendig. Und so kann man weitermachen und sich schnell klar machen, wenn man sich die Details vor Augen hält, dass alle diese Schritte ziemlich große Schritte sind. Und ich sehe nicht, dass ein solches Modell irgendwie auch nur annähernd eine plausible Darlegung beinhaltet, wie Vogelfedern durch übliche evolutionäre Prozesse entstanden sein könnten. Es geht dann noch weiter. Wieder die Frage, nach dem, was wir jetzt kennengelernt haben, auch die eingesenkten Teile, ist das Tier jetzt flugfähig mit dieser Ausstattung? Und klappt es jetzt mit dem Fliegen? Wir haben jetzt die Einzelelemente des Flugapparates, nämlich die Federn, mal einigermaßen in den Blick genommen. Und da sind noch viele Details unter den Tisch gefallen. Offenbar reicht es natürlich auch noch nicht, denn ich brauche ja auch eine Steuerung der Flügelbewegung. Nicht nur die einzelnen Federn müssen beweglich sein und jederzeit in der Position veränderbar sein, je nach Flugsituation, sondern auch die Flügel und der ganze Körper muss gesteuert werden können. Es braucht ein sinnvoll angeordnetes Federkleid. Die Federn können ja nicht irgendwie einfach mal so im Körper herumstecken. Da braucht es eine bestimmte Anordnung. Und dann ist es so, dass

Wind und die Federn geschmeidig erhält. Und für die Gefiederpflege verbringen die Vögel viel Zeit, denn Federn müssen ständig von Einzeln, von Schmutz und Parasiten gereinigt werden, damit sie in gutem Zustand bleiben und gegen Bakterien und Pilze geschützt sind. Also das ist auch wichtig, offensichtlich, für die dauerhafte Funktionalität der Federn ist nochmal ein zusätzlicher Aufwand, der hier getrieben werden muss, ein zusätzliches Bauteil, Bürzeldrüse mit geeigneter Konsistenz eines Schmieröls, das man daraus entnehmen kann. Und die Vögel müssen auch wissen, wie man das mit dem Schnabel sich angeln und dann gut verteilen kann. Alles nicht trivial. Und was ich auch noch ganz wichtig finde bei dem Ganzen, von dieser Auflistung von Dingen, die zum Fliegen irgendwie dazugehören, dass diese verschiedenen Aspekte über verschiedene Ebenen der Organisation des Vogelkörpers bis hin zu den Feinstbaudetails, dass das aufeinander abgestimmt sein muss. Diese Dinge hängen miteinander zusammen. Ich erinnere nochmal an das Zitat von Walter Bock, man muss das Ganze in den Blick nehmen, kann nicht nur die Einzelteile für sich betrachten. Es gibt vielfache Abstimmungen über mehrere Ebenen hinweg. Ja, dann müssen wir auch noch wissen, wie man startet und landet. Gut, man wird nicht gerade auf dem Wasser angefangen haben. Ist einfach ein schönes Bild. Es gibt da Theorien von den Evolutionsbiologen, wie das angefangen haben könnte und mit dem Fliegen vom Boden aus oder schnelle Läufer, die sich in die Luft erhoben haben oder vielleicht andere, die es andersrum versucht haben. Da gibt es konkurrierende Theorien, Baumtheorie vom Baum runterstürzen, vom Sturzflug über Gleitflug zum Flatterflug oder vom Rennen übers Hüpfen und dann irgendwann in die Luft abheben und so. Jedenfalls und dann das Landen kommt auch noch dazu, das muss man auch noch gut können. Das sind die Sachen, die ja beim Flug, wenn man mit dem Flieger unterwegs ist, so die kritischen Phasen sind. Und das, oder die kritischsten, wenn nicht gerade ein Sturm zwischendurch reinkommt. Okay, ja, interessant ist jetzt natürlich auch Folgendes, wenn man das evolutionär betrachtet, dann heißt es nichts anderes, als dass die anspruchsvollsten Fähigkeiten in Bezug aufs Fliegen ganz am Anfang schon vorhanden sein mussten oder irgendwie erworben worden sein mussten. Das ist auch schon ein bisschen paradox. Es ist, man kann da auf diese Flugentstehungstheorien eingehen, habe ich in diesem Special Paper gemacht, mache ich jetzt nicht. Da gibt's, ist es so, bevor wir hier weitermachen, es gibt da grob diese beiden Schulen mit der Baumtheorie, von oben runterstürzen oder von unten rauf rennen, die ja nennen sich gegenseitig die Probleme der jeweils anderen Theorie. Und die sind enorm. Es sind enorm viele Probleme. Es gibt dann auch noch Versuche von Mischmodellen, wo beides irgendwie kombiniert wird. Recht diffizil Interessierte von Ihnen, die es genau wissen wollen, was man sich da, wie man sich das vorstellt, die möchte ich jetzt einfach nochmal an dieses Special Paper verweisen. Ich möchte nur nochmal bezüglich Landung an dieser Stelle nochmal ein Zitat bringen. Diesmal aus dem eingangs genannten Buch mit dem Fotoshooting über die Evolution des Fliegens. Die Autoren schreiben, die Beine spielen eine erstaunlich effektive Rolle als Landegerät und Stoßdämpfer. Der scheinbar so mühelose Landevorgang läuft bei weitem nicht von selber ab. Okay, wer hätte das gedacht? Sondern muss fein gesteuert und geregelt werden, wofür mehrere Sinnesorgane als Sensoren sowie Flug-, Bein- und Rumpfmuskeln als Effektoren ausführende Organe regeltechnisch zusammenspielen und das im Bereich weniger Millisekunden. Also es ist ja auch nur ein Detail von vielen Dingen, aber das Landen muss geklärt sein. Sonst wird es schwierig mit Entstehung des Vogelfluges, es ist klar. Und allein, auch das ist wieder ein Aspekt, neben den vielen genannten, die brauchen wir eigentlich von vornherein. Wenn man nicht landen kann, ja, ist schwierig, ne? Dann könnte man noch die Mauser ansprechen. Die meisten Vögel, ich weiß nicht, vielleicht sogar fast alle, wechseln ihr Federkleid in gewissen Abständen. Da geht das Ganze mit dem Federbau, dem individuellen Federbau, wieder von vorne los. Auch das ist nochmal eine Geschichte für sich. So, jetzt nochmal letztes Mal die Frage, haben wir jetzt an alles gedacht? Ja, ich habe vorhin auch erwähnt, zu sagen, dass wir auch Details im Körperbau brauchen, wie das Skelett aufgebaut ist, dass wir dass sehr, sehr viele Muskelpartien beteiligt sind

0: am Flug und dass die natürlich auch aufeinander abgestimmt sein müssen, dass auch da eine Steuerung erforderlich ist. Also nicht nur Steuerung für die Federn, die einzelnen, sondern auch Steuerung der Muskelpartien, die beim Flug in Aktion treten. Also das können wir ja alles eben nicht irgendwie schrittweise aufgebaut denken. Wir brauchen ja alles gleichzeitig mindestens so gut, dass man damit irgendwie fliegen kann. Sonst wird es durch Selektion nie im Leben irgendwie auch erhalten bleiben können. So, es gibt aber immer noch einen Aspekt, den wir immer noch nicht bedacht haben, nämlich das Ganze wird auch noch selbst aufgebaut, ein Selbstaufbausystem in der Entwicklung von Anfang an von der befruchteten Eizelle an im Vogelei und so weiter. Und das ist auch nochmal eine sehr anspruchsvolle Sache. Ein Bekannter von mir hat mal gemeint, ja, solche Sachen, das wären der Gipfel der Ingenieurskunst, wenn man so gut was hinkriegen könnte, dass man irgendwelche Dinge so geschickt zusammenmixt, dass man sagt, okay, jetzt haben wir alles vorgedacht, vorbereitet, Knopf an, es läuft, baut sich das Ding selber auf. So ungefähr ist aber wirklich hier, Federn entstehen ontogenetisch, also im einzelnen Vogel, durch einen komplizierten Prozess von Aufwölben, Einsenken, Schrägstellen, dann kommen die Blutgefäße rein, versorgen die Sachen, die Gewebe, die am Anfang noch lebendig sind, später sterben sie ab, wenn das dann diese Federgebilde sind, die sind dann tote Gewebe und zwei Autoren beschreiben das als komplexe Abfolge von Ereignissen, vermittelt der Feder ihren Charakter als entweder weiche Daunenfeder oder als Flugfeder mit einer steifen Phase. Eine komplexe Abfolge von Ereignissen und Steve Hunter hat es mal so ausformuliert, Federwachstum ähnelt mehr der Art, wie ein Bildhauer eine Statue aus einem Marmorblock herausmeißelt. Die Statue von David war schon im Felsen. Michelangelo entfernte lediglich alles, was nicht David war. In ähnlicher Weise startet eine Feder nicht als Schaft aus dem Zweigesprießen, sie beginnt vielmehr als sich verjüngender Zylinder und Zelltod formt die Strukturen. Also aus dem Zylinder wird das, was nicht Feder ist, herausgemeißelt durch programmierten Zelltod. Das ist ein sehr verbreitetes Formbildungsprinzip bei Lebewesen, dass bestimmte Teile quasi nach grober Anlage wieder herausgemeißelt werden. Und das ist selber für sich ein sehr komplexer Vorgang. Die fertigen Federn sind dann tote Gebilde. Und bis zu ihrer Fertigstellung muss an alles gedacht gewesen sein, was die fertigen Federn an Eigenschaften brauchen, um flugtauglich zu sein. Ich gestehe, ich habe bis heute nicht richtig genau durchschaut, wie das im Einzelnen funktioniert. Es ist ein Prozess, wo, wie er beschrieben, dieser Zylinder entsteht, aus dem dann so diese späteren Äste und dann irgendwann auch natürlich die Strahlenfeder und Bogen- und Hakenstrahlen dann herausmodelliert werden. Irgendwie muss sich dann das Ganze so verwachsen, dass eine zentrale Hauptachse gebildet wird, von der dann die Äste symmetrisch links, rechts abgehen. Also es ist eine äußerst komplexe Abfolge, wird auch so beschrieben als sehr kompliziert und ist übrigens, wenn man schon Anleihen aus der Ontogenese macht, um Ideen zu haben für die Phylogenese, für die Evolution, muss man sagen. Also so glaubt kein Evolutionsbiologe, dass mit diesen Schritten Federn phylogenetisch entstanden wären. Das ist ein völlig anderer Prozess, als dieses Modell beschreibt, das ich vorgestellt habe. Das scheint mir irgendwie auch ein bisschen in Widerspruch zu sein, so wie das dargestellt wird. So, wir kommen jetzt langsam aber sicher zum Ende, zu einem Fazit. Wenn man so eine Frage mal stellt, ganz am Anfang so tut, als ob man von nichts eine Ahnung hätte, ist vielleicht ein bisschen schwierig, sich so dumm zu stellen oder so ahnungslos. Aber wenn man mal die Frage stellen würde, wie kann man mit Hilfe von naturwissenschaftlicher Forschung, indem man einfach mal den Gegenstand genauer untersucht, dessen Entstehung man erklären will. Wie kann man dann mit Hilfe von solchen Untersuchungen herausfinden, wie Federn wohl ursprünglich entstanden sind? Sind sie durch einen Naturprozess entstanden, evolutionär, mit den rein natürlichen Abläufen und zufälligen Randbedingungen und so weiter, ohne Steuerung, ohne Zielvorgabe? Oder sind sie Ergebnis einer Schöpfung sind sie Ergebnis von sehr genauer Überlegung und gekonnter Durchführung. Und was kann man heranziehen, um diese Frage zu beantworten? Man kann sie sicher nicht im mathematischen Sinne beweisend beantworten, aber man kann, was man immer machen kann, man kann schauen, welche Indizien liegen denn vor, die relevant sind zur Beantwortung der Frage, die etwas hergeben dafür. Also, welche Indizien für Schöpfung oder Evolution sollten gefunden werden, je nachdem, was man eher für plausibel hält, welche Antwort, beziehungsweise dann eben, welche Indizien findet man dann tatsächlich. Und ich denke, es ist völlig klar, und das wird auch niemand bestreiten wollen, dass wir es mit einem äußerst ausgefeilten Federdesign haben. Ich habe es versucht, ein bisschen da einen Geschmack davon weiterzugeben. Wir haben ganz klar vielfache Wechselwirkungen und Abstimmungen. Der Punkt, dass man die Sache nicht für sich isoliert betrachten kann. Also gut, man kann nur mal damit anfangen, aber man muss natürlich sehen, es gehört alles irgendwie auch zusammen. Und es betrifft dann auch die Frage, wie es entstanden sein könnte. Man muss das berücksichtigen. Das ist so. Das ist der Ist-Zustand. Vielfache Wechselwirkungen und Abstimmungen. Und wir haben dann als Krönung, als Gipfel der Programmierkunst den Selbstaufbau. So, und Evolution hat, wie dargelegt, keine Zielorientierung. Und ich halte es einfach für sehr unglaubhaft, einem solchen Prozess zuzutrauen, dennoch ohne jegliche Zielorientierung zu solchen Gebilden zu kommen und dem allem drum und dran. Und auf der anderen Seite sind diese drei Kennzeichen, die ich hier zusammengestellt habe, diese drei allgemeinen Kennzeichen, sehr typisch dafür, dass die Dinge geplant und geschaffen wurden, dass sie einer Zielsetzung folgen und so weiter. Ich denke, die Indizienlast spricht hier eine sehr starke Sprache, sehr klare Sprache. Und solche einfachen Modelle mit wenigen Schritten oder auch verschiedene Dinosaurierfundinnen mit Körperbedeckungen verschiedener Art, die erklären keinen Prozess, wie irgendwie prozesshaft schrittweise durch übliche natürliche evolutionäre Prozesse das entstanden sein sollte. Diese Frage wird damit überhaupt nicht beantwortet. Wir haben aber sehr starke Indizien für einen Schöpfer. Und deswegen denke ich auch, das, was die Bibel an verschiedenen Stellen über Gott als Schöpfer sagt, bewahrheitet sich umso mehr, je mehr Details wir in der Schöpfung genauer unter die Lupe nehmen. Wie es hier gesagt wird im Buch Jeremia, der Herr ist es, der die Erde durch seine Kraft geschaffen, den Erdkreis durch seine Weisheit festgegründet und durch seine Einsicht den Himmel ausgespannt hat. Das sind Charakterisierungen des Schöpfungshandelns Gottes, die man immer wieder in der Heiligen Schrift antreffen kann. Kraft, Weisheit und Einsicht und die Schöpfung durch das Wort, was ja im Grunde genommen das etwas abstrakter zum Ausdruck bringt, durch Weisheit, durch Plan, durch Idee, durch ein Machtwort. Durch den Willen Gottes sind die Dinge ins Dasein gekommen. Und ich bin der Meinung, dass Vogelfedern eines von vielen Beispielen sind, wo man das sehr gut nachvollziehen kann. Vögel kommen in der Bibel noch in anderen Zusammenhängen hier und da vor, auch quasi gleichnishaft, wo uns Menschen und geholfen werden soll, Wahrheiten über Gott zu verstehen und wir unser Leben gestalten möchte oder wir uns helfen möchte und leiten möchte. Und da habe ich mal zum Abschluss jetzt noch aus der Bergpredigt, Matthäus 6, 26, seht euch die Vögel des Himmels an, sie säen nicht, sie ernten nicht und sammeln keine Vorräte in Scheunen, euer himmlischer Vater ernährt sie. Seid ihr nicht viel mehr wert als sie? Eine großartige Zusage, die ich mir selber eigentlich nicht oft genug selber vorsagen kann. Ich brauche diese Zusage selber sehr häufig, dass ich einfach dran denke, hey, schau dir die Vögel an, wie es Jesus schon gesagt hat, da muss man jetzt kein Spezialist sein, das hat man damals natürlich auch schon sehr gut verstanden im Grundsatz. Und heute können wir es eigentlich noch deutlicher sehen, was da dahinter steckt. Und wir sind doch viel mehr wert. Und also erst recht wird Gott uns versorgen, wenn wir uns an ihn wenden und von ihm die Hilfe erbitten und erhoffen und erwarten. Und eine zweite Stelle aus dem Buch Jesaja, und damit bin ich dann am Ende. Die aber, die dem Herrn vertrauen, schöpfen neue Kraft. Sie bekommen Flügel wie Adler. Sie laufen und werden nicht müde. Sie gehen und werden nicht matt. Also hier auch nochmal das Bild mit den Flügeln, die dem gleichsam mitgegeben werden, der dem Herrn vertraut, dass da neue Kräfte von Gott her möglich sind. wo die menschlichen Kräfte am Ende sind, da wird mit dieser Verheißung der Blick gerichtet darauf, dass Gott neue Möglichkeiten hat, von denen wir sonst keinen Zugang, zu denen wir sonst gar keinen Zugang hätten.
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1: Ich bin Silke Rech. Das wird der Tag. Rund 3 Monate vor den Landtagswahlen in Mecklenburg-Vorpommern und Sachsen-Anhalt stellen die Regierungsparteien an diesem Wochenende wichtige Weichen. In Wismar will die SPD Ministerpräsidentin Schwesig offiziell zur Spitzenkandidatin für die Wahl im September küren. In Sachsen-Anhalt soll die CDU auf einem Parteitag in Dessau-Roßlau ihr Programm für die Landtagswahl beschließen. In beiden Bundesländern liegt die AfD in aktuellen Umfragen deutlich vorn. Die Landtagswahl in Sachsen-Anhalt findet Anfang September statt, in Mecklenburg-Vorpommern 2 Wochen später. Im Schloss Bellevue in Berlin eröffnet heute eine besondere Ausstellung mit zeitgenössischer Kunst. Der Amtssitz von Bundespräsident Steinmeier wird für 2 Wochen zur Pop-up-Galerie. Mehr als 20 Mitglieder der Akademie der Künste präsentieren ihre Werke in den bereits geräumten Räumen des Schlosses. Zu sehen sind unter anderem Lichtinstallationen, Skulpturen und weitere Kunstprojekte. Der Eintritt ist kostenlos, Besucher benötigen allerdings ein Zeitfenster-Ticket. Anfang Juli wird Schloss Bellevue für mehrere Jahre wegen umfangreicher Sanierung Arbeiten geschlossen. Beim Final Four der Handball Champions League in Köln kämpfen heute gleich 2 deutsche Mannschaften um den Einzug ins Finale. Die Füchse Berlin treffen im ersten Halbfinale auf Titelverteidiger SC Magdeburg. Damit kommt es zur Neuauflage des Endspiels vom vergangenen Jahr, das Magdeburg gewonnen hatte. Im zweiten Halbfinale spielt der deutsche Nationalspieler Juri Knorr mit dem dänischen Club Aalborg gegen den Rekordsieger FC Barcelona. Das Finale der Königsklasse findet morgen in Köln statt. In der Formel 1 steht heute das Qualifying zum Großen Preis von Spanien an. WM-Spitzenreiter Kimi Antonelli von Mercedes will sich auf dem Kurs in Barcelona seine 5. Pole Position der laufenden Saison sichern. Der Italiener hat die Startplatzjagd in diesem Jahr bereits 4-mal gewonnen. Zu seinen stärksten Konkurrenten zählt Teamkollege George Russell, der ebenfalls schon 2 Pole Positions geholt hat. Auch Ferrari-Pilot Lewis Hamilton dürfte eine wichtige Rolle spielen. Der 7-malige Weltmeister hat in Barcelona bereits 6-mal die Pole Position erobert und ist damit der erfolgreichste Fahrer im aktuellen Starterfeld auf dieser Strecke. Das Qualifying beginnt um 16 Uhr.
2: Deutschlandwetter. Die aktuellen Temperaturen: Köln, Bonn 16, in Hamburg 15, ebenso in Bremen, Berlin 14, Dresden 17, Frankfurt am Main 17, Stuttgart 18, München 17, Erfurt 16 und Münster 15 Grad. Heute im Norden und Osten viele Wolken mit zahlreichen Schauern, im Nordosten auch einzelne kräftige Gewitter. In der Mitte seltener Schauer, südlich von Main und Mosel dagegen heiter und meist trocken. Die Höchstwerte liegen bei maximal 28 Grad am Oberrhein. Die Aussichten: morgen im Norden und Osten wechselnd bewölkt mit Schauern und örtlichen Gewittern. In der Mitte und am Alpenrand meist viele Wolken, aber nur vereinzelt Schauer. Im Süden heiter bis wolkig und trocken. Die Temperaturen erreichen 18 Grad im Norden und bis 26 Grad am Oberrhein.
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0: 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Guten Morgen und herzlich willkommen. Hören Sie nun Klaus Hornischer mit einer Botschaft.
1: Lieber Hörer, Freiheit, das ist eine Parole, der sich gern viele verpflichten. Freiheit, die Raum gibt zur Selbstverwirklichung und Selbstentfaltung, die lockt. Sie hat Anziehungskraft. Freiheit, Zauberwort für die Emanzipation des Menschen, sei es um jeden Preis. Doch Freiheit, die nicht verantwortet wird vor Gott, endet im Chaos. Das lehrt uns die Geschichte. Und dennoch ist es merkwürdig, dass letztlich kaum daraus gelernt wird. Freiheit wird zum Deckmantel der Bosheit, wenn sie dazu missbraucht wird, sich selbst durchzusetzen. In eine solche Situation der Gemeinde hinein schreibt der Apostel Paulus seinen ersten Brief an die Korinther. Der Abschnitt aus dem 10. Kapitel, Verse 1 bis 13, ist ein Aufruf zur Wahrnehmung der Verantwortung vor Gott um der durch Jesus Christus erkämpften Freiheit willen. Damit wollen wir uns heute beschäftigen. Freiheit war bei zahlreichen korinthischen Gemeindegliedern eines der Schlagworte, denen sie sich verschrieben hatten, um dann nach dem eigenen Willen und Wollen zu leben, freilich unter Berufung auf Jesus Christus. Die Maßstäbe wurden verrückt, alles war erlaubt. Sie schieden die Einheit von Geist und Leben und erlaubten sich sogar den Gang zur Hure. Sie nahmen teil an heidnischen Festen und wurden so zum Ärgernis und Anstoß in der Gemeinde selbst. Die Freiheit wurde grenzenlos und war kein Zeichen mehr des Herrschaftswechsels. Weg von falschen Göttern hin zu Jesus Christus. Die Freiheit wurde zum Götzen. Das muss in Zerstörung und Zerbruch enden. Die Gemeinde in Korinth wird uns zum Spiegel der eigenen Verhältnisse. Der Aufruf des Apostels ist heute so aktuell wie damals. Erstens, Gottes Segen kann umsonst sein. Die Berufung auf Christus war für die Korinther selbstverständlich. Sie übten sich in allerlei hohen und tiefen Erkenntnissen. Doch das Leben vieler war nicht bestimmt von der Herrschaft Jesu Christi. Sie rühmten sich vieler Geistesgaben, die sie praktizierten. Aber in ihrem Leben bestimmte weithin die Heiligung nicht ihr Leben. Man kann Christus nicht haben, ohne dass er das Leben prägt. Man kann den Geist Gottes nicht haben, ohne dass er das Fleisch überwindet. Und man kann die Erlösung durch das Blut unseres Herrn nicht rühmen, ohne dass sie Auswirkungen hat im Leben. Paulus stellt der Gemeinde Israel vor Augen. Alle standen unter dem Segen Gottes. Alle erlebten die Rettungstat Gottes im Schilfmeer, herausgelöst aus der ägyptischen Gefangenschaft, hineingeführt in ein neues Leben, die Zukunft des verheißenen Landes vor sich. Alle standen unter den Segen Gottes. Alle empfingen in der Wüste das durch Gottes schöpferisches Wirken hervorgebrachte Manna. Alle erlebten die wunderbare Versorgung mit Wasser. Gott selbst hat allen das Mahl bereitet, hat sie erhalten und ihnen damit seine Gemeinschaft gewährt. Alle meinte Gott mit seinem Segen und alle wollte Gott unter seinem Segen haben. Doch dieser Segen Gottes war für viele umsonst. Gott hatte kein Wohlgefallen an ihnen. Darum wurden sie niedergeschlagen in der Wüste. Weshalb wohl? Sie nahmen Gottes Gabe in Anspruch, ohne ihr zu entsprechen. Lieber Hörer, es gibt einen unwürdigen Gebrauch und einen nutzlosen Empfang der Gaben Gottes. Gott sieht auf die Wirkungen seiner Gaben. Sie wollen das Leben verändern. Sie wollen zum Gehorsam führen und den Dienst für ihn ermöglichen. In dem Schriftabschnitt aus 1. Korinther 10 zeigt Paulus Parallelen zwischen Israel und der Gemeinde im Blick auf Abendmahl und Taufe. Beides kann umsonst sein, wenn Gläubige nach ihrer Taufe kein Leben mit Gott führen, sondern sie selbst leben, sich ausleben, der Sünde dienen, dann wird Gottes Segen unwirksam. Ungehorsam macht den Segen rückgängig. Darum, so sagt Paulus, lebt die Gabe der Taufe aus in der Absage an die Sünde, lebt die Gabe der Zusage zu Gott und seinem Willen. Wenn Wiedergeborene zum Tisch des Herrn gehen, dann haben sie Anteil an der zukünftigen Vollendung der Gemeinschaft mit ihrem Herrn. Sie sind angenommen von ihrem Herrn. Sie sind zu Brüdern und Schwestern gemacht durch die Erlösung. So ist dieses Mahl Stärkung zu einem Leben mit Gott. Darum kann das Abendmahl nur von Gläubigen genommen werden. Gottes Segen aber geht verloren, wenn die empfangene Gabe nicht zu einem sichtbaren Zeichen im Alltag wird. Hier, in dieser Gemeinde, hier, über diese Menschen herrscht Jesus Christus. Das ganze Leben soll und will geprägt sein und durchdrungen von Gott, dem Herrn. Wenn Gottes Segen umsonst wird, endet alles Leben. Dafür sind die vielen Warnungen, die dort in der Wüste das Lebensrecht verloren haben. Zweitens, Gottes Warnung will Hilfe sein. Das Gericht Gottes an Israel ist zum Vorbild geschehen, also zur Warnung und damit zur Hilfe für die Gemeinde wie für den einzelnen Christen. Was Gott an Israel in der Wüstenwanderung nicht gefallen und was er dort gerichtet hat, das will er auch in der Gemeinde nicht dulden. Paulus macht das nun anhand einiger Beispiele aus der Geschichte des Volkes Israel deutlich. Israel gab der Begierde nach. Es erwachte lüsternes Verlangen nach Wohlleben auf heidnische Weise. Sie sehnten sich zurück nach den Fleischtöpfen Ägyptens. Sie merken in ihrer Begierde nicht, dass doch Gefangenschaft war und nicht Freiheit. Begierde macht blind, sie täuscht und führt ins Gericht. Israel wurde abgöttisch, es trieb Götzendienst. Das Volk fand Freude an heidnischen Kulturen und Sitten. Gott zog sich zurück. Diese Trennung brachte dem Volk Verderben. Lieber Hörer, uns wird damit gesagt, hütet euch vor jedem Mischgeist. Das Bekenntnis zu Gott in Jesus Christus ist unteilbar, es ist eindeutig. Die Gemeinschaft mit ihm bedarf keiner Ergänzung. Wo es geschieht, auch um moderner Toleranz willen, geschieht letztlich Trennung von Gott, Absage an Gott. Zum Bruch der Treue aber schweigt Gott nicht. Lasst euch warnen und helfen. Israel trieb Hurerei, das endete in schrecklichem Sterben. Verführung zur Abgötterei ist stets Missachtung der helfenden göttlichen Gebote und führt zu einem Leben der Zuchtlosigkeit. Gott will Reinheit in seinem Volk, in seiner Gemeinde. Das ist Freiheit. Nicht das Ausleben der Lust ist Zeichen der Freiheit. Nicht die Absage an Gottes Weisung ist Zeichen von Mündigkeit. Das ist Götzendienst. Das ist Umkehrung der Herrschaft Gottes, die Leben in Freude geben will. Liebe Hörer, das Ja zu Gottes Wegen setzt ungebrochene Gemeinschaft mit ihm voraus. Bruch der Gemeinschaft mit Gott bringt Widerspruch zu seinen Ordnungen wie zu seinen Verheißungen. Sie werden nicht mehr gesehen vom Kreuz Jesu Christi her, das das Zeichen der Zuwendung Gottes zu uns ist für unsere Wüstenwanderung zwischen Himmelfahrt und der Wiederkunft des Herrn. Gottes Warnung durch Israel will Hilfe sein für die Gemeinde Jesu, die in der Zeit des Endes steht. Drittens, Gottes Treue wird die Rettung sein. Paulus schließt die Mahnungen ab, indem er Grund zur Zuverlässigkeit legt. Gottes Treue rettet. Sie geht ja unserem Tun und Lassen voraus. Versuchungen bleiben nicht aus. Gefährdungen werden immer wieder da sein. Wer meint, festzustehen, der achte darauf, nicht zu fallen. Heilsgewissheit und Heilssorge bleiben auf dem Weg zum Ziel miteinander verbunden. Da ist jede Sicherheit ausgeschlossen. Rückschläge und Niederlagen, das alles sind den Christen und die Gemeinde begleitende Tatsachen. Die Sünde bricht sich immer wieder Bahn, aber wir dürfen immer zu unserem Herrn aufschauen, der der Sieger ist, und uns durch die Kraft des Heiligen Geistes ein sieghaftes Leben schenken will. Gottes Treue ist es, die die Versuchungen überwindet. Das ist die Freiheit der Kinder Gottes. Gott ist treu. Sich dessen zu besinnen, das ist die ständige Bewegung auf ihn zu. Weg von den Begierden, weg von der Sünde. Das gibt Widerstandskraft, das gibt Freude zur Wahrnehmung der Verantwortung in der Absage an die Sünde. Der rechte Christ ergibt sich nicht. Er braucht nicht zu resignieren. Er kennt den, der über ihm wacht. Gott selbst. Gott, der in Jesus Christus seine Treue zu uns besiegelt hat. Wir sind aufgerufen zur Verantwortung dafür, dass die Herrschaft Jesu Christi eindeutig in unserem Leben, in der Gemeinde und in der ganzen Welt sichtbar wird. Gottes Treue gibt uns dazu die Freiheit.

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1: Ich bin Felix Becker. Für die Ukraine und Moldau rückt ein EU-Beitritt näher. Wie EU-Kommissionspräsidentin von der Leyen und Ratspräsident Costa mitteilten, haben alle EU-Mitgliedstaaten zugestimmt, die nötigen Gespräche aufzunehmen.
2: Der erste Verhandlungsblock soll am Montag beginnen. Dann wird es um die Werte und Grundprinzipien gehen, die für Mitglieder der Europäischen Union gelten. Damit ein Staat als EU-Mitglied anerkannt wird, müssen etliche Themen erfolgreich verhandelt werden. Am Ende braucht es außerdem die Zustimmung aller 27 EU-Staaten. Ulrike Klein, Redaktion.
1: In der Ukraine sind infolge des russischen Krieges im Mai offenbar so viele Zivilisten ums Leben gekommen wie seit Jahren nicht mehr in einem Monat. Die Vereinten Nationen registrierten für den Zeitraum mindestens 270 Todesopfer. Außerdem seien über 1700 Zivilisten verletzt worden. Aufgrund des fehlenden Zugangs zu den von Russland eroberten Gebieten sind in den UN-Statistiken nicht alle Opfer erfasst. Die US-Streitkräfte haben nach eigenen Angaben mehrere iranische Drohnen abgeschossen. Diese hätten Handelsschiffe in der Straße von Hormuz bedroht, teilte das zuständige US-Regionalkommando mit. Zuvor hatte es geheißen, mehr als 3 Monate nach Beginn des Iran-Kriegs rücke ein Abkommen in greifbare Nähe. Laut Pakistans Regierung hätten sich Vertreter aus Washington und Teheran entsprechend verständigt. Premier Sharif erklärte, sein Land arbeite für die nächsten Schritte eng mit beiden Seiten zusammen. Bundesjustizministerin Hubich hat sich über die Einigung auf EU-Ebene zu den Fluggastrechten erfreut gezeigt. Im Kern besteht die Einigung zwischen den EU-Ländern und dem Europaparlament darin, dass sich kaum etwas ändert. Zwar hatten mehrere Mitgliedstaaten gefordert, dass Flugpassagiere im Fall von Verspätungen weniger Geld als Entschädigung bekommen als bislang. Auch sollten sie erst bei Verspätungen ab 4 Stunden, anstatt wie bisher bei 3, einen Anspruch haben. Beides wurde aber gekippt. Die USA haben bei der Fußballweltmeisterschaft ihre ersten Punkte gewonnen. Der Co-Gastgeber hat Paraguay mit 4:1 besiegt. Zuvor hat Kanada in Toronto den ersten Punkt in seiner WM-Geschichte erzielt. In Toronto spielte das Team gegen Bosnien-Herzegowina 1:1. Vor Spielbeginn hatten gut 40.000 Zuschauer im Stadion die kanadische WM-Eröffnungsfeier verfolgt.
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1: Die aktuellen Temperaturen: Köln, Bonn 16, in Hamburg 15, ebenso in Bremen, Berlin 14, Dresden 17, Frankfurt am Main 17, Stuttgart 18, München 17, Erfurt 16 und Münster 15 Grad. Heute im Norden und Osten viele Wolken mit zahlreichen Schauern, im Nordosten auch einzelne kräftige Gewitter. In der Mitte seltener Schauer, südlich von Main und Mosel dagegen heiter und meist trocken. Die Höchstwerte liegen bei maximal 28 Grad am Oberrhein. Die Aussichten: morgen im Norden und Osten wechselnd bewölkt mit Schauern und örtlichen Gewittern. In der Mitte und am Alpenrand meist viele Wolken, aber nur vereinzelt Schauer. Im Süden heiter bis wolkig und trocken. Die Temperaturen erreichen 18 Grad im Norden und bis 26 Grad am Oberrhein.
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1: Samstag, 13. Juni. Jäte deinen Garten, Tag. Dornen und Disteln werden auf ihm wachsen, doch du musst dich vom Gewächs des Feldes ernähren. 1. Mose 3, Vers 18. Mein Garten. Wer einen Beweis für die Richtigkeit der Schöpfungsgeschichte der Bibel haben will, den lade ich in unseren Garten ein. Beim Rasenmähen fiel mein Blick auf all das, was da so wächst und wuchert. Sicher, da gibt es einige Zierpflanzen und Obststräucher, die ich mit viel Arbeit eingepflanzt habe. Aber dazwischen? Da wächst so viel, was ich da lieber nicht hätte. Kirsch, Brennesseln, Efeu, Dornen und Disteln. Das habe ich nicht gepflanzt. Das kommt ganz von selbst. Dieses ganze Unkraut ist für mich der tägliche, augenfällige Beweis, dass die Bibel recht hat. Sie beschreibt, wie der Mensch zunächst in einem perfekten Garten lebte, sündlos und in direktem Kontakt zu Gott. Doch dann löste er sich von Gott und übertrat die einzige Regel, die Gott ihm gesetzt hatte. Das hatte Folgen für ihn, denn durch diesen Sündenfall verlor er die Nähe zu Gott und ist seitdem auf sich gestellt, totgeweiht. Und es hatte auch Folgen für die Umwelt. Hatte sie vorher dem Menschen ihre Früchte willig gegeben, würde nun vor allem Unkraut wachsen. Und so ist es auch. Einen weiteren Beweis für die Richtigkeit der Schöpfungsgeschichte finde ich aber auch in meinem Herzen. Darein lade ich nicht so gerne ein. Denn auch dort gibt es nicht nur gute Früchte und schöne Sträucher. Hier wachsen sehr viele Dornen und Disteln. Schlechte Gedanken, üble Pläne und falsche Sehnsüchte. All das beweist mir täglich, dass wir seit dem Sündenfall unsere Integrität als Geschöpfe Gottes verloren haben. Wenn all das hier wieder heil und gut werden soll, dann muss Gott selbst eingreifen und alles, auch die Schöpfung, neu machen. Gott sei Dank hat Gott in Jesus den entscheidenden Schritt dazu gemacht. Nun ist es an uns, den Weg zurück zu Gott, dem Vater, einzuschlagen. Die Frage zum Nachdenken. Wie gehen Sie mit den Dornen und Disteln in Ihrem Herzen um? Der Tipp fürs Leben: Gott macht alles neu. Die tägliche Bibellese. 2. Korinther 5, Verse 14 bis 21. Denn die Liebe Christi drängt uns, da wir zu diesem Urteil gekommen sind, dass einer für alle gestorben ist und somit alle gestorben sind. Und für alle ist er gestorben, damit die, welche leben, nicht mehr sich selbst leben, sondern dem, der für sie gestorben und auferweckt worden ist. Daher kennen wir von nun an niemand nach dem Fleisch. Wenn wir Christus auch nach dem Fleisch gekannt haben, so kennen wir ihn doch jetzt nicht mehr so. Daher, wenn jemand in Christus ist, so ist er eine neue Schöpfung. Das Alte ist vergangen, siehe, Neues ist geworden. Alles aber von Gott, der uns mit sich selbst versöhnt hat durch Christus und uns den Dienst der Versöhnung gegeben hat, wie denn Gott in Christus war und die Welt mit sich selbst versöhnte, ihnen ihre Übertretungen nicht zurechnete und in uns das Wort von der Versöhnung gelegt hat. So sind wir nun Gesandte an Christi Statt, indem Gott gleichsam durch uns ermahnt: Wir bitten für Christus, lasst euch versöhnen mit Gott. Den, der Sünde nicht kannte, hat er für uns zur Sünde gemacht, damit wir Gottes Gerechtigkeit wurden in ihm.

0: Es folgt nun ein Beitrag von Nicola Vollkommer, erschienen im Podcast Start in den Tag von Regatio.
1: Willkommen zu Start in den Tag, ein Podcast von Regatio. Einen schönen guten Morgen, liebe Zuhörer, von mir, Nicola Vollkommer. Als Jesus einmal sagte, meine Speise ist, dass ich den Willen dessen tue, der mich gesandt hat, meinte er diese Worte ernst. Johannes 4, Vers 34. Er kannte das Wort Gottes, damals die Tora, unser Altes Testament, in- und auswendig, vermutlich auch die Geschichte von Daniel und seinen Freunden. Diese im Exil lebenden jungen Hebräer, die am Hof des heidnischen Königs von Babylon dienen, sollen eine Gesundheitskur unter der Aufsicht vom königlichen Butler durchziehen, um topfitte und attraktive Vertreter des babylonischen Reiches an vorderster Front zu stehen. Dazu gehört ein tägliches Menü, das den Koscher-Regelungen der Tora ganz und gar nicht entspricht. Die Jungs winken mutig ab, wohl wissend, dass das kleinste Zeichen mangelnder Unterwerfung ihnen in so einer Kultur Kopf und Kragen kosten kann. Gerade davor hat auch der Butler Angst. Daniel ist sich seiner Sache und der Treue seines Gottes sicher und er setzt sich durch. Daniel 1, Vers 13. Es wird nur Gemüse gegessen und Wasser getrunken. Der Plan geht auf. Und am Ende der 10 Tage zeigte sich ihr Aussehen schöner und wohlgenährter als das aller jungen Männer, die die Tafelkost des Königs aßen. Daniel 1, Vers 15. Das liegt nicht nur an diesem gesunden vegetarischen Essen, sondern an einer Lebensausrichtung, die schon im Vorfeld klare Vorfahrtsregel hat. Was Gott denkt, ist für diese jungen Männer viel wichtiger als die Gunst eines unberechenbaren heidnischen Königs. Wenn es um Gottes Wort geht, gibt es keinen Raum für Kompromisse, Verhandlungen, Diskussionen. Nichts mit, naja, können wir vielleicht drüber reden, vielleicht einen Deal machen miteinander. Ihre Entscheidung steht auf Anhieb fest, steht schon im Vorfeld fest und erweist sich als absolut zuverlässig. Weitere Episoden im Buch Daniel erzählen ebenfalls die Geschichte von Dienern Gottes, die lieber als Futter in die Löwengrube oder in einen feurigen Ofen geworfen werden, als ihren Gott und ihren Glauben zu verraten. Diese Gottesfurcht ist auch die Speise, die Jesus die Kraft gibt, dem Kreuz ins Gesicht zu schauen und lieber sein eigenes Leben aufzugeben, als zuzuschauen, wie wir verloren gehen. Der Prediger Aidan Wilson Tozer hat einmal gesagt, außerhalb des Willens Gottes gibt es nichts, was ich begehre. Innerhalb des Willens Gottes gibt es nichts, wovor ich Angst habe. Gib uns, lieber Herr, ein Appetit auf diese Speise. Ich wünsche dir einen schönen Tag. Tschüss und bis morgen.

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1: Ich bin Felix Becker. Für die Ukraine und Moldau rückt ein EU-Beitritt näher. Wie EU-Kommissionspräsidentin von der Leyen und Ratspräsident Costa mitteilten, haben alle EU-Mitgliedstaaten zugestimmt, die nötigen Gespräche aufzunehmen.
2: Der erste Verhandlungsblock soll am Montag beginnen. Dann wird es um die Werte und Grundprinzipien gehen, die für Mitglieder der Europäischen Union gelten. Damit ein Staat als EU-Mitglied anerkannt wird, müssen etliche Themen erfolgreich verhandelt werden. Am Ende braucht es außerdem die Zustimmung aller 27 EU-Staaten. Ulrike Klein, Redaktion.
1: In der Ukraine sind infolge des russischen Krieges im Mai offenbar so viele Zivilisten ums Leben gekommen wie seit Jahren nicht mehr in einem Monat. Die Vereinten Nationen registrierten für den Zeitraum mindestens 270 Todesopfer. Außerdem seien über 1700 Zivilisten verletzt worden. Aufgrund des fehlenden Zugangs zu den von Russland eroberten Gebieten sind in den UN-Statistiken nicht alle Opfer erfasst. Die US-Streitkräfte haben nach eigenen Angaben mehrere iranische Drohnen abgeschossen. Diese hätten Handelsschiffe in der Straße von Hormuz bedroht, teilte das zuständige US-Regionalkommando mit. Zuvor hatte es geheißen, mehr als 3 Monate nach Beginn des Iran-Kriegs rücke ein Abkommen in greifbare Nähe. Laut Pakistans Regierung hätten sich Vertreter aus Washington und Teheran entsprechend verständigt. Premier Sharif erklärte, sein Land arbeite für die nächsten Schritte eng mit beiden Seiten zusammen. Bundesjustizministerin Hubig hat sich über die Einigung auf EU-Ebene zu den Fluggastrechten erfreut gezeigt. Im Kern besteht die Einigung zwischen den EU-Ländern und dem Europaparlament darin, dass sich kaum etwas ändert. Zwar hatten mehrere Mitgliedstaaten gefordert, dass Flugpassagiere im Fall von Verspätungen weniger Geld als Entschädigung bekommen als bislang, auch sollten sie erst bei Verspätungen ab 4 Stunden, anstatt wie bisher bei 3, einen Anspruch haben, beides wurde aber gekippt. Die USA haben bei der Fußballweltmeisterschaft ihre ersten Punkte gewonnen. Der Co-Gastgeber hat Paraguay mit 4:1 besiegt. Zuvor hat Kanada in Toronto den ersten Punkt in seiner WM-Geschichte erzielt. In Toronto spielte das Team gegen Bosnien-Herzegowina 1:1. Vor Spielbeginn hatten gut 40.000 Zuschauer im Stadion die kanadische WM-Eröffnungsfeier verfolgt.
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1: Die aktuellen Temperaturen: Köln, Bonn 16, in Hamburg 15, ebenso in Bremen, Berlin 14, Dresden 17, Frankfurt am Main 17, Stuttgart 18, München 17, Erfurt 16 und Münster 15 Grad. Heute im Norden und Osten viele Wolken mit zahlreichen Schauern, im Nordosten auch einzelne kräftige Gewitter. In der Mitte seltener Schauer, südlich von Main und Mosel dagegen heiter und meist trocken. Die Höchstwerte liegen bei maximal 28 Grad am Oberrhein. Die Aussichten: morgen im Norden und Osten wechselnd bewölkt mit Schauern und örtlichen Gewittern. In der Mitte und am Alpenrand meist viele Wolken, aber nur vereinzelt Schauer. Im Süden heiter bis wolkig und trocken. Die Temperaturen erreichen 18 Grad im Norden und bis 26 Grad am Oberrhein.
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0: 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Guten Morgen und herzlich willkommen. Hören Sie nun Klaus Hornischer mit einer Botschaft.
1: Lieber Hörer, Freiheit, das ist eine Parole, der sich gern viele verpflichten. Freiheit, die Raum gibt zur Selbstverwirklichung und Selbstentfaltung, die lockt. Sie hat Anziehungskraft. Freiheit, Zauberwort für die Emanzipation des Menschen, sei es um jeden Preis. Doch Freiheit, die nicht verantwortet wird vor Gott, endet im Chaos. Das lehrt uns die Geschichte. Und dennoch ist es merkwürdig, dass letztlich kaum daraus gelernt wird. Freiheit wird zum Deckmantel der Bosheit, wenn sie dazu missbraucht wird, sich selbst durchzusetzen. In eine solche Situation der Gemeinde hinein schreibt der Apostel Paulus seinen ersten Brief an die Korinther. Der Abschnitt aus dem 10. Kapitel, Verse 1 bis 13, ist ein Aufruf zur Wahrnehmung der Verantwortung vor Gott um der durch Jesus Christus erkämpften Freiheit willen. Damit wollen wir uns heute beschäftigen. Freiheit war bei zahlreichen korinthischen Gemeindegliedern eines der Schlagworte, denen sie sich verschrieben hatten, um dann nach dem eigenen Willen und Wollen zu leben, freilich unter Berufung auf Jesus Christus. Die Maßstäbe wurden verrückt, alles war erlaubt. Sie schieden die Einheit von Geist und Leben und erlaubten sich sogar den Gang zur Hure. Sie nahmen teil an heidnischen Festen und wurden so zum Ärgernis und Anstoß in der Gemeinde selbst. Die Freiheit wurde grenzenlos und war kein Zeichen mehr des Herrschaftswechsels. Weg von falschen Göttern hin zu Jesus Christus. Die Freiheit wurde zum Götzen. Das muss in Zerstörung und Zerbruch enden. Die Gemeinde in Korinth wird uns zum Spiegel der eigenen Verhältnisse. Der Aufruf des Apostels ist heute so aktuell wie damals. Erstens, Gottes Segen kann umsonst sein. Die Berufung auf Christus war für die Korinther selbstverständlich. Sie übten sich in allerlei hohen und tiefen Erkenntnissen. Doch das Leben vieler war nicht bestimmt von der Herrschaft Jesu Christi. Sie rühmten sich vieler Geistesgaben, die sie praktizierten. Aber in ihrem Leben bestimmte weithin die Heiligung nicht ihr Leben. Man kann Christus nicht haben, ohne dass er das Leben prägt. Man kann den Geist Gottes nicht haben, ohne dass er das Fleisch überwindet. Und man kann die Erlösung durch das Blut unseres Herrn nicht rühmen, ohne dass sie Auswirkungen hat im Leben. Paulus stellt der Gemeinde Israel vor Augen. Alle standen unter dem Segen Gottes. Alle erlebten die Rettungstat Gottes im Schilfmeer, herausgelöst aus der ägyptischen Gefangenschaft, hineingeführt in ein neues Leben, die Zukunft des verheißenen Landes vor sich. Alle standen unter den Segen Gottes. Alle empfingen in der Wüste das durch Gottes schöpferisches Wirken hervorgebrachte Manna. Alle erlebten die wunderbare Versorgung mit Wasser. Gott selbst hat allen das Mahl bereitet, hat sie erhalten und ihnen damit seine Gemeinschaft gewährt. Alle meinte Gott mit seinem Segen und alle wollte Gott unter seinem Segen haben. Doch dieser Segen Gottes war für viele umsonst. Gott hatte kein Wohlgefallen an ihnen. Darum wurden sie niedergeschlagen in der Wüste. Weshalb wohl? Sie nahmen Gottes Gabe in Anspruch, ohne ihr zu entsprechen. Lieber Hörer, es gibt einen unwürdigen Gebrauch und einen nutzlosen Empfang der Gaben Gottes. Gott sieht auf die Wirkungen seiner Gaben.

haben. Sie wollen das Leben verändern. Sie wollen zum Gehorsam führen und den Dienst für ihn ermöglichen. In dem Schriftabschnitt aus 1. Korinther 10 zeigt Paulus Parallelen zwischen Israel und der Gemeinde im Blick auf Abendmahl und Taufe. Beides kann umsonst sein, wenn Gläubige nach ihrer Taufe kein Leben mit Gott führen, sondern sie selbst leben, sich ausleben, der Sünde dienen, dann wird Gottes Segen unwirksam. Ungehorsam macht den Segen rückgängig. Darum, so sagt Paulus, lebt die Gabe der Taufe aus in der Absage an die Sünde, lebt die Gabe der Zusage zu Gott und seinem Willen. Wenn Wiedergeborene zum Tisch des Herrn gehen, dann haben sie Anteil an der zukünftigen Vollendung der Gemeinschaft mit ihrem Herrn. Sie sind angenommen von ihrem Herrn. Sie sind zu Brüdern und Schwestern gemacht durch die Erlösung. So ist dieses Mal Stärkung zu einem Leben mit Gott. Darum kann das Abendmahl nur von Gläubigen genommen werden. Gottes Segen aber geht verloren, wenn die empfangene Gabe nicht zu einem sichtbaren Zeichen im Alltag wird. Hier, in dieser Gemeinde, hier, über diese Menschen herrscht Jesus Christus. Das ganze Leben soll und will geprägt sein und durchdrungen von Gott, dem Herrn. Wenn Gottes Segen umsonst wird, endet alles Leben. Dafür sind die vielen Warnungen, die dort in der Wüste das Lebensrecht verloren haben. Zweitens, Gottes Warnung will Hilfe sein. Das Gericht Gottes an Israel ist zum Vorbild geschehen, also zur Warnung und damit zur Hilfe für die Gemeinde wie für den einzelnen Christen. Was Gott an Israel in der Wüstenwanderung nicht gefallen und was er dort gerichtet hat, das will er auch in der Gemeinde nicht dulden. Paulus macht das nun anhand einiger Beispiele aus der Geschichte des Volkes Israel deutlich. Israel gab der Begierde nach. Es erwachte lüsternes Verlangen nach Wohlleben auf heidnische Weise. Sie sehnten sich zurück nach den Fleischtöpfen Ägyptens. Sie merken in ihrer Begierde nicht, dass doch Gefangenschaft war und nicht Freiheit. Begierde macht blind, sie täuscht und führt ins Gericht. Israel wurde abgöttisch, es trieb Götzendienst. Das Volk fand Freude an heidnischen Kulturen und Sitten. Gott zog sich zurück. Diese Trennung brachte dem Volk Verderben. Lieber Hörer, uns wird damit gesagt, hütet euch vor jedem Mischgeist. Das Bekenntnis zu Gott in Jesus Christus ist unteilbar, es ist eindeutig. Die Gemeinschaft mit ihm bedarf keiner Ergänzung. Wo es geschieht, auch um moderner Toleranz willen, geschieht letztlich Trennung von Gott, Absage an Gott. Zum Bruch der Treue aber schweigt Gott nicht. Lasst euch warnen und helfen. Israel trieb Hurerei, das endete in schrecklichem Sterben. Verführung zur Abgötterei ist stets Missachtung der helfenden göttlichen Gebote und führt zu einem Leben der Zuchtlosigkeit. Gott will Reinheit in seinem Volk, in seiner Gemeinde. Das ist Freiheit. Nicht das Ausleben der Lust ist Zeichen der Freiheit. Nicht die Absage an Gottes Weisung ist Zeichen von Mündigkeit. Das ist Götzendienst. Das ist Umkehrung der Herrschaft Gottes, die Leben in Freude geben will. Lieber Hörer, das Ja zu Gottes Wegen setzt ungebrochene Gemeinschaft mit ihm voraus. Bruch der Gemeinschaft mit Gott bringt Widerspruch zu seinen Ordnungen wie zu seinen Verheißungen. Sie werden nicht mehr gesehen vom Kreuz Jesu Christi her,
dass das Zeichen der Zuwendung Gottes zu uns ist für unsere Wüstenwanderung zwischen Himmelfahrt und der Wiederkunft des Herrn. Gottes Warnung durch Israel will Hilfe sein für die Gemeinde Jesu, die in der Zeit des Endes steht. Drittens, Gottes Treue wird die Rettung sein. Paulus schließt die Mahnungen ab, indem er Grund zur Zuverlässigkeit legt. Gottes Treue rettet. Sie geht ja unserem Tun und Lassen voraus. Versuchungen bleiben nicht aus. Gefährdungen werden immer wieder da sein. Wer meint festzustehen, der achte darauf, nicht zu fallen. Heilsgewissheit und Heilssorge bleiben auf dem Weg zum Ziel miteinander verbunden. Da ist jede Sicherheit ausgeschlossen. Rückschläge und Niederlagen, das alles sind den Christen und die Gemeinde begleitende Tatsachen. Die Sünde bricht sich immer wieder Bahn, aber wir dürfen immer zu unserem Herrn aufschauen, der der Sieger ist, und uns durch die Kraft des Heiligen Geistes ein sieghaftes Leben schenken will. Gottes Treue ist es, die die Versuchungen überwindet. Das ist die Freiheit der Kinder Gottes. Gott ist treu. Sich dessen zu besinnen, das ist die ständige Bewegung auf ihn zu. Weg von den Begierden, weg von der Sünde. Das gibt Widerstandskraft. Das gibt Freude zur Wahrnehmung der Verantwortung in der Absage an die Sünde. Der rechte Christ ergibt sich nicht. Er braucht nicht zu resignieren. Er kennt den, der über ihm wacht. Gott selbst. Gott, der in Jesus Christus seine Treue zu uns besiegelt hat. Wir sind aufgerufen zur Verantwortung dafür, dass die Herrschaft Jesu Christi eindeutig in unserem Leben, in der Gemeinde und in der ganzen Welt sichtbar wird. Gottes Treue gibt uns dazu die Freiheit.

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1: Ich bin Felix Becker. Die Lage im Konflikt zwischen den USA und dem Iran bleibt angespannt. Zwar gibt es Berichte über ein mögliches Friedensabkommen, gleichzeitig meldet das US-Militär weitere Angriffe aus

0: Iran.
1: Nach Angaben der US-Armee wurden mehrere Drohnen über der Straße von Hormus abgeschossen. Sie sollen Handelsschiffe in der wichtigen Meerenge angegriffen haben. Präsident Donald Trump stellte ein erstes Rahmenabkommen noch an diesem Wochenende in Aussicht. Der iranische Außenminister Araghchi erklärte, eine entsprechende Vereinbarung sei in greifbarer Nähe. Details wurden zunächst nicht genannt. Ulrike Klein, Redaktion.
0: Für die Ukraine und Moldau rückt ein EU-Beitritt näher. Nach Angaben der EU-Kommission haben alle Mitgliedstaaten am Abend zugestimmt, die dafür nötigen Gespräche aufzunehmen.
2: Möglich wurde das erst, nachdem Ungarn seine Blockade beendet hatte. Am Montag starten die Beitrittsverhandlungen mit den beiden Ländern offiziell. Der ukrainische Präsident Zelensky bedankte sich in den sozialen Medien bei den Partnern in der EU. Die Ukraine tue, was nötig sei, sagte er. Und es sei wichtig, dass die EU jetzt auch ihr Wort halte. Timo Wiesner, Redaktion.
0: Der Fachkräftemangel in Deutschland könnte sich in den kommenden Jahren deutlich verschärfen. Das arbeitgebernahe Institut der deutschen Wirtschaft geht davon aus, dass bis zum Jahr 2036 über 4 Millionen Arbeitskräfte fehlen werden. Noch vor 2 Jahren hatten die Forscher die Lücke auf knapp 3 Millionen Menschen geschätzt. Als Gründe nennen sie vor allem die Alterung der Bevölkerung und eine geringere Zuwanderung. Bundesgesundheitsministerin Warken fordert einfachere Vorgaben für den Bau von Pflegeheimen. Die CDU-Politikerin sagte den Zeitungen der Funke Mediengruppe, baurechtliche Standards sollten auf das notwendige Mindestmaß reduziert werden. Viele Regelungen seien zwar mit guten Absichten geschaffen, machten Pflegeplätze aber unnötig teuer. Es gebe zu viele verpflichtende Vorgaben und zu wenig Flexibilität, so Warken. Bei der Fußballweltmeisterschaft sind die weiteren Gastgeber ins Turnier gestartet. Die USA haben 4:1 gegen Paraguay gewonnen. Kanada hat 1:1 gegen Bosnien-Herzegowina gespielt. Morgen Abend steigt auch die deutsche Nationalmannschaft in die WM ein mit dem ersten Gruppenspiel gegen Curaçao.
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0: Die aktuellen Temperaturen: Köln, Bonn 16, in Hamburg 15, ebenso in Bremen, Berlin 14, Dresden 17, Frankfurt am Main 17, Stuttgart 18, München 17, Erfurt 16 und Münster 15 Grad. Heute im Norden und Osten viele Wolken mit zahlreichen Schauern, im Nordosten auch einzelne kräftige Gewitter. In der Mitte seltener Schauer, südlich von Main und Mosel dagegen heiter und meist trocken. Die Höchstwerte liegen bei maximal 28 Grad am Oberrhein. Die Aussichten: morgen im Norden und Osten wechselnd bewölkt mit Schauern und örtlichen Gewittern. In der Mitte und am Alpenrand meist viele Wolken, aber nur vereinzelt Schauer. Im Süden heiter bis wolkig und trocken. Die Temperaturen erreichen 18 Grad im Norden und bis 26 Grad am Oberrhein.
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Hallo und herzlich willkommen hier bei der Kinderbibelzeit. Ihr hört nun eine spannende Geschichte aus dem großen Erzählbuch zur biblischen Geschichte von Anne de Vries. Das Hörbuch ist übrigens im CLV Verlag erschienen. Weitere Infos dazu auf unserer Webseite radiohbr.de. Doch nun zur Geschichte. Es geht um Hiob, das älteste Buch der Welt.

0: Hiob.
1: Im Land Uz, weit im Osten, wohnte einmal ein sehr reicher Mann. Der hieß Hiob. Seine Schafe zogen wie weiße Wolken über die grünen Hügel. Auf seinen großen Äckern bis an den Horizont wimmelte es von pflügenden Ochsen und Hunderten von Knechten und Mägden. Seine Karawanen zogen mit Handelsgütern bis in ferne Länder. Andere kamen schwer beladen zu ihm zurück. Soweit er sehen konnte und noch weiter gehörte alles ihm. 7000 Stück Kleinvieh besaß er, 3000 Kamele, 500 Rindergespanne und 500 Eselinnen. Mitten in all dem Reichtum wohnte er mit seiner Frau in einem großen, prächtigen Haus. Und hier und überall in dem Land standen auch die Häuser seiner Kinder. 7 Söhne hatte er und 3 Töchter. Er war der reichste und vornehmste Mann im Land. Er war so mächtig wie ein König. Und dabei blieb Hiob ehrlich und bescheiden. Den Armen gab er Brot, für die Blinden und Krüppel sorgte er und hatte für jeden Hilfe und Trost. Mit allen Armen und Bedürftigen hatte Hiob Mitleid und half so viel er nur konnte. Darum liebten ihn auch die Menschen. So lebte Hiob reich, gesund, ehrlich und sehr glücklich. Dass er aber so glücklich war, lag nicht an seinem Reichtum, auch nicht an seiner Gesundheit, nicht einmal daran, dass Hiob so gut und bescheiden war. Hiob hatte den Herrn lieb und das machte ihn so glücklich. Er wusste, dass er alles nur von Gott bekommen hatte und dass Gott auch weiter für ihn sorgen würde. Er wusste, bei Gott war er immer sicher, wie ein Kind bei dem Vater. Das machte ihn so dankbar und froh. Sein Leben war ein Dienst für Gott. Und wenn seine Kinder zusammenkamen, um ein Fest zu feiern, dann stand er morgens früh auf und brachte für jedes ein Brandopfer. Denn Hiob dachte, vielleicht haben meine Kinder gesündigt und in ihrem Herzen Gott verlassen. So machte es Hiob immer wieder. Eines Tages nun rief der Herr die Engel vor seinen Thron. Sie kamen zu Tausenden und verneigten sich vor ihm. Und als sie alle vor ihm knieten, da war auch der Satan unter ihnen. Und der Herr fragte ihn, wo kommst du her? Der Satan erwiderte,
2: auf der Erde bin ich umhergestreift.
1: Der Herr sprach zu ihm, ist dir auch mein Knecht Hiob aufgefallen? Denn so einen Menschen gibt es nicht noch einmal auf der Erde, so rechtschaffen und aufrichtig, so gottesfürchtig und frei von allem Bösen. Und der Satan sagte,
2: es ist kein Wunder, dass Hiob dich lieb hat. Du hast ihm ja auch so viel gegeben und machst ihn mit jedem Tag noch reicher. Wäre er arm, so würde er dich nicht lieben. Nehmest du ihm alles, was er hat, ich bin sicher, er würde sich schnell von dir lossagen.
1: Da dachte der Herr, ich will doch dem Satan einmal zeigen, dass Hiob mich nicht deshalb liebt, weil ich ihn reich gemacht habe. Ich will allen zeigen, dass nichts meine Kinder von mir trennen kann. Und der Herr sprach zum Satan, nun, dann nimm Hiob alles ab. Nur sein Leben musst du verschonen. Der Satan ging voll hämischer Freude davon, denn er glaubte ganz bestimmt, dass er Hiob von Gott trennen konnte. Eines Tages stand Hiob vor seinem Haus. Seine Kinder feierten bei seinem ältesten Sohn ein Fest und gleich wollte Hiob wieder für sie ein Opfer bringen. Die Herden weideten weit entfernt, die Knechte und Mägde gingen ihrer Arbeit nach. Es war ein Tag wie alle Tage. Da kam ein Mann von den Hügeln her angerannt, verschwitzt und verstaubt, mit zerrissenen Kleidern und Augen voller Angst.
3: Herr,
1: keuchte er.
3: Ich habe eine schreckliche Nachricht für dich. Wir pflügten mit den Ochsen und die Eseln weideten dicht daneben. Da überfielen uns die Männer aus Saba und schlugen und raubten das Vieh. Und deine Knechte haben sie getötet. Nur ich alleine bin entkommen, um es dir zu melden.
1: Hiob erschrak. Er wollte noch viele Fragen stellen, doch er kam gar nicht mehr dazu, denn schon kam ein zweiter Bote, ein Hirte, angelaufen und stöhnte.
0: Es ist furchtbar. Wir hatten die Schafe zusammengetrieben, weil ein schweres Unwetter aufkam. Da schlug der Blitz in die Herde und hat alle deine Schafe und Knechte getötet. Nur ich allein bin entkommen, um es dir zu melden.
1: Und auch dieser Mann hatte noch nicht zu Ende gesprochen, als ein dritter Bote herzueilte und keuchend und erschrocken die Unglücksbotschaft hervorbrachte.
3: Herr, es ist furchtbar. Wir hatten die Schafe zusammengetrieben, weil ein schweres Unwetter aufkam. Da schlug der Blitz in die Herde und hat alle deine Schafe und Knechte getötet. Nur ich allein bin entkommen, um es dir zu melden.
1: Und schon kam ein vierter Bote über die Ebene im glühenden Sonnenschein angerannt. Jammernd schlug er sich auf die Brust. Weinend und händeringend warf er sich vor Hiob auf die Erde.
0: Herr, deine Kinder,
1: wehklagte er.
0: Sie waren im Haus des Ältesten und aßen und tranken. Da kam ein Unwetter und ein schrecklicher Sturm. Da stürzte das Haus ein und fiel auf deine Kinder, so dass sie starben. Ich allein bin entkommen, um es dir zu melden.
1: Da kamen keine Boten mehr. Es konnten auch keine mehr kommen, denn Hiob hatte nichts mehr zu verlieren. Steinreich war er gewesen. Nun war er an einem Tag bettelarm geworden. Er stand auf, aber er war gebrochen vom Schmerz. Doch in seinen traurigen Augen war keinerlei Verzweiflung und Hass zu sehen. Er fiel auf die Knie und betete um Kraft. Da spürte er Gottes Liebe in seinem bedrückten Herzen, und was er dann sagte, das klang noch wie Jubel. Der Herr hat's gegeben. Der Herr hat's genommen. Der Name des Herrn sei gelobt. Eines Tages rief der Herr wieder alle heiligen Engel vor seinen Thron, und er rief auch den Satan und fragte ihn, wo kommst du her? Der Satan erwiderte,
2: auf der Erde bin ich umhergestreift.
1: Da sprach der Herr, ist dir auch mein Knecht Hiob aufgefallen? Denn so einen Menschen gibt es nicht noch einmal auf der Erde, so rechtschaffen und aufrichtig, so gottesfürchtig und frei von allem Bösen. Und er hält fest an seiner Gottesfurcht, obwohl du mich dazu gebracht hast, ihn ohne Grund ins Verderben zu stürzen. Aber der Satan antwortete,
2: ein Mensch gibt seinen ganzen Besitz her, um seine Gesundheit zu erhalten. Hiob hat noch seine Gesundheit. Verliert er die, wird er sich öffentlich von dir lossagen.
1: Da sprach der Herr zum Satan, nun, er ist in deiner Hand. Nur verschone sein Leben. Nicht lange danach wurde Hiob von einer schrecklichen Krankheit befallen. Sein ganzer Körper, vom Kopf bis zu den Fußsohlen, war von eitrigen Geschwüren bedeckt. Der bisher so gesunde und starke Hiob wurde ein armer, kranker und hilfloser Mensch. Aussatz hieß diese Krankheit, und man fürchtete sie so sehr, dass Hiob nicht in seinem Haus bleiben durfte. Fern von den Menschen, in einer Hütte weit draußen auf dem Land, musste er wohnen. Alle Menschen hatten ihn verlassen. Wer dort vorbeikam, der ging ihm voll Entsetzen aus dem Weg, und keiner kam, um ihn zu trösten. Kinder wagten sich manchmal in seine Nähe, aber sie redeten nicht mit ihm. Sie sahen nur, wie abstoßend und eklig dieser Mann aussah. Aber wie sehr er litt, das sahen sie nicht. Sie ärgerten ihn sogar, sie spuckten vor ihm aus. Sie trieben ihr grausames Spiel mit dem kranken Mann. Hiob konnte nicht sitzen, nicht liegen und auch nicht stehen ohne Schmerzen. Ganze Nächte lag er wach und weinte, allein mit seinem Schmerz. In der Nähe war ein Müllhaufen, auf dem lagen zerbrochene Töpfe und Gefäße. Dort suchte er sich eine Scherbe, um sich damit zu kratzen und so das furchtbare Jucken ein wenig zu lindern. In all diesen Leiden ließ ihn sogar seine Frau im Stich. Für sie waren all diese Schicksalsschläge zu viel gewesen. Sie war verbittert geworden.
4: Hast du Gott noch immer lieb?
1: So fragte sie spöttisch.
4: Das hilft dir doch nichts. Du hast ihm dein ganzes Leben lang gedient und was hast du nun davon? Mach doch Schluss mit ihm und stirb. Der Tod ist besser als das.
1: Aber Hiob tat das nicht. Denn eines wusste Hiob ganz bestimmt, das war ihm sein einziger Trost gewesen und war es immer noch. Gott hat mich lieb. Gott hat mich trotz alledem noch lieb. Er sagte zu seiner Frau, du redest wie eine dumme Frau. Das Gute haben wir von Gott angenommen. Sollten wir das Böse nicht auch annehmen? Da kamen eines Tages drei alte, vornehme Männer, drei Freunde Hiobs, die hatten von seinem Elend gehört. Eliphas, Bildad und Zophar hießen sie. Sie wussten zwar, dass es ganz schlimm stand um Hiob, aber es war noch viel schlimmer, als sie gedacht hatten. Sie erkannten Hiob nicht wieder, so sehr hatten Schmerz und Krankheit ihn verändert. Vor lauter Schreck brachten die drei Freunde kein Wort heraus. Sie konnten nur weinen. Lange saßen sie stumm bei Hiob. Sie sahen, dass er starke Schmerzen hatte. Und sie dachten alle dasselbe. Warum muss Hiob so leiden? Dann hielt einer nach dem anderen eine schöne Rede. Sie fanden es schrecklich, was dem Hiob da alles zugestoßen war. Aber sie konnten ihn nicht trösten. Dazu waren sie viel zu weise und zu gebildet. Sie glaubten, sie könnten genau erklären, weswegen Hiob so leiden musste. Hiob, sagten sie, jetzt sehen wir erst, was du für ein Mann bist. Jetzt merken wir, dass du uns immer etwas vorgespielt hast. Du hast immer so getan, als lebtest du so gut und so ehrlich. Aber heimlich warst du bestimmt ein großer Sünder und deshalb wirst du jetzt von Gott bestraft. Du musst dich bekehren, Hiob. Erzähle uns nur, was du verbrochen hast. Hast du arme Witwen und Waisen betrogen? Hast du deinen Arbeitern ihren Lohn nicht gegeben? Bist du vom Stehlen so reich geworden, Hiob? Es muss schon entsetzlich sein, was du getan hast, sonst wäre deine Strafe nicht so hart. Und so sehr Hiob auch seine Unschuld beteuerte und sagte, er habe sich immer bemüht, Gott zu dienen, sie glaubten ihm nicht. Daraufhin stellten sie ausführliche Vermutungen über die Ursache seiner Leiden an. Sie merkten gar nicht, wie sehr sie ihn mit ihren Reden quälten. Dann kam noch ein vierter, ein jüngerer Freund namens Elihu hinzu. Der sprach als letzter zu Hiob, aber auch er konnte ihm nicht helfen. Hiob hatte gehofft, seine Freunde würden ihn trösten. Jetzt, nach dieser Enttäuschung, wurde ihm sein Leiden fast unerträglich. Er dachte nicht mehr nach über das, was er sagte. Er hatte es in seiner schrecklichen Verzweiflung, in seiner völligen Verlassenheit schon einmal hinausgeschrien und den Tag verflucht, an dem er geboren wurde. Er hatte sich den Tod herbeigewünscht. Und er sagte auch, es ist nicht gerecht von Gott, dass er mich so leiden lässt. Doch er sagte sich nicht von Gott los. In all seinen Schmerzen setzte er seine Hoffnung weiter auf den Herrn, der ihm immer Kraft und Trost bedeutet hatte. Hiob rief, ich weiß, dass mein Erlöser lebt. Da war es endlich genug. Gott selbst kam zu Hiob. Ein heftiges Unwetter stieg herauf. Schwarze Wolken bedeckten den Himmel und plötzlich fuhr der erste Donnerschlag in die angeblich klugen Worte der Freunde. Der Blitz zuckte und der Sturm heulte über die Köpfe der Männer hinweg. Erschrocken verstummten sie. Hiob aber hob den Kopf und plötzlich strahlten seine Augen vor Freude. Im Donner hörte er die Stimme Gottes, die zu ihm sprach. Gott zeigte diesen Männern, wie weise, wie gütig und wie allmächtig er ist. Und er machte ihnen klar, wie klein und schwach die Menschen sind. Gott tadelte auch Hiob, weil er, der kleine, schwache Mensch, so ehrfurchtslos von dem Allmächtigen gesprochen hatte. Da schämte Hiob sich und bat um Vergebung. Aber er sagte nicht, dass es die Schuld der Freunde war, wenn er gesündigt hatte. Der Herr aber wusste es genau. Er sprach zu den Männern: Ich bin voller Zorn über euch, denn ihr habt nicht so gut von mir gesprochen wie mein Knecht Hiob. So geht nun zu meinem Knecht Hiob und bringt ein Brandopfer, und mein Knecht Hiob soll für euch beten, denn nur seine Bitte werde ich erhören. Da betete Hiob um Vergebung für sie, und weil er das tat, vergab Gott diesen Männern auch ihre Sünden. Da wussten sie alle, dass es gut war, nicht über Gottes Taten zu urteilen. Und Hiob ging es wieder gut in allen Dingen. Er wurde wieder gesund und stark, und alle seine Angehörigen und Freunde kamen und feierten mit ihm und trösteten ihn wegen des Unglücks, das der Herr über ihn gebracht hatte, und jeder schenkte ihm ein Goldstück und einen goldenen Ring. Der Herr aber segnete Hiob, der bald wieder große Herden besaß und doppelt so reich wurde, wie er vorher gewesen war. 14.000 Stück Kleinvieh besaß er jetzt, 6.000 Kamele, 1.000 Rindergespanne und 1.000 Eselinnen. Und Kinder schenkte ihm Gott auch wieder, 7 Söhne und 3 Töchter, genauso viel, wie er früher hatte. Und im ganzen Land gab es keine schöneren Frauen als die Töchter Hiobs. Jetzt hatte Hiob 20 Kinder, 10 auf der Erde und 10 im Himmel bei Gott. Danach lebte Hiob noch 140 Jahre. Er sah seine Kinder und Enkel, 4 Generationen sah er noch. Und Hiob starb. Manchmal nimmt der Goldschmied einen rohen Goldklumpen und legt ihn in den Schmelzofen. Dann liegt das Gold lange in der großen Hitze des Feuers. Aber der Schmied weiß, was er tut. Wenn er das Gold wieder herausholt, dann ist es glänzend und rein geworden. Der Gärtner gebraucht sein scharfes Messer und schneidet von einem jungen, starken Baum die Zweige ab, die nicht gut sind. Dann steht der Baum zuerst kahl und unansehnlich da, aber der Gärtner weiß, was er tut. Nur auf diese Weise kann der Baum später viele Früchte tragen. Hiob hatte viel gelitten, er wurde schwer geprüft, aber Gott wusste, was er tat. Das Leiden hatte Hiob besser und reiner gemacht, und jetzt war er noch viel glücklicher als vorher. Im Herzen sang er ein Loblied. Die Furcht des Herrn, das ist Weisheit, und das Böse meiden, das ist Verstand.

0: Jesus hat manchmal sehr einfache Dinge gesagt, die aber sehr wichtig für uns sind. Das höchste Gebot, das er uns gegeben hat, steht in Matthäus 22, Vers 37 und 38.
1: Du sollst den Herrn, deinen Gott, lieben von ganzem Herzen, von ganzer Seele und von ganzem Gemüt. Dies ist das höchste und größte Gebot.

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Hallo, herzlich willkommen bei Radio Doppeldecker. Schön, dass du dabei bist. Gleich geht's los mit einem spannenden Hörspiel. Ist das wunderbar? Hallo, lieber Zuhörer. Hier meldet sich wieder Radio Doppeldecker mit einer Viertelstunde Kinderprogramm. Hast du schon mal etwas Brauchbares aus dem Sperrmüll gefischt? Naja, wer ist nicht schon mal gern auf der Jagd nach alten Schätzchen? Du auch? Na, dann hör gut zu, was wir bei uns zu Hause erlebt haben. Es geht gleich los.

0: Tom ist tief traurig. Er hat in Mathe eine glatte 5 kassiert. Sein Daddy hatte ihm schon vorher eine Woche Hausarrest angedroht, falls er sich in Mathe nicht verbessern würde. Und nun das. Mangelhaft. Dabei hatte er echt viel geübt. Bekümmert hockt er im Bus. Ich sitze neben ihm und presse die Nase an die Schulbusscheibe. Wenn ich Tom doch nur aufmuntern könnte. Da draußen stehen vor fast allen Häusern bergeweise Wegwerfsachen. Sperrmülltag. Unser Dorf sieht aus wie ein orientalischer Bazar. Entlang der Gehwege sind wahre Schätze aufgetürmt. Kisten und Kästen, glitzernde Gardinen, verschnörkelte Sessel, Teppichrollen, kaputte Kinderwagen, Sperrholzmöbel und viel Spielzeug. Herrlich. Endlich hält unser Schulbus. Die Bushaltestelle ist direkt neben Toms Zuhause. Sein Papa ist zum Glück nicht da. Doch da dröhnt schon das Unheil in Orange herbei. Kurz hinter unserem Schulbus kommt der riesige Mülllaster angerollt. Das wird aber knapp. Jetzt gilt es, schnell zu sein. Rasch aus dem Schulbus und ran an den Sperrmüll, bevor der alles verschluckt. Noch mit Schulranzen auf dem Rücken zerren wir einen Bollerwagen aus Toms Schuppen und streifen an den Müllbergen vorbei. Tom hat nur die Computerteile im Auge. Wir hören schon deutlich die Müllmänner. Der Müllwagen beginnt sein Vernichtungswerk. Brummen, Krachen und Knirschen. Sein Allesfresser Rachen verschlingt und zermalmt Müllhaufen um Müllhaufen. Schneller als uns lieb ist. Dabei fällt mein Blick auf ein kleines Aktenschränkchen. Ich öffne die beiden Klappen. Da rutscht mir ein ganzer Stapel Papiere entgegen. Es ist bis oben angefüllt mit Bürosachen. Bündelweise Briefumschläge, Kohlepapier, Stempelkissen, Notizblocks, eine dicke Uraltbibel und ein schwarzes Köfferchen. Ich schnappe das kostbare Stück und staune. Mann, ist das aber schwer. Keine Zeit zum Öffnen. Der Koffer landet auf dem Bollerwagen, ebenso die dicke Bibel und auch die Stempelkissen. Und ach komm, wir nehmen einfach den kompletten Schrank mit. Zu zweit wuchten wir es in unseren Handkarren. Mit einer halben Stunde Verspätung erscheint Tom beim Mittagessen. Das wird Ärger geben. Seiner Ma erzählt er erstmal nichts von der 5 in Mathe. Seine Ohren werden zwar knallrot, als er gefragt wird, na, gab es heute was Besonderes in der Schule, aber Tom sagt nur, wir haben eben einen Haufen brauchbarer Bastelsachen vom Sperrmüllauto gerettet. So, sagt seine Ma, und das Thema ist erledigt. Der Bollerwagen mit all den Kostbarkeiten steht gut versteckt in der Scheune bei Toms Eltern. Nach dem Mittagessen wird er sehen, was sich daraus machen lässt. Als ich nach dem Essen wieder zu meinem Freund laufe, steht er im dunklen Scheunentor. Tom hält seinen Zeigefinger vor den Mund. Psst, uns darf keiner sehen. Warum tut er nur so geheimnisvoll? Ob er wegen der 5 in Mathe Probleme bekommen hat? Komm mal mit! Er schiebt mich in Richtung einer staubigen Holztreppe, die auf den Scheunenboden führt. Da oben ist mein Geheimversteck. Kannst du Licht anmachen? Frage ich Tom etwas verunsichert. Wieso? Hast du Schiss? Da oben auf dem Heuboden ist ein kleines Fensterchen, da kann man genug sehen. Und richtig. Tom hat schon allerhand Krempel hier hochgeschafft. Ein wackeliger Tisch, zwei Hocker. Für den Aktenschrank brauche ich aber deine Hilfe. Gemeinsam stemmen wir das Möbelstück die steile Treppe hinauf. Der Bollerwagen leert sich. Dafür stapelt sich jetzt der Krempel auf dem Dachboden. Das wird unser streng geheimes Detektivbüro. Und das Beste ist, dass man von da oben alles sieht, ohne gesehen zu werden. Mit seinem Pulloverärmel reibt Tom die blinden Fensterscheiben frei. Tatsächlich. Was für eine Aussicht. Da unten liegen der Dorfplatz und die Bushaltestelle. Alles prima zu sehen. Hervorragend. Und das Beste? Hier ließe sich sogar eine Woche Hausarrest aushalten. Trotzdem ist Tom voller Kummer. Ob er trotz der 5 wenigstens in die Scheune darf? Mensch, Tom, wir können doch mal dafür beten. Vielleicht kann Gott ja helfen. Was? Meinst du, Gott kann die 5 wegzaubern? Nee, lass mal. Da muss ich schon alleine durch. Tom zieht die Stirn in Falten und beißt sich auf die Unterlippe. Tom kann einfach nicht glauben, dass Gott bei ihm eingreifen kann. Hätten wir doch bloß ein Fernglas beim Sperrmüll gefunden, seufze ich. Doch da sagt Tom, Momentchen mal, was ist denn in dem schwarzen Köfferchen? Hastig zieht er an dem Zipper von dem rostigen Reißverschluss. Das kleine Köfferchen lässt sich öffnen. Oh, schade, kein Fernglas drin, sagt Tom enttäuscht. Heute ist echt nicht mein Tag. Stattdessen kommt aber eine funkelnde kleine Reiseschreibmaschine zum Vorschein. Zuerst finden wir das Ding langweilig, doch dann hacken wir auf die Tasten ein. Erstaunlich, wie gut das Ding noch funktioniert. Los, und jetzt mal mit Papier, schlage ich vor. Wir räumen das Schränkchen aus und sortieren unsere Bürofundsachen. Bald darauf sind wir richtige Geheimagenten. Wir tippen um die Wette. Ob man das Schreibmaschinenklappern unten hört? Wir schreiben uns Berichte, Botschaften und Beobachtungsprotokolle. Von unserem geheimen Spähposten aus ist das gar kein Problem. Tom diktiert mir vom Fenster aus. 15.13 Uhr. Emma Schanzenbach verlässt Haus Nummer 17. 15.15 Uhr. Zielperson sitzt auf der Bushaltestellenbank. 15.19 Uhr. Bus kommt. Niemand steigt aus. Emma Schanzenbach steigt ein. 15.40 Uhr. Pit Diesel geht zum Briefkasten, wirft zwei Briefe ein. Tom, weißt du was? Wir brauchen dringend eine Geheimschrift. So kann ja jeder unsere Notizen lesen. Oh ja, da hast du recht. Wenn meine Schwester mal hier hochkäme. Weißt du was? Wir fragen Pit mal, ob der Geheimschriften kennt. Na los! Wir stürmen die Treppe hinunter und rufen Pit zu. Hi Pit, wir haben streng geheime Sachen mit dir zu bereden. Pit bückt sich vorsichtig zu uns herunter und flüstert. Kennt ihr das mit der Zitrone? Hä? Was meinst du? Fragt Tom. Habt ihr vielleicht eine Zitrone zu Hause? Tom weiß zwar nicht, wozu das gut sein soll, aber er läuft los und schleppt ein ganzes Netz mit den sauren Früchten herbei. So, das dürfte doch wohl reichen. Pit grinst und sagt, damit könnten alle Geheimdienste der Welt ein Jahr lang auskommen. Dann zieht er sein Taschenmesser aus der Hose und halbiert in der schummrigen Scheune eine Zitrone. So, dieser Saft ist eine Geheimtinte. Wenn ihr damit schreibt, passiert Folgendes. Pit taucht einen Zahnstocher in die triefende Zitronenhälfte. Dann kritzelt er ein paar Zeichen auf ein Notizblatt. Und was soll das sein? Man kann ja gar nichts erkennen. Genau, deshalb ist es ja auch eine Geheimschrift. Diesen Zettel kannst du weitergeben, ohne dass Unbefugte etwas merken. Und was soll das? Ist ja alles unsichtbar, meckert Tom. Tja, erst wenn man diesen Zettel über eine Kerzenflamme hält oder unter ein heißes Bügeleisen legt, wird die Geheimschrift lesbar. Aber niemals hier in der Scheune probieren, verstanden? Natürlich nicht, wir sind doch nicht lebensmüde, Pit. Wir gehen zusammen nach draußen. Tom holt ein Teelicht aus der Wohnung und zündet es mit einem Streichholz an. Dann halten wir den Zettel knapp über die Flamme, ohne dass das Papier Feuer fängt. Und tatsächlich, allmählich entstehen braune Schriftzeichen auf dem Zettel. J-E-R-3-1-1-3. Was bedeutet denn das jetzt? J-E-R-3-1-1-3, will Tom wissen. Das ist ein Geheimcode, antwortet Pit. Der bezieht sich auf eine Stelle in der Bibel. Jetzt echt? Rufe ich begeistert. Das trifft sich gut, wir haben da eine fette, mega alte Bibel vom Sperrmüll. Aber die können wir nicht lesen, die hat so eine heilige Schrift mit Schnörkeln und Buchstaben, die keiner kennt. Na, dann zeig sie mir mal, entgegnet Pit. Ich werde schon damit zurechtkommen. In Windeseile habe ich den dicken Schmöker die Treppe heruntergebracht. Pit soll unser Geheimversteck nicht zu Gesicht bekommen. Tom zeigt irgendwie kein Interesse an dem Buch. Pit hilft mir beim Blättern. Hier, kurz nach der Mitte in der Bibel findest du den Propheten Jeremia, oder abgekürzt J-E-R. Nun schlag mal die fette 31 auf. Das ist das 31. Kapitel. Jetzt musst du nur noch die kleine 13 finden, dann bist du am Ziel. Meine Finger gleiten über die endlosen Textspalten. 9, 10, 11, 12. Ah, da ist es ja. Jeremia 31, Vers 13. Aber das kann ich beim besten Willen nicht lesen. Na, dann lese ich es euch eben vor, mein Pit. Ich will eure Trauer in Freude verwandeln und euch trösten. Und will euch erfreuen, indem ich euch von eurem Kummer befreie. Hey Tom, das passt ja genau zu deinem Kummer wegen der 5 in Mathe, sage ich zu meinem Freund und gebe ihm einen Knuff in die Rippen. Doch Tom runzelt nur die Stirn. Haha, wie soll Gott mich denn von meinem Kummer befreien? Da müsste er mich schon von meinem Vater befreien. Der wird sowas von stinksauer auf mich sein. Oh, du hast heute eine 5 gekriegt? Fragt Pete interessiert. Ja, obwohl ich echt gelernt und sogar vorher gebetet habe. Aber Gott scheint nicht zu hören, antwortet Tom motzig. Na warte mal, sagt Pete. Genau wie mit der Zitronengeheimschrift ist es auch mit vielen Versprechen Gottes. Sie stehen zwar in der Bibel, aber ganz vielen bleibt das dennoch verborgen. Sie können es einfach nicht glauben, nicht erkennen. Sie sind dafür blind, was Gott ihnen dazu sagt. Dann blättern sie achtlos über seine Zusagen hinweg, wie über eine unsichtbare Geheimschrift, klappen die Bibel zu und sagen, das klappt ja sowieso nicht. Dabei steckt die Bibel voller Versprechen Gottes an uns. Ab und zu schreibt Gott Saures in unser Leben. Wie zum Beispiel das mit der 5. Auf den ersten Blick erkennen wir keinen Sinn darin. Wir sehen nur, was wir mit unseren Augen sehen können, fühlen uns leer, empfinden tiefe Sinnlosigkeit oder Angst. Es ist, als ob Gott einfach schweigen würde. Aber ich glaube, Tom, dass Gott uns manchmal bewusst mit der Flamme des Leidens, mit Kummer und Sorgen in Berührung bringt, damit wir auf seine tröstenden Worte achten. Viele Aussagen der Bibel erkennen und verstehen wir erst, wenn wir Leid und Kummer erleben. Und erst dann schätzen wir auch, wie wertvoll sie sind. Pitt, das funktioniert vielleicht bei unsichtbarer Tinte, aber nicht bei roter. Guck dir mal meine Mathearbeit an, da ist fast alles rot. Pitt schiebt das Heft zur Seite und sagt nur, lasst uns erst mal dafür zusammen beten. Ohne dass Pitt Toms Reaktion abwartet, faltet er die Hände und sagt, Vater im Himmel, du kannst Trauer in Freude umwandeln. Du kannst von Kummer befreien und mit Freude erfüllen. Ich bitte dich herzlich in Jesu Namen, dass du das bei Tom wahrmachst. Hilf doch, dass er auf deine Zusagen vertraut und dass seine Eltern nicht sauer sind. Mach ihm bitte deine Verheißungen sichtbar. Hilf ihm, dass er an dich glauben kann. Amen. Verdutzt schaut Tom auf Pitt, der während des Gebetes die Augen zu hatte. Dann blättert Tom hastig sein Matheheft auf und schaut nach. Alles noch beim Alten, immer noch eine 5, zischt er enttäuscht. Zeig mir mal deine Mathearbeit, fordert Pitt ihn auf. Hier, ganze 7 Punkte, knurrt Tom und schiebt das Heft zur Seite. Pitt sieht sorgfältig Aufgabe um Aufgabe durch. Dann sagt er schmunzelnd, hey Tom, ich glaube, da ist doch was passiert. Tom kratzt sich am Kopf, aber Pitt strahlt und sagt, zähl doch mal deine Punkte nach. Da hat deine Lehrerin doch was vergessen. Ja klar, allein bei der 3. Aufgabe hast du ja schon 6 Punkte ergattert. Da nochmal 3 und hier, also ich komme zusammen auf 17 Punkte statt auf 7. Das reicht doch mindestens für eine gute 4, oder? Tom kann das nicht glauben. Immer wieder gleitet sein Finger über die Roteinträge in seinem Heft. 12, 15, 17. Du hast recht, 17 Punkte. Ich Esel. Tom will mit der Arbeit sofort zu seiner Mutter rennen. Aber Pitt sagt noch, warte. Hier ist noch eine Geheimschrift, die ich dir unbedingt sichtbar machen muss. Pitt blättert in der Sperrmüllbibel, bis er den Römerbrief findet. Dort schlägt er das 4. Kapitel auf und liest uns vor. Zweifle nicht an der Verheißung Gottes durch Unglauben, sondern gib Gott die Ehre. Du kannst dir gewiss sein, dass Gott, was er versprochen hat, auch tun kann. Tom, ich denke, du solltest jetzt erstmal Gott die Ehre geben. Vergiss nicht, ihm dafür zu danken, wie sehr er dir gerade geholfen hat. Ja, Gott hält, was er verspricht, auch wenn wir ihn nicht immer verstehen. Wir wollen dir Mut machen, an Gott zu glauben und ihm zu vertrauen. Was wäre es für ein Gott, wenn wir ihn immer verstehen könnten? Er ist ja so viel größer als wir. Er sieht alles, er weiß alles und er will nur das Beste für dich. Auch dann, wenn du das gerade überhaupt nicht verstehen kannst. Rede doch mit ihm über deine Probleme. Sag ihm, wovor du Angst hast. Gott wird dir helfen. Wir wünschen dir eine gute Woche und viel Erfolg bei allem, was ansteht. Vielleicht die nächste Mathearbeit. Tschüss, bis zur nächsten Sendung.
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1: Hallo und herzlich willkommen hier bei Bibel erklärt. Zunächst ein wenig Musik und dann ein Vortrag von Gordon Winter über das Buch Ruth.

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1: Noomi, ihre Schwiegermutter, sprach zu ihr: Meine Tochter, sollte ich dir nicht Ruhe suchen, dass es dir wohl gehe? Und nun ist nicht Boas, bei dessen Mägden du gewesen bist, unser Verwandter? Siehe, er worfelt diese Nacht auf der Gerstentenne. Bis dahin. Was ist hier passiert? Noomi wird aktiv und die Schwiegermutter kümmert sich um die Schwiegertochter. So, wie es eigentlich sein sollte. Das ist ja nichts Besonderes eigentlich. Eigentlich sollte das normal sein. Die Schwiegermutter kümmert sich um die Schwiegertochter und auf einmal erkennt Noomi Möglichkeiten in Boas. Sie sagt, dieser Boas, der ist ein Verwandter. Und ich möchte jetzt für dich einen Ruheplatz finden. Und was wir hier lesen ist, Noomi hat einen neuen Blick empfangen. Damit haben wir vorhin angefangen, dass nicht mein Auge sieht. Also Noomi hat in Boas ganz lange nichts gesehen. Und auf einmal sieht sie in Boas etwas, aber der Boas hat sich gar nicht verändert. Die Situation hat sich nicht verändert, aber sie beurteilt sie anders, weil die Gnade Gottes sie angerührt hat. Gott war gnädig und sie sieht die Dinge auf einmal aus einem anderen Blickwinkel. Ist das nicht schön? Dass, weil er uns zuerst geliebt hat, lieben wir. Es geht nicht mehr einfach nur um Geld und Ernte. Es geht nicht einfach mehr um diese Dinge. Es geht nicht mehr darum zu sagen, es geht mir schlechter als dir. Es geht darum, dass die Schwiegermutter auf einmal sagt, ich möchte mich um dich kümmern. Ich möchte für dich da sein. Und so ist es, wie es sein soll. Mütter, die sich um ihre Töchter kümmern. Weil die Tochter sich zuerst um die Mutter gekümmert hat. Hier sieht auf einmal eine Mutter, wie sie gucken soll. Hier sieht auf einmal eine Mutter als Mutter. Hier geht es nicht mehr darum, dass sie sich selbst nur als Witwe sieht und mir geht es so schlecht und Gott hat gegen mich gezeugt, sondern da kam die Ruth und bringt den Sack des Weihnachtsmanns mit und wahrscheinlich mehrfach und immer wieder, die ganze Zeit. Und irgendwann merkt die Noomi, Gott hat mir Römer 5 persönlich in mein Herz geschrieben. Weil man kann die Noomi sagen, noch viel mehr, noch viel mehr, noch viel mehr und noch viel mehr. Und wo ich vor kurzem noch von Sünde und Bitterkeit beherrscht worden bin, beherrscht mich jetzt die Gnade. Beherrscht von Gnade. Noomi sieht das Leben mit anderen Augen, obwohl ihre Augen sich nicht verändert haben. Obwohl sich die Situation nicht wirklich verändert hat. Aber auf einmal, jetzt kommen wir zu Jesus, sieht Noomi eine Blume und sieht etwas in der Blume, was sie nicht gesehen hat. Siehe die Blumen des Feldes an. Weil man sieht sie einen Vogel und sieht in dem Vogel, was sie vorher nicht gesehen hat, siehe den Vogel des Feldes an. Und auf einmal sagt Noomi, ist Boas nicht ein Verwandter? Und sie sieht etwas, was sie vorher anscheinend nicht gesehen hat. Was geht ab? Was hat Noomi hier zu denken? Was hat Noomi zu präsentieren? Was will sie der Ruth antun? Oder was will sie der Ruth Gutes tun? Vers 3 und 4. Siehe, er worfelt diese Nacht auf der Gerstentenne. So bade dich, salbe dich, lege deine Kleider an, gehe zur Tenne hinab, lass dich nicht von dem Mann bemerken, bis er fertig ist mit Essen und Trinken. Und es geschehe, wenn er sich niederlegt, so merke dir den Ort, wo er sich hinlegt, geh und decke zu seinen Füßen auf, lege dich hin. Er wird dir mitteilen, was du tun sollst. Also, ihr Blick hat sich nun tatsächlich verändert. Und das Einzige, was Ruth dazu zu sagen hat, ich mache alles, was du sagst. Wir könnten jetzt heilsgeschichtlich sagen, in dieser Familie ist eine neue Heilszeit angebrochen. Also hier ist nicht mehr, wie es war, okay. Hier ist eine Zeit um und eine neue Zeit ist angebrochen. Eine neue Heilszeit. Zeit der Gnade ist angebrochen. Und jetzt ist ganz interessant, da kommen wir später zu, warum ist die Zeit der Gnade angebrochen? Weil eine Person das Gesetz Gottes richtig verstanden hat. Kurz drüber nachdenken. Zeit der Gnade ist angebrochen, weil jemand das Gesetz Gottes richtig verstanden hat. Und ich möchte euch mitnehmen in die Stimmung dieser Familie. Ruth war fleißig am Arbeiten, wahrscheinlich fast jeden Tag. Das exemplarische Beurteilen ihrer Person, sie saß nicht lange rum, hat viel gearbeitet, wird wohl so ihr Lebensstil gewesen sein. Und wie sieht eine Frau aus, die ein paar Wochen lang unter freiem Himmel ohne Schatten auf ihren Knien auf der Erde rutscht und Ehren einsammelt? Was hat die für Hände? Für Knie? Was hat die für Nacken? Ich war mal in Berlin, war so ein Missionar der irgendeiner Gemeinschaftsbewegung, Gnadau, weiß ich nicht was, landeskirchliche Gemeinschaft, irgendwas, und die haben ein Haus umgebaut. Da waren wir als Stadtmission helfen und da gibt mir die Frau die Hand und du denkst, sie ist ein Maurer. So eine Hand. Richtig rau, ne? Die haben mitten auf einer Baustelle gewohnt. Und sie hat richtig angepackt. Du hast gemerkt, die guckt hier nicht zu. Ne? Handdruck, klar, die guckt nicht zu. Wenn du Ruth die Hand gegeben hättest, würdest du sagen, die guckt nicht zu. Hättest du ihre Knie gesehen, ihre Beine, ihren Nacken, hättest du einfach diese Frau angeguckt, du hättest genau gewusst, die guckt nicht zu. Die ist nicht gemacht fürs Zuschauen, die spielt wirklich mit. Und das Haus quillt über vor Gerstenkörner. Und jetzt pass auf, du bist Ruth und du bist auch trotzdem Frau. Du findest also schöne Hände schön, du findest schöne Beine schön, du findest schöne Kleider schön, aber du hast das alles nicht, weil das Einzige, was du hast, ist Arbeit. Und zu Hause die Schwiegermutter. Und mehr hast du nicht. Keine Verwandten, kein Ehemann, keine Mutter, kein Vater. Was du hast, ist hart arbeiten. Und jetzt höre diese Worte mit den Ohren von Ruth. Geh und wasche dich. Bade dich. Salbe dich. Lege deine Kleider an. Hört sich das cool an. Geh und bade dich. Jetzt denk dich in diese Situation rein. Da sitzt diese Frau vor dir, ne? Zerschunden wahrscheinlich, ganze Zeit auf dem Feld. Die Mutter zu Hause, dann sagt die, Nomi, ich will dir was Gutes tun. Gut. Jetzt machst du mal Folgendes. Du gehst dich jetzt baden und du gehst dich jetzt salben und ziehe gute Kleider an. Ist das cool? Ziemlich cool. Ich finde, das riecht eine neue Heilszeit nicht gern, oder? Der Vorgeschmack des tausendjährigen Reiches in Rot. Das ist schon eine Salbe, dich. Jetzt wird's schön. Keine Arbeit, Tränen werden abgewischt. Lass uns über Rot nachdenken, habe ich mir aufgeschrieben. Sonnenbrand, aufgerissene Hände und jetzt ist Wellness-Time. Also wir hatten zu Hause auch schon mal hier und da viel Arbeit und Leute bei uns wohnen und es hat alles nicht so geklappt, wie wir wollen und ich bin voll der Ego und Sünder und meine Frau muss damit klarkommen. Ich weiß nicht, ob ihr euch das vorstellen könnt, vielleicht ein bisschen. Und es war auch schon so, dass wir ganz oft und ganz lange keinen Urlaub hatten, wir waren nie weg. Es gab immer was zu tun und umzubauen und aufzunehmen und abzureißen und so und zu besuchen und so halt. Ne? Das ganze volle Programm. Und dann habe ich meiner Frau schon mal so einen Gutschein geschenkt zur Fußpflege. Kennt ihr? Das machen jetzt als Männer nicht, obwohl ich mir den Joke schon mal erlauben wollte. Ne? Ich habe gedacht, vielleicht gehe ich da mal hin. Ne? Nein, okay. Habe ich nicht gemacht. Aber die freut sich halt dann voll, ne? Ist halt nicht immer Urlaub drin, ne? Ist nicht immer drin, dass man da sich in die Sonne legen kann. Und Frauen sind ja auch gerne mal nicht so käseweiß. Und auch ein bisschen braun gebrannt und haben auch gerne mal irgendwie so eine Pflege. Und darum habe ich meiner Frau eine Zeit lang, wo es einfach nicht anders drin war, habe ich schon mal so eine Fußpflege geschenkt oder so einen Gutschein für Solarium. Weil es war nicht mehr drin. Wir waren käseweiß und müde ohne Ende. Und ich musste halt irgendwann meiner Frau was Gutes tun. Oder wann wir essen gehen. Wir gehen regelmäßig so irgendwie vielleicht mal essen. Nachts, wenn alles schläft, fahren wir nach McDonald's, trinken zusammen Cappuccino. Das ist wirklich so, dass wir das regelmäßig machen, weil das ist die einzige Möglichkeit. Nachts, dann ist halt Ruhe, alles pennt und keiner ruft mehr an und so und dann gehen wir raus. Und das ist so ein bisschen bade dich und salbe dich, lass uns was machen. Und ich habe mich gefragt, was bewegt eigentlich die Nomi, diese Dinge zu tun, außer die Gnade? Also vielleicht kann man das ein bisschen mehr präzisieren, was diese Frau eigentlich bewegt hat. Und ich glaube, um das zu verstehen, wie sie auf diese Gnade kommt, müssen wir in das Gesetz Gottes gucken, und zwar in 5. Mose 25.

5. Mose 25, Abvers 5. Gesundheit. Wenn Brüder beieinander wohnen und einer von ihnen stirbt und hat keinen Sohn, so soll die Frau des Verstorbenen nicht auswärts einen fremden Mann zur Ehefrau werden. Ihr Schwager soll zu ihr eingehen und sie sich zur Frau nehmen und ihr die Schwagerpflicht leisten. Es soll geschehen, der Erstgeborene, der sie gebiert, soll nach dem Namen seines verstorbenen Bruders benannt werden, damit dessen Name nicht ausgelöscht werde aus Israel. Da gibt es noch andere Texte, die man jetzt lesen könnte, aber beispielsweise möchte ich euch jetzt Folgendes zeigen. Es gibt in dem Gesetz Gottes eine Möglichkeit für das Problem von Ruth und Nomi. Und wir werden jetzt gleich die Reaktion von Boas uns angucken und sie reden über dieses Gelöstwerden, über dieses Helfen. Es gibt also ein Gesetz Gottes, es gibt eine Idee zu lösen. Und ich finde es ein bisschen unglücklich manchmal, wenn ich so über das Gesetz Gottes nachdenke, von dem Zeit des Gesetzes und Zeit der Gnade zu reden, weil das, finde ich, stimmt gar nicht ganz. Weil wenn du jetzt zum Beispiel so richtig gesündigt hast, ich weiß nicht, ob das einer von euch schon mal gemacht hat, so richtig gesündigt, und das Einzige, was du machen musst, du schlachtest so einen alten Stier und legst ihm die Hände auf. Das ist eine komplett Gnade, oder? Was kann denn der Stier dafür? Also ich finde, dass das Gesetz Gottes, wenn ich es einfach mit offenen Augen und offenem Herzen lese, einfach ein Buch der Gnade ist. Hier steht doch was total Gnädiges. Nur ist es oft so, dass wir das gar nicht auf dem Radar haben. Wir sehen das nicht. Wir sehen nicht, wie voll das Wort Gottes von Möglichkeiten, von guten Möglichkeiten ist, die er uns gibt. Zum Beispiel gibt es ein Gesetz über das Passa für Leute, die nach dem Gesetz das Passa nicht feiern können. Da gibt es auch noch so ein extra Gesetz. Das ist ja voll cool. Kommen Leute und sagen, eigentlich, also nach dem Gesetz können wir jetzt nicht so feiern. Da gibt es halt ein Gesetz für Leute, die nach dem Gesetz gesetzlich das Passa nicht feiern können, die können dann trotzdem feiern. Das ist doch super. Das ist doch nichts Schlimmes. Das ist doch nicht. Das Gesetz ist nur gesetzlich, wenn du es falsch auslegst. Das Gesetz ist Gnade. Aber ganz bestimmt. Wie Gott mit uns umgeht, er lässt Tiere töten. Was können die dafür? Und es reicht aus. Und dann schafft er eine Möglichkeit für eine Witwe und für das Feld der Witwe und all diese Dinge. Und es ist tatsächlich Gnade. Und was wir hier sehen, meine ich, ist, dass die Nomi auf einmal wieder erkennt, welche Möglichkeiten im Wort Gottes stecken. Und das ist super. Das ist echt super. So eine verbitterte Frau. Ich bin ja auch schon mal immer verbittert. Ne? Am schlimmsten finde ich halt, wenn meine Frau und ich, wir uns so streiten und die hat recht. Am Ende merke ich, die hatte recht. Das finde ich total doof. Weißt du, wie ihr das kennt? Das ist total doof. Da bin ich schon mal so ein bisschen grummelig. Ne? Voll die Demütigung. Und ich könnte euch bis morgen früh solche Sachen erzählen, wie Gott mich gedemütigt hat und wie es mir schwer fällt. Und wenn es mir richtig schwer fällt und ich richtig in den Sack gehauen habe und so ich so anfange zu verbittern, dann sehe ich die Möglichkeiten des Wortes Gottes nicht mehr. Ich sehe das nicht mehr. Und hier ist Nomi, die durch den Überfluss der Gnade des Boas angerührt ist. Und auf einmal sieht sie, aha, Boas ist ein Verwandter und es gibt doch das Gesetz des Lösers. Schön. Und dann sagt die einfach, alles, was du sagst, will ich tun. Vers 6. Sie ging hin zur Tenne hinab und tat nach allem, was ihre Schwiegermutter ihr befohlen hatte. Und Boas aß und trank. Sein Herz wurde fröhlich, der kam sich am Ende des Getreidehaufens niederzulegen. Da kam sie leise, deckte zu seinen Füßen auf und legte sich hin. Und es geschah um Mitternacht, da erschrak der Mann, beugte sich vor sie, eine Frau liegt zu seinen Füßen. Und er sprach, wer bist du? Und sie sprach, ich bin Ruth, deine Magd. Breite deine Flügel aus über deine Magd, denn du bist ein Blutsverwandter. Und er sprach, gesegnet seist du von dem Herrn, meine Tochter.
Du hast deine letzte Güte noch besser erwiesen als die erste, indem du nicht den Jünglingen nachgegangen bist, den Armen und Reichen. Und nun, meine Tochter, fürchte dich nicht. Alles, was du sagst, werde ich tun, denn das ganze Tor meines Volkes weiß, dass du eine tüchtige Frau bist. Also, sollte jemand von euch das nachahmen, schreibt es mir. Hier kommen so Worte vor wie edel oder tüchtig oder treu oder löser. Breite dein Gewand über mich aus, decke mich mit deinem Gewand. Und was der Boas hier sagt, ist zu ihr: Was du jetzt tust, ist edler als das, was du vorher getan hast. Was hat die vorher getan? Die hat vorher ihr Leben aufgegeben, hat ihr Volk verlassen, hat ihre Familie verlassen,

0: nehmen können. Arm oder reich, denn alle wissen, wer du bist. Alle wissen, wie fleißig du bist, wie treu du bist, wie hingegeben du bist. Und du hättest dir einfach irgendeinen anderen Mann nehmen können. Darum ist das, was du tust, wirklich gütig von dir. Das ist immer ein Blick, oder? Was sieht das Auge? Was hört das Ohr? Boas sagt, was du tust, ist wirklich gütig von dir. Und es ist noch gütiger als das, was du vorher getan hast. Und ich möchte euch eine Lösung für diese Situation präsentieren, um diesen Text besser zu verstehen und um das Leben vielleicht auch besser zu verstehen. Menschen, die sich an das Wort Gottes halten, erleben ungewöhnliche Dinge und können eventuell voll mit Sorgen auf eine Blume gucken, können voll mit Sorgen auf einen Vogel gucken und kriegen eine Connection zu den Worten Jesu und finden Ruhe in seinem Wort, weil sie eine Blume sehen. Menschen, die Gottes Wort im Herzen haben, haben Möglichkeiten, die wir, wenn wir das Wort Gottes nicht haben und uns diesen Zugang, dieser Treppe, von der Klaus geredet hat, versperren. Es gibt Dinge, die siehst du einfach nur, die kannst du nur verstehen durch das Wort Gottes. Wir haben einen Bruder besucht, ich weiß gar nicht mehr, was wir da wollten. Der handelt auf jeden Fall mit Drucker und so einem Kram. Herr Richard, kennst du wahrscheinlich, ne? Sind wir halt da. Und dann wollen wir für die Gemeinde einen richtig guten Drucker haben, weil wir halt viel Kinderarbeit machen und so, ne? Sind wir halt zu dem gefahren und dann reden wir, erzählt er uns, er ist halt so ein Druckerfreak, was alles für Möglichkeiten gibt und so weiter und so fort und Gebrauchte und Gecheckte und so und Geleaste und Finanzierte. Und dann fragt er uns, kann man euch denn spenden? Habt ihr einen Verein? Ne? Sag ich, ja, wir haben einen Verein. Er sagt dann, also kann ich euch spenden? Ja, ja, dann mache ich euch den Drucker günstiger. Gucke ich das an, rechne kurz und denke, hä? Was rechnet der denn jetzt da für sich zusammen? Ich weiß gar nicht, was wir hinterher für diesen Drucker bezahlt haben, keine Ahnung. Auf jeden Fall sitzt vor dir jemand, der lebt von Druckern. Der ist wirklich ein Geschäftsmann. Und der fragt dich, ob er spenden kann. Und sagt, dann kann ich es euch ja günstiger machen. Und du fährst nach Hause im Auto und denkst, das ist ja cool. Das ist ja cool. Keine Ahnung, was der jetzt gerechnet hat im Kopf, aber das war echt cool. Und wenn du doch das Wort Gottes im Herzen hast, rechnest du vielleicht anders. Wenn du das Wort Gottes im Herzen hast, siehst du vielleicht die Ruth anders. Wenn du das Wort Gottes im Herzen hast, sieht Ruth den Boas anders. Und auf einmal sieht Nomi in Boas etwas, was sie vorher nicht gesehen hat. Weil es gibt ein Gesetz des Lösers. Und es ist ein sehr gnädiges Gesetz. Und die Texte, die Wörter, die wir jetzt in diesem Zusammenhang finden, ist edel, treu und lösen. Hier steht nicht Gesetz und hart und komme ich nicht klar und macht mich kaputt, sondern als der Boas die Ruth sieht, sagte, das ist eine große Güte. Was du jetzt tust, du hättest es anders machen können. Du hättest aus dieser schwierigen Nummer rauskommen können und jetzt willst du dich noch komplett dafür verpflichten. Weil das macht die Ruth. Ruth macht jetzt Folgendes. Wo du begraben wirst, will ich begraben werden. Die zieht das Ding voll durch. Und Boas merkt, sie zieht voll durch. Und er sagt, wenn ich es übersetzen müsste, krass. Krasse Lady.
1: Voll krass.
0: Voll krass. Ja, ja. Obwohl, das wäre jetzt übertrieben dann nur. Ne? Tja. Also, jetzt ist halt nur ein großes Aber da. Jetzt sagt er, nun, ich bin wirklich ein Blutsverwandter, doch ist auch einer näher als ich. Bleibe diese Nacht hier, es soll am Morgen geschehen, wenn er dich lösen will, gut, mag er lösen, wenn er keine Lust hat, dich zu lösen, so werde ich dich lösen. So wahr der Herr lebt, bleibe bis zum Morgen. Und sie lag zu seinen Füßen bis zum Morgen und sie stand auf, ehe einer den anderen erkennen konnte, denn er sprach, es werde nicht bekannt, dass eine Frau auf die Tenne gekommen ist. Und er sprach, gib den Überwurf her, den du anhast, halte ihn. Sie hielt ihn, er maß 6 Maß Gerste und legte sie ihr auf. Und er ging in die Stadt. Und sie kam zu ihrer Schwiegermutter und sie

0: Ach, wie steht es mit dir, meine Tochter? Und sie berichtete ihr alles, was der Mann ihr getan hatte, und sprach, diese 6 Maß Gerste gab er mir, denn er sagte zu mir, du sollst nicht leer zu deiner Schwiegermutter kommen. Und sie sprach, bleib meine Tochter, bis du weißt, wie die Sache ausfällt, denn dieser Mann wird nicht ruhen, bis er die Sache heute zu Ende geführt hat. Jetzt wird's spannend. Jetzt liegt die da, zu seinen Füßen, sagt er ihr, ich bin der Falsche. Stell dir das vor. Da sagt ihr Ruth, ich bin der Falsche. Aber bleib grad ruhig liegen. Da drehst du doch durch. Oder Merle, du liegst zu so einem Typen, hast es wirklich ausprobiert, dann hast du dich verknallt, sagt der Merle, ich bin der Falsche. Und dann sagt er dir noch, aber bleib mal ruhig liegen. Wirst du liegen bleiben?
1: Nee.
0: Du kriegst doch die Vollkrise, oder nicht? Der Falsche. Und der sagt einfach, bleib liegen. Und dann sagt er, so wahr der Herr lebt, bleib liegen. Weil jetzt in dieser Situation muss der Herr wirklich leben. Weil alles andere wäre doof. Wenn jetzt der Herr nicht lebt, was ist ein Problem? Du denkst doch als Ruth, Nomi, wenn ich nach Hause komme, du weißt doch wohl genau, mit wem du verwandt bist. Oder? Also, was sagt die Nomi? Die Nomi sagt auch, bleib. Könnt ihr euch anstreichen. Wer es mit dem Anstreichen mag, bleib, bleib. Vers 14, Vers 13, bleib liegen bis zum Morgen. Vers 14, da blieb sie zu seinem Fußende. Vers 18, bleib zu Hause. Bleib. Okay, auf dieses Bleiben kommen wir gleich. Aber jetzt meine Frage. Was hört Ruth? Was sieht Ruth? Also, es fehlt nicht viel, dann siehst du in so einer Situation nichts mehr. Und du hörst in so einer Situation nichts mehr. Aber sie soll bleiben. Und ist das nicht manchmal so in unserem Leben, dass wir bleiben müssen? Ich bin der Falsche, aber bleib liegen. Und dann kommt die nach Hause, dann sagt der Boas weiß genau, ich weiß ja, warum du hier bist. Das hat deine Schwiegermutter eingefädelt. Gib mal deinen Oberarm her. Zeichensprache. Er tut ihr 6 Maß Gerste da rein und sie kommt mit dem Sack nach Hause und Nomi guckt diesen Sack an und sagt, bleib. Das ist eine Zeichensprache. Die hat ja jetzt genug Gerste gehabt, oder? Also wirklich. Und dann sagt sie, dieser Mann bringt das Ding zu Ende. Die Frau hat verstanden. Und Ruth kann bleiben. Und endlich passiert das, was eigentlich hätte passieren sollen. 2 reife Geschwister, die den Herrn schon lange kennen und die das Gesetz Gottes schon lange kennen, können einer jungen Witwe sagen, bleib. Das ist doch das Ziel der ganzen Veranstaltung. So muss es doch in der Gemeinde laufen. Dass die Väter und Mütter im Glauben den jungen Brüdern und jungen Schwestern sagen, pass auf, bleib. Wir kriegen das hin. Und die bleibt. Sehr spannend, was die Ruth erlebt, oder? Und trotzdem, obwohl das alles sehr spannend ist und sehr, also den Glauben tatsächlich anstrengend, eine Herausforderung, möchte ich euch darauf hinweisen, dass es hier kleine Hinweise im Text gibt, die zeigen, Glaube bedeutet mit Köpfchen leben. Zum Beispiel steht da, sie kam leise und deckte auf. Warum? Also das ist ja schon ein Glaubensschritt, oder? Du legst so einen Mann zu den Füßen, trotzdem machst du das leise. Dann sagt der Boas, pass mal auf, sieh zu, dass keiner merkt, dass du hier warst. Der sagt nicht einfach, die Sache ist gegessen, komm, machen wir. Also trotzdem ist an das Verhalten, ist ein Appell an das Verhalten, du lebst im Glauben, du machst bestimmte Glaubensschritte, also die Ruth jetzt hier und auch der Boas, und trotzdem sagen die, lass uns so ein bisschen vernünftig bleiben. Und so ist doch manchmal auch bei uns, oder? Und die Nomi sagt, wenn der sich so richtig vollgegessen hat und sich freut und sich dann hinlegt, dann geht's da auch hin. Ja? Dann sitzt er da neben seinem Gabenhaufen, die Ernte ist eingefahren, sagt, ach, schöne Plauze, Steak gegessen, 2 Bier haut er sich hin und sagt, Nomi sagt, warte das genau ab, wenn der fertig ist und sich da so richtig hinfletzt, dann legst du dich hin. Also, heftiger Glaubensschritt. Eine neue Heilszeit bricht an. Das ganze Leben entscheidet sich. Du stellst alles auf eine Karte, so wahr der Herr lebt, und trotzdem versuchst du es vernünftig zu machen. So würde ich sagen, ist der Text. Ich möchte jetzt schließen mit einer Anwendung auf die Gemeinde und die Nachfolge und auf den Herrn Jesus. Leben im Glauben. Manchmal sehr abenteuerlich und trotzdem wohl überlegt, würde ich sagen. Leben im Glauben könnte sein, dass man manche verrückten Dinge macht, die hier stehen, manche Entscheidungen trifft und manche Sachen auf sich nimmt, manche Lebensweichen stellt und trotzdem sollst du es doch so machen. Den richtigen Moment abwarten, es leise tun und keiner soll merken, dass du da bist. Leben im Glauben heißt nicht wie die Axt im Wald, nur weil der Herr mit einem ist. Ich habe das oft geglaubt. Also wo ich in Bad Eilsen eingezogen bin, stand da an der Wand bei einem dem Hausvater: Vertraue auf den, befehl dem Herrn deine Wege, er wird es wohl machen. Und ich habe gelesen, er wird es wohl machen. Und da habe ich mich dran festgehalten. Und dann sitzen wir mit dem Hausvater und der sagt: Warum planst du nicht? Und du musst doch ein bisschen mehr nachdenken. Sag ich: Was hast du denn da für ein Vers hängen? Dann sagt er: Warum? Da steht doch, er wird es wohl machen. So habe ich gedacht, so ist das Glaubensleben. Das macht er schon. Also, der Herr ist gnädig und er hat auch manches gemacht. Aber hier steht: Er wird es wohl machen und mach es leise und mach es ordentlich und mach dir Gedanken. Leben im Glauben heißt schon Abenteuer, aber wir sollen das Ding nicht ausschalten. Leben im Glauben heißt auch bei Geschwistern Hilfe suchen. Leben im Glauben heißt, mich Geschwistern anzuvertrauen. Und ich glaube, es ist gut, wenn in einer Gemeinde, wo in einer Situation vielleicht, auch in einer Familie, wo Stress ist und wo Ärger ist, in einer Gemeinde, wo irgendwie blöd ist, dass irgendwann eine ältere Witwe und ein Gemeindeleiter oder ein Unternehmer, wenn die sich berappeln und wenn die wieder vernünftig werden und die Jungen im Glauben geführt werden. Ruth wurde geführt durch Boas und Nomi und so soll es sein. Und da hat sie Ruhe drüber bekommen. Und sie bleibt dort. Und was hier auch steht, dieser Mann wird diese Sache zu Ende bringen. Und da möchte ich euch was vorstellen. Zwei Bücher, die ich so richtig cool finde. Einmal das. Arbeiten heißt mehr als Geld verdienen. Der hat noch ein Buch geschrieben, das heißt von Mann, wie man ein Mann wird. Das ist ein Handwerker. Ganz kurze Kapitel, immer nur ein Bibelvers und er schreibt sehr praktisch, was es bedeutet, pünktlich zu sein, nicht so viel Geld auszugeben, seine Arbeit zu machen, nicht bitter zu werden, kein Konkurrenzdenken unter Männern zu haben, zu seinem Wort zu stehen, all diese Dinge. Ein sehr tolles Buch. Ich lese das morgens mit einem jungen Mann, der bei uns wohnt. Also sehr praktisch und sehr gut. Und es geht halt darum, wie wird man ein Mann? Wie werde ich zuverlässig? Wie kriege ich am Ende ein gutes Arbeitszeugnis? Warum kommen Leute zu mir und vertrauen sich mit mir an? Warum funktioniert mein Leben ganz praktisch? Und ich denke, das wäre wirklich schön, wenn wir Männer in einer Gemeinde haben, die sagen, ich bringe das Ding zu Ende. Wir ziehen das durch. Wir helfen jetzt mal wirklich. Wir packen mit an. Und es ist doch schön, wenn Schwestern aus der Gemeinde sagen können, eine junge Schwester und eine Witwe, und sagen, dieser Mann wird diese Sache heute zu Ende bringen. Bleib, der macht das schon. Wäre das nicht schön, wenn wir solche Männer in der Gemeinde haben? Männer, die Herausforderungen annehmen. Männer, die einander helfen, die wirklich füreinander da sind. Lass uns doch Männer werden. In allem versagen. Und dann muss halt immer wieder, ich muss auch andauernd aufstehen. Wie oft ich mich auf den Bart lege, muss halt aufstehen. Der Herr ist gnädig. Und wenn die Sünde uns überrumpelt und unser Stolz und unser Versagen und Stress mit den Kindern in der Ehe, auf der Arbeit, irgendwas, musst du dem Herrn das geben und der Herr ist gnädig und dann stehst du auf und machst weiter. Weil wir haben nur ein einziges Leben. Und das ist super. Wir können einmal wirklich Gas geben. Und zum Schluss möchte ich über den Herrn Jesus reden und euch sagen, ist nicht er der Mann, der die Sache zu Ende bringt? Ist nicht er der, der sagt, ich werde meine Gemeinde bauen und die Pforten der Hölle werden sie nicht überwinden? Ist nicht er der Herr der Ernte? Und wenn du jetzt in die Evangelien liest, lagen nicht zu seinen Füßen Frauen und konnten aushalten. Der Pharisäer sagt zu dem Herrn Jesus, oder er denkt, wenn das ein Prophet wäre, dann wüsste er doch, was das für eine Frau ist. Und der Herr sagt, ich weiß genau, wer die Frau ist. Und der Herr hält das aus. Da ist eine Frau zu seinen Füßen, eine stadtbekannte Prostituierte, eine Sünderin, irgendwas. Und er schämt sich nicht und hält es aus und lässt sie zu seinen Füßen. Unser Herr bringt die Sache zu Ende. Das ist wirklich schön. Und unser Herr, und damit möchte ich schließen, kann dir eine Glaubenserfahrung geben oder vielleicht deinen Eltern eine Glaubenserfahrung geben, deiner Gemeinde eine Glaubenserfahrung geben und die kann dich durchtragen. Die kann dir die Augen öffnen für jemand anders. Und das möchte ich euch zum Schluss am Beispiel von Boas erzählen. Das ist ein witziges Beispiel und doch ist es wirklich herausfordernd, weil Boas hatte eine Mutter, die hieß Rahab. Jetzt ist Rahab da unten an der Tür, steht die Armee, ne, von Jericho, die waren auch nicht nett wahrscheinlich. Wo sind die Kundschafter? Lacht die Rahab. Die sind weg. Die sind da lang geritten. Wo waren die? Wer weiß es? Die Lappen. Und jetzt kriegt die Connection. Rahab sagt zu den Kundschaftern, bleib hier liegen, bis ich die Sache zu Ende bringe. Jetzt liegen oben die Kundschafter, gucken sich gegenseitig an und sagen, also ich würde jetzt mit Marc da liegen. Ich würde sagen, Marc, sag mal, was machen wir eigentlich hier? Die geht da runter, lügt die Polizei an und wir liegen unterm Flachshaufen. Kann das der Weg des Herrn sein? Es war der Weg des Herrn. Eine Hure lügt und sagt zu zwei gerechten Männern, bleibt liegen. Und sie war die Mutter von Boas. Und jetzt ist Boas und sieht zu seinen Füßen eine Frau und sagt, das kommt mir doch bekannt vor. Bleib liegen. Bleib einfach liegen. Musste der an seine Mutter denken? Eine Frau aus einem fremden Land. Die Geschichte, die liegen da oben. Flachshaufen, Getreidehaufen, keine Ahnung. Und Boas, also ich denke ja schon an die Mutter, er muss ja dran gedacht haben, sagt, bleib liegen. Und die Geschichte der Ruth ist die Geschichte von Boas, weil er ist der Sohn dieser Frau. Und er hat wahrscheinlich oft die Geschichte von seiner Mutter gehört, von diesen Kundschaftern, von diesem Aushalten, von diesem, wie wird das ausgehen? Und Gott hat es gut gemacht. Und jetzt liegt zu seinen Füßen eine ausländische Frau. Und jetzt sagt er, bleib liegen. Und ist das nicht so, dass der Herr gut zu uns ist? Und wenn wir jetzt den Johannesbrief bemühen wollen, da gibt es Väter und Söhne. Paulus sagt, ich habe einen geistlichen Sohn. Und können wir nicht auch ein Stück weit Glaubenserfahrung unserer Vorbilder nehmen und heute auch einen Schritt tun, den wir nicht tun würden, hätte Gott nicht die Menschen vor uns gesegnet. Und sollen wir das uns vielleicht zu Herzen nehmen, dass es sein kann, dass du Menschen kennst, die mit Gott unterwegs waren und du kommst in eine Situation und du merkst auf einmal, etwas sehr Ähnliches ist doch meinem Freund passiert, meiner Mutter, meinem Vater, meinem geistlichen Vorbild. Irgendwie etwas Ähnliches. Und jetzt will ich auch aushalten. Weil es ist doch der gleiche Jesus. Er ist doch der gleiche Jesus. Ich möchte jetzt auch aushalten. Jetzt bin ich halt dran. Und es hat mich wirklich ermutigt.
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1: Ich bin Felix Becker. Die Europäische Union beginnt konkrete Beitrittsgespräche mit der Ukraine und Moldau. Übermorgen gehen die Verhandlungen los, wie Kommissionspräsidentin von der Leyen und Ratspräsident Costa mitgeteilt haben. In der ersten Runde geht es um Grundrechte, die beide Länder einhalten müssen, um Teil der EU zu werden. Insgesamt werden 6 Kapitel verhandelt. Am Ende müssen alle Mitgliedstaaten zustimmen. Die Lage im Konflikt zwischen den USA und dem Iran bleibt angespannt. Zwar gibt es Berichte über ein mögliches Friedensabkommen, gleichzeitig meldet das US-Militär weitere Angriffe aus dem Iran.
2: Nach Angaben der US-Armee wurden mehrere Drohnen über der Straße von Hormuz abgeschossen. Sie sollen Handelsschiffe in der wichtigen Meerenge angegriffen haben. Präsident Donald Trump stellte ein erstes Rahmenabkommen noch an diesem Wochenende in Aussicht. Der iranische Außenminister Araghchi erklärte, eine entsprechende Vereinbarung sei in greifbarer Nähe. Details wurden zunächst nicht genannt. Ulrike Klein, Redaktion.
1: Bundesinnenminister Dobrindt warnt vor möglichen Drohnenangriffen auf den Bundestag und andere Verfassungsorgane. Nach einem Bericht der Rheinischen Post fordert er eine dauerhafte Fähigkeit zur Drohnenabwehr. Hintergrund sind zahlreiche Drohnensichtungen in den vergangenen Monaten. Die Sicherheitsbehörden seien dadurch besonders sensibilisiert worden, heißt es in einem Schreiben Dobrindts an Bundestagspräsidentin Klöckner. Der Fachkräftemangel in Deutschland könnte sich in den kommenden Jahren deutlich verschärfen. Das arbeitgebernahe Institut der deutschen Wirtschaft geht davon aus, dass bis zum Jahr 2036 über 4 Millionen Arbeitskräfte fehlen werden. Noch vor 2 Jahren hatten die Forscher die Lücke auf knapp 3 Millionen Menschen geschätzt. Als Gründe nennen sie vor allem die Alterung der Bevölkerung und eine geringere Zuwanderung. Bundesgesundheitsministerin Warken fordert einfachere Vorgaben für den Bau von Pflegeheimen. Die CDU-Politikerin sagte den Zeitungen der Funke Mediengruppe, baurechtliche Standards sollten auf das notwendige Mindestmaß reduziert werden. Viele Regelungen seien zwar mit

0: guten Absichten geschaffen, machten Pflegeplätze aber unnötig teuer. Es gebe zu viele verpflichtende Vorgaben und zu wenig Flexibilität, so Wacken.
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0: Die aktuellen Temperaturen: Köln, Bonn 18, Hamburg 16, ebenso auch in Bremen, Berlin 18, Dresden 17, Frankfurt am Main 19, Stuttgart 20, München 19, Erfurt 17 und auch in Münster 17 Grad. Heute im Norden und Osten viele Wolken mit zahlreichen Schauern, im Nordosten auch einzelne kräftige Gewitter. In der Mitte seltener Schauer, südlich von Main und Mosel dagegen heiter und meist trocken. Die Höchstwerte liegen bei maximal 28 Grad am Oberrhein. Die Aussichten: morgen im Norden und Osten wechselnd bewölkt mit Schauern und örtlichen Gewittern. In der Mitte und am Alpenrand meist viele Wolken, aber nur vereinzelt Schauer. Im Süden heiter bis wolkig und trocken. Die Temperaturen erreichen 18 Grad im Norden und bis 26 Grad am Oberrhein.
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1: Samstag, 13. Juni. Jäte deinen Garten, Tag. Dornen und Disteln werden auf ihm wachsen, doch du musst dich vom Gewächs des Feldes ernähren. 1. Mose 3, Vers 18. Mein Garten. Wer einen Beweis für die Richtigkeit der Schöpfungsgeschichte der Bibel haben will, den lade ich in unseren Garten ein. Beim Rasenmähen fiel mein Blick auf all das, was da so wächst und wuchert. Sicher, da gibt es einige Zierpflanzen und Obststräucher, die ich mit viel Arbeit eingepflanzt habe. Aber dazwischen? Da wächst so viel, was ich da lieber nicht hätte. Kirsch, Brennesseln, Efeu, Dornen und Disteln. Das habe ich nicht gepflanzt. Das kommt ganz von selbst. Dieses ganze Unkraut ist für mich der tägliche, augenfällige Beweis, dass die Bibel recht hat. Sie beschreibt, wie der Mensch zunächst in einem perfekten Garten lebte, sündlos und in direktem Kontakt zu Gott. Doch dann löste er sich von Gott und übertrat die einzige Regel, die Gott ihm gesetzt hatte. Das hatte Folgen für ihn, denn durch diesen Sündenfall verlor er die Nähe zu Gott und ist seitdem auf sich gestellt, totgeweiht. Und es hatte auch Folgen für die Umwelt. Hatte sie vorher dem Menschen ihre Früchte willig gegeben, würde nun vor allem Unkraut wachsen. Und so ist es auch. Einen weiteren Beweis für die Richtigkeit der Schöpfungsgeschichte finde ich aber auch in meinem Herzen. Darein lade ich nicht so gerne ein. Denn auch dort gibt es nicht nur gute Früchte und schöne Sträucher, hier wachsen sehr viele Dornen und Disteln. Schlechte Gedanken, üble Pläne und falsche Sehnsüchte. All das beweist mir täglich, dass wir seit dem Sündenfall unsere Integrität als Geschöpfe Gottes verloren haben. Wenn all das hier wieder heil und gut werden soll, dann muss Gott selbst eingreifen und alles, auch die Schöpfung, neu machen. Gott sei Dank hat Gott in Jesus den entscheidenden Schritt dazu gemacht. Nun ist es an uns, den Weg zurück zu Gott, dem Vater, einzuschlagen. Die Frage zum Nachdenken. Wie gehen Sie mit den Dornen und Disteln in Ihrem Herzen um? Der Tipp fürs Leben. Gott macht alles neu. Die tägliche Bibellese. 2. Korinther 5, Verse 14 bis 21. Denn die Liebe Christi drängt uns, da wir zu diesem Urteil gekommen sind, dass einer für alle gestorben ist und somit alle gestorben sind. Und für alle ist er gestorben, damit die, welche leben, nicht mehr sich selbst leben, sondern dem, der für sie gestorben und auferweckt worden ist. Daher kennen wir von nun an niemand nach dem Fleisch. Wenn wir Christus auch nach dem Fleisch gekannt haben, so kennen wir ihn doch jetzt nicht mehr so. Daher, wenn jemand in Christus ist, so ist er eine neue Schöpfung. Das Alte ist vergangen, siehe, Neues ist geworden. Alles aber von Gott, der uns mit sich selbst versöhnt hat durch Christus und uns den Dienst der Versöhnung gegeben hat, wie denn Gott in Christus war und die Welt mit sich selbst versöhnte, ihnen ihre Übertretungen nicht zurechnete und in uns das Wort von der Versöhnung gelegt hat. So sind wir nun Gesandte an Christi Statt, indem Gott gleichsam durch uns ermahnt, wir bitten für Christus, lasst euch versöhnen mit Gott. Den, der Sünde nicht kannte, hat er für uns zur Sünde gemacht, damit wir Gottes Gerechtigkeit wurden in ihm.

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1: Lieber Hörer, Freiheit, das ist eine Parole, der sich gern viele verpflichten. Freiheit, die Raum gibt zur Selbstverwirklichung und Selbstentfaltung, die lockt. Sie hat Anziehungskraft. Freiheit, Zauberwort für die Emanzipation des Menschen, sei es um jeden Preis. Doch Freiheit, die nicht verantwortet wird vor Gott, endet im Chaos. Das lehrt uns die Geschichte. Und dennoch ist es merkwürdig, dass letztlich kaum daraus gelernt wird. Freiheit wird zum Deckmantel der Bosheit, wenn sie dazu missbraucht wird, sich selbst durchzusetzen. In eine solche Situation der Gemeinde hinein schreibt der Apostel Paulus seinen ersten Brief an die Korinther. Der Abschnitt aus dem 10. Kapitel, Verse 1 bis 13, ist ein Aufruf zur Wahrnehmung der Verantwortung vor Gott um der durch Jesus Christus erkämpften Freiheit willen. Damit wollen wir uns heute beschäftigen. Freiheit war bei zahlreichen korinthischen Gemeindegliedern eines der Schlagworte, denen sie sich verschrieben hatten, um dann nach dem eigenen Willen und Wollen zu leben, freilich unter Berufung auf Jesus Christus. Die Maßstäbe wurden verrückt, alles war erlaubt. Sie schieden die Einheit von Geist und Leben und erlaubten sich sogar den Gang zur Hure. Sie nahmen teil an heidnischen Festen und wurden so zum Ärgernis und Anstoß in der Gemeinde selbst. Die Freiheit wurde grenzenlos und war kein Zeichen mehr des Herrschaftswechsels. Weg von falschen Göttern hin zu Jesus Christus. Die Freiheit wurde zum Götzen. Das muss in Zerstörung und Zerbruch enden. Die Gemeinde in Korinth wird uns zum Spiegel der eigenen Verhältnisse. Der Aufruf des Apostels ist heute so aktuell wie damals. Erstens, Gottes Segen kann umsonst sein. Die Berufung auf Christus war für die Korinther selbstverständlich. Sie übten sich in allerlei hohen und tiefen Erkenntnissen. Doch das Leben vieler war nicht bestimmt von der Herrschaft Jesu Christi. Sie rühmten sich vieler Geistesgaben, die sie praktizierten. Aber in ihrem Leben bestimmte weithin die Heiligung nicht ihr Leben. Man kann Christus nicht haben, ohne dass er das Leben prägt. Man kann den Geist Gottes nicht haben, ohne dass er das Fleisch überwindet. Und man kann die Erlösung durch das Blut unseres Herrn nicht rühmen, ohne dass sie Auswirkungen hat im Leben. Paulus stellt der Gemeinde Israel vor Augen. Alle standen unter dem Segen Gottes. Alle erlebten die Rettungstat Gottes im Schilfmeer, herausgelöst aus der ägyptischen Gefangenschaft, hineingeführt in ein neues Leben, die Zukunft des verheißenen Landes vor sich. Alle standen unter den Segen Gottes. Alle empfingen in der Wüste das durch Gottes schöpferisches Wirken hervorgebrachte Manna. Alle erlebten die wunderbare Versorgung mit Wasser. Gott selbst hat allen das Mahl bereitet, hat sie erhalten und ihnen damit seine Gemeinschaft gewährt. Alle meinte Gott mit seinem Segen und alle wollte Gott unter seinem Segen haben. Doch dieser Segen Gottes war für viele umsonst. Gott hatte kein Wohlgefallen an ihnen. Darum wurden sie niedergeschlagen in der Wüste. Weshalb wohl? Sie nahmen Gottes Gabe in Anspruch, ohne ihr zu entsprechen. Lieber Hörer, es gibt einen unwürdigen Gebrauch und einen nutzlosen Empfang der Gaben Gottes. Gott sieht auf die Wirkungen seiner Gaben. Sie wollen das Leben verändern. Sie wollen zum Gehorsam führen und den Dienst für ihn ermöglichen. In dem Schriftabschnitt aus 1. Korinther 10 zeigt Paulus Parallelen zwischen Israel und der Gemeinde im Blick auf Abendmahl und Taufe. Beides kann umsonst sein, wenn Gläubige nach ihrer Taufe kein Leben mit Gott führen, sondern sie selbst leben, sich ausleben, der Sünde dienen, dann wird Gottes Segen unwirksam. Ungehorsam macht den Segen rückgängig. Darum, so sagt Paulus, lebt die Gabe der Taufe aus in der Absage an die Sünde, lebt die Gabe der Zusage zu Gott und seinem Willen. Wenn Wiedergeborene zum Tisch des Herrn gehen, dann haben sie Anteil an der zukünftigen Vollendung der Gemeinschaft mit ihrem Herrn. Sie sind angenommen von ihrem Herrn. Sie sind zu Brüdern und Schwestern gemacht durch die Erlösung. So ist dieses Mahl Stärkung zu einem Leben mit Gott. Darum kann das Abendmahl nur von Gläubigen genommen werden. Gottes Segen aber geht verloren, wenn die empfangene Gabe nicht zu einem sichtbaren Zeichen im Alltag wird. Hier, in dieser Gemeinde, hier, über diese Menschen herrscht Jesus Christus. Das ganze Leben soll und will geprägt sein und durchdrungen von Gott, dem Herrn. Wenn Gottes Segen umsonst wird, endet alles Leben. Dafür sind die vielen Warnungen, die dort in der Wüste das Lebensrecht verloren haben. Zweitens, Gottes Warnung will Hilfe sein. Das Gericht Gottes an Israel ist zum Vorbild geschehen, also zur Warnung und damit zur Hilfe für die Gemeinde wie für den einzelnen Christen. Was Gott an Israel in der Wüstenwanderung nicht gefallen und was er dort gerichtet hat, das will er auch in der Gemeinde nicht dulden. Paulus macht das nun anhand einiger Beispiele aus der Geschichte des Volkes Israel deutlich. Israel gab der Begierde nach. Es erwachte lüsternes Verlangen nach Wohlleben auf heidnische Weise. Sie sehnten sich zurück nach den Fleischtöpfen Ägyptens. Sie merken in ihrer Begierde nicht, dass doch Gefangenschaft war und nicht Freiheit. Begierde macht blind, sie täuscht und führt ins Gericht. Israel wurde abgöttisch, es trieb Götzendienst. Das Volk fand Freude an heidnischen Kulturen und Sitten. Gott zog sich zurück. Diese Trennung brachte dem Volk Verderben. Lieber Hörer, uns wird damit gesagt, hütet euch vor jedem Mischgeist. Das Bekenntnis zu Gott in Jesus Christus ist unteilbar, es ist eindeutig. Die Gemeinschaft mit ihm bedarf keiner Ergänzung. Wo es geschieht, auch um moderner Toleranz willen, geschieht letztlich Trennung von Gott, Absage an Gott. Zum Bruch der Treue aber schweigt Gott nicht. Lasst euch warnen und helfen. Israel trieb Hurerei, das endete in schrecklichem Sterben. Verführung zur Abgötterei ist stets Missachtung der helfenden göttlichen Gebote und führt zu einem Leben der Zuchtlosigkeit. Gott will Reinheit in seinem Volk, in seiner Gemeinde. Das ist Freiheit. Nicht das Ausleben der Lust ist Zeichen der Freiheit. Nicht die Absage an Gottes Weisung ist Zeichen von Mündigkeit. Das ist Götzendienst. Das ist Umkehrung der Herrschaft Gottes, die Leben in Freude geben will. Liebe Hörer, das Ja zu Gottes Wegen setzt ungebrochene Gemeinschaft mit ihm voraus. Bruch der Gemeinschaft mit Gott bringt Widerspruch zu seinen Ordnungen wie zu seinen Verheißungen. Sie werden nicht mehr gesehen vom Kreuz Jesu Christi her, dass das Zeichen der Zuwendung Gottes zu uns ist für unsere Wüstenwanderung zwischen Himmelfahrt und der Wiederkunft des Herrn. Gottes Warnung durch Israel will Hilfe sein für die Gemeinde Jesu, die in der Zeit des Endes steht. Drittens, Gottes Treue wird die Rettung sein. Paulus schließt die Mahnungen ab, indem er Grund zur Zuverlässigkeit legt. Gottes Treue rettet. Sie geht ja unserem Tun und Lassen voraus. Versuchungen bleiben nicht aus. Gefährdungen werden immer wieder da sein. Wer meint festzustehen, der achte darauf, nicht zu fallen. Heilsgewissheit und Heilssorge bleiben auf dem Weg zum Ziel miteinander verbunden. Da ist jede Sicherheit ausgeschlossen. Rückschläge und Niederlagen, das alles sind den Christen und die Gemeinde begleitende Tatsachen. Die Sünde bricht sich immer wieder Bahn, aber wir dürfen immer zu unserem Herrn aufschauen, der der Sieger ist, und uns durch die Kraft des Heiligen Geistes ein sieghaftes Leben schenken will. Gottes Treue ist es, die die Versuchungen überwindet. Das ist die Freiheit der Kinder Gottes. Gott ist treu. Sich dessen zu besinnen, das ist die ständige Bewegung auf ihn zu. Weg von den Begierden, weg von der Sünde. Das gibt Widerstandskraft, das gibt Freude zur Wahrnehmung der Verantwortung in der Absage an die Sünde. Der rechte Christ ergibt sich nicht. Er braucht nicht zu resignieren. Er kennt den, der über ihm wacht. Gott selbst. Gott, der in Jesus Christus seine Treue zu uns besiegelt hat. Wir sind aufgerufen zur Verantwortung dafür, dass die Herrschaft Jesu Christi eindeutig in unserem Leben, in der Gemeinde und in der ganzen Welt sichtbar wird. Gottes Treue gibt uns dazu die Freiheit.

0: 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Hallo und herzlich willkommen. Es folgt nun ein Beitrag von Nicola Vollkommer, erschienen im Podcast Start in den Tag von Rigatio.
1: Willkommen zu Start in den Tag, ein Podcast von Rigatio. Einen schönen guten Morgen, liebe Zuhörer, von mir, Nicola Vollkommer. Als Jesus einmal sagte, meine Speise ist, dass ich den Willen dessen tue, der mich gesandt hat, meinte er diese Worte ernst. Johannes 4, Vers 34. Er kannte das Wort Gottes, damals die Tora, unser Altes Testament, in- und auswendig, vermutlich auch die Geschichte von Daniel und seinen Freunden. Diese im Exil lebenden jungen Hebräer, die am Hof des heidnischen Königs von Babylon dienen, sollen eine Gesundheitskur unter der Aufsicht vom königlichen Butler durchziehen, um topfitte und attraktive Vertreter des babylonischen Reiches an vorderster Front zu stehen. Dazu gehört ein tägliches Menü, das den Koscher-Regelungen der Tora ganz und gar nicht entspricht. Die Jungs winken mutig ab, wohl wissend, dass das kleinste Zeichen mangelnder Unterwerfung ihnen in so einer Kultur Kopf und Kragen kosten kann. Gerade davor hat auch der Butler Angst. Daniel ist sich seiner Sache und der Treue seines Gottes sicher und er setzt sich durch. Daniel 1, Vers 13. Es wird nur Gemüse gegessen und Wasser getrunken. Der Plan geht auf und am Ende 10 Tage zeigte sich ihr Aussehen schöner und wohlgenährter als das aller jungen Männer, die die Tafelkost des Königs aßen. Daniel 1, Vers 15. Das liegt nicht nur an diesem gesunden vegetarischen Essen, sondern an einer Lebensausrichtung, die schon im Vorfeld klare Vorfahrtsregel hat. Was Gott denkt, ist für diese jungen Männer viel wichtiger als die Gunst eines unberechenbaren heidnischen Königs. Wenn es um Gottes Wort geht, gibt es keinen Raum für Kompromisse, Verhandlungen, Diskussionen. Nichts mit, naja, können wir vielleicht drüber reden, vielleicht einen Deal machen miteinander. Ihre Entscheidung steht auf Anhieb fest, steht schon im Vorfeld fest und erweist sich als absolut zuverlässig. Weitere Episoden im Buch Daniel erzählen ebenfalls die Geschichte von Dienern Gottes, die lieber als Futter in die Löwengrube oder in einen feurigen Ofen geworfen werden, als ihren Gott und ihren Glauben zu verraten. Diese Gottesfurcht ist auch die Speise, die Jesus die Kraft gibt, dem Kreuz ins Gesicht zu schauen und lieber sein eigenes Leben aufzugeben, als zuzuschauen, wie wir verloren gehen. Der Prediger Aidan Wilson Tozer hat einmal gesagt, außerhalb des Willens Gottes gibt es nichts, was ich begehre. Innerhalb des Willens Gottes gibt es nichts, wovor ich Angst habe. Gib uns, lieber Herr, ein Appetit auf diese Speise. Ich wünsche dir einen schönen Tag. Tschüss und bis morgen.

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1: Ich bin Felix Becker. Die Europäische Union treibt die Aufnahme der Ukraine und Moldaus voran. Die Botschafter der 27 EU-Mitgliedstaaten einigten sich in Brüssel darauf, die nächste Phase der Beitrittsgespräche mit beiden Ländern einzuleiten.
2: Die Staats- und Regierungschefs der EU hatten schon Ende 2023 beschlossen, Gespräche aufzunehmen. Ungarn hatte sich aber einem ukrainischen Beitritt widersetzt. Die neue Regierung in Budapest, die seit einem Monat im Amt ist, gab die Blockade jetzt auf. Nun soll die erste Verhandlungsrunde am Montag beginnen. EU-Kommissionspräsidentin von der Leyen und Ratspräsident Costa sprachen in einer gemeinsamen Erklärung von einem großen Schritt nach vorn. Ulrike Klein, Redaktion.
1: Die Lage im Konflikt zwischen den USA und dem Iran bleibt unübersichtlich. Das US-Militär meldet, mehrere iranische Drohnen über der Straße von Hormuz abgeschossen zu haben.
3: Die Drohnen sollen Handelsschiffe bedroht haben. Die wichtige Meerenge bleibe jedoch für den Schiffsverkehr offen. Unklar ist weiter, wie weit ein mögliches Friedensabkommen gediehen ist. Während Pakistan von einer Einigung auf einen Vertragstext spricht, erklärte der iranische Außenminister Araghchi, es sei noch nichts unterschrieben und Änderungen seien weiterhin möglich. Timo Wiesner, Redaktion.
1: In der CDU ist kurz vor mehreren Landtagswahlen erneut eine Debatte über den Umgang mit der AfD entbrannt. Mehrere führende Unionspolitiker haben dabei die sogenannte Brandmauer zur AfD bekräftigt. Der Vorsitzende des CDU-Arbeitnehmerflügels Radke warnte vor einer Annäherung an die Partei. Auch Nordrhein-Westfalens Innenminister Reul bezeichnete die AfD als größte Gefahr für die Demokratie. Die CDU schließt bislang sowohl eine Kooperation mit der AfD als auch mit der Linken aus. Bundesinnenminister Dobrindt warnt vor möglichen Drohnenangriffen auf den Bundestag und andere Verfassungsorgane. Nach einem Bericht der Rheinischen Post fordert er eine dauerhafte Fähigkeit zur Drohnenabwehr. Hintergrund sind zahlreiche Drohnensichtungen in den vergangenen Monaten. Die Sicherheitsbehörden seien dadurch besonders sensibilisiert worden, heißt es in einem Schreiben Dobrindts an Bundestagspräsidentin Klöckner.
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1: Die aktuellen Temperaturen: Köln, Bonn 21, Hamburg 17, Bremen 17, Berlin 20, Dresden 19, Frankfurt am Main 23, Stuttgart 25, München 24, Erfurt 20 und in Münster 19 Grad. Heute im Norden und Osten viele Wolken mit zahlreichen Schauern, im Nordosten auch einzelne kräftige Gewitter. In der Mitte seltener Schauer, südlich von Main und Mosel dagegen heiter und meist trocken. Die Höchstwerte liegen bei maximal 28 Grad am Oberrhein. Die Aussichten: morgen im Norden und Osten wechselnd bewölkt mit Schauern und örtlichen Gewittern, in der Mitte und am

0: meist viele Wolken, aber nur vereinzelt Schauer. Im Süden heiter bis wolkig und trocken. Die Temperaturen erreichen 18 Grad im Norden und bis 26 Grad am Oberrhein.
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2: Hallo und herzlich willkommen bei Glaube und Wissen. Zunächst ein wenig Musik und dann ein Vortragsmitschnitt von Dr. Reinhard Junker. Wunderwerk Vogelfeder. Genial konstruiert oder Zufallsprodukt?

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1: Und ich starte gleich mit dem Vortrag Wunderwerk Vogelfeder, genial konstruiert oder Zufallsprodukt und fange an, gemäß auch unserem Motto bei der Studiengemeinschaft Wort und Wissen mit dem Wort, mit einer Passage aus dem Schöpfungsbericht 1. Mose 1, Verse 20 bis 23. Denn von den Vögeln ist ausdrücklich auch die Rede im Schöpfungsbericht am 5. Tag der Schöpfung. Da heißt es, dann sprach Gott, das Wasser wimmle von lebendigen Wesen und Vögel sollen über dem Land am Himmelsgewölbe dahinfliegen. Gott schuf alle Arten von großen Seetieren und alle anderen Lebewesen, von denen das Wasser wimmelt, und alle Arten von gefiederten Vögeln. Gott sah, dass es gut war. Gott segnete sie und sprach, seid fruchtbar und vermehrt euch und bevölkert das Wasser im Meer, und die Vögel sollen sich auf dem Land vermehren. Es wurde Abend und es wurde Morgen, 5. Tag. Und es wird eingeleitet mit dem immer wiederholten Satz im Schöpfungsbericht, dann sprach Gott. Das Sprechen Gottes ist hier das Entscheidende. Und das Sprechen Gottes, das steht für Gottes Weisheit, für Gottes Schöpferkraft und Schöpfermacht. Für sein Know-how kann man vielleicht heute sagen, was das hervorbringt, was dann auf der Erde existiert, was im Wasser wimmelt und was am Himmel dahin fliegt. Das ist eine ganz klare Sicht von der Schöpfung, getragen durch den Willen und das Machtwort Gottes, sonst wäre es auch nicht da. Und diese sehr klar formulierte Sicht in der Heiligen Schrift, die an vielen Stellen in dieser Form auch sonst immer wieder zur Sprache kommt, die wird heute verneint. In aller Regel die übliche Sicht über die Entstehung der Lebewesen und auch der Lebewesen, um die es in diesem Vortrag jetzt geht, die Vögel, also diese Entstehung wird so gesehen, dass man glaubt, es habe einen rein natürlichen Prozess gegeben, getrieben alleine durch Naturgesetzmäßigkeiten und mehr oder weniger immer wieder auch zufällige Randbedingungen. Durch diese rein natürlichen Prozesse seien die ganzen Lebensformen entstanden. Entsprechend gibt es natürlich auch Bücher über die Evolution des Fliegens, wie dieses etwas neuere Buch aus dem Jahr 2017. Da geht es um den Vogelflug, aber auch um Fledermäuse und Insekten. Ein Fotoshooting, und in diesem Buch sind auch viele tolle Fotos drin. Nur ein Bild fällt da ziemlich stark aus dem Rahmen. Das ist auch kein Foto, stammt nicht aus einem Fotoshooting, sondern ein Bild, bei dem in der Einleitung des Buches kurz angesprochen wird, ja, wie man sich die Entstehung dieser Vögel vorzustellen habe, wie man sich das vorzustellen habe, über das hier in dem Buch das Fotoshooting präsentiert wird, nämlich, dass die Vögel abstammen von dinosaurierartigen Vorfahren. Und es wird mit diesem sehr einfachen Bild sehr suggestiv rübergebracht. In der Mitte ist eine sehr lausige Rekonstruktion des berühmten Urvogel Archaeopteryx. Ich habe wirklich noch nie so eine schlechte Rekonstruktion gesehen. Normalerweise sieht er echt viel besser aus in den Rekonstruktionen. Und Sie können sich leicht vergewissern, dass das so ist. Und dann gibt es links oben einen Dinosaurier. Da kann ich mir es nicht verkneifen. Das wirkt für mich wie ein gerupftes Huhn mit einem Dino-Kopf. Also ich habe mich schon ein bisschen gewundert, ganz ehrlich gesagt, wie man so etwas in so einem Buch abbilden kann. Und es selbstverständlich kann ein Lebewesen in dieser Ausstattung links oben so wohl gar nicht existieren, mit so ein paar Federn da an den Gliedmaßen und so. Aber es ist sehr suggestiv und gibt es wieder, was Standard ist in der Fachwelt und auch entsprechend popularisiert wird, nämlich, dass es als ausgemacht gilt, nicht nur, dass die Vögel aus irgendwelchen Reptiliengruppen entstanden sind, evolutionär, sondern dass sie definitiv von Dinosauriern abstammen, von einer bestimmten Untergruppe der Dinosaurier, den Theropoden, Raubdinosauriern. Und es geht heute so weit, das kann man gehäuft lesen mittlerweile, dass man sagt, die Vögel sind Dinosaurier. Ich habe hier ein Beispiel aus einer Fachpublikation, Birds are Living Dinosaurs, hier ein anderes, beide aus dem Jahr 2017. In Truth, in Wahrheit, sind Vögel Dinosaurier. Das ist die Sicht, die vermittelt wird bei diesem Thema in der Öffentlichkeit, sei es in der Fachwelt oder in den Medien, die natürlich darauf Bezug nehmen. Und entsprechend werden die Vögel manchmal auch als Dinosaurier der Lüfte bezeichnet. Also falls Sie es noch nicht wussten, ich weiß nicht, wie weit sich das so allgemein rumgesprochen hat, die Dinosaurier sind tatsächlich noch unter uns und in Form eben der Vögel. Und die kleinsten noch heute auch lebenden Dinosaurier sind nach dieser Sicht, Vögel sind Dinosaurier, ja, sind die kleinsten Kolibris. Der kleinste Kolibri, das ist die Bienenelfe, die wiegt gerade mal so 3 Gramm. Das ist ein bisschen mehr als ein halbes Schreibmaschinenpapierblatt. Also höchst erstaunlich für sich. Das ist einfach nur toll und bewundernswert, dass in einer solchen Kleinheit ein Vogel existieren kann und überleben kann. Und das sei also der kleinste Dinosaurier. Wie begründet man diese Vorstellung? Ich werde jetzt hier nicht sehr viel auf das eingehen, weil das einfach den Rahmen sprengen würde. Ich möchte auf einen anderen Punkt besonderes Schwergewicht legen. Aber ganz kurz, man beruft sich zu Recht darauf, dass man mittlerweile eine ganze Menge von Dinosauriergattungen, Fossil, gefunden hat, die irgendeine Körperbedeckung hatten, die nicht nur aus einem Schuppenkleid bestand, sondern wo es auch eine Behaarung oder so eine Art Fell oder haarartige Anhänge gegeben hat oder auch fiederige Anhänge. Zum Teil auch solche, wo man sagen kann, ja, das sind ganz offensichtlich Federn, wie bei diesem rechts unten, Caudipteryx, heißt auf Deutsch Schwanzfeder. Und da wird zum Teil allerdings auch kontrovers diskutiert, ob das möglicherweise flugunfähig gewordene Vögel sind. Das gibt es nämlich sehr häufig, auch heute, dass Vögel ihr Flugvermögen einbüßen. Gibt es ungefähr 20 Fälle, wo man das annimmt, dass das so im Laufe der Zeit passiert ist. Es wird auch diskutiert, das könnte da auch unter den Fossilien gewesen sein. Kurzum, man hat auf jeden Fall mehrere Handvoll verschiedener Dinosauriergattungen mit haarartigen, borstenartigen oder auch fiederigen Körperanhängen. Das ist auf jeden Fall mal ein Befund, auf den man Bezug nehmen muss. Ich werde darauf jetzt heute Morgen nicht näher eingehen können, aus Zeitgründen. Für die Interessierteren, die da genauer wissen wollen, ja, was sind denn das für Tiere gewesen, was weiß man über die genauer, da kann ich darauf verweisen, dass ich da einen ausführlichen Beitrag verfasst habe. Den gibt es auf unserer Homepage unter den Publikationen unter Rubrik Artikel. Und dort findet man auch eine Sammlung von sogenannten Special Papers. Und dann finden Sie das Dino-Federvieh. Also deswegen der Hinweis darauf, für die, die speziell da genaueres wissen wollen. So, dann nimmt man aber außer auf die Fossilien noch auf etwas anderes Bezug, um diese Sicht von Dinosauriern zu Vögeln zu begründen. Indem man sagt, ja, wir lassen uns mal inspirieren oder wir haben uns inspirieren lassen von der Art und Weise, wie Federn heute bei den Vögeln im Vogelei sich entwickeln, wie die Entwicklung ontogenetisch, also beim individuellen Tier, heute verläuft. Also wir gucken da, wie was für Prozesse sich da abspielen, und die Wissenschaftler haben sich davon ein Stück weit inspirieren lassen, so ein Modell zu entwickeln, wie Federn auch phylogenetisch, also in der mutmaßlichen Evolution entstanden sein könnten, schrittweise. Und haben da ein Modell entwickelt, das auch ziemlich popularisiert wurde, das aus 5, 6 Schritten besteht. Der erste Schritt ist, es bildet sich ein hohler Zylinder. So läuft es eben bei den heutigen Federn ab, die aber eben nicht evolutionär entstehen, sondern halt an den Formen heute so gebildet werden. Also ein hohler Zylinder, der wird dann eingesenkt. Es gibt dann daraus Stadium 2 ein Büschel noch unverzweigter Äste. Dieses Büschel wird dann noch weiter verzweigt, also eine Verzweigung zweiter Ordnung, rechts unten, oder eine andere Modellvariante ist, es bildet sich eine Hauptachse und dann eben die Federn links und rechts. Und das Ganze muss dann irgendwie dann beides zusammenkommen, sodass wir die Hauptachse haben plus Äste plus Abzweigungen an den Ästen. Das sind dann die Federstrahlen, die werden wir nachher noch genauer kennenlernen. Und das Ganze muss dann in einem weiteren Schritt zu einer geschlossenen Fahne werden. Die ist zunächst noch nach dem Modell symmetrisch. Symmetrische Federn sind aber nicht flugtauglich. Das heißt, hat was mit der Aerodynamik zu tun. Man braucht für die Flugfähigkeit asymmetrische Federn, Fahnen. Und das wäre dann nach diesem Modell der 5. Schritt. Und das wenn man das schön darstellt, hat man den Eindruck, okay, die Evolutionsbiologen haben ein recht schlüssiges Modell, wie man sich vorstellen kann, wie auf evolutiven Wege Federn entstanden sein könnten. Mal bei Dinosauriervorfahren sehr stark popularisiert wurde das in Spektrum der Wissenschaft beziehungsweise Scientific American, dem Gegenstück, von dem dann Spektrum die Artikel ins Deutsche übersetzt. Und in der deutschen Ausgabe Oktober 2003 gab es da so einen zusammenfassenden Artikel speziell über dieses Modell mit der Überschrift "Zuerst kamen die Feder". Denn es ist klar, mit den ersten Stadien dieses Federmodells kann man unmöglich fliegen. Deswegen ist die Sichtweise, zuerst haben sich Federn entwickelt, die andere Funktionen hatten, nicht die Funktion des Fliegens. Und diese Formen, diese Vorformen konnten dann später genutzt werden und entsprechend weiter gebaut werden, um dann schließlich zu flugtauglichen Federn zu gelangen. Ganz grob. Kurze Frage, vielleicht rhetorisch oder auch nicht, aber wenn man diesen Artikel liest und nichts weiß, denkt man, klingt gut. Also überzeugt, Fragezeichen. Ich denke, ich habe vor 4, 5 Jahren angefangen, mich intensiv mit der Thematik zu beschäftigen und bin dann letztlich an einem Punkt sehr stark hängen geblieben, der von dem aus diese ganzen Theorien und Vorstellungen meines Erachtens beurteilt werden müssen, nämlich bei dieser ganz einfachen Frage, woran muss eigentlich alles gedacht werden, damit ein Vogel fliegen kann? Das ist nämlich dann auch das, was irgendwelche Entstehungsmodelle erklären müssen. Also was ist eigentlich das Erklärungsziel, wenn man sagt, wir erklären evolutionär, wie eine Vogelfeder entstanden ist, eine flugtaugliche Feder, beziehungsweise dann natürlich auch das ganze Federkleid und drumherum. Was ist das Erklärungsziel? Wie hoch liegt sozusagen die Latte, wenn wir die Sache genauer angucken? Und was braucht also eigentlich ein Vogel alles minimal, um fliegen zu können? Und ich werde mich jetzt vor allen Dingen auf die Federn konzentrieren. Man könnte genauso gut noch über andere Aspekte ebenso lang etwas darbieten, aber wir beschränken uns jetzt im Wesentlichen hauptsächlich auf das Federdesign und schauen mal, was an Federn heutiger Vögel so alles dran ist. Und dann können wir zurückkehren zu der Frage, wie kann das entstanden sein? So, zu den Federn muss man beachten, dass das, was man äußerlich sieht, sozusagen nur die halbe Miete ist, nur die Hälfte dessen, was man in Bezug allein auf Federn erklären muss. Denn die Federn sind auch in den Körper eingesenkt, muss ja auch so sein, wie sollen sie sonst gesteuert und bewegt werden können. Und das ist auch eine relativ komplexe Angelegenheit. Der eingesenkte Teil, der wird Follikel genannt, und der außen sichtbare Teil. Diese beiden Teile werden wir uns jetzt im Folgenden ein bisschen genauer angucken. Es gibt verschiedene Federtypen, die verschiedene Funktionen erfüllen. Manche erfüllen auch mehrere Funktionen gleichzeitig. Wir haben zum einen die Konturfedern. Das ist die bilden das äußerlich sichtbare Federkleid. Also da gehören die Flugfedern und die Deckfedern dazu. Dann gibt's Fadenfedern. Die haben eine Sinnesfunktion. Die sind dazu da, um die Stellung der Federn drumherum festzustellen, entsprechende Meldungen dann weiterzuleiten im Körper. Dann haben wir als drittes Borstenfedern, die sind zum Schutz der Augen zum Beispiel vorhanden. Dann natürlich die allen geläufigen Daunenfedern, die wir ja auch entsprechend nutzen zum Wärmen. Das ist für die Vögel auch gut. Die haben das halt unter den Konturfedern, unter den Deckfedern sind die Daunenfedern. Übrigens kann man gleich sagen, an der Stelle, die Idee, dass Daunenfedern oder solche haarartigen oder verzweigten Formen die Vorläufer für die Flugfedern sein können, ist nicht ganz unproblematisch, denn so wie die Daunenfedern ausgestaltet sind, sind sie ohne die Deckfedern darüber zum Wärmen völlig untauglich. Denn wenn da mal ein Regen runtergeht, sind die das Gegenteil von dem, was sie bringen sollen. Die sind nur wirkungsvoll, bei den heutigen Vögeln durch das, dass die Deckfedern drüber sind. Also von daher als Vorstufe ist es nicht so ganz einfach, das gleich mal so hinzukriegen. Und dann kann man noch Halbdunen in den Randbereichen zu den federlosen Teilen des Vogelkörpers. Es sind nicht alle Teile des Vogelkörpers befiedert, aber das Fiederkleid deckt natürlich alles ab. Man hat über 20 Funktionen festgestellt, wofür Federn alles gut sind. Neben Fliegen und Wärmen, Tastsinn, Signalgebung, Tarnen, mechanischer Schutz, Nässeschutz, auch mal Hitzeschutz, so rum kann es auch mal sein und so weiter. Also sehr vielseitig funktional, diese Gebilde. Und wir schauen uns jetzt im Folgenden nur noch die Konturfedern an. Wir werden nochmal ein bisschen spezialisierter, schränken uns noch mehr ein. Die Konturfedern, also auch die Flugfedern, die vereinen in sich sehr paradoxe Eigenschaften. Und es ist schon erstaunlich, sowas zu haben. Nämlich sie sind sehr robust, aber auch biegsam, drehbar, zugleich aber auch knickfest und, ja, sprichwörtlich federleicht. Es ist immer wieder erstaunlich, eine Feder in der Hand zu haben und das Gefühl zu haben, ich habe ja fast gar nichts da, was das Gewicht angeht. Okay, und das geht natürlich nicht einfach so irgendwie, sondern da steckt natürlich ein ausgefeilter Federfeinbau dahinter und den schauen wir uns jetzt ein bisschen an. Immer mit dem Hinterkopf, mit dem Gedanken, ja, das sind die Sachen, die alle evolviert sein müssen, wenn es durch Evolution gelaufen wäre. Also, wir haben als ganz grobe Geschichte erstmal den Schaft, die Hauptachse. Im unteren Teil, im eingesenkten Teil wird dieser Schaft als Kalamus oder Spule bezeichnet. Dann gibt es als erste Abzweigung die Äste, die Federäste, die also symmetrisch links rechts abstehen. Und hier ein Schemabild, Schaft und ein Federast. Und von den Ästen gehen links und rechts die Abzweigungen zweiter Ordnung ab. Das sind die Haken und die Bogenstrahlen. Die Hakenstrahlen können in den Bogenstrahlen des Nachbarastes sich verhaken und auch wiederum gelöst werden. Das ist so eine Art Reißverschlusssystem, kommen wir gleich noch drauf. Und dann haben wir noch im Inneren des Schaftes so eine schaumartige Masse, ein schaumähnliches Inneres. So, wir schauen uns jetzt mal die Bogen- und Hakenstrahlen noch genauer an. Also das ist ein Detailbild, wo man dann schon sieht, aha, okay, das ist auch ein ziemlich kompliziertes Gebilde. Also wir haben einen Querschnitt durch ein Stück des Astes, so länglich gestaltet. Und links gehen hier die Bogenstrahlen und rechts die Hakenstrahlen ab. Und links unten ein elektronenmikroskopisches Bild, wo man sehen kann, wie die Haken von Hakenstrahlen in die Bögen, in die Strahlen des Bogenstrahles eingreifen. Und das kann beliebig oft gelöst und wieder geschlossen werden. Dieses Haken-Bogenstrahlensystem ist eine Einrichtung, die den Zweck hat, dass Beschädigungen problemlos repariert werden können. Die Federn sind immer wieder sehr starken Kräften ausgesetzt, würden, wenn es einfach eine geschlossene Fläche wäre, leicht reißen können und wenn es auch noch leicht sein muss. Und wir haben hier einen Reißverschlussmechanismus, der ermöglicht, dass das kontrolliert aufreißen kann und auch wieder bequem und schnell geschlossen werden kann. Also ein äußerst ausgefeiltes System. Es gibt an einer üblichen, normalgroßen Flugfeder über 1 Million Haken- und Bogenstrahlen. Also das ist schon sehr ausgefeilt und da steckt viel Detail drin. So, jetzt gehen wir noch mehr ins Detail. In den letzten etwa 10 Jahren hat man neue Einsichten gewinnen können über den Feinbau. Das sind Sachen, die man früher noch gar nicht so genau wusste, weil es so kompliziert ist, wie das Ganze verbaut ist in den Federn, dass man da nicht gut rangekommen ist, das aufzuschlüsseln. Und durch neue Methoden des Durchleuchtens, ich weiß nicht mehr genau, wie die heißen, und aber auch durch eine ganz ausgefallene Idee, nämlich die Federn durch zersetzende Pilze so allmählich vergammeln zu lassen, sind einige Forscher auf die Schliche gekommen, wie der Federfeinbau denn gestaltet ist, dann durch dieses Vergammeln mit Hilfe von zersetzenden Pilzen. konnte man besser die Strukturen offenlegen, die da verbaut sind. Und es hat sich also jetzt herausgestellt, dass es ein komplexes, verschacheltes System von überkreuzten Keratinfasern in der Proteinmatrix, im Federschaft und in den Federästen gibt. Also der Hauptbaustoff ist ein bestimmtes Protein. Dieses Protein heißt Keratin. Das ist auch noch in anderen Gebilden verbaut. Und das Keratin hat die Eigenschaft, eben lange Fasern bilden zu können und sehr robust zu sein und sehr leicht. Das ermöglicht diese Eigenschaften, die die Federn haben, die ich vorhin erwähnt hatte. Und in den seitlichen Wänden des Schaftes sind sie gegenständig angeordnet über Kreuz. Und diese Fasern sind eigentlich hierarchisch aufgebaut. Die kleinsten Elemente sind winzig kleine Fäserchen von gerade mal 3 Nanometern Durchmesser, also 3 Millionstel Millimeter im Durchmesser. Das ist die kleinste Einheit von diesen Fasern. Die werden zusammengefasst zu Fasern von 100 bis 800 Nanometern Durchmesser. Da haben wir also noch nicht mal ein Tausendstel Millimeter im Durchmesser erreicht. Und diese Fasern nochmal gebündelt zu Faserbündeln von 3 bis 5 Mikrometer, 3 bis 5 Tausendstel Millimeter. Also da merkt man schon, das ist ein sehr diffiziler Feinbau, wie das Ganze aufgebaut ist. Und in einer noch relativ neuen Arbeit hat man genauer herausgefunden, wie die Äste mit dem Schaft verbunden sind. Der Schaft wird ja von unten nach oben zur Spitze hin allmählich schlanker. Und es läuft so, dass solche Faserzüge vom Schaft in die Äste direkt hineinlaufen und dadurch von unten nach oben der Schaft einerseits immer schmäler wird. Die Kräfte, die darauf wirken, nach vorne zu werden, ja auch dann geringer. Und dadurch sind auch gleichzeitig die Federäste gleichsam tief im Schaft verwurzelt. Ja, das ist praktisch eine Einheit. Die sind nicht so dran geschraubt. Klar, das würde so auch nicht gehen, sondern es ist eine Einheit, Schaft und die Äste. Und dieser Bau mit dieser Verwurzelung, der trägt zur Reißfestigkeit, zur Bruch- und zur Knicksicherheit bei und sorgt dafür, dass die Kräfte recht gut gleichmäßig verteilt werden auf die verschiedenen Bereiche der Federn beim Flug, wenn also entsprechender Wind darauf und Kräfte darauf wirken. So beschreibt das der Herr Lingham Solja, der mit seiner Arbeitsgruppe diese Untersuchungen durchgeführt hat und da diese Details entdeckt hat. Ich habe eine schöne Zusammenfassung gefunden von einigen Ergebnissen in einer ornithologischen Zeitschrift von einer Frau Verena Dietrich-Bischoff zusammengefasst, und die lese ich Ihnen mal vor, weil ich die einfach sehr beeindruckend finde und ich kann es auch nicht besser formulieren. Im größten Teil des Federschafts laufen die Keratinfasern in Längsrichtung, wodurch die Feder verdreht werden kann, ohne zu brechen. In den Seitenwänden des Schafts hingegen liegen die Fasern über Kreuz, was der Feder größere Steifheit verleiht. Hatte ich vorhin auch erwähnt. Die Keratinfasern weisen zudem in gewissen Abständen Knötchen auf, das kommt jetzt noch dazu, die zu denen benachbarter Fasern versetzt angeordnet sind. Also noch mehr Details. Diese Anordnung trägt dazu bei, dass sich ein Riss im Federschaft schlecht ausbreiten kann. Das sind praktisch so kleine Stopper. Zudem konnte gezeigt werden, dass Federschaft und Äste keineswegs hohl sind, sondern ein schaumähnliches Inneres aufweisen, ein poröses Netzwerk von Fasern, die mit einem Polymer beschichtet sind, das Gase bindet. So steht die Feder unter schwachem Druck, was dazu beiträgt, dass sie weniger leicht einknickt. Der Schaum wirkt wie ein Energieabsorber und sorgt vermutlich dafür, dass die Feder nach Verbiegen oder Verdrehen wieder in ihre ursprüngliche Position zurückspringt. Also das muss man sich, finde ich, wirklich auf der Zunge zergehen lassen, wie das verbaut ist, dass dieser Unterdruck entsteht oder Überdruck, schwacher Druck, ein leichter Überdruck, und dass das dazu beiträgt, dass diese Eigenschaften erreicht werden, die die Federn brauchen, um eben über eine gewisse Zeit auch funktionsfähig zu bleiben. Und man kann da gerne auch ein bisschen sich den Kopf zerbrechen, wie so ein System mit den üblichen evolutionären Mechanismen aufgebaut werden sollte. Es geht aber noch weiter mit interessanten Details. Der Federschaft ist unten im Körper eingesenkten Teil rund. Das ist gut für eine reibungsfreie Verankerung. Nach oben hin wird er dann zunehmend vierkantig. Das ist besser für die Stabilität. Draußen, also an der frischen Luft, könnte man fast sagen, da sieht es dann ein bisschen anders aus. So allmählich wird es von rundlich zu vierkantig. Auch spezifisch für die Position, für die einzelnen Bereiche des Federschaftes, unterschiedliche Form des Durchmessers. Ein sinngemäßes Zitat von zwei Bearbeitern, die das auch in einer neueren Arbeit beschrieben haben. Die Veränderung der Form der Rachis, also des Schaftes, von unten nach oben, ist eine ausgeklügelte Lösung, um gleichzeitig Biegefestigkeit und Reduktion des Gesamtgewichts zu erreichen. So, kann es der Kerl fliegen, wenn er solche tollen Federn hat? Wenn man so fragt, natürlich nein, ist ja klar. Gut, ich hatte ja schon angekündigt, das äußerlich Sichtbare der Federn ist nur ein Teil des gesamten Gebildes. Wir müssen ja auch eine gute, zweckmäßige Verankerung im Körper besitzen. Und das sieht ja dann so aus, dass da an den eingesenkten Teilen Muskeln ansetzen. Und zwar ein richtiges Muskelgeflecht, sodass auch die verschiedenen einzelnen Federn nicht völlig unabhängig sind, sondern mit den Nachbarfedern über diese Muskelzüge verbunden sind. Um die einzelnen Spulen, also es sind die eingesenkten Teile des Schaftes, das sitzt ein straffes Bindegewebe und sitzt ein Fettkörper darum und bilden ein komplexes, wie die Wissenschaftler das bezeichnen, ein komplexes hydraulisches skeletomuskuläres System. Das Sinn der Sache, der Zweck ist, dass es so eine Art hydraulisches Kissen bildet, das dafür sorgt, dass die Federn gut sitzen, aber nicht zu fest und nicht zu locker. Ja, das muss so eine mittlere Festigkeit besitzen, damit sie bewegt werden können, aber auch nicht beliebig irgendwie rumschlackern oder so. Es muss da die richtige Konsistenz in Anführungszeichen haben. Also auch da muss dafür gesorgt sein, damit dann aber weiterhin überhaupt klar ist, wie die Federn bewegt werden sollen, braucht es außer den erwähnten Muskeln auch Sensoren, die an den Muskeln sitzen oder an den Follikeln im Follikelbereich angebracht sind, um die Federstellung festzustellen bzw. dann zu melden. Das muss dann entsprechend darauf reagiert werden, wenn da Änderungen notwendig sind im Flug. Und zwei Bearbeiter beschreiben das als ein Feedback-Mechanismus durch ein kompliziertes Nervennetzwerk mit Tastrezeptoren und Innervation für die Bewegung. Also klar, ein Nervengeflecht brauchen wir auch. Ohne das wissen die Muskeln ja gar nicht, was sie zu tun haben, muss ihnen ja irgendwie mitgeteilt werden. Und es läuft über das Nervensystem. Dann gibt es außerdem noch elastische Sehnen. Also man kann sich jetzt, glaube ich, ansatzweise vorstellen, dass die eingesenkten Teile mit dem Drum und Dran auch ein höchst komplexes Gebilde sind. Und ein Bearbeiter hat es mal so ausgedrückt, die Federn sind also nicht isolierte Strukturen am Vogelkörper, sondern Teil eines komplexen Organs des Integuments. Für so ein Fremdwort, Integument heißt Körperbedeckung. Also das Ganze ist ein komplexes Organ und der Herr Bock, Walter Bock, legt auch Wert auf die Feststellung in diesem Artikel, dass man Federn auch in den Fragen, wie denn sowas entstanden sein könnte, nicht einfach isoliert betrachten darf oder Einzelteile isoliert quasi abarbeiten, wie könnte das und das entstanden sein, sondern dass man das Gesamtsystem im Auge haben muss, weil es eben so viele Verbindungen und Verflechtungen gibt, die miteinander zusammenhängen, ein komplexes gesamtes Netzwerk. Hier noch eine andere Darstellung von diesem Muskel- und Nervengeflecht im Körper eingesenkten Teil der Federn, einfach nur ein kleiner optischer Eindruck und so ein kleines Bild eines solchen Sinneskörperchens. Die werden als Herbstkörperchen bezeichnet. Ich gehe mal davon aus, dass ein gewisser Herr Herbst der Namensgeber war. Ich weiß aber nicht, wer das war. So, jetzt haben wir ein bisschen was kennengelernt über den Bau der Federn und der eingesenkten Teile. Und jetzt können wir mal nochmal zurückkehren zu diesem Modell, das ich vorhin kurz vorgestellt habe, mit der Frage, erklärt wohl dieses Modell die Entstehung von Federn? Ich möchte es nicht im Detail durchgehen, aber ich möchte zwischendurch ganz kurz mal für manche vielleicht in Erinnerung rufen, für andere einfach mal bewusst machen, wie stellen denn Evolutionsbiologen vor, wie der Evolutionsprozess verläuft, nach welchen Mechanismen, wie geht es ab? Und wie müssten dann entsprechend auch so derart komplexe Gebilde wie die Vogelfedern entstanden sein? Nun, die Grundeinheit evolutionärer Veränderung ist das sogenannte Genpool einer Art. Im Genpool sind zusammengefasst für jedes Merkmal verschiedene Varianten der entsprechenden Gene. Zum Beispiel für eine Fellfarbe einer Maus haben wir hier ein dunkles und ein helles Fell. Da mag es zum Beispiel zu einem bestimmten Zeitpunkt zwei Varianten geben bezüglich Fellfarbe, hellbraun und weiß. Dann gibt es Mutationen, das kennt man bergeweise viele Mutationen, zufällige Änderungen des Erbguts, die mögen dazu führen, dass die Fellfarbe sich ändert, zum Beispiel in dunkelbraun oder schwarz. Auf der anderen Seite gibt es dann die Selektion, die Auslese. Das besagt, dass jeweils die Bestangepassten, zum Beispiel die Bestgetarnten in dem Fall, überleben und die anderen verschwinden im Laufe der Zeit. Also Mäuse, die dunkel gefärbt sind, sind in Gegenden mit dunklen Böden besser getarnt, werden eher zur Nachkommenproduktion kommen als helle Mäuse auf dunklen Böden. Die werden vielleicht so früh entdeckt und gefressen von Räubern, dass sie gar keine Nachkommen haben. Also werden deren Merkmale aus dem Rennen fliegen und die anderen bleiben übrig. Das ist die Auslese der Bestangepassten. Hier muss man gleich beachten, dass Selektion oder Auslese völlig zukunftsblind ist. Also es geht nicht so, und das betonen auch die Evolutionstheoretiker bei jeder Gelegenheit, es geht nicht so, dass Selektion auf Vorrat mal Dinge sich anlegen könnte oder den Lebewesen sowas irgendwie auf Vorrat anlegen könnte, so in Zukunft, wenn wir mal so weit sind und alles beieinander haben, dann können wir das dann verwenden um das und das. Das geht bei Selektion nicht, sondern nur das, was hier und heute eher zum Überleben beiträgt als eine andere Variante, das wird sich durchsetzen und was zukünftig nützlich werden könnte, spielt überhaupt keine Rolle, deswegen zukunftsblind. Und auch die Mutationen sind nach dem gängigen Modell evolutionärer Vorstellungen ungerichtet. Das heißt, man kann nicht sagen, wann welche Mutation wie in welche Richtung auftreten wird und auch keinen Zusammenhang mit aktuellen Bedürfnissen bestehen. Es gibt da spezielle Ausnahmen, die hier jetzt aber keine Rolle spielen. Ursprünglich müssen Änderungen laut Evolution mal durch Kopierfehler entstanden sein, durch Mutationen, die in gelegentlichen Fällen irgendwie glückliche Fehler waren, sodass man mit denen irgendwie, dass sie sich durchsetzen konnten. Und auch hier ist eben wichtig, dass auch das ein Faktor ist, diese Mutationen, die nicht auf die Zukunft gerichtet sein können, nicht planerisch quasi tätig sein können, sondern es ist ein ungerichteter Input. Und wichtig ist auch noch beim Thema Selektion, die Lebewesen können nicht wegen Umbau schließen. So hat es mal mein biologischer Lehrer an der Uni gelehrt, Günther Osche. Das war übrigens meines Wissens ein Bayer, oh, vielleicht war es auch ein Franke, da muss man ja aufpassen, das ist nicht dasselbe. Als Nicht-Bayer muss ich das ein bisschen, sei es drum, hat man seinen Dialekt gut gemerkt. Also kurzum, kann nicht wegen Umbau schließen, das ist irgendwie hängen geblieben. Man findet diese Wendung fast nirgendwo im Internet, also es hat sich irgendwie nicht durchgesetzt, aber ich finde es eigentlich super. Das ist genau das Problem. Eine Firma kann so lange rumbasten und probieren, Testläufe und alles Mögliche machen mit den Geräten oder Autos oder was sie dann auf den Markt bringen, bis es wirklich serienmarktreif ist und so weiter. Die Lebewesen sind immer am Markt. Die von jeder Generation zur nächsten, jede Änderung muss mindestens so sein, dass man damit überleben kann. Besser noch konkurrenzfähiger sein kann als andere. Das ist sehr wichtig, das sich immer wieder vor Augen zu halten. So läuft Evolution. Und so können wir gleich mal bei diesem Modell, wenn wir das jetzt hier anwenden, können wir gleich im ersten Schritt schon mal hängen bleiben. Ja, warum sollte denn evolutionär gesehen sich ein hohler Zylinder bilden? Also einfach hohle Haare sozusagen. Warum sollen die überhaupt hohl sein? Warum am Anfang? Man kann vielleicht was denken, aber das ist natürlich vom Ziel gedacht, weil man weiß, dass die Federn, die irgendwann mal evolutionär entstanden sein sollten, die sind halt nun mal hohle im Schaft, hohl und müssen leicht sein und so weiter. Das ist vom Ziel her gedacht. Das darf man aber in einem evolutionären Modell nicht. nach Aussage der Evolutionstheoretiker, das ist nicht meine Meinung, das ist die Sicht von Evolution, ein natürlicher Prozess. Natürliche Prozesse haben in sich keine Ziele, die sie verfolgen können. Abgesehen davon, dass die Bildung eines hohlen Zylinders sicher nicht mit ein, zwei Mutationen zu kriegen ist. Da wird man sicher noch einiges mehr brauchen. In dem ganzen Modell ist keine Rede davon, von dem Follikel, von den eingesenkten Teilen. Das hat mich schon immer gewundert. Ich habe auch die Fachartikel dazu gelesen, die darauf, auf die das Bezug nimmt. Das wird da gar nicht diskutiert, aber das ist absolut notwendig. Und so kann man weitermachen und sich schnell klar machen, wenn man sich die Details vor Augen hält, dass alle diese Schritte ziemlich große Schritte sind. Und ich sehe nicht, dass ein solches Modell irgendwie auch nur annähernd eine plausible Darlegung beinhaltet, wie Vogelfedern durch übliche evolutionäre Prozesse entstanden sein könnten. Es geht dann noch weiter. Ja, wieder die Frage, nach dem, was wir jetzt kennengelernt haben, auch die eingesenkten Teile, ist das Tier jetzt flugfähig mit dieser Ausstattung? Und klappt es jetzt mit dem Fliegen? Wir haben jetzt die Einzelelemente des Flugapparates, nämlich die Federn, mal einigermaßen in den Blick genommen. Und da sind noch viele Details unter den Tisch gefallen. Okay, also offenbar reicht es natürlich auch noch nicht, denn ich brauche ja auch eine Steuerung der Flügelbewegung. Nicht nur die einzelnen Federn müssen beweglich sein und jederzeit in der Position veränderbar sein, je nach Flugsituation, sondern auch die Flügel und der ganze Körper muss gesteuert werden können. Es braucht ein sinnvoll angeordnetes Federkleid. Die Federn können ja nicht irgendwie einfach mal so im Körper herumstecken. Da braucht es eine bestimmte Anordnung. Und dann ist es so, dass die Federn aufgrund ihrer starken Beanspruchung ständig instand gehalten werden müssen, gewartet werden müssen, gepflegt werden müssen. Und dafür haben die Vögel ein besonderes Sekret, das im Hinterteil des Körpers in der Bürzeldrüse gebildet wird. Also das ist so eine Art Schmieröl, damit die Gelenke an den Bogen- und Hakenstrahlen intakt bleiben, Unebenheiten geglättet werden und somit die Funktionalität der Federn erhalten bleibt. Und dieses Gefiederfett entnehmen die Vögel, wie erwähnt, aus der im Bereich des Steißes befindlichen Bürzeldrüse. Und mit Hilfe des Schnabels verteilen die Vögel das Fett, was gleichzeitig der Imprägnierung dient und die Federn geschmeidig erhält. Und für die Gefiederpflege verbringen die Vögel viel Zeit, denn Federn müssen ständig von Einzelnen, von Schmutz und Parasiten gereinigt werden, damit sie in gutem Zustand bleiben und gegen Bakterien und Pilze geschützt sind. Also das ist auch wichtig, offensichtlich, für die dauerhafte Funktionalität der Federn ist nochmal ein zusätzlicher Aufwand, der hier getrieben werden muss, ein zusätzliches Bauteil, Bürzeldrüse mit geeigneter Konsistenz eines Schmieröls, das man daraus entnehmen kann. Und die Vögel müssen auch wissen, wie man das mit dem Schnabel sich angeln und dann gut verteilen kann. Alles nicht trivial. Und was ich auch noch ganz wichtig finde bei dem Ganzen, von dieser Auflistung von Dingen, die zum Fliegen irgendwie dazugehören, dass diese verschiedenen Aspekte über verschiedene Ebenen der Organisation des Vogelkörpers bis hin zu den Feinstbaudetails, dass das aufeinander abgestimmt sein muss. Diese Dinge hängen miteinander zusammen. Ich erinnere nochmal an das Zitat von Walter Bock. Man muss das Ganze in den Blick nehmen, kann nicht nur die Einzelteile für sich betrachten. Es gibt vielfache Abstimmungen über mehrere Ebenen hinweg. Ja, dann müssen wir auch noch wissen, wie man startet und landet. Gut, man wird nicht gerade auf dem Wasser angefangen haben. Das ist einfach ein schönes Bild. Es gibt da Theorien von den Evolutionsbiologen, wie das angefangen haben könnte und mit dem Fliegen vom Boden aus oder schnelle Läufer, die sich in die Luft erhoben haben oder vielleicht andere, die es andersrum versucht haben. Da gibt es konkurrierende Theorien, Baumtheorie vom Baum runterstürzen, vom Sturzflug über Gleitflug zum Flatterflug oder vom Rennen übers Hüpfen und dann irgendwann in die Luft abheben und so. Jedenfalls und dann das Landen kommt auch noch dazu, das muss man auch noch gut können. Das sind die Sachen, die ja beim Flug, wenn man mit dem Flieger unterwegs ist, so die kritischen Phasen sind. Und das, oder die kritischsten, wenn sich gerade ein Sturm zwischendurch reinkommt. Okay, ja, interessant ist jetzt natürlich auch Folgendes, wenn man das evolutionär betrachtet, dann heißt es nichts anderes, als dass die anspruchsvollsten Fähigkeiten in Bezug aufs Fliegen ganz am Anfang schon vorhanden sein mussten oder irgendwie erworben worden sein mussten. Das ist auch schon ein bisschen paradox. Es ist, man kann da auf diese Flugentstehungstheorien eingehen, habe ich in diesem Special Paper gemacht, mache ich jetzt nicht. Da gibt's, ist es so, bevor wir hier weitermachen, es gibt da grob diese beiden Schulen mit der Baumtheorie, von oben runterstürzen oder von unten rauf rennen. Die nennen sich gegenseitig die Probleme der jeweils anderen Theorie. Und die sind enorm. Es sind enorm viele Probleme. Es gibt dann auch noch Versuche von Mischmodellen, wo beides irgendwie kombiniert wird. Recht diffizil Interessierte von Ihnen, die es genau wissen wollen, was man sich da drum, wie man sich das vorstellt, die möchte ich jetzt einfach nochmal an diesen Special Paper verweisen. Ich möchte nur nochmal bezüglich Landung an dieser Stelle nochmal ein Zitat bringen, diesmal aus dem eingangs genannten Buch mit dem Fotoshooting über die Evolution des Fliegens. Die Autoren schreiben, die Beine spielen eine erstaunlich effektive Rolle als Landegerät und Stoßdämpfer. Der scheinbar so mühelose Landevorgang läuft bei weitem nicht von selber ab. Okay, wer hätte das gedacht? Sondern muss fein gesteuert und geregelt werden, wofür mehrere Sinnesorgane als Sensoren sowie Flug-, Bein- und Rumpfmuskeln als Effektoren ausführende Organe regeltechnisch zusammenspielen und das im Bereich weniger Millisekunden. Also es ist ja auch nur ein Detail von vielen Dingen, aber das Landen muss geklärt sein. Sonst wird es schwierig mit Entstehung des Vogelfluges, es ist klar. Und allein, auch das ist wieder ein Aspekt, neben den vielen genannten, die brauchen wir eigentlich von vornherein. Wenn man nicht landen kann, ja, ist schwierig, ne? Dann könnte man noch die Mauser ansprechen. Die meisten Vögel, ich weiß nicht, vielleicht sogar fast alle, wechseln ihr Federkleid in gewissen Abständen. Da geht das Ganze mit dem Federbau, dem individuellen Federbau wieder von vorne los. Auch das ist nochmal eine Geschichte für sich. So, jetzt nochmal letztes Mal die Frage, haben wir jetzt an alles gedacht? Ich hatte vorhin auch erwähnt, zu sagen, dass wir auch Details im Körperbau brauchen, wie das Skelett aufgebaut ist, dass sehr, sehr viele Muskelpartien beteiligt sind.

In der Entwicklung von Anfang an von der befruchteten Eizelle an im Vogelei und so weiter. Und das ist auch nochmal eine sehr anspruchsvolle Sache. Ein Bekannter von mir hat mal gemeint, ja, solche Sachen, das wären der Gipfel der Ingenieurskunst. Wenn man so gut was hinkriegen könnte, dass man irgendwelche Dinge so geschickt zusammenmixt, dass man sagt, okay, jetzt haben wir alles vorgedacht, vorbereitet, Knopf an, es läuft, baut sich das Ding selber auf. So ungefähr ist aber wirklich hier, Federn entstehen ontogenetisch, also im einzelnen Vogel, durch einen komplizierten Prozess von Aufwölben, Einsenken, Schrägstellen, dann kommen die Blutgefäße rein, versorgen die Sachen, die Gewebe, die am Anfang noch lebendig sind, später sterben sie ab, wenn es dann diese Federgebilde sind, die sind dann tote Gewebe und zwei Autoren beschreiben das als komplexe Abfolge von Ereignissen, vermittelt der Feder ihren Charakter als entweder weiche Daunenfeder oder als Flugfeder mit einer steifen Phase. Eine komplexe Abfolge von Ereignissen und Steve Hunter hat es mal so ausformuliert, Federwachstum ähnelt mehr der Art, wie ein Bildhauer eine Statue aus einem Marmorblock herausmeißelt. Die Statue von David war schon im Felsen. Michelangelo entfernte lediglich alles, was nicht David war. In ähnlicher Weise startet eine Feder nicht als Schaft aus dem Zweige sprießen. Sie beginnt vielmehr als sich verjüngender Zylinder und zelltot formt die Strukturen. Also aus dem Zylinder wird das, was nicht Feder ist, herausgemeißelt durch programmierten Zelltod. Das ist ein sehr verbreitetes Formbildungsprinzip bei Lebewesen, dass bestimmte Teile quasi nach grober Anlage wieder herausgemeißelt werden. Und das ist selber für sich ein sehr komplexer Vorgang. Die fertigen Federn sind dann tote Gebilde. Und bis zu ihrer Fertigstellung muss an alles gedacht gewesen sein, was die fertigen Federn an Eigenschaften brauchen, um flugtauglich zu sein. Ich gestehe, ich habe bis heute nicht richtig genau durchschaut, wie das im Einzelnen funktioniert. Es ist ein Prozess, wo, wie er beschrieben, dieser Zylinder entsteht, aus dem dann so diese späteren Äste und dann irgendwann auch natürlich die Strahlenfeder und Bogen- und Hakenstrahlen dann herausmodelliert werden. Irgendwie muss sich dann das Ganze so verwachsen, dass eine zentrale Hauptachse gebildet wird, von der dann die Äste symmetrisch links, rechts abgehen. Also es ist eine äußerst komplexe Abfolge, wird auch so beschrieben als sehr kompliziert und ist übrigens, wenn man schon Anleihen aus der Ontogenese macht, um Ideen zu haben für die Phylogenese, für die Evolution, muss man sagen. Also so glaubt kein Evolutionsbiologe, dass mit diesen Schritten Federn phylogenetisch entstanden wären. Das ist ein völlig anderer Prozess, als dieses Modell beschreibt, das ich vorgestellt habe. Das scheint mir irgendwie auch ein bisschen in Widerspruch zu sein, so wie das dargestellt wird. So, wir kommen jetzt langsam aber sicher zum Ende, zu einem Fazit. Wenn man so eine Frage mal stellt, ganz am Anfang so tut, als ob man von nichts eine Ahnung hätte, ist vielleicht ein bisschen schwierig, sich so dumm zu stellen oder so ahnungslos. Aber wenn man mal die Frage stellen würde, wie kann man mit Hilfe von naturwissenschaftlicher Forschung, indem man einfach mal den Gegenstand genauer untersucht, dessen Entstehung man erklären will. Wie kann man dann mit Hilfe von solchen Untersuchungen herausfinden, wie Federn wohl ursprünglich entstanden sind? Sind sie durch einen Naturprozess entstanden, evolutionär, mit den rein natürlichen Abläufen und zufälligen Randbedingungen und so weiter, ohne Steuerung, ohne Zielvorgabe? Oder sind sie Ergebnis einer Schöpfung? Sind sie Ergebnis von sehr genauer Überlegung und gekonnter Durchführung? Und was kann man heranziehen, um diese Frage zu beantworten? Man kann sie sicher nicht im mathematischen Sinne beweisend beantworten. Aber man kann, was man immer machen kann, man kann schauen, welche Indizien liegen denn vor, die relevant sind zur Beantwortung der Frage, die etwas hergeben dafür. Also welche Indizien für Schöpfung oder Evolution sollten gefunden werden, je nachdem,
was man eher für plausibel hält, welche Antwort, beziehungsweise dann eben welche Indizien findet man dann tatsächlich. Und

0: Ich denke, es ist völlig klar, und das wird auch niemand bestreiten wollen, dass wir es mit einem äußerst ausgefeilten Federdesign haben. Ich habe es versucht, ein bisschen da einen Geschmack davon weiterzugeben. Wir haben ganz klar vielfache Wechselwirkungen und Abstimmungen. Der Punkt, dass man die Sache nicht für sich isoliert betrachten kann. Also gut, man kann nun mal damit anfangen, aber man muss natürlich sehen, es gehört alles irgendwie auch zusammen. Und es betrifft dann auch die Frage, wie es entstanden sein könnte. Man muss das berücksichtigen. Das ist so. Das ist der Ist-Zustand. Vielfache Wechselwirkungen und Abstimmungen. Und wir haben dann als Krönung, als Gipfel der Programmierkunst den Selbstaufbau. So, und Evolution hat, wie dargelegt, keine Zielorientierung. Und ich halte es einfach für sehr unglaubhaft, einem solchen Prozess zuzutrauen, dennoch ohne jegliche Zielorientierung zu solchen Gebilden zu kommen und dem allem drum und dran. Und auf der anderen Seite sind diese drei Kennzeichen, die ich hier zusammengestellt habe, diese drei allgemeinen Kennzeichen, sehr typisch dafür, dass die Dinge geplant und geschaffen wurden, dass sie einer Zielsetzung folgen und so weiter. Ich denke, die Indizienlast spricht hier eine sehr starke Sprache, sehr klare Sprache. Und solche einfachen Modelle mit wenigen Schritten oder auch verschiedene Dinosaurierfundinnen mit Körperbedeckungen verschiedener Art, die erklären keinen Prozess, wie irgendwie prozesshaft schrittweise durch übliche natürliche evolutionäre Prozesse das entstanden sein sollte. Diese Frage wird damit überhaupt nicht beantwortet. Wir haben aber sehr starke Indizien für einen Schöpfer. Und deswegen denke ich auch, das, was die Bibel an verschiedenen Stellen über Gott als Schöpfer sagt, bewahrheitet sich umso mehr, je mehr Details wir in der Schöpfung genauer unter die Lupe nehmen. Wie es hier gesagt wird im Buch Jeremia, der Herr ist es, der die Erde durch seine Kraft geschaffen, den Erdkreis durch seine Weisheit festgegründet und durch seine Einsicht den Himmel ausgespannt hat. Das sind Charakterisierungen des Schöpfungshandelns Gottes, die man immer wieder in der Heiligen Schrift antreffen kann. Kraft, Weisheit und Einsicht und die Schöpfung durch das Wort, was ja im Grunde genommen das etwas abstrakter zum Ausdruck bringt, durch Weisheit, durch Plan, durch Idee, durch ein Machtwort. Durch den Willen Gottes sind die Dinge ins Dasein gekommen. Und ich bin der Meinung, dass Vogelfedern eines von vielen Beispielen sind, wo man das sehr gut nachvollziehen kann. Vögel kommen in der Bibel noch in anderen Zusammenhängen hier und da vor, auch quasi gleichnishaft, wo uns Menschen und geholfen werden soll, Wahrheiten über Gott zu verstehen und wir unser Leben gestalten möchte oder wir uns helfen möchte und leiten möchte. Und da habe ich mal zum Abschluss jetzt noch aus der Bergpredigt, Matthäus 6, 26, seht euch die Vögel des Himmels an, sie säen nicht, sie ernten nicht und sammeln keine Vorräte in Scheunen, euer himmlischer Vater ernährt sie. Seid ihr nicht viel mehr wert als sie? Eine großartige Zusage, die ich mir selber eigentlich nicht oft genug selber vorsagen kann. Ich brauche diese Zusage selber sehr häufig, dass ich einfach dran denke, hey, schau dir die Vögel an, wie es Jesus schon gesagt hat, da muss man jetzt kein Spezialist sein, das hat man damals natürlich auch schon sehr gut verstanden im Grundsatz. Und heute können wir es eigentlich noch deutlicher sehen, was da dahinter steckt. Und wir sind doch viel mehr wert. Und also erst recht wird Gott uns versorgen, wenn wir uns an ihn wenden und von ihm die Hilfe erbitten und erhoffen und erwarten. Und eine zweite Stelle aus dem Buch Jesaja, und damit bin ich dann am Ende. Die aber, die dem Herrn vertrauen, schöpfen neue Kraft. Sie bekommen Flügel wie Adler. Sie laufen und werden nicht müde. Sie gehen und werden nicht matt. Also hier auch nochmal das Bild mit den Flügeln, die dem gleichsam mitgegeben werden, der dem Herrn vertraut, dass da neue Kräfte von Gott her möglich sind. Wo die menschlichen Kräfte am Ende sind, da wird mit dieser Verheißung der Blick gerichtet darauf, dass Gott neue Möglichkeiten hat, zu denen wir sonst gar keinen Zugang hätten.
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0: Hallo und herzlich willkommen bei Christen weltweit. Es folgt ein Bericht von OMF Deutschland über missionarische Arbeit von Christen in Ostasien.
1: Ich gehörte zu den Letzten, die von Singapur aus dem Einführungskurs noch mit dem Schiff ins Feld gereist waren, von Singapur nach Taiwan. Und zwar ein deutscher Frachter und wir hatten eine Zwischenlandung in Manila. Da waren gerade Studentenunruhen gewesen, die Fenster waren verbarrikadiert, die Müllhaufen lagen auf der Straße. Da soll ich hin.
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3: Ja, ich habe hier wieder einen Gast und ich begrüße dich ganz herzlich. Ich verrate schon mal deinen Vornamen. Du bist Anne und danke, dass du hier bist. Wie heißt du? Woher kommst du und wo lebst du, Anne?
1: Mit ganzem Namen heiße ich Anne-Marie Hilde Alma Erben und lebe in Grünberg, welches gar nicht weit weg ist von Mücke. Ich stamme ursprünglich aus Bremen.
3: Okay, danke. Genau, du hast ja einen Batzen an Vornamen. Wusste ich gar nicht, toll. Ich kenne dich immer nur unter Anne. Wie würdest du dich beschreiben, Anne?
1: Ich würde mich als ein erwachsener Kidskopf beschreiben. Ich spiele gern mit Worten und gucke immer, ob irgendwas Interessantes, Lustiges da ist und versuche dann auch andere damit aufzuheitern. Aber ich kenne auch die andere Seite, dass mich ganz leicht Dinge bewegen.
3: Anne, genau, du hast schon einiges an Lebenserfahrung. Darf ich dich fragen, wie alt du bist?
1: Ich bin 82.
3: 82. In welcher Beziehung stehst du zu OMF? Wie lange bist du schon dabei?
1: Ich bin seit 1969 bei OMF.
3: Ja. Ja, genau. Jetzt können die alle mal rechnen. 1969.
1: Also wird 55 Jahre, ja.
3: Okay. Und was ist deine jetzige Aufgabe bei OMF?
1: Da ich nahe bei Mücke wohne, komme ich so ungefähr einmal die Woche ins Büro und helfe da mit so Kleinigkeiten. Versand von Gebetsbriefen, mal was wegräumen, mal was rausholen, zusammenstellen und was sich gerade so anbietet.
3: Mhm. Du hast mir gerade gesagt, du bist 82, das heißt, du bist nicht im Ruhestand.
1: Nee.
3: Genau, wie lange machst du diese ehrenamtliche Tätigkeit?
1: Seit ich mit 65 in Ruhestand gegangen bin. Zuerst hatte ich noch einen Minijob bei OMF, so zweimal die Woche Nachmittag.
3: Genau, okay, so seitdem machst du das.
1: Seitdem bin ich da.
3: Genau, und ich habe so einen Blick auf deinen Lebenslauf geworfen und ich bin erstaunt über die vielen bisherigen Stationen in deinem Leben. Und kannst du das kurz für unsere Zuhörer zusammenfassen, was du und wo du überall warst mit OMF?
1: Ich war zuerst für das erste Term in Taiwan, Sprachstudium natürlich. Und dann habe ich in der Kinderarbeit und im Büro mitgearbeitet. Zwischendurch mal eine Frauenstunde oder was sich so ergeben hatte. Im Heimataufenthalt wurde ich dann gebeten, nach Manila zu gehen als Vertretung für die Sekretärin des Feldleiters für ein Jahr, was ich dann auch gemacht habe. Aber es wurden 3 Jahre draus, weil die ich vertreten sollte, nicht zurückkam aus dem Heimataufenthalt, aus familiären Gründen. Und da bin ich nach 3 Jahren nach Deutschland zurückgekommen und habe danach dann im Büro in Mücke mitgearbeitet.
3: Mhm. Ja, in deinem Ruhestand hat sich auch noch mal was ereignet, oder?
1: Ja, nachdem ich 2 Jahre im Ruhestand war, dachte ich also, es hat jemand gesagt, alt sind wir erst mit 90. Und dann habe ich gedacht, irgendwie jetzt die ganze Zeit da nur das hier so und gar nichts anderes. Das war mir etwas langweilig und ich war ein bisschen unruhig geworden und las dann, als ich eines Tages die Gebetsbriefe verschickte, auch in einem Gebetsbrief, dass eine junge Familie, die demnächst ausreisen würde, jemanden sucht als Begleitung, um nach ihren 3 Kindern zu schauen, damit sie mehr Zeit zum Sprachstudium haben. Die wollten nach China gehen. Und dann dachte ich auch, dass ich mag Kinder und Chinesisch hatte ich ja in Taiwan schon gelernt. Und dann war da so ein Gedanke im Hinterkopf. Und ein paar Monate später hatte ich sowieso schon länger geplant, eine normale touristische China-Reise. Und ich dachte, ich warte das erstmal nochmal ab, wie mir das da so gefällt und was mir da begegnet. Und ja, danach habe ich gedacht, ja, warum soll ich es eigentlich nicht? Und habe dann nachgefragt, ob diese Familie schon jemand hat. Und dem war nicht so. Und dann habe ich den Verantwortlichen für die Kurzzeiter gebeten, bei der Familie mal nachzufragen, ob sie auch eine Oma nehmen würden. Und das fanden die eigentlich keinen so schlechten Gedanken. Und dann war so ein Vierteljahr später ungefähr oder 4 Monate später bin ich dann mit denen zusammen ausgereist.
3: Wow, danke. Normalerweise ist man ja eigentlich relativ lange in einem Land, wenn man mit OMF ausreist. Und du hast öfter gewechselt. Zum Teil hast du schon erwähnt, warum es so war. Wie ist es dir denn damit ergangen?
1: Der Wechsel von Taiwan dann auf die Philippinen, das war so kleine administrative Fehler sind da irgendwie passiert, sonst wäre das nichts geworden. Ich wollte sehr gern zurück nach Taiwan. Ich weiß noch, wie ich am Flughafen saß, in Richtung Deutschland dann zu fliegen und dachte, oh, wie schön, wenn ich in einem Jahr wieder hier bin. Und dann kam mittendrin ein Brief von dem Feldleiter von Taiwan, handgeschrieben und erwähnte, von wegen, es würde demnächst eine Veränderung geben und ich sollte bedenken, welches Vertrauen man Singapur in mich hätte und irgendwie sowas wirklich Seltsames, aber hat nichts weiter gesagt. Und ich weiß, als ich den Brief gekriegt habe, ich habe gedacht, nee, ich will nicht. Ich will zurück nach Taiwan, was immer das auch ist. Keine Ahnung. Aber in der Zeit las ich in Jesaja und da kam immer wieder diese fürchte dich nicht Dinge da. Und irgendwie dachte ich ja wahrscheinlich, so nach ein paar Tagen habe ich gedacht, okay, was das jetzt ist, da muss ich dann wahrscheinlich ja sagen. Dann kam 14 Tage später oder was ein Brief von der Frau von dem Leiter und er sagt auch, wie schön, wenn du dann in ein paar Monaten wieder bei uns bist. Und denke ich, oh, dann ist das ja wahrscheinlich nichts. Und dann verging wieder eine Zeit und da kam dann eben diese, ja, eine Anfrage oder ich weiß nicht, ob man es Anfrage nennen kann, ich habe den Brief nicht mehr, dass ich gebeten wurde, auf die Philippinen zu gehen, nach Manila in die Zentrale, um die Sekretärin des Feldleiters für ein Jahr zu vertreten. Da habe ich einerseits lachen müssen, andererseits fand ich das schrecklich. Ich hatte in Schreibmaschine in der Handelsschule eine 4 und eine 5. Ich als Deutsche in einem internationalen Büro, wo alles über Englisch läuft, ich fand das total seltsam. Aber wie gesagt, ich hatte ja schon mal Ja gesagt. Und dann gehörte zu den Letzten, die von Singapur aus dem Einführungskurs noch mit dem Schiff ins Feld gereist waren, von Singapur nach Taiwan. Es war ein deutscher Frachter und wir hatten eine Zwischenlandung in Manila. Da waren gerade Studentenunruhen gewesen, die Fenster waren verbarrikadiert, die Müllhaufen lagen auf der Straße. Da soll ich hin. Es hat mich nicht wirklich begeistert. Ich bin dann gegangen, weil ich dachte, das musste jetzt und war auch bis auch schon bockig. Von wegen, ihr habt mich hier haben wollen, jetzt seht auch zu, wie ihr mit mir fertig werdet, zu diesem Gedanken. Als das Jahr um war, das war noch nicht ganz um und es kam keine Nachricht von dieser Sekretärin, ob sie zurückkommen würde oder nicht. Von Taiwan kamen dann schon Angebote, ob, wenn ich zurückkäme, ob ich dies oder das oder jenes machen wollte, war eigentlich alles verlockend und ich saß irgendwo so mittendrin, ich fühlte mich wohl in diesem Büro, auch das Miteinander mit den philippinischen Angestellten da, wir hatten auch viel Spaß miteinander, die haben mich so als ihre Kollegin richtig angenommen. Mhm. Also es war damals noch so ein bisschen der Unterschied zwischen den Missionaren und den philippinischen Mitarbeitern mit dem Sie und dem Du. Und ja, ich habe da so ein bisschen neuen Wind reingebracht, ohne dass ich das merkte oder wollte. Mhm. Habe ich erst hinterher gemerkt und fand das eigentlich auch ganz toll. Und ja, soll ich bleiben? Soll ich gehen? Soll ich bleiben? Soll ich gehen? Das ging wirklich über längere Wochen, bis ich dann eines Tages tatsächlich einen Brief zur Post getragen hatte nach Taiwan und gesagt habe, ich bleibe auf den Philippinen. Und einen Tag später kam ein Brief von der Sekretärin oder zwei Tage später, dass sie nicht zurückkommen würde. Das war dann so aussortiert und wie gesagt, dann wurden dann 3 Jahre draus.
3: Okay. Und nach diesen 3 Jahren bist du aus Asien zurück nach Deutschland gekommen. Mhm. Und war das für dich ein Verlust, wieder in Deutschland zu sein?
1: Ich habe eigentlich selbst darum gebeten, ein Jahr, also falls mir nicht gut ging. Und es war einfach notwendig. Da waren sehr viele auch ungute Sachen, die da liefen zwischen Leuten, philippinischen Leuten, und die mich ziemlich mitgenommen hatten. Und ich meine, ich habe dann 40 Stunden die Woche im Büro gearbeitet, habe am Wochenende noch Sonntagsschule gemacht oder Sprachstudium. Ist einfach ein bisschen zu viel gewesen. Und das musste dann irgendwie ausgeglichen werden.
3: Anne, war es ein Verlust für dich, von Asien nach Deutschland zurückzukommen?
1: Ja, doch, das war es. Eben gerade auch diese Sache hier im Büro in Mücke, das letzte Haus im Dorf.
3: Also du hast dann bei OMF im Büro gearbeitet, ja, als Sekretärin?
1: Ja, als Sekretärin. Ah, okay. Und was da sonst, da kam auch noch gewisse Buchhaltung dazu, Buchversand und eben was einfach anfiel, weil ich halt mehr oder weniger mit dem Chef alleine war. Habe die erste Zeit auch im Hause gewohnt und eben kaum oder schwierig Kontakte nach draußen zu bekommen, außer den nächsten Gemeinden, ja schon weiterhin, aber ja, da ein bisschen einsam in Manila oder auch in Taiwan, habe immer eine WG gehabt, eine internationale WG und dann hier doch ziemlich einsam irgendwo dabei rum gewesen. Das fand ich schon schwierig mit der Zeit, aber ja, dann doch auch Freunde gefunden und Anschluss in die Gemeinde. Als ich dann in Deutschland war, ich habe hier unten gesessen und guckte über die Felder und dachte, hier jetzt sitzen und bleiben, nichts anderes, kein Heimataufenthalt nach 4 Jahren, wenn da wieder ein Wechsel ist. Also das war mir doch ein bisschen langweilig. Und nach Manila so ein Dorf mit also 800 Einwohner oder irgendwas. Es war schon ein bisschen anders. Habe auch ein paar Mal versucht, danach nochmal wieder auszureisen, aber es hat dann nicht funktioniert. Mhm. Und es war im Prinzip, irgendjemand hat dann zu mir gesagt, du willst ja weglaufen von hier. Das ist als Flucht bezeichnet, was ich in dem Moment nicht dachte, aber das stimmte schon. Also ich wollte einfach wieder weg.
3: Und wie bist du dann zu dem Punkt gekommen oder zu akzeptieren, ja, es ist eine Flucht und entweder aufzuhören oder wirklich alles dran zu geben, um nochmal auszureisen?
1: Da fällt mir ein, der Satz einer dieser Person mit der Flucht auch gesagt hat, wie ist das, du bist nicht berufen gewesen, du wolltest selbst gehen, aber da hat es keine Berufung zu gehen. Also dass jemand gesagt hat, komm, wir brauchen dich, das war dann der Auslöser. Ich meine, da kam war später mal eine Möglichkeit, wo eins von den Ländern die Möglichkeit gehabt hätte, wenn ich bin da zu Besuch gegangen und hat gedacht, die suchten jemand fürs Büro. Und ich dachte, ich sage nichts, aber wenn die mich fragen, dann weiß ich, dass ich gehen soll. Haben nicht gefragt. Und da war dann auch wieder richtig, war das dann noch weiter abgeschlossen. Also irgendwo der Unterschied zwischen meinem eigenen Wollen und dem, was dran ist.
3: Ja, das Thema dieser Staffel ist Berufung. Wie definierst du den Begriff? Was ist Berufung für dich?
1: Der Begriff als solches, ich habe ein bisschen drüber nachgedacht. Und ich meine, es gehören mindestens zwei dazu. Einer, der beruft. Und einer, der sich berufen lässt. Der Berufende wäre Gott oder vielleicht auch eine Gemeinde oder irgendein Freund oder irgendwas. Und dazu Berufende, ich weiß nicht, das sucht sich nicht immer aus, dass er berufen werden möchte oder irgendwie, das kann ganz überraschend kommen.
3: Wie war das denn, oder wie ist das für dich persönlich, Berufung?
1: Also ich finde, das war so unterschiedlich. Also mein allererster Ruf war, mit 17 war ich gerade ein Jahr zum Glauben gekommen, der erste Ruf war für mich nach China und da habe ich eine Stimme gehört.
3: So richtig, darf ich?
1: Ja, akustisch so.
3: Akustisch,
1: schon okay. Vorher so mal, irgendwie hatte die Stimme gesagt, komm, und ein paar Tage so hintereinander und habe ich, ja, wohin denn? Die Antwort kam dann China. Naiv, ich war kein Schimmer, dass man zu der Zeit da überhaupt nicht hin konnte oder so irgendwas. Hab dann aber auch irgendwo, ich hatte damals im Büro gearbeitet, bin dann weg, ein diakonisches Jahr machen und ein bisschen Krankenpflege, dachte, das könnte nicht schaden. Dann bin ich da hängen geblieben, weil mir das so arg gefiel, auch da mitgekriegt, dass China nicht möglich wäre. Und dann wieder, also ich kann es nicht erklären, ich hatte die Ausbildung fertig und eines Samstags Nachmittags war ich in meinem Zimmer und wie so ein Blitz aus heiterem Himmel, eine Gewissheit, es war keine Stimme, einfach eine Gewissheit, da wo du jetzt bist, gehörst du nicht mehr hin. Vielleicht war das auch eine unterschwellige Stimme oder was. Und da fiel mir das wieder ein mit diesem Ruf nach China oder was auch immer. Ja, und dann ergab es sich, also von China erinnert mich, hatte ich auch was gelesen, mal ein Buch von Hudson Taylor, schon lange vorher. Und dann kam nach Bremen in die Baptistengemeinde ein früherer China-Missionar von der China-Inland-Mission zu einem Bericht und mit dem habe ich dann gesprochen und meinte, also Bibelschule wäre notwendig. Und damit fing das dann an und während der Bibelschulzeit habe ich dann angefangen, mich bei der UMG damals zu bewerben.
3: Also verstehe ich dich richtig, Berufung ist dann für dich, du hast richtig diesen Ruf gehört.
1: Ja,
3: diese
1: das ist
3: hörbare Stimme und dann diese Bestätigung in dem Gefühl nochmal, ich bin jetzt nicht am richtigen Platz.
1: Aber es gab dann eben auch noch andere Sachen, zum Beispiel eben dieser Ruf da von Manila, dass sie jemanden brauchten im Büro. Mhm. Das sehe ich dann auch noch als eine Berufung an, vor allen Dingen, wo ich mich geweigert habe, aber dann doch irgendwie diese Versicherung bekam, fürchte dich nicht und ja, auch wieder die Gewissheit, da musst du jetzt hin, das musst du machen.
3: Genau, das geht schon so richtig in meine nächste Frage rein, nämlich ob Berufung für dich statisch oder eher dynamisch ist. Ist es eher zeitlich begrenzt oder ein Leben lang?
1: Als Beispiel, als ich in Taiwan war, habe ich zusammen mit einer Grundschullehrerin dort auf dem Dorf eine Kinderstunde angefangen. Sie war Christin, im Dorf 600 Kinder, weit und breit keine Kirche und keine Ahnung. Und sie wollte gern da was anfangen und natürlich, also sie hatten so alleine was managen, wenn da irgendjemand anders dabei ist, dann sind sie mutiger. Das haben wir dann eine Kinderstunde gemacht, eine ganze Weile. Und dann kam da ein bisschen Widerstand und dann sahen die sich so geführt, da kamen noch ein bisschen andere Einflüsse da noch mit rein, dass sie aufhören sollten damit, weil kaum noch Kinder kamen. Und das hat mich frustriert. Ich habe gedacht, wenn man was anfängt, muss man das auch fertig machen. Und habe dann mich bei dem Feldleiter irgendwie so ein bisschen so beschwert über die Sache und so. Und der hat ein sehr weises Wort gesprochen. Gott ruft nicht ein für alle Mal. Der hat das Recht, auch mal was anderes zu wollen. Und das fand ich ein tolles Wort. Mhm. Das hat mir sehr geholfen, auch danach noch.
3: Okay, bei deinen vielen Stationen.
1: Den verschiedenen Stationen, ja.
3: Mhm. Okay, ja. Hast du manchmal an deiner Berufung gezweifelt? Und falls ja, wie bist du damit umgegangen?
1: Ob ich noch am rechten Platz bin, ist das so die Frage?
3: Genau.
1: Oder was?
3: Mhm.
1: Wahrscheinlich schon. Fällt mir aber echt jetzt nichts ein.
3: Genau, ich dachte jetzt gerade noch mal dein Wechsel, ne, zu den Philippinen, ja, wo du eben auch erzählt hast, ja, da war ich so ein bisschen auch rebellisch. Ich wollte das nicht.
1: Ja, als ich dann da war, ich wusste, dass es richtig ist, auch wenn es mir nicht gefiel.
3: Echt? Okay.
1: Nee, da fällt mir echt sagen jetzt nichts ein.
3: Also ich fand das jetzt auch sehr gut, dass du gesagt hast, dass es fiel mir erstmal schwer, dann zu den Philippinen zu gehen. Ja, und ich war auch nicht glücklich darüber. Und ja. Aber dass du dann auch das gemerkt hast, es war gut, oder?
1: Ja. Auch dieses Akzeptanz da von den philippinischen Mitarbeiterinnen, das war einfach...
3: Hört sich auch an wie eine Bestätigung.
1: Dann, ja, das fand ich dann einfach schön.
3: Okay. Ja, wir haben einmal über eine große Wegkreuzung gesprochen, nämlich deine Rückkehr dann nach Deutschland vom Missionsfeld. Und die zweite große Wegkreuzung könnte man vielleicht den Ruhestand bezeichnen. Wie hast du das erlebt?
1: Habe mich drauf gefreut, weil ich einfach fertig war. Es war auch wirklich Zeit, dass ich in Ruhestand gehen konnte. Aber wie gesagt, ich habe da irgendwie ja doch noch diesen Minijob gleich weitergemacht. War keine Pause drin. Hatte tolle Pläne, alles, was ich alles so machen wollte und versuchte da in eine Woche reinzustopfen. Und es ging nicht, bis ich merkte, dass wenn man jeden Tag eine Stunde länger schläft als sonst und Mittagsruhe macht, die man sonst auch nicht hatte, dann kann man nicht so viel machen wie vorher. Dann so allmählich kapiert. Ja, und dann, als ich dann alles so eingelaufen hatte und zurechtkam, wie gesagt, dann wurde es mir doch etwas langweilig. Und noch eine kleine Herausforderung oder irgendwas fehlte mir dann noch.
3: Genau, dann hatte es...
1: Da kam diese Sache mit China.
3: Okay, ja. Sag doch nochmal, was du da gemacht hast in China.
1: Ich habe dann irgendwann so nachgerechnet, es war fast genau 50 Jahre nach meinem ursprünglichen Ruf mit der Stimme nach China, dass ich nach China gekommen bin. Ich bin also mit dieser Familie zusammengegangen und weil ich eigentlich nur fromme Berufe hatte, bei OMF gearbeitet und es ist halt schwierig, mit sowas nach China reinzugehen. Als Fachkraft war ich nicht qualifiziert. Das Einzige, was mir dann angeboten war, war als Sprachstudentin zu gehen. Als Oma hätte ich kein so langes Visum bekommen. Erstmal ein einjähriges Visum beantragt und dann wurde mir schon gesagt, nach einem Jahr zurück, eben weil ich schon fortgeschrittenen Alters war, eine neue medizinische Untersuchung brauchte, um nochmal gehen zu können. Und eben auch die Auslandskrankenversicherung war so hoch, dafür konnte man gut nochmal hin und her fliegen. Ja, das war das. Ich habe 8 Stunden Sprachunterricht in der Woche gehabt in einer privaten Sprachschule und offiziell 8 Stunden eben mit der Familie, mit den Kindern gespielt, damit die Eltern ein bisschen freie Zeit hatten und mit der Sprache vorankamen oder auch einen Haushalt organisieren konnten.
3: Genau, darf ich mal fragen, war noch viel von der chinesischen Sprache bei dir abgeheftet, also dass du es nur abrufen brauchtest?
1: Es kam erstaunlich viel so nach einer Weile wieder, so eins nach dem anderen und zwischendurch dachte ich, auch das Wort wusste ich auch gar nicht, dass ich das noch wusste oder so. Die Unterrichtsart war anders, als ich es eben 40 Jahre vorher oder wie lange vorher erlebt hatte und ein paar Begriffe wurden auch anders benutzt, aber sonst im Großen und Ganzen, ich kam für den Alltag recht gut durch. Was ich auch sehr interessant fand, war eben die Sprachlehrerinnen, es waren alles nur Lehrerinnen, hätten altersmäßig meine Enkelkinder sein können. Und am Anfang war da so ein bisschen so ein Vorfühlen, wie kommen wir miteinander klar? Die wussten ja auch nicht, wie sie mit so einer alten Frau umgehen sollten. Und ich habe einfach versucht, so locker wie möglich zu sein, damit sie da nicht irgendwie peinlich wurde. Und das war richtig schön. Aber so ein bisschen Vorteile hatte ich schon. In der Pause kriegte ich da mal manchmal meinen Nacken massiert oder so. Das war auch ganz nett.
3: Da habe ich noch eine Frage. Du hast ja gesagt, also 50 Jahre später bist du dann praktisch in China angekommen. Und hat sich das nochmal irgendwie dann auch so bestätigt für dich, diese Berufung, in China zu sein?
1: Oh, das war mir einfach klar. Das war richtig.
3: Also du hast dich richtig am richtigen Platz gefühlt.
1: Ja.
3: Okay.
1: Mich gleich zu Hause gefühlt auch, weil manche Dinge so ähnlich wie Taiwan in den alten Zeiten waren. Manche Dinge doch auch von der Art. Also irgendwie war das keine wahnsinnige Umstellung. Ich hab dann gemerkt, dass einige von den Jüngeren, die auch in der Sprachschule waren wie ich, dass sie sich schwerer taten mit der einen oder anderen Sache, die mir ganz selbstverständlich war.
3: Spannend. Genau, du bist jetzt 82 und immer noch regelmäßig aktiv. Was machst du im Moment gerade bei OMF?
1: Verpacke gerade Bücher, die bestellt worden sind. So Handgriffe, zu denen die anderen professionellen Mitarbeitenden hier keine Zeit haben. Und in Klammern sage ich dann auch, oder keine Lust. Das nehme ich ihnen dann ab. Und es macht mir einfach Spaß. Und ich finde es toll, dass ich da kommen darf und habe auch immer den Eindruck, dass ich noch ein bisschen was beizutragen habe. Ich mache gerne was ein bisschen Sinn hat.
3: Genau. Ja, kannst du dann also sagen, dass dein Ehrenamt bei OMF im Moment deine Berufung ist?
1: Das ist jetzt schwierig. Berufung? Habe ich noch gar nicht drüber nachgedacht. Ich finde es einfach schön und freue mich, dass ich es machen kann, neben anderen Sachen, die man ja auch noch macht. Also von daher ist es nicht so outstanding oder was.
3: Genau, kannst du in deinem, wenn du jetzt auf dein Leben schaust, kannst du da so einen Faden sehen, den Gott vielleicht durch dein Leben gespannt hat?
1: Ich komme aus einer nicht-christlichen Familie, bis jetzt immer noch, was noch übrig ist von der Familie. Und es ist mir immer wieder ein Wunder, dass er mich da rausgeholt hat. Und dann zu denken, was aus mir geworden wäre, wenn er mich da nicht damals in dem Alter, in den Teenage-Jahren rausgeholt hätte und einen festen Grund unter die Füße gegeben hätte. Also irgendwo, keine Ahnung. Und es wäre ein wirklich langweiliges Leben geworden. Das fällt mir dann immer wieder auf. Gerade auch, wenn ich dann Missionare hier treffe, wieder manche, die ich schon 20, 30 Jahre kenne, die wieder sehe. Und wenn das alles nicht gewesen wäre, diese Horizonterweiterung, die man einfach hat durch Kontakte auch, fand es auch ein bisschen bewegend, als ich zu meinem Geburtstag bekam ich eine Karte von einer Freundin, die stand da, wo sie dann schrieb, ich wünschte dir, dass du deinen Weitblick behältst. Und das habe ich gedacht, ach doch, das ist schön, dass ich das haben darf. Ich möchte nicht so nur bis zum Tellerrand und nicht weiter gucken. Mhm. Neben auch Gebetsanliegen, Beta-Kalendern, was man da so an Infos kriegt, die man ja alle auch den Horizont erweitern und ja, und für die man auch zwischendurch mal beten kann.
3: Ja, was empfiehlst du jemandem, der zum Beispiel auch im Ruhestand ist und auf der Suche nach seiner Berufung?
1: Mit Gott drüber reden. Vielleicht darüber legen, wo Interessen liegen und was man kann. Und dann mal nachfragen, ob man das irgendwie brauchen kann bei OMF oder in sonstiger Organisation oder so. Gibt sicherlich viele Organisationen auch innerhalb von Deutschland, wo man sich einbringen kann. Ich denke in Bibelschulen als Hausmeister oder in der Küche oder was weiß ich was.
3: Oder als Oma.
1: Oder als Oma im Alltag oder auch bei Missionars, ja.
3: Ja, Anne, ganz herzlichen Dank für dein Teilen mit uns aus deinem reichen Leben. Das wäre wirklich ein Schatz, was du alles erlebt hast. Und ich glaube, ich könnte noch länger mit dir reden. Vielen, vielen Dank. Bitte.
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1: Ich bin Felix Becker. Im Konflikt zwischen dem Iran und den USA gibt es sowohl Zeichen der Annäherung als auch neue militärische Zwischenfälle. Die US-Armee schoss nach eigenen Angaben mehrere iranische Drohnen in der Straße von Hormuz ab.
2: Zur Begründung hieß es, die Drohnen hätten Handelsschiffe in der Meerenge bedroht. Trotz der Attacke äußerte sich Irans Außenminister Araghchi optimistisch, man sei einem Abkommen zur Beendigung des Krieges noch nie näher gewesen. Zuvor hatte das Vermittlerland Pakistan bestätigt, dass ein einvernehmlich abgestimmter Text für einen Friedensvertrag inzwischen vorliegt. Noah Ulrich, Redaktion.
1: Bundesgesundheitsministerin Warken will die private Pflegevorsorge stärken. Die CDU-Politikerin spricht sich dafür aus, Beiträge für die private Pflegevorsorge steuerlich absetzbar zu machen. Das solle die Eigenvorsorge attraktiver machen. Außerdem fordert Warken eine Überprüfung der Bauvorschriften für Pflegeheime. Nach ihrer Ansicht treiben zu strenge Vorgaben die Kosten für stationäre Pflege unnötig in die Höhe. Das Institut der deutschen Wirtschaft rechnet damit, dass es in Zukunft deutlich weniger Arbeitskräfte in Deutschland gibt als bisher angenommen. Nach einer neuen Berechnung des arbeitgebernahen Instituts werden 2036 nicht 3, sondern etwas mehr als 4 Millionen Arbeitskräfte fehlen. Das berichtet die Rheinische Post. Demnach geht das Institut davon aus, dass deutlich weniger Menschen nach Deutschland einwandern als bisher vorausgesagt. Die Zahl der Straftaten gegen Obdachlose in Deutschland ist gestiegen. Im vergangenen Jahr wurden fast 2600 Vorfälle gemeldet. Das waren 17% mehr als im Jahr davor. Die meisten Angriffe hat es in Berlin gegeben. Hier wurden fast 600 Fälle gezählt. Bundesweit sind 9 obdachlose Menschen bei gewaltsamen Angriffen getötet worden. Die SPD in Mecklenburg-Vorpommern hat Ministerpräsidentin Schwesig zur Spitzenkandidatin für die Landtagswahl im September gekürt. Bei einem Parteitag in Wismar gaben ihr fast 99% der Delegierten ihre Stimme. Die 52-Jährige sagte, ihr Ziel sei, dass die SPD stärkste Kraft im Schweriner Landtag wird. In der jüngsten Wahlumfrage Mitte Mai lag die SPD in Mecklenburg-Vorpommern bei 27%, die AfD bei 36%.
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1: Die aktuellen Temperaturen. Köln, Bonn 21, Hamburg 17, Bremen 17, Berlin 20, Dresden 19, Frankfurt am Main 23, Stuttgart 25, München 24, Erfurt 20 und in Münster 19 Grad. Heute im Norden und Osten viele Wolken mit zahlreichen Schauern, im Nordosten auch einzelne kräftige Gewitter. In der Mitte seltener Schauer, südlich von Main und Mosel dagegen heiter und meist trocken. Die Höchstwerte liegen bei maximal 28 Grad am Oberrhein. Die Aussichten morgen im Norden und Osten wechselnd bewölkt mit Schauern und örtlichen Gewittern. In der Mitte und am Alpenrand meist viele Wolken, aber nur vereinzelt Schauer. Im Süden heiter bis wolkig und trocken. Die Temperaturen erreichen 18 Grad im Norden und bis 26 Grad am Oberrhein.
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3: Hallo und herzlich willkommen bei Radio HBR. Es folgt nun ein wenig Musik und dann ein Beitrag von Machbar, der christliche Podcast für Mission im Alltag.

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1: Im Stil, wo er sagte, es geht nicht um diese einmalige Begegnung, nur um dieses Besondere, sondern einfach, ich war so begeistert, dass ich dachte, ja genau, Beziehung im Alltag haben, mit den Leuten mehr als nur, darf ich ihnen was geben und nicht wissen, liest er das jetzt, liest er das nicht, was denkt er, wenn er das liest, hat er da noch Fragen oder so, sondern tatsächlich, ja, mehr als diese eine zufällige, knappe Begegnung zu haben.
0: Herzlich willkommen zur allerersten Folge von Machbar, dem Podcast für Alltagsmissionare. Toll, dass ihr dabei seid. Heute mit dabei ist auch der Jochen.
2: Hallo Christian.
0: Ich bin der Christian, wie der Jochen schon richtig sagt. Ja, wir freuen uns, dass du dir mit uns Gedanken machen möchtest über dieses Thema Alltagsmission, wie wir unseren Glauben irgendwie alltäglich, kreativ teilen können. Und darin wachsen. In den nächsten Folgen, Jochen, tasten wir uns daran und wollen irgendwie auf die Spur gehen, was es bedeutet, einen evangelistischen Lebensstil zu leben. Und das ist so die Herausforderung, die wir uns vorgenommen haben. Und schön, dass du dabei bist. Unser Fokus liegt dabei nicht nur darauf, irgendwie Inspiration euch zu geben, sondern auch praktische Anregungen zu bieten, um die dich befähigen, die Menschen in deiner Umgebung besser zu verstehen, ihre Lebenswelt zu verstehen und da hinein das Evangelium zu sprechen und sie einen Schritt näher zu Jesus zu führen. Das haben wir uns so vorgenommen, so auf die Fahne geschrieben. Jochen, wir reden heute darüber, was es eigentlich heißt, ein Alltagsmissionar zu sein. Das ist ja so eine Wortschöpfung, die man so gar nicht im Duden findet. Vielleicht ganz kurz für euch noch, was euch in den nächsten Folgen oder in dieser Folge eigentlich erwartet. Wir wollen als erstes mal ganz kurz auf diesen neuen Podcast eingehen, was wir uns dabei gedacht haben. Dann wollen wir ein bisschen die Herausforderung beleuchten, dass es bedeutet, für uns als Christen in dieser Welt zu stehen und zu leuchten. Dann die Definition von Alltagsmission, was ist es eigentlich? Alltag und Mission, so ein bisschen darauf eingehen und auch unsere Vision teilen mit euch und versuchen irgendwie Leidenschaft zu wecken, und euch neugierig zu machen. Und dann wollen wir abschließen damit uns die Frage stellen, wie wird man denn jetzt nun ein besserer Alltagsmissionar? So, das ist so ganz grob der Überblick. Jochen, der Machbar-Podcast hat nicht nur ein neues Set, sondern auch einen neueren, klareren thematischen Fokus, den wir uns vorgenommen haben, nämlich Alltagsmission. Wir wollen ja unseren Hörern so ganz konkret Anregungen geben, wie sie ihren persönlichen evangelistischen Lebensstil entwickeln können und so Menschen näher zu Jesus bringen. Und wir haben uns Gedanken gemacht, wie unsere Hörer, wie wir denen am besten helfen können, dass sie ihren Glauben im Alltag leben und teilen können, dass auch andere davon mitkriegen. Und in dieser Staffel wollte ich mit dir und auch mit anderen Gästen, die noch dazukommen, reden darüber und in dieses Thema tiefer eintauchen. Aber wir fangen jetzt einfach mal an. Was sind so, vielleicht können wir da ein bisschen drüber reden, was so unsere Erfahrungen sind, auch in der persönlichen Evangelisation. Ist ja irgendwie ein großes Thema, ein großes Wort. Was hat dir denn zum Beispiel geholfen, so einen persönlichen evangelistischen Lebensstil zu entwickeln?
2: Ja, lass mich zu Anfang einfach sagen, das klingt jetzt so, da unterhalten sich zwei, die haben das voll drauf. Und zumindest für mich möchte ich das gar nicht so sagen. Ja, ich hoffe, dass ich Alltagsmissionar bin. Ich weiß aber auch sehr gut um meine Unvollkommenheit, Ich weiß, wie Alltag eben damit zusammenhängt, wie ist mein Alltag mit Jesus, nicht wahr? Und nur so bin ich auch Alltagsmissionar. Ich weiß, dass ich von meinem natürlichen her gar nicht so beziehungsorientiert bin. Merk aber, dass das das Entscheidende dabei ist oder so.
0: Geht dir das auch so, dass unsere Frauen einfach besser sind?
2: Genau, ne?
0: Ja, meine auch.
2: Ja.
0: Das ist einfach so.
2: Ja. Und also wir reden jetzt hier nicht als, wir sind die Profis, macht das so wie wir, sondern Ja, wir sind, glaube ich, auch auf der Suche oder wir haben vielleicht auch einiges schon gefunden, aber das ist eine Entwicklung, das ist, wir sind, stellen uns hier nicht als das Beispiel dar, nicht wahr?
0: Ja, ganz genau. Aber deswegen ist es auch für uns selber eine Entwicklung, wo wir auch selber nicht sagen wollen, ja, wir können es schon, wir haben es schon, ne, und geben jetzt da die großen Tipps weiter. Aber wir wollen uns selber auch noch weiter auf den Weg machen und bessere Alltagsmissionare zu werden. Ja. Das auch üben, ne? Ja. Das auch so von uns als Werk, das so neu auf dem Herzen haben, das auch wirklich nach außen zu tragen und Christen dahingehend zu motivieren.
2: Ja,
0: ne? Aber was hat dich denn so inspiriert? Also ich kann ja von mir sagen, es sind zum Beispiel einfach Vorbilder.
2: Okay.
0: Also ich habe das bei Leuten gesehen, ich habe das mal miterlebt, wo wir etwas mehr als 20 Jahren eine Gemeindegründungsarbeit gemacht haben und da habe ich gesagt, boah, ich muss mich da irgendwie zurüsten lassen und schulen lassen. Und dann bin ich in so eine Schulung gegangen, da habe ich von Leuten gelernt. Das waren jetzt nicht unbedingt Evangelisten. Mhm. Ich würde mich selber auch nicht als Evangelist bezeichnen, jetzt von der Begabung her, ne, dass ich jetzt so brenne. Aber ich habe von denen einfach ganz normal gelernt, was es heißt, den Glauben transparent zu leben und persönlich auf Tuchfühlung zu gehen mit meinem Nächsten.
2: Ja.
0: Und das mit dem Ziel, irgendwie ins Bibellesen zu führen.
2: Ja, ja.
0: Und das fand ich total motivierend, das zu sehen, wie das funktioniert. Und es geht wirklich.
2: Ja.
0: Und es verändert Menschen.
2: Ja.
0: Menschen kommen zum Glauben.
2: Ja.
0: Deswegen habe ich noch so Hoffnung.
2: Ja, also bei mir war es fast umgekehrt. Also ich hatte nicht positive Beispiele, sondern ich habe also als erste Anregung negative Erfahrungen gemacht. Also ich war in Büchertischarbeit, hat mir Freude gemacht, würde ich auch weiterhin, mach das, wenn das deine Aufgabe ist oder so. Aber ich habe irgendwie gemerkt, da gehen Leute vorbei, die sagen, boah, gucken sich ein Buch an und du denkst, jetzt müsstest du wissen, was in dem Kopf vorgeht. Aber die wollen gar nicht mit mir sprechen, die nehmen das Buch mit oder nicht. Wenn du die ansprichst hier, darf ich ihnen was zu lesen geben? Manche sind unfreundlich, manche sagen aber auch freundlich und du denkst, jetzt möchtest du den nächsten Schritt machen, aber die gehen ja weiter oder so. Mhm. Also bei mir war es eher so, dass ich dachte, ich möchte eigentlich mehr dazu. Und dann las ich ein Buch, wo jemand genau das, was ich so auf dem Herzen hatte oder so ahnte, wirklich ausgedrückt hat und auch weiter noch geführt hat von Jim Peterson, Evangelisation, ein Lebensstil, wo er sagte, es geht nicht um diese einmalige Begegnung, nur um dieses Besondere, sondern einfach, boah, ich war so begeistert, dass ich dachte, ja genau, Beziehung im Alltag haben, mit den Leuten mehr als nur, darf ich ihnen was geben und nicht wissen, liest er das jetzt? Liest er das nicht? Was denkt er, wenn er das liest? Hat er da noch Fragen oder so? Sondern tatsächlich, ja, mehr als diese eine zufällige, knappe Begegnung zu haben. Also das hat mich so sehr motiviert und so bin ich drauf gekommen, ja.
0: Ja, aber Bücher zum Beispiel bei mir auch, ne? Der Insider, den Kurs auch schon mal gemacht, schon zweimal gemacht. Wir haben ja in unserer vorigen Podcast-Staffel und das Gespräch auch darüber gesprochen. Oder Des Meisters Plan, kennst du das Buch?
2: Ja.
0: Von Robert Coleman.
2: Ja, ja.
0: Ja, oder auch William McDonald in manchen Büchern von ihm, wo er so das auch einfach gut auf den Punkt bringt, ja. Okay, schön. Gibt's noch andere Sachen, wo du geprägt worden bist oder wo du dran lernen konntest, was es heißt?
2: Ja, ich würde einfach sagen, das Leben, oder? Also einfach die Situation, dass ich gar nicht so bewusst, jetzt will ich die Taktik haben, sondern ich merkte einfach, boah, hier, das ist das, was jetzt gerade erfordert. Die Menschen wollen in mein Leben hineinschauen, dann lass sie doch schauen. Und die wollen Beziehungen haben, dann lass sie doch in Beziehung treten. Und also sehr oft habe ich gemerkt, dass Gott es einfach so führt und mich mit der Nase drauf stößt, ja so. Oder wie ging dir das?
0: Ja, ging mir auch so. Und ich muss sagen, wirklich, also vor allen Dingen meine Frau, die ist viel beziehungsorientierter, die ist mir da schon ein großes Vorbild. Sie ist nicht diejenige, die so, sag ich mal, oder ich sag mal so, das liegt mir irgendwie mehr, den Leuten so die Bibel, mit der Bibel dann so, in der Bibel zu lesen und mit Fragen und so herauszufordern. Das ist nicht so ihr Ding, aber ihr Ding ist einfach diese Beziehung zu haben und diese Offenheit und auch ins Leben schauen zu lassen und Leute einfach einzuladen oder einfach zu besuchen, Nachbarn und so weiter und so fort, ne? Um da wirklich mehr connected zu sein, ja.
2: Ja.
0: Ja. Die Herausforderung, der wir als Christen stehen, wollen wir ein bisschen beleuchten in unserem nächsten Punkt. Wir stehen in großen Herausforderungen. Einerseits haben wir den Auftrag, der Jesus gegeben hat, seinen Jüngern, und der ist ja noch nicht erfüllt, ne?
2: Matthäus 28,
0: ganz genau. Der Missionsbefehl geht hin und jüngert, heißt es ja wörtlich, ja, Macht zu jüngern. Und wie, wie wir das machen sollen, wird ja da, sagt der Herr ja ganz klar. Und der Auftrag ist noch nicht abgeschlossen, unser Herr ist noch nicht wiedergekommen, also der steht noch nach wie vor. Auf der anderen Seite haben wir natürlich auch eine Herausforderung, wir leben in einer zunehmend säkularisierten Gesellschaft, wo wir einfach auch merken, da ist überhaupt gar keine Offenheit mehr für das Evangelium. Da ist überhaupt gar kein Verständnis mehr. Wenn du mit Leuten redest, ja, wer ist Jesus? Ja, keine Ahnung. Warum feiern wir Ostern? Weiß nicht. Also irgendwie, was man vielleicht noch vor 50 Jahren hatte in unserer westlichen Welt, dass es so ein Verständnis gab, irgendwie von Kirche und was damit auf sich hat, von Bibel, ist es heute immer weniger.
2: Ja.
0: Vielleicht noch bei den älteren Generationen ein bisschen.
2: In manchen sehr christianisierten Gegenden, die es noch in Deutschland gibt, aber immer weniger.
0: Ja, und wie kann ich dort in dieser Welt, in der ich lebe, irgendwie diese sprachlichen Grenzen, wir haben ja auch, wir neigen oft dazu, so einen Christensprech zu haben, ne? Und der andere versteht mich gar nicht. Wie kann ich das überwinden und wie kann ich auch über kulturelle Grenzen hinweg irgendwie übersetzen, sage ich.
2: Ja, ich glaube, dass wir da oft diesen Aspekt des Jüngerseins nur darauf beziehen, da war ein Rabbi, der lehrte seine Jünger und wir stellen uns irgendwie doch eine Kanzel vor oder irgendeinen Tisch, wo man Bibel aufschlägt und so. Aber Jünger machen wir ja, so wie der Herr das vorgemacht hat, durchaus mit den Leuten leben. Ja, die haben ja mit ihm Hunger und Durst gehabt, die sind mit ihm gewandert und so weiter. Und da denke ich, je weiter die Leute entfernt sind, desto eher schaffen wir das, indem wir Leben teilen. Also ja, ist nicht jedermanns Aufgabe, war eine besondere Situation, aber wir haben, als der Syrienkrieg war, wir haben einen 16-jährigen Flüchtling ohne Eltern aufgenommen. Und wir konnten mit dem, der wusste, der kommt jetzt in eine christliche Familie und wenn wir anfingen und sagten, ah, wir lesen heute mal in der Bibel und erzählen dem mal die Geschichte, dann kam immer so von ihm, ja, ja, und im Koran ist es so, also der kannte Abraham, aber die Geschichte ging ein bisschen anders aus als in der Bibel und so weiter. Klar, der kam mit uns ins Gespräch, aber das hat ihn nicht wirklich getroffen, also das war nicht wirklich, er hatte immer so, das ist eure Geschichte, unsere Geschichte lautet so. Jetzt kann man sagen, aber unsere Geschichte ist die wahre und die andere ist die falsche, aber
0: das wird zu nichts führen.
2: Genau, wo wir einen Zugang zu seinem Herzen hatten, war einfach, dass er bei uns lebte, dass er unsere Alltagssituation mitbekam, dass er das Streit unter den Kindern war und die Tür war kaputt gegangen. Irgendeiner hatte nachgegeben, das war in dem Fall dann die Tür, nicht keiner von den anderen beiden. Ja, und wie reagieren wir jetzt? Wie gehen wir dann mit Vergebung, mit Ehrlichkeit, dass der Vater in ihrer Kultur immer derjenige ist, der dann auf den Tisch haut und der genau weiß, wer schuldig ist und welche Rolle spiele ich da? Wie lebe ich da mein Christsein aus? Hast du ganz viele Möglichkeiten, ja?
0: Toll.
2: Aber nur predigen, nur sagen, aber in der Bibel steht, ich glaube, ich wäre nicht weitergekommen bei ihm. Also, ja.
0: Ins Leben hineinschauen lassen.
2: Ja.
0: Die Werte, den Glauben wird ganz natürlich sichtbar dadurch, wenn man das nicht versteckt, sondern einfach lebt und wirft Fragen auf bei dem Gegenüber.
2: Genau.
0: Ne? Wie kommt das, dass sie sich vergeben? Dass der Jochen nicht auf den Tisch schaut und rumbrüllt und alle zusammen schreit.
2: Ja. Und das sind keine, wie kriege ich jetzt die Situation hin, sondern das sind sozusagen Gleichnisse, die das Leben erzählt, nicht wahr?
0: Genau.
2: Und das ist viel eindrücklicher.
0: Ja. Was ich aber auch als wahnsinnig herausfordernd empfinde, ist so, wir haben so viel Kommunikationsmöglichkeiten wie noch nie heute, ne? Also du kannst ja mit wenigen Klicks und so weiter kannst du ja die ganze Welt erreichen, ne? Und du bist immer online und du hast immer Kommunikation. Wir sind so vernetzt und das ist eigentlich, hat große Vorteile. Aber in einer Welt, wo die digitalen, sozialen Medien und so weiter so omnipräsent sind, finde ich durch diesen Tsunami an Medienflut, an Informationsflut durchzukommen und zum Persönlichen, das ist viel schwieriger, ist mein Eindruck. Also man distanziert sich immer mehr, obwohl man so viel Kommunikationswege eigentlich meinen müsste, es müsste doch zusammenrücken. Ne?
2: Ja,
0: und da durchzukommen und Beziehungen zu bauen, das ist für die Leute heute, wer ist das denn? Was will der von mir? Direkt so, ne?
2: Ja,
0: also viel Misstrauen und so weiter.
2: Ja.
0: Und wie kann man das überwinden in den zwischenmenschlichen Beziehungen? Wie kann man die aufbauen, dass Vertrauen entsteht, ja? Und Wege zu finden, um wirklich tiefgreifende Gespräche auch mal zu führen irgendwie.
2: Ja.
0: Das finde ich gar nicht so leicht.
2: Ja.
0: Oder,
2: aber was machen wir dann? Was mache ich, wenn mir ein fremder Hund begegnet? Ich bin vorsichtig, oder? Also ich fange nicht gleich an, dem zu streicheln. Vielleicht schnappt er nach mir oder so. Und vielleicht, dass wir da vorsichtiger, allmählicher eine Beziehung aufbauen. Wenn ich heute gleich sage, komm zu uns, esst mit uns oder so.
0: Viel zu viel.
2: Was will der von mir?
0: Ja, genau. Hat er irgendwelche Absichten? Mein Sohn hat mir das erzählt. Der wohnt ja in Berlin und studiert da, ne, und arbeitet schon länger mit Kommilitonen zusammen, auch an Projekten. Mhm. Und er hat die ein paar Mal eingeladen und die sind einfach nicht gekommen, weil die immer dachten, er hat Hintergedanken. Ja. Weißt du, die haben viel Geld und so und dann haben die immer gedacht, naja, vielleicht will er irgendwas von mir. Und da hat länger gedauert, heute ist es anders, aber das geht nicht von heute auf morgen. Es hat ein paar Wochen oder Monate gedauert, um jemanden wirklich kennenzulernen, zu schauen. Jetzt, okay, ich kann dem wirklich vertrauen, ich gehe in seine Wohnung und weiß, er will mich nicht irgendwie ausnehmen oder übers Ohr hauen oder so.
2: Und dann wird's auch wieder schön, dann merkt man, dass auch der Mensch der heutigen Zeit eigentlich danach dürstet, so nach Beziehungen, nach nicht nur, ich weiß nicht, ob das hier alles nicht nur Fake ist und ob das nicht einfach nur, du redest so, das ist, du schauspielerst einfach nur.
0: Ja, genau. Ja, und so wie du schon sagtest an dem Beispiel in deiner Familie jetzt, ist es ja eigentlich auch so, dass die Leute sich im Grunde genommen danach sehnen. Ja. Sie sehnen sich, sie wissen oft nicht, wer sie sind wirklich, haben Identitätsprobleme. Und gerade bei diesen, in unserer säkularisierten Gesellschaft, da werden wir auf jeden Fall auch noch in den nächsten Folgen noch drüber sprechen, gibt es natürlich so viele Meinungen. Ja, jeder hat seine eigene und alles ist wahr, das ist total pluralistisch, das ist einfach so von den Weltanschauungen und so weiter. Und das ist natürlich auch ein relativistisches Verständnis von Wahrheit, was dort einhergeht. Ja. Und was ist dann, gibt es dann überhaupt noch verbindliche Werte, die wir teilen oder nicht? Ne? Ja. Und dann solche konfliktgeladenen Themen wie sexuelle Identität oder Lebensschutz der Familie, Ehe und so weiter, das ist ja in unserer Gesellschaft. Und jetzt machst du die Türe auf und lässt Leute reingucken. Und dann sehen die, die leben wirklich ein Mann und eine Frau mit Kindern und es ist harmonisch. Es ist echt harmonisch. Die haben irgendwie Werte. Da ist Freundlichkeit, da ist Liebe, da ist Güte und ohne verurteilen zu wirken, kannst du Vertrauen aufbauen, bekommst Zugang zum Herzen.
2: Ja.
0: Das ist so cool, dass es auch heute funktioniert.
2: Ich habe ein Zitat mitgebracht aus diesem Buch, was ich eben schon erwähnte. Ja. Vielleicht kann ich das hier vorlesen, weil das ist der Gedanke, den du gerade sagst. Da sagt der Jim Peterson, was ist denn wirklich ein gutes Zeugnis? Ein Mensch mit einem guten Zeugnis ist jemand, der den Charakter Gottes verkörpert. Wir haben seine Herrlichkeit angeschaut, voller Gnade und Wahrheit, Johannes 1,14. Ja, welch eine anziehende und überzeugende Person war Jesus? Keine gesetzliche Karikatur, sondern das Abbild der Person Gottes. Ich glaube, wirklich Gott verherrlichen heißt, Gottes Person mit dem ganzen Leben zu offenbaren. Gnade und Wahrheit, Barmherzigkeit und Gerechtigkeit, das sind untrennbare Eigenschaften Gottes. Unsere Welt braucht solch wahrhaftige, integre Männer und Frauen unbedingt. Und wenn diese Wahrhaftigkeit und Rechtschaffenheit nicht im Volk Gottes zu finden ist, wo soll man sie sonst finden? Aber das ist zu finden, wenn wir mit dem Herrn leben und die Leute einladen. Erlebt das bei mir, kommt zu mir,
0: Genau, aber was es dazu braucht, ist eine Offenheit, eine Transparenz, in mein Leben schauen zu lassen, in meine WG, in meine Familie, in meine Ehe, in meine Community, in der ich lebe. Ne? Und wir glucken eher und babbeln und machen zu. Mhm. Und da wirklich eine Offenheit zu lernen, ich glaube, das wird eine große Herausforderung. Werden wir noch viel drüber reden?
2: Ja, genau.
0: Jochen, was denkst du, man kommt ja dann auch bei diesem Thema unweigerlich irgendwie zu dieser Frage, welche Bedeutung hat die Verkündigung einerseits und der persönliche Lebensstil andererseits und wie kann das zusammen funktionieren, kann das zusammengehen und muss es zusammengehen auch?
2: Ja, ich glaube, du hast das schon gesagt, nicht wahr? Unsere Welt ist gekennzeichnet von Leuten, die irgendwelche Botschaften haben. Mich rufen Leute an, die von der Firma beauftragt sind. Das ist nur eine Telefonagentur. Der hat nur der könnte genauso für eine andere Firma werben oder so. Der hat überhaupt gar keine persönliche Beziehung dazu. Der ist nur mit diesen Worten geschult worden. Und Politiker sagen Dinge, die sie sagen müssen, weil sie ankommen damit. Aber ob die das persönlich glauben, weiß ich nicht. Also ich glaube, das beide muss verzahnt sein. Das, was wir verkündigen, muss das sein, was wir leben. Und was wir leben, muss das sein, was wir verkündigen.
0: Und Menschen merken das. Ja, wenn du nicht authentisch bist, das merken die. Ja. Deswegen ist auch so viel Mist, und du hast Politiker gesagt, wollen nicht über Politiker, nein, aber das ist ja so, ne? Wir haben da wenig Vertrauen, die Menschen allgemein haben wenig Vertrauen, weil das einfach abgedroschene Sachen sind und das Leben oft eine andere Sprache spricht, ne? Und das konträr ist. Ja. Sind dann die da oben und wir hier unten und so weiter.
2: Genau.
0: Und das ist nicht unbegründet.
2: Wir sind auch irgendwie Schauspieler. Wir versuchen auch uns darzustellen und da müssen wir den Herrn bitten, dass wir wirklich das sind, was wir sind vor ihm, und dass wir dann so auch leuchten. Das ist, glaube ich, dieses, was die Welt braucht.
0: Und wie du schon gesagt, der Herr ist da unser Vorbild, ne? Und es gibt zahlreiche Stellen in der Schrift. Ja. Johannes 4 zum Beispiel, ne? Oder der Paulus in Apostel 17. Wie hat er überhaupt nicht angebietet, sondern in ihre Lebenswelt hineingesprochen. Sie, die den Fremden, hat die nicht verurteilt und gesagt, hier mit euren fremden Göttern, weg damit, ne? Sondern er hat Anknüpfungspunkte gesucht in der Lebenswelt seines Gegenübers, um dort mit dem Evangelium anzudocken. War total unter ihnen und bei ihnen bei.
2: Ja, und dann ist es auch keine künstlich antrainierte Sprache, ach so muss man das sagen, sondern dann ist es meine Sprache, die aber trotzdem man dem anderen im Blick hat. Wie versteht er das? Du sagtest eben so, wir haben manchmal so Floskeln oder so. Ja, die können wir uns abtrainieren, aber es geht nicht darum, dass wir was abtrainieren und irgendwas Künstliches jetzt, ach, ich muss das jetzt so ausdrücken, sondern das muss unser Sprachgewohnheit sein, das muss das sein, so wie wir sind, ja. Dann wirkt das viel besser.
0: Haben wir viel zu tun, oder?
2: Ja, in der Tat, ja. Sind ja auch ein paar Folgen, die wir geplant haben.
0: Und es fängt auch irgendwo an, damit zu verstehen, wer bin ich eigentlich in Christus?
2: Meine Identität, ja.
0: Meine Identität, ja. Okay, ja, große Themen, okay. gut, kommen wir zu dem Begriff Alltagsmission. Steht nicht im Duden, oder?
2: Nein.
0: Hast du mal nachgeguckt? Nee, ne?
2: Nein, gibt's aber nicht? Ich denke mal nicht, nein. Ich glaube, wir sind auch gefragt worden, ne? Hier auch im Haus. Was meint ihr denn damit und so? Was ist Alltagsmission?
0: Also wir wissen auf jeden Fall, dass es machbar ist.
2: Ja, genau. Und dass es zwei Wörter sind. Also Alltag und Mission. Über die müssen wir
0: ganz
2: reden.
0: Ganz genau. Da müssen wir drüber reden. Ja, was bedeutet das? Was meinen wir damit? Also Alltag haben wir schon ein bisschen drüber gesprochen. Was es heißt, nämlich in unserem Leben, wo wir sind, in unserem Umfeld. Es bedeutet nicht, die Frage ist ja oft, wenn wir Mission hören, dass wir irgendwie ans Ausland denken. Auslandsmission, ja. Irgendwo Afrika oder sonst wo. Aber dass Mission bei mir zu Hause beginnt, im Alltag, da haben wir diese Verbindung, ne?
2: Ja. Also ich habe so gedacht, Alltag ist doch das, was gewöhnlich ist, was alltäglich. Eben alltäglich ist,
0: genau.
2: Da ist nichts Fremdes, sondern da ist mir alles nah, das kenne ich ja, so läuft das ab. Man kennt mich, ich kenne die Leute. Wir denken oft dann so an Afrika, alles fremd und so weiter, andere Sprache. Also Alltag hat auch eine ganze Menge an Sicherheit des Auftretens. Ich weiß, wie ich mich im Alltag verhalte, da ich bin alltagstauglich sozusagen, ja. Es ist nah. Ich sag, so ist das echt. Alltag, das ist so, wie es ist. Ja, wenn man manchmal sagt, jetzt komm doch mal wieder aufs Alltägliche zurück. Jetzt werde mal wieder geerdet oder so. Ja, so denke ich. Und Alltag hat schließlich jeder. In Afrika kann nicht jeder sein oder in Asien oder so. Alltag hast du, hab ich. Brauchen wir gar nicht uns drüber unterhalten. Klar, habe ich Alltag. Also unser Missionsfeld ist da. Brauchen wir nicht reingehen, müssen wir nicht sozusagen uns ausdenken oder anfreunden mit, das kennen wir. Das ist das Schöne am Alltag. Eigentlich auch ein, ja.
0: Wenn wir über das Thema Evangelisation, Mission nachdenken, wir denken da oft in Veranstaltungen, in einer Aktion. Also wir machen eine Evangelisationsveranstaltung, was für ein Unwort, und laden dann dazu ein. Und dann hat man dann einen Abend oder ein Wochenende oder einen Sonntag oder was weiß ich, eine ganze Woche, und dann kommt jemand und predigt und dann ist er wieder weg und dann ist Evangelisation vorbei. Ja, oder man macht einen Büchertisch oder sowas. Ja, das verstehen wir mit evangelistisch oder Evangelisation.
2: Und das ist oft so ein Höhepunkt herauspicken. Ja. Wir wollen ja gar nicht sagen, dass das schlecht ist, aber wir wollen sagen, es kann nicht nur Höhepunkte sein. Jeder weiß, dass eine Ehe nicht nur funktioniert wie der Höhepunkt Hochzeit, Silberhochzeit oder was weiß ich war oder irgendein ganz besonderes Wochenende. Das ist nicht unwichtig vielleicht, aber gelebt wird der Alltag, oder? Und das ist, denke ich, in Mission auch so. Wenn Mission etwas wäre, was wir nur dreimal im Monat, einmal im Jahr, einmal im Jahrzehnt haben, was Riesenaufwand ist und nur als besonderes Special-Ereignis oder so gilt, dann wäre es kein Auftrag, den wir hätten für eben den Alltag. Und deswegen haben wir so gesagt, ne, lass uns das Alltagsmission nennen, weil wir sind eigentlich Mission irgendwie ausgesandt, wir sind ausgesandt in unseren Alltag. Das ist kein Zufall, oder? Dass du da wohnst, wo du wohnst. Mit deiner Familie, mit deinen Kontakten und so.
0: Absolut. Und inwiefern muss denn dann diese Alltagsmission, Evangelisation auch ein persönlicher Lebensstil sein? Ein bisschen haben wir das eben schon angeschnitten, wie das zusammenhängt. Aber also ein wenn wir von persönlichem Lebensstil der Evangelisation reden, das ist ja schon ein Schritt weiter, oder?
2: Ach, vielleicht ist es erst einmal nur wirklich die Annahme des Auftrags, dass ich sage, ja, wenn ich halt Alltagsmission bin, dann was ist denn in meinem Alltag zu sehen? Ich sehe deinen Lebensstil, ich sehe, wie du dich verhältst. Deine Worte, die kannst du noch auswählen. In speziellen Situationen hältst du eine Lobrede über dieses oder jenes. Aber in deinem Alltag, in deinem Lebensstil sehe ich, was dir wirklich wert ist. Du kannst einen schönen Vortrag halten, wie groß Gott ist. Aber wenn in deinem Alltag eigentlich dein Vorgarten dein Gott ist, dann das sehe ich. Deswegen glaube ich, hängt Alltagsmission und persönlicher Lebensstil direkt zusammen, oder?
0: Ja. Ich denke, das hat auch gewisse Merkmale. Also ich habe mir ein paar Sachen aufgeschrieben, zum Beispiel Authentizität. Ja, also dass mein Leben, meine Werte, mein Glauben irgendwie auch widerspiegelt von dem, was ich sage, was ich nach außen gebe. Genau das, was du gesagt hast. Ne? Also dass es beziehungsorientiert ist. Es geht nicht darum, jetzt sag ich dem mal das Evangelium und die vier geistlichen Gesetze und sag, jetzt weiß es. Sondern mir ist viel wichtiger, die Beziehung zu haben und aufgrund der Beziehung, wo Vertrauen gewachsen ist, eine Offenheit zu wirken, die neugierig macht auf das Evangelium, was offensichtlich in meinem Leben hoffentlich sichtbar ist. Und auch das ganzheitlich, also das wir leben oft so, ist mein Eindruck, es gibt so das Leben die Woche über, Montag bis Freitag, vielleicht Samstag noch, dann hast du den Job so und dann hast du das Wochenende, Familie und Gemeinde.
2: Ja.
0: Und das ist ein anderes Leben.
2: Ja.
0: Und am Montag ziehe ich wieder die Maske aus und wieder die andere an und dann bin ich im Alltag. Und das ist so getrennt. Sonntagsveranstaltung in der Gemeinde, da bin ich der Christ und in der Woche bin ich, ja, was bin ich dann eigentlich?
2: Ja. Ich würde auch noch sagen, dass unser Begriff Alltagsmissionar, der spricht auch noch eine andere Trennung, die wir auch oft aufmachen. Nämlich, es gibt die Profis, so die vielleicht ihren Lebensunterhalt nicht auf gewöhnliche Weise verdienen, die eben tatsächlich, was weiß ich, in Afrika oder sonst irgendwo sind. Und es gibt die Laien, die das natürlich nicht können, die bestenfalls das Geld spenden für die Profis oder so. Und das ist auch eine ganz, ganz fatale Entwicklung, denke ich. Das hat der Herr nicht gemeint. Natürlich, wir sollen dankbar sein für diejenigen, die unterstützen können, für diejenigen, die ausgesandt werden oder so. Aber dass Evangelisation zu einem Profigeschäft wird, hat Gott nie gemeint. Also ich denke da immer an Epheser 4, Vers 11.
0: Da habe ich auch dran gedacht.
2: Okay. Stimmt.
0: Ja,
2: wo da von Evangelisten die Rede ist. Und dann ist das so interessant, dass dann in Vers 12 steht, was sie machen sollen. Also ich lese einmal Epheser 4, Vers 11, und er hat die einen als Apostel gegeben und andere als Propheten, andere als Evangelisten, andere als Hirten und Lehrer. Also hier haben wir fünf Leute beschrieben und auch eben, es gibt eine besondere Gabe, dass jemand als Evangelist unterwegs ist. Aber in Vers 12, warum hat er die gegeben?
0: Ja.
2: Zur Ausrüstung, das ist jetzt Elberfelder, ein bisschen alt ausgedrückt, aber zur Ausrüstung der Heiligen für das Werk des Dienstes. Also ich meine, das müsste man so verstehen, ein Evangelist ist Evangelist, damit er mich zurüstet, damit ich auch Evangelium weitergeben kann und nicht, damit er sagt, sei du still, du kannst das nicht, ich bin Profi, ich mach das.
0: Genau.
2: Und das ist eine Entwicklung, die wir so haben, du hast die Trennung von Alltag, Sonntag angesprochen, ich finde dieser Alltag, Laie macht nichts, Profi macht alles. Das weiß jeder, dass das ungesund ist und dass das gar nicht Gottes Ziel ist.
0: Und es geht gar nicht darum, dass er mich zu einem Evangelisten macht, sondern dass ich wirklich ein Alltagsmissionar wäre. Ja. Dass ich in den Beziehungen, in den Kontext, in den Gott mich gestellt hat, dass ich dort fähig bin, sprachfähig bin, beziehungsfähig bin mit noch Nicht-Christen, mit Leuten, die suchend sind, um sie auf Christus hinzuweisen.
2: Ja.
0: Und dass wir merken ja selber, da fehlt es uns an Sprachfähigkeit. Wir merken selber, wie macht man das denn eigentlich? Das ist ja dass genau diese Themen werden ja sein, die wir ansprechen werden im Podcast. Ne?
2: Ja.
0: Also jetzt so in dieser ersten Folge einfach mal so ganz grundlegend Alltagsmission beleuchten, aber in den weiteren Folgen wollen wir genau darauf eingehen.
2: Ja.
0: Und dafür hat Gott offensichtlich ja den Evangelisten gegeben, dass er nämlich dort den Heiligen, die du und ich sind und sein dürfen, helfen kann.
2: Mhm.
0: Weil er ist derjenige, er ist schon der Profi, weil er besonders von Gott begabt ist und in diesem Amt ist als Evangelist. Aber er soll es selber gar nicht machen. Sondern er ist dazu gegeben, Gott hat ihn dazu gegeben als Gabe, als Geschenk, heißt es ja eigentlich wörtlich. Ne?
2: Ja, ja.
0: Also die Person als Geschenk gegeben, nicht als Geistesgabe, sondern als Geschenk gegeben, damit er den Heiligen dient, damit er sie zurüstet, dass sie auch fähig werden.
2: Ja,
0: und ein bisschen wollen wir das unterstützen hier auch mit unserem mit unserem Podcast. Ja, aber es ist ein lebenslanges Lernen. Das ist auch etwas, wo wir und wir wollen das auch nicht irgendwie. Wir haben das im Vorfeld so gesagt, wir wollen jetzt nicht irgendwie was anderes schlecht machen, wir wollen jetzt nicht den Büchertisch schlecht machen oder die Affirmationsveranstaltung schlecht machen, sondern wir wollen mehr. Wie hast du das, du hast es schon mal so ein bisschen zusammengefasst. Und wir wollen eigentlich mehr ganz konkret im Praktischen helfen und nicht das eine gegen das andere ausstechen.
2: Genau. Wir wollen eine Lanze brechen für diese Art, die du und ich tun können. Aber das ist nicht eine Spitze gegen irgendwas anderes, sondern vielleicht ergänzt es das sogar sehr gut. Wir haben eine Evangelisationsveranstaltung, wir haben einen Vortrag, wo jemand das Evangelium nochmal sehr schön erklärt oder einen Aspekt erklärt, der ist vielleicht Spezialist in dieser oder jenen Kultur, kennt sich mit Islam aus oder so. Aber ich werde doch meinen Freund nur dahin bekommen, wenn ich die Beziehung zu ihm habe. Also der Evangelist ist doch auch auf mich angewiesen. Oder wir sind doch, arbeiten doch zusammen.
0: Ja,
2: ist doch nicht.
0: Total.
2: Ja.
0: Okay, lass uns noch ein bisschen über unsere Vision, die wir eigentlich haben, mit dem Podcast austauschen, darüber sprechen. Inwiefern, wir haben den Podcast machbar genannt, weil wir glauben, dass es machbar ist. Aber inwiefern ist es wirklich für jeden Einzelnen von uns machbar? Wir wollen ja irgendwie diesem Auftrag von dem Herrn Jesus irgendwie nicht ausweichen. Wir wollen auch nicht die Probleme irgendwie wegreden.
2: Ja.
0: Und irgendwie darum herumschiffen oder lancieren. Ne?
2: Ja.
0: Wir wollen das offen ansprechen, denn wir haben diese Herausforderung, wir haben diese Probleme.
2: Ja.
0: Und wir wollen den Auftrag ernst nehmen.
2: Es geht nicht darum, dass wir jetzt hier eine Methode verkaufen und sagen, das kann jeder, 15 Minuten, hört uns zu und dann geht's oder
0: so. Ja, doch, das wollen wir. 5 Minuten und du bist der Alltagsmissionar. Jeden Tag. Nein, natürlich nicht. Nee,
2: genau. Wir wollen mitnehmen, dass dieser Auftrag angenommen wird, dass ich sage, tatsächlich, das darf bei mir sein. Ich darf Alltagsmissionar sein. Aber wir wollen auch so ehrlich sein und sagen, das sind Schwierigkeiten, durch die wir durchkämpfen müssen. Ja, du bist vielleicht eher schüchtern, du bist vielleicht eher nicht so beziehungsorientiert wie ich. Du brauchst vielleicht eine Frau oder irgendjemand, der dir hilft. Aber das muss das Ziel sein, oder? Und und wir müssen auch sagen, finde ich, dass wir uns realistische Ziele stecken, oder?
0: Oh, ja.
2: Dass wir jetzt nicht, wir kommen jetzt hier nicht hin und sagen, schaut euch den Christian an, alle in seinem Dorf, alle in seiner Straße, alle bekehrt, alle in seinem Wohnzimmer gewesen. Und das ist bei mir natürlich auch nicht so. Also wir müssen auch die richtige Erwartungshaltung haben. Viel vom Herrn erwarten, aber nicht vom Christian oder mir oder von irgendeiner Methode oder von irgendeinem Trick.
0: Ja, genau. Okay, und hier genau wollen wir mit machbar ansetzen und dir auch helfen, deinen ganz persönlichen evangelistischen Lebensstil zu entwickeln. Und warum? Damit kann man es schon so sagen, damit du lernst, deinen Nächsten in seiner Lebenswelt zu verstehen und ihn irgendwie einen Schritt näher zu Jesus zu bringen. Das meinst du wahrscheinlich auch mit realistischen Zielen, ne? Weil oft haben wir so, wir sagen einmal jemandem das Evangelium und dann beten wir dafür, dass er sich jetzt bekehrt. Das ist unrealistisch. Das ist einfach so. Klar kann Gott wirken. Und klar kann Gott jemanden auch wirklich so vorbereiten, dass der, wenn du ihm einmal das Evangelium sagst, aber das ist absolute Ausnahme. Ja. Die Regel ist, es sind kleine Schritte. Und es braucht eine längere Zeit. Und es muss länger wirken, ja. Wir haben uns hier an der Stelle in einem anderen Podcast schon öfter darüber unterhalten, über die Engelskala, ne? Von minus 10 bis
2: null Bekehrung. Genau.
1: Und wenn ich nicht gehört habe, dem solltest du aber sagen, dass Engelskala nichts mit Boten Gottes zu tun hat, sondern dass der Herr Engel.
0: Also du meinst, so dass hieß. Jemand Engel wird?
1: Ja, genau. Also der hat einfach beschrieben, für die, die das nicht kennen, nicht wahr, dass er sagt, es gibt unterschiedliche Abstände davon, wie wir zu dem Punkt sind, wie Menschen, die noch nicht gläubig sind, zu dem Punkt sind, wo sie sich bekehren. Und da kann ziemlich weit weg sein, weniger weit weg oder ganz nah davor.
0: Ja.
1: Und wir können nicht immer davon ausgehen, dass jemand nur noch zwei Wahrheiten braucht, nur noch mal einmal in seinem Gewissen angesprochen werden. Und dann, nein, das ist in der Regel, je länger wir in dieser säkulären Welt hier unterwegs sind, eher nicht der Fall.
0: Und dann je frostiger wird das.
1: Ja. Ja,
0: ja. Ja, ist ja so.
1: Ja.
0: Muss man einfach sagen. Und es braucht auch ein bisschen Zeit, um das überhaupt einschätzen zu können, insofern man das überhaupt kann, jemanden kennenzulernen, zu verstehen, okay, wo steht er denn eigentlich? Ja. Ne? Und dann auch entsprechend an der Beziehung zu arbeiten und ihn langsam einen Schritt weiterzuführen. Ja. Ne?
1: Also ich habe da, vielleicht darf ich das noch gerade sagen, aus meiner beruflichen Situation hatte ich früher Lehrproben zu machen. Also ein Lehrer,
0: der von einem Beruf.
1: Ja, Lehrer, ne?
0: Lehrer?
1: Ja, genau. Und so ein Lehrer, wenn er eine Lehrprobe macht, die andere dann begutachten müssen, der fängt damit an, dass er eine Analyse der Schüler macht. Der sagt nicht einfach, ich kann Integralrechnung, das bringe ich denen jetzt bei. Das wäre ja unsinnig, wenn er sechs Gläser vor sich hat oder so. Also das heißt, er fängt an, wo ist der Lernstand der
0: Gruppe? Lernstandserhebung.
1: Genau, genau. Und wie sind die Besonderheiten vielleicht auch? Und das leuchtet uns auch sofort ein, dass ich erst wissen muss, den ich ansprechen will und weiterführen will, dann muss ich wissen, wo der steht.
0: Ja, gut,
1: und ich kann nicht in einem Schritt bis zur Integralrechnung kommen, sondern ich muss kleine Schritte Schritt für Schritt machen und mit ihm gehen, weil sonst wird mein ganzer Unterricht keinen Erfolg haben. Und so ist letztendlich
0: total
1: auch.
0: Total gutes Beispiel. Aber warum denken wir so oft, dass es beim Evangelisieren, beim Evangelium weitergeben anders?
1: Ja,
0: weil warum denken wir das?
1: Wir sind so fixiert auf das Ergebnis, es hat sich jemand bekehrt. Und wir sehen nicht, Gott hat schon gewirkt von dem Schritt zu dem Schritt. Da müssen wir wirklich umdenken.
0: Oder glauben wir da irgendwie auch, man muss nur sagen und Gott macht das alles. Das so ist Magic.
1: Ja,
0: vielleicht auch ein bisschen. Ne?
1: Ja,
0: aber dass das Arbeit ist. Und so ist der Auftrag des Herrn an die Jünger ja auch zu verstehen. Und wenn wir in das Leben der Apostel schauen, dann sehen wir das, wie sie gelebt haben.
1: Ja.
0: Ja. Und sie haben das nicht so gemacht, dass sie irgendwo eingeflogen sind, gepredigt haben und gleich wieder weg.
1: Ja.
0: Der Paulus hat das Leben geteilt mit den Leuten.
1: Ja.
0: Und der Herr selber war anfassbar.
1: Ja. Ja,
0: ja?
1: Ja.
0: Er war unter den Menschen.
1: Ja.
0: Bevor er überhaupt erstmal aufgetreten ist, war er schon 30 Jahre unter den Menschen. Und dann war er 3,5 Jahre unter den Menschen. Und er war erlebbar an den Leuten.
1: Ja. Insofern ist mir auch wichtig, dass wir jetzt hier, wenn du sprachst von unserer Vision hier, dass wir jetzt nicht so eine riesige Last auf die Menschen legen und sagen, Mensch, ich werde nur an dem Erfolg gemessen, dass sich jemand bekehrt. Sondern ich will dieser Schrittbegleiter sein. Der Herr wird zeigen, ob ich bis zum letzten Schritt gehen kann, ob es andere gibt, die Schritte weiterführen, weil mein Arbeitskollege wechselt die Stelle, mein Nachbar zieht um oder so. Ich kann das auch in seine Hand wieder zurücklegen.
0: Ja, genau. Gut, jetzt sagst du vielleicht, ja, okay, habe ich alles verstanden. Alltagsmission ist klar, was das bedeutet, was ihr damit meint. Und das ist genau schon das, was ich eigentlich schon länger suche. Aber wie werde ich denn jetzt ganz praktisch ein besserer Alltagsmissionar? Das wird jetzt hier zu weit führen in dieser Folge. Das wird einfach Stück für Stück die nächsten Folgen sein, dass wir darauf eingehen und dass wir so Themen reden, ja, über so Fragen wie lerne ich denn jetzt meinen Nachbarn kennen? Also bisher habe ich gerade den mal nur gegrüßt, ja. Wie komme ich da näher hin, ja? Oder hast eben schon gesagt, ne? Ich bin so schüchtern und ich bin wirklich eigentlich ein schüchterner Mensch. Ich kann nicht so leicht auf Leute zugehen. Wie kann ich denn überhaupt Beziehungen aufbauen? Ja. Mhm. Was gibt's noch für Fragen?
1: Welche Rolle spielt Liebe zu Gott, zu meinem Nächsten? Ist das wichtig?
0: Ja.
1: Oder ist Hauptsache, ich muss klar sein in meinen Worten?
0: Ach, du meinst so?
1: Ja.
0: Ja.
1: Okay. Wie kann ich ein lockeres Gespräch, ein Smalltalk auf eine tiefere Ebene führen, ohne gleich mit dem Holzhammer zu kommen und lass uns jetzt über Gott reden. Und dann macht der andere zu.
0: Ja, oder wie stelle ich gute Fragen zum Beispiel, ja?
1: Ja, ja. Und wie muss ich zuhören? Welchen Anteil hat Zuhören und Reden als Alltagsmissionar?
0: Genau. Ja. Auch welche Technologien kann ich benutzen zum Beispiel? Das sind auch praktische Dinge. Wir wollen auch über praktische Tipps reden, ja.
1: Wie kann ich das Evangelium verständlich machen für Menschen dieser Zeit?
0: Ja, genau, auch von den Vokabeln her.
1: Ja,
0: ne?
1: Ja.
0: Wie kann Mission meine Leidenschaft und nicht nur einfach eine Pflichterfüllung sein? Was hat das mit meiner Identität zu tun, die ich in Christus habe? Habe ich das überhaupt verstanden?
2: Ja. Wie können andere mich unterstützen? Ist das immer nur Einzelkämpfertum oder sind wir als Christen in diesem Alltagsmissionsauftrag?
0: Ja. Sind wir zu zweit unterwegs, als ganze Gemeinde? Habe ich irgendwie einen Sparringpartner?
2: Ja.
0: Das, die Rolle von Gebet, was heißt das, ne?
2: Ja.
0: Wie wichtig ist meine persönliche Beziehung zu Gott? Also das ist ja auch ganz klar, ne? Nah bei Gott zu sein, dann kann ich nah bei den Menschen sein. Und dann hat das auch Wirkung. Ja. Das muss beides zusammen. Also ganz viele Themen.
2: Ja.
0: Wir hoffen, wir konnten euch da ein bisschen gespannt machen auf das, was noch folgt hier bei Machbar, im Podcast für Alltagsmissionare. Viele Themen haben wir hier. Wir stehen am Anfang, kann man schon so sagen, jetzt mit dieser ersten Folge einer spannenden Reise, wo wir einfach Schritt für Schritt auch zeigen wollen, wo wir selber lernen wollen, haben wir beide gesagt, wo wir auch dich irgendwie mit hineinnehmen wollen und dir irgendwie eine Hilfe mit Ideen, mit Anregungen zu geben, mit Tipps und auch dabei immer wieder in die Schrift schauen und den Herrn zum Vorbild nehmen, wie geschieht Mission, Evangelisation in der Bibel, welche Prinzipien sehen wir daraus. Ja, das ist so unser Ziel eigentlich.
2: Ja, das war mal heute etwas Grundsätzliches zu diesem.
0: Ja, ganz genau, ja. Ja, wir haben uns heute mit dem zweiten Teil unseres Podcast-Titels beschäftigt, der mit Alltagsmission. Mhm. Was bedeutet das? Wir müssen nicht in ferne Länder reisen, wir müssen nicht nur Flyer auf der Straße verteilen, um mit Menschen ins Gespräch zu kommen über Jesus Christus. Das ist alles in Ordnung, ja, aber es geht uns vor allen Dingen darum, ist Evangelisation für mich persönlich ein Lebensstil und wie kann es dazu kommen, so dass ich wirklich ehrliche, offene Beziehungen habe zu meinem Nächsten, der Christus noch nicht kennt, um ihn irgendwie einen Schritt näher zu Christus zu bekommen.
2: Ja.
0: Und auch Türen zu öffnen für offene Gespräche, für tiefere Gespräche. In den nächsten Folgen beschäftigen wir uns dann mit der Frage, was wir von Jesus über Alltagsmission lernen können und auch in einer weiteren Folge, welche Rolle das Gebet eigentlich in diesem ganzen Prozess spielt. Ja, und dann wagen wir uns dann als nächstes wieder, wir machen das so abwechselnd im Talk-Format, aber auch mal so als Solo-Folge, wagen wir uns dann auch ran an das Thema des Machbar-Aspekts in der Alltagsmission. Ja. Da kommt das Machbar noch ein bisschen mehr in den Fokus, weil wir nämlich glauben, dass jeder von euch einen solchen evangelistischen Lebensstil entwickeln kann und keine Angst, das ist schon gesagt, keine Angst davor haben muss, den Glauben im Alltag zu bezeugen. Und es ist nicht etwas, was der Herr irgendwie so, wir wollen das auch nicht, irgendwie eine Last auflegen, jetzt muss ich das auch noch machen, sondern dass wir irgendwie wirklich in eine Freude kommen und erleben, boah, das ist genau das, wie Gott sich das gedacht hat, dass wir Zeugen sein können von seiner Gnade und Hoffnung und Liebe. Das, was die Welt so dringend braucht. Ne? Und ganz ehrlich, ich habe so gedacht, auch in der Vorbereitung, Evangelisation ist oft frustrierend, ist viel mit Frustration verbunden. Und wir wissen aber, es ist die Antwort auf die Probleme und Fragen des Lebens.
2: Ja.
0: Und deswegen wollen wir weitermachen.
2: Ja. Ja.
0: Und irgendwie gucken, wie man den Knoten lösen kann und dabei helfen kann, dass wir gemeinsam auf den Weg kommen, wirklich nah bei den Menschen zu sein, aus der Gemeinschaft mit Gott heraus.
2: Ja. Und irgendwie wünsche ich mir, dass es so etwas ganz Natürliches wird.
0: Ja.
2: Was soll ich denn sonst sein als Missionar in meinem Alltag? Also, das ist doch
0: cool.
2: Ja.
0: Danke dir, Jochen. Ja, Frage an euch, wenn ihr Fragen habt oder Anregungen jetzt auch zum Podcast Machbar, schreibt uns gerne machbar@heukelbach.org. Ja, wenn euch Machbar gefällt, teilt es gerne, gibt es weiter, empfehlt uns, gibt Bewertungen ab, macht Kommentare rein, da freuen wir uns sehr, wenn der Podcast irgendwie bekannter wird oder wenn du uns auf YouTube gesehen hast, also den Podcast gibt es ja nicht nur als Hörversion, sondern auch auf YouTube als Videoversion, dann kannst du gerne auch die Glocke drücken, dann verpasst du keine neue Folge mehr und das Ding wird irgendwie auch sichtbarer bei YouTube. Bleib also unbedingt dran und mach dich mit uns gemeinsam auf den Weg, zu besseren Alltagsmissionaren zu werden. Wir wollen da gemeinsam gehen, um nah bei Gott und nah an den Menschen zu sein. Wir sagen an dieser Stelle Tschüss miteinander.
2: Tschüss.
3: Tschüss.
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1: Ich bin Felix Becker. Im Konflikt zwischen dem Iran und den USA gibt es sowohl Zeichen der Annäherung

0: darauf, die nächste Phase der Beitrittsgespräche mit beiden Ländern einzuleiten.
1: Die Staats- und Regierungschefs der EU hatten schon Ende 2023 beschlossen, Gespräche aufzunehmen. Ungarn hatte sich aber einem ukrainischen Beitritt widersetzt. Die neue Regierung in Budapest, die seit einem Monat im Amt ist, gab die Blockade jetzt auf. Nun soll die erste Verhandlungsrunde am Montag beginnen. EU-Kommissionspräsidentin von der Leyen und Ratspräsident Costa sprachen in einer gemeinsamen Erklärung von einem großen Schritt nach vorn. Ulrike Klein, Redaktion.
0: Die US-Regierung muss mehrere zuvor entfernte Ausstellungsstücke und Informationstafeln in Nationalparks wieder anbringen. Das hat ein Bundesgericht in Boston entschieden. Betroffen sind unter anderem Informationen zu Sklaverei, Klimawandel und anderen historischen Themen. Geklagt hatten Umwelt- und Geschichtsorganisationen. Präsident Trump hatte sein Innenministerium im vergangenen Jahr angewiesen, zu prüfen, ob Gedenkstätten und Informationstafeln die Geschichte der Vereinigten Staaten aus seiner Sicht negativ darstellen. In Frankreich ist eine Bande wegen Diebstahls von wertvollen Büchern zu mehrjährigen Haftstrafen verurteilt worden. Die 5 Männer und eine Frau aus Georgien sollen aus Bibliotheken seltene Ausgaben russischer Literaturklassiker entwendet haben, darunter von Alexander Puschkin. Der Schaden beträgt laut Anklage mehrere Millionen Euro. Teilweise sollen die Diebe die Originale durch Fälschungen ersetzt haben.
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0: Die aktuellen Temperaturen: Köln, Bonn 21, Hamburg 17, Bremen 17, Berlin 20, Dresden 19, Frankfurt am Main 23, Stuttgart 25, München 24, Erfurt 20 und in Münster 19 Grad. Heute im Norden und Osten viele Wolken mit zahlreichen Schauern, im Nordosten auch einzelne kräftige Gewitter. In der Mitte seltener Schauer, südlich von Main und Mosel dagegen heiter und meist trocken. Die Höchstwerte liegen bei maximal 28 Grad am Oberrhein. Die Aussichten: morgen im Norden und Osten wechselnd bewölkt mit Schauern und örtlichen Gewittern. In der Mitte und am Alpenrand meist viele Wolken, aber nur vereinzelt Schauer. Im Süden heiter bis wolkig und trocken. Die Temperaturen erreichen 18 Grad im Norden und bis 26 Grad am Oberrhein.
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3: Hallo und herzlich willkommen hier bei Bibel erklärt. Zunächst ein wenig Musik und dann ein Vortrag von Gordon Winter über das Buch Ruth.

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1: Noomi, ihre Schwiegermutter, sprach zu ihr: Meine Tochter, sollte ich dir nicht Ruhe suchen, dass es dir wohlgehe? Und nun ist nicht Boas, bei dessen Mägden du gewesen bist, unser Verwandter? Siehe, er worfelt diese Nacht auf der Gerstentinne. Bis dahin. Was ist hier passiert? Noomi wird aktiv und die Schwiegermutter kümmert sich um die Schwiegertochter. So, wie es eigentlich sein sollte. Das ist ja nichts Besonderes eigentlich. Eigentlich sollte das normal sein. Die Schwiegermutter kümmert sich um die Schwiegertochter und auf einmal erkennt Noomi Möglichkeiten in Boas. Sie sagt, dieser Boas, der ist ein Verwandter. Und ich möchte jetzt für dich einen Ruheplatz finden. Und was wir hier lesen ist, Noomi hat einen neuen Blick empfangen. Damit haben wir vorhin angefangen, dass nicht mein Auge sieht. Also Noomi hat in Boas ganz lange nichts gesehen. Und auf einmal sieht sie in Boas etwas, aber der Boas hat sich gar nicht verändert. Die Situation hat sich nicht verändert, aber sie beurteilt sie anders, weil die Gnade Gottes sie angerührt hat. Gott war gnädig und sie sieht die Dinge auf einmal aus einem anderen Blickwinkel. Ist das nicht schön? Dass, weil er uns zuerst geliebt hat, lieben wir. Es geht nicht mehr einfach nur um Geld und Ernte. Es geht nicht einfach mehr um diese Dinge. Es geht nicht mehr darum zu sagen, es geht mir schlechter als dir. Es geht darum, dass die Schwiegermutter auf einmal sagt, oh, ich möchte mich um dich kümmern. Ich möchte für dich da sein. Und so ist es, wie es sein soll. Mütter, die sich um ihre Töchter kümmern. Weil die Tochter sich zuerst um die Mutter gekümmert hat. Hier sieht auf einmal eine Mutter, wie sie gucken soll. Hier sieht auf einmal eine Mutter als Mutter. Hier geht es nicht mehr darum, dass sie sich selbst nur als Witwe sieht und mir geht es so schlecht und Gott hat gegen mich gezeugt, sondern da kam die Ruth und bringt den Sack des Weihnachtsmanns mit und wahrscheinlich mehrfach und immer wieder, die ganze Zeit. Und irgendwann merkt die Noomi, Gott hat mir Römer 5 persönlich in mein Herz geschrieben. Auf einmal kann die Noomi sagen, noch viel mehr, noch viel mehr, noch viel mehr und noch viel mehr. Und wo ich vor kurzem noch von Sünde und Bitterkeit beherrscht worden bin, beherrscht mich jetzt die Gnade. Beherrscht von Gnade. Noomi sieht das Leben mit anderen Augen, obwohl ihre Augen sich nicht verändert haben. Obwohl sich die Situation nicht wirklich verändert hat. Aber auf einmal, jetzt kommen wir zu Jesus, sieht Noomi eine Blume und sieht etwas in der Blume, was sie nicht gesehen hat. Siehe die Blumen des Feldes an. Auf einmal sieht sie einen Vogel und sieht in dem Vogel, was sie vorher nicht gesehen hat. Siehe den Vogel des Feldes an. Und auf einmal sagt Noomi, ist Boas nicht ein Verwandter? Und sie sieht etwas, was sie vorher anscheinend nicht gesehen hat. Was geht ab? Was hat Noomi hier zu denken? Was hat Noomi zu präsentieren? Was will sie der Ruth antun? Oder was will sie der Ruth Gutes tun? Vers 3 und 4. Siehe, er worfelt diese Nacht auf der Gerstentenne. So bade dich, salbe dich, lege deine Kleider an, gehe zur Tenne hinab, lass dich nicht von dem Mann bemerken, bis er fertig ist mit Essen und Trinken. Und es geschehe, wenn er sich niederlegt, so merke dir den Ort, wo er sich hinlegt, geh und decke zu seinen Füßen auf, lege dich hin. Er wird dir mitteilen, was du tun sollst. Also, ihr Blick hat sich nun tatsächlich verändert. Und das Einzige, was Ruth dazu zu sagen hat, ich mache alles, was du sagst. Wir könnten jetzt heilsgeschichtlich sagen, in dieser Familie ist eine neue Heilszeit angebrochen. Also hier ist nicht mehr, wie es war, okay. Hier ist eine Zeit um und eine neue Zeit ist angebrochen. Eine neue Heilszeit. Zeit der Gnade ist angebrochen. Und jetzt ist ganz interessant, da kommen wir später zu, warum ist die Zeit der Gnade angebrochen? Weil eine Person das Gesetz Gottes richtig verstanden hat. Kurz drüber nachdenken. Zeit der Gnade ist angebrochen, weil jemand das Gesetz Gottes richtig verstanden hat. Und ich möchte euch mitnehmen in die Stimmung dieser Familie. Ruth war fleißig am Arbeiten, wahrscheinlich fast jeden Tag. Das exemplarische Beurteilen ihrer Person, sie saß nicht lange rum, hat viel gearbeitet, wird wohl so ihr Lebensstil gewesen sein. Und wie sieht eine Frau aus, die ein paar Wochen lang unter freiem Himmel ohne Schatten auf ihren Knien auf der Erde rutscht und Ehren einsammelt? Was hat die für Hände? Für Knie? Was hat die für Nacken? Ich war mal in Berlin, war so ein Missionar der irgendeiner Gemeinschaftsbewegung, Gnadau, weiß ich nicht was, landeskirchliche Gemeinschaft, irgendwas, und die haben ein Haus umgebaut. Da waren wir als Stadtmission helfen und da gibt mir die Frau die Hand und du denkst, sie ist ein Maurer. So eine Hand. Richtig rau, ne? Die haben mitten auf einer Baustelle gewohnt. Und sie hat richtig angepackt. Du hast gemerkt, die guckt hier nicht zu. Ne? Handdruck, klar, die guckt nicht zu. Wenn du Ruth die Hand gegeben hättest, würdest du sagen, die guckt nicht zu. Hättest du ihre Knie gesehen, ihre Beine, ihren Nacken, hättest du einfach diese Frau angeguckt, du hättest genau gewusst, die guckt nicht zu. Die ist nicht gemacht fürs Zuschauen, die spielt wirklich mit. Und das Haus quillt über vor Gerstenkörner. Und jetzt pass auf, du bist Ruth und du bist auch trotzdem Frau. Du findest also schöne Hände schön, du findest schöne Beine schön, du findest schöne Kleider schön, aber du hast das alles nicht, weil das Einzige, was du hast, ist Arbeit. Und zu Hause eine Schwiegermutter. Und mehr hast du nicht. Keine Verwandten, kein Ehemann, keine Mutter, kein Vater. Was du hast, ist hart arbeiten. Und jetzt höre diese Worte mit den Ohren von Ruth. Geh und wasche dich. Bade dich. Salbe dich. Lege deine Kleider an. Hört sich das cool an. Geh und bade dich. Jetzt denk dich in diese Situation rein. Da sitzt diese Frau vor dir, ne? Zerschunden wahrscheinlich, ganze Zeit auf dem Feld. Die Mutter zu Hause, dann sagt die, Nomi, ich will dir was Gutes tun. Gut. Jetzt machst du mal Folgendes. Du gehst dich jetzt baden und du gehst dich jetzt salben und ziehe gute Kleider an. Ist das cool? Ziemlich cool. Ich finde, das riecht eine neue Heilzeit mit dir an, oder? Der Vorgeschmack des tausendjährigen Reiches in Rot. Das ist schon eine Salbe, dich. Jetzt wird's schön. Keine Arbeit, Tränen werden abgewischt. Lass uns über Rot nachdenken. Habe ich mir aufgeschrieben. Sonnenbrand, aufgerissene Hände. Und jetzt ist Wellness-Time. Also wir hatten zu Hause auch schon mal hier und da viel Arbeit und Leute bei uns wohnen und es hat alles nicht so geklappt, wie wir wollen und ich bin voll der Ego und Sünder und meine Frau muss damit klarkommen. Ich weiß nicht, ob ihr euch das vorstellen könnt, vielleicht ein bisschen. Und es war auch schon so, dass wir ganz oft und ganz lange keinen Urlaub hatten, wir waren nie weg. Es gab immer was zu tun und umzubauen und aufzunehmen und abzureißen und so und zu besuchen und so halt. Ne? Das ganze volle Programm. Und dann habe ich meiner Frau schon mal so einen Gutschein geschenkt zur Fußpflege. Kennt ihr? Das machen jetzt als Männer nicht, obwohl ich mir den Joke schon mal erlauben wollte. Ne? Ich habe gedacht, vielleicht gehe ich da mal hin. Ne? Nein, okay. Habe ich nicht gemacht. Aber die freut sich halt dann voll. Ne? Ist halt nicht immer Urlaub drin, ne? Ist nicht immer drin, dass man da sich in die Sonne legen kann. Und Frauen sind ja auch gerne mal nicht so käseweiß. Und auch ein bisschen braun gebrannt und haben auch gerne mal irgendwie so eine Pflege. Und darum habe ich meiner Frau eine Zeit lang, wo es einfach nicht anders drin war, habe ich schon mal so eine Fußpflege geschenkt oder so einen Gutschein für Solarium. Weil es war nicht mehr drin. Wir waren käseweiß und müde ohne Ende. Und ich musste halt irgendwann meiner Frau was Gutes tun. wann wir essen gehen. Wir gehen regelmäßig so irgendwie vielleicht mal essen. Nachts, wenn alles schläft, fahren wir nach McDonald's, trinken zusammen Cappuccino. Das ist wirklich so, dass wir das regelmäßig machen, weil das ist die einzige Möglichkeit. Nachts, dann ist halt Ruhe, alles pennt und keiner ruft mehr an und so und dann gehen wir raus. Und das ist so ein bisschen bade dich und salbe dich, lass uns was machen. Und ich habe mich gefragt, was bewegt eigentlich die Nomi, diese Dinge zu tun, außer die Gnade? Also vielleicht kann man das ein bisschen mehr präzisieren, was diese Frau eigentlich bewegt hat. Und ich glaube, um das zu verstehen, wie sie auf diese Gnade kommt, müssen wir in das Gesetz Gottes gucken, und zwar in 5. Mose 25.

5. Mose 25, Abvers 5. Gesundheit. Wenn Brüder beieinander wohnen und einer von ihnen stirbt und hat keinen Sohn, so soll die Frau des Verstorbenen nicht auswärts einen fremden Mann zur Ehefrau werden. Ihr Schwager soll zu ihr eingehen und sie sich zur Frau nehmen und ihr die Schwagerpflicht leisten. Es soll geschehen, der Erstgeborene, der sie gebiert, soll nach dem Namen seines verstorbenen Bruders benannt werden, damit dessen Name nicht ausgelöscht werde aus Israel. Da gibt es noch andere Texte, die man jetzt lesen könnte, aber beispielsweise möchte ich euch jetzt Folgendes zeigen. Es gibt in dem Gesetz Gottes eine Möglichkeit für das Problem von Ruth und Nomi. Und wir werden jetzt gleich die Reaktion von Boas uns angucken und sie reden über diesen, über dieses Gelöstwerden, über dieses Helfen. Es gibt also ein Gesetz Gottes, es gibt eine Idee zu lösen. Und ich finde es ein bisschen unglücklich manchmal, wenn ich so über das Gesetz Gottes nachdenke, von dem Zeit des Gesetzes und Zeit der Gnade zu reden, weil das, finde, das stimmt gar nicht ganz. Weil wenn du jetzt zum Beispiel so richtig gesündigt hast, ich weiß nicht, ob das einer von euch schon mal gemacht hat, so richtig gesündigt, und das Einzige, was du machen musst, du schlachtest so einen alten Stier und legst ihm die Hände auf. Das ist eine komplett Gnade, oder? Was kann denn der Stier dafür? Also ich finde, dass das Gesetz Gottes, wenn ich es einfach mit offenen Augen und offenem Herzen lese, einfach ein Buch der Gnade ist.

Nur ist es oft so, dass wir das gar nicht auf dem Radar haben. Wir sehen das nicht. Wir sehen nicht, wie voll das Wort Gottes von Möglichkeiten, von guten Möglichkeiten ist, die er uns gibt. Zum Beispiel gibt es ein Gesetz über das Passa für Leute, die nach dem Gesetz das Passa nicht feiern können. Da gibt es dann noch so ein extra Gesetz. Das ist ja voll cool. Kommen Leute und sagen ja eigentlich, also nach dem Gesetz können wir jetzt nicht so feiern. Da gibt es halt ein Gesetz für Leute, die nach dem Gesetz gesetzlich das Passa nicht feiern können, die können dann trotzdem feiern. Das ist doch super. Das ist doch nichts Schlimmes. Das ist doch nicht. Das Gesetz ist nur gesetzlich, wenn du es falsch auslegst. Das Gesetz ist Gnade. Aber ganz bestimmt. Wie Gott mit uns umgeht, er lässt Tiere töten. Was können die dafür? Und es reicht aus. Und dann schafft er eine Möglichkeit für eine Witwe und für das Feld der Witwe und all diese Dinge. Und es ist tatsächlich Gnade. Und was wir hier sehen, meine ich, ist, dass die Noomi auf einmal wieder erkennt, welche Möglichkeiten im Wort Gottes stecken. Und das ist super. Das ist echt super. So eine verbitterte Frau. Ich bin ja auch schon mal immer verbittert. Ne? Am schlimmsten finde ich halt, wenn meine Frau und ich, wir uns so streiten und die hat recht. Am Ende merke ich, die hatte recht. Das finde ich total doof. Weißt du, wie ihr das kennt? Das ist total doof. Da bin ich schon mal so ein bisschen grummelig. Ne? Voll die Demütigung. Und ich könnte euch bis morgen früh solche Sachen erzählen, wie Gott mich gedemütigt hat und wie es mir schwer fällt. Und wenn es mir richtig schwer fällt und ich richtig in den Sack gehauen habe und so ich so anfange zu verbittern, dann sehe ich die Möglichkeiten des Wortes Gottes nicht mehr. Ich sehe das nicht mehr. Und hier ist Noomi, die durch den Überfluss der Gnade des Boas angerührt ist. Und auf einmal sieht sie, aha, Boas ist ein Verwandter und es gibt doch das Gesetz des Lösers. Schön. Und dann sagt die einfach, alles was du sagst, will ich tun. Vers 6. Sie ging hin zur Tenne hinab und tat nach allem, was ihre Schwiegermutter ihr befohlen hatte. Und Boas aß und trank. Sein Herz wurde fröhlich, und er kam sich am Ende des Getreidehaufens niederzulegen. Da kam sie leise, deckte zu seinen Füßen auf und legte sich hin. Und es geschah um Mitternacht, da erschrak der Mann, beugte sich vor sie, eine Frau liegt zu seinen Füßen. Und er sprach, wer bist du? Und sie sprach, ich bin Ruth, deine Magd. Breite deine Flügel aus über deine Magd, denn du bist ein Blutsverwandter. Und er sprach, gesegnet seist du von dem Herrn, meine Tochter. Du hast deine letzte Güte noch besser erwiesen als die erste, indem du nicht den Jüngling nachgegangen bist, den Armen und Reichen. Und nun, meine Tochter, fürchte dich nicht. Alles, was du sagst, werde ich tun, denn das ganze Tor meines Volkes weiß, dass du eine tüchtige Frau bist. Also, sollte jemand von euch das nachahmen, schreibt es mir. Hier kommen so Worte vor wie edel oder tüchtig oder treu oder löser. Breite dein Gewand über mich aus, decke mich mit deinem Gewand. Und was der Boas hier sagt, ist zu ihr, was du jetzt tust, ist edler als das, was du vorher getan hast. Was hat die vorher getan? Die hat vorher ihr Leben aufgegeben, hat ihr Volk verlassen, hat ihre Familie verlassen, ist zu der Schwiegermutter gezogen, hat wochenlang gearbeitet und er sagt, was du jetzt tust, ist noch edler. Edler. Und er sagt, er gibt die Begründung, warum das noch edler ist. Warum diese letzte Güte noch besser ist als die erste. Also er nennt das, was die Ruth her tut, er sagt, das ist eine Güte, die du tust, eine Gnade. Was du tust, schmeckt so sehr nach Barmherzigkeit und Güte. Da musst du jetzt eine Connection haben. Was sieht das Auge, was hört das Ohr? Daran müssen wir jetzt an unserem Herzen arbeiten, dass wir das Richtige hier lesen und das Richtige hören. Sie hätte sich einen Jüngling nehmen können, steht hier. Du hättest einen anderen Mann nehmen können, arm oder reich, denn alle wissen, wer du bist. Alle wissen, wie fleißig du bist, wie treu du bist, wie hingegeben du bist und du hättest dir einfach irgendeinen anderen Mann nehmen können. Darum ist das, was du tust, wirklich gütig von dir.

0: meinen Blick, oder?
1: Was sieht das Auge, was hört das Ohr? Boas sagt, was du tust, ist wirklich gütig von dir. Und es ist noch gütiger als das, was du vorher getan hast. Und ich möchte euch eine Lösung für diese Situation präsentieren, um diesen Text besser zu verstehen und um das Leben vielleicht auch besser zu verstehen. Menschen, die sich an das Wort Gottes halten, erleben ungewöhnliche Dinge und können eventuell voll mit Sorgen auf eine Blume gucken. Können voll mit Sorgen auf einen Vogel gucken und kriegen eine Connection zu den Worten Jesu und finden Ruhe in seinem Wort, weil sie eine Blume sehen. Menschen, die Gottes Wort im Herzen haben, haben Möglichkeiten, die wir, wenn wir das Wort Gottes nicht haben und uns diesen Zugang, dieser Treppe, von der Klaus geredet hat, versperren. Es gibt Dinge, die siehst du einfach nur, die kannst du nur verstehen durch das Wort Gottes. Wir haben einen Bruder besucht, ich weiß gar nicht mehr, was wir da wollten. Der handelt auf jeden Fall mit Drucker und so einem Kram. Herr Richard, kennst du wahrscheinlich, ne? Sind wir halt da. Und dann wollen wir für die Gemeinde einen richtig guten Drucker haben, weil wir halt viel Kinderarbeit machen und so, ne? Sind wir halt zu dem gefahren und dann reden wir, erzählt er uns, er ist halt so ein Druckerfreak, was alles für Möglichkeiten gibt und so weiter und so fort und Gebrauchte und Gecheckte und so und Gleaste und Finanzierte. Und dann fragt er uns, kann man euch denn spenden? Habt ihr einen Verein? Ne? Sag ich, ja, wir haben einen Verein. Er sagt dann, also kann ich euch spenden? Ja, ja, dann mache ich euch den Drucker günstiger. Gucke ich den an, rechne kurz und denke, hä? Was rechnet der denn jetzt da für sich zusammen? Ich weiß gar nicht, was wir hinterher für diesen Drucker bezahlt haben, keine Ahnung. Auf jeden Fall sitzt vor dir jemand, der lebt von Druckern. Der ist wirklich ein Geschäftsmann. Und der fragt dich, ob er spenden kann. Und sagt er, dann kann ich es euch ja günstiger machen. Und du fährst nach Hause im Auto und denkst, das ist ja cool. Das wäre cool. Keine Ahnung, was der jetzt gerechnet hat im Kopf, aber das war echt cool. Und wenn du doch das Wort Gottes im Herzen hast, rechnest du vielleicht anders. Wenn du das Wort Gottes im Herzen hast, siehst du vielleicht die Ruth anders. Wenn du das Wort Gottes im Herzen hast, sieht Ruth den Boas anders. Und auf einmal sieht Nomi in Boas etwas, was sie vorher nicht gesehen hat. Weil es gibt ein Gesetz des Lösers. Und es ist ein sehr gnädiges Gesetz. Und die Texte, die Wörter, die wir jetzt in diesem Zusammenhang finden, ist edel, treu und lösen. Hier steht nicht Gesetz und hart und komme ich nicht klar und macht mich kaputt, sondern als der Boas die Ruth sieht, sagte, das ist eine große Güte. Was du jetzt tust, du hättest es anders machen können. Du hättest aus dieser schwierigen Nummer rauskommen können und jetzt willst du dich noch komplett dafür verpflichten. Weil das macht die Ruth. Ruth macht jetzt Folgendes. Wo du begraben wirst, will ich begraben werden. Die zieht das Ding voll durch. Und Boas merkt, sie zieht voll durch. Und er sagt, wenn ich es übersetzen müsste, krass. Krasse Lady.
2: Voll krass.
1: Voll krass. Ja, ja. Obwohl, das wäre jetzt übertrieben dann nur. Ne? Tja. Also, jetzt ist halt nur ein großes Aber da. Jetzt sagt er, nun, ich bin wirklich ein Blutsverwandter, doch ist auch einer näher als ich. Bleibe diese Nacht hier, es soll am Morgen geschehen, wenn er dich lösen will, gut, mag er lösen. Wenn er keine Lust hat, dich zu lösen, so werde ich dich lösen. So wahr der Herr lebt, bleibe bis zum Morgen. Und sie lag zu seinen Füßen bis zum Morgen und sie stand auf, ehe einer den anderen erkennen konnte, denn er sprach, es werde nicht bekannt, dass eine Frau auf die Tenne gekommen ist. Und er sprach, gib den Überwurf her, den du anhast, halte ihn. Sie hielt ihn, er maß 6 Maß Gerste und legte sie ihr auf. Und er ging in die Stadt. Und sie kam zu ihrer Schwiegermutter und sie sprach, wie steht es mit dir, meine Tochter? Und sie berichtete ihr alles, was der Mann ihr getan hatte. Und sprach, diese 6 Maß Gerste gab er mir, denn er sagte zu mir, du sollst nicht leer zu deiner Schwiegermutter kommen. Und sie sprach, bleib meine Tochter. bis du weißt, wie die Sache ausfällt, denn dieser Mann wird nicht ruhen, bis er die Sache heute zu Ende geführt hat. Jetzt wird's spannend. Jetzt liegt die da, zu seinen Füßen, sagt er ihr, ich bin der Falsche. Stell dir das vor. Der sagt ihr, Ruth, ich bin der Falsche. Aber bleib ruhig liegen. Da drehst du doch durch. Oder Merle, du liegst zu so einem Typen, hast es wirklich ausprobiert, dann hast du dich verknallt, sagt der Merle, ich bin der Falsche. Und dann sagt er dir noch, aber bleib mal ruhig liegen. Wirst du liegen bleiben?
0: Nee.
1: Du kriegst doch die Vollkrise, oder nicht? Der Falsche. Und der sagt einfach, bleib liegen. Und dann sagt er, so wahr der Herr lebt, bleib liegen. Weil jetzt in dieser Situation muss der Herr wirklich leben, weil alles andere wäre doof. Wenn jetzt der Herr nicht lebt, was ist ein Problem? Du denkst doch als Ruth, Nomi, wenn ich nach Hause komme, du weißt doch wohl genau, mit wem du verwandt bist. Also, was sagt die Nomi? Die Nomi sagt auch, bleib. Könnt euch anstreichen. Wer es mit dem Anstreichen mag, bleib, bleib. Vers 14. Vers 13, bleib liegen bis zum Morgen. Vers 14, da blieb sie zu seinem Fußende. Vers 18, bleib zu Hause. Bleib. Okay, auf dieses Bleiben kommen wir gleich. Aber jetzt meine Frage. Was hört Ruth? Was sieht Ruth? Also, es fehlt nicht viel, dann siehst du in so einer Situation nichts mehr. Und du hörst in so einer Situation nichts mehr. Aber sie soll bleiben. Und ist das nicht manchmal so in unserem Leben, dass wir bleiben müssen? Ich bin der Falsche, aber bleib liegen. Und dann kommt die nach Hause, dann sagt der Boas weiß genau, ich weiß ja, warum du hier bist. Das hat deine Schwiegermutter eingefädelt. Gib mal deinen Oberarm her. Zeichensprache. Er tut dir 6-mal Gerste da rein und sie kommt mit dem Sack nach Hause. Und Nomi guckt diesen Sack an und sagt, bleib. Das ist eine Zeichensprache. Die hat ja jetzt genug Gerste gehabt, oder? Also wirklich. Und dann sagt sie, dieser Mann bringt das Ding zu Ende. Die Frau hat verstanden. Und Ruth kann bleiben. Und endlich passiert das, was eigentlich hätte passieren sollen. Zwei reife Geschwister, die den Herrn schon lange kennen und die das Gesetz Gottes schon lange kennen, können einer jungen Witwe sagen, bleib. Das ist doch das Ziel der ganzen Veranstaltung. So muss es doch in der Gemeinde laufen, dass die Väter und Mütter im Glauben den jungen Brüdern und jungen Schwestern sagen, pass auf, bleib. Wir kriegen das hin und die bleibt. Sehr spannend, was die Ruth erlebt, oder? Und trotzdem, obwohl das alles sehr spannend ist und sehr, also den Glauben tatsächlich anstrengend, eine Herausforderung, möchte ich euch darauf hinweisen, dass es hier kleine Hinweise im Text gibt, die zeigen, Glaube bedeutet mit Köpfchen leben. Zum Beispiel steht da, sie kam leise und deckte auf. Warum? Also das ist ja schon ein Glaubensschritt, oder? Du legst so einen Mann zu den Füßen, trotzdem machst du das leise. Dann sagt der Boas, pass mal auf, sieh zu, dass keiner merkt, dass du hier warst. Der sagt nicht einfach, die Sache ist gegessen, komm, machen wir. Also trotzdem ist an das Verhalten, ist ein Appell an das Verhalten, du lebst im Glauben, du machst bestimmte Glaubensschritte, also die Ruth jetzt hier und auch der Boas, und trotzdem sagen die, lass uns so ein bisschen vernünftig bleiben. Und so ist doch manchmal auch bei uns, oder? Und die Nomi sagt, wenn der sich so richtig vollgegessen hat und sich freut und sich dann hinlegt, dann geht's da auch hin. Ne? Dann sitzt er da neben seinem Gabenhaufen, die Ernte ist eingefahren, sagt, ach, schöne Plauze, Steak gegessen, 2 Bier, haut er sich hin und sagt, Nomi sagt, warte das genau ab, wenn der fertig ist und sich da so richtig hinfletzt, dann legst du dich hin. Also, heftiger Glaubensschritt. Eine neue Heilszeit bricht an. Das ganze Leben entscheidet sich. Du stellst alles auf eine Karte, so wahr der Herr lebt, und trotzdem versuchst du es vernünftig zu machen. So würde ich sagen, ist der Text. Ich möchte jetzt schließen mit einer Anwendung auf die Gemeinde und die Nachfolge und auf den Herrn Jesus. Leben im Glauben. Manchmal sehr abenteuerlich und trotzdem wohl überlegt, würde ich sagen. Leben im Glauben könnte sein, dass man manche verrückten Dinge macht, die hier stehen, manche Entscheidungen trifft und manche Sachen auf sich nimmt, manche Lebensweichen stellt und trotzdem sollst du es doch so machen. Den richtigen Moment abwarten, es leise tun und keiner soll merken, dass du da bist. Leben im Glauben heißt nicht wie die Axt im Wald. Nur weil der Herr mit einem ist. Ich habe das oft geglaubt. Also wo ich in Bad Eilsen eingezogen bin, stand da an der Wand bei einem dem Hausvater: Vertraue auf den, befiehl dem Herrn deine Wege, er wird es wohl machen. Und ich habe gelesen, er wird es wohl machen. Und da habe ich mich dran festgehalten. Und dann sitzen wir mit dem Hausvater und der sagt, warum planst du nicht? Und du musst doch ein bisschen mehr nachdenken. Sag ich, was hast du denn da für ein Vers hängen? Dann sagt er, warum? Er sagt, da steht und er wird es wohl machen. So habe ich gedacht, so ist das Glaubensleben. Das macht er schon. Also, der Herr ist gnädig und er hat auch manches gemacht. Aber hier steht, er wird es wohl machen und mach es leise und mach es ordentlich und mach dir Gedanken. Leben im Glauben heißt schon Abenteuer, aber wir sollen das Ding nicht ausschalten. Leben im Glauben heißt auch bei Geschwistern Hilfe suchen. Leben im Glauben heißt, mich Geschwistern anzuvertrauen. Und ich glaube, es ist gut, wenn in einer Gemeinde, wo in einer Situation vielleicht, auch in einer Familie, wo Stress ist und wo Ärger ist, in einer Gemeinde, wo irgendwie blöd ist, dass irgendwann eine ältere Witwe und ein Gemeindeleiter oder ein Unternehmer, wenn die sich berappeln und wenn die wieder vernünftig werden und die Jungen im Glauben geführt werden. Ruth wurde geführt durch Boas und Nomi und so soll es sein. Und da hat sie Ruhe drüber bekommen. Und sie bleibt dort. Und was hier auch steht, dieser Mann wird diese Sache zu Ende bringen. Und da möchte ich euch was vorstellen. Zwei Bücher, die ich so richtig cool finde. Einmal das. Arbeiten heißt mehr als Geld verdienen. Der hat noch ein Buch geschrieben, das heißt von Mann, wie man ein Mann wird. Das ist ein Handwerker. Ganz kurze Kapitel, immer nur ein Bibelvers und er schreibt sehr praktisch, was es bedeutet, pünktlich zu sein, nicht so viel Geld auszugeben, seine Arbeit zu machen, nicht bitter zu werden, kein Konkurrenzdenken unter Männern zu haben, zu seinem Wort zu stehen, all diese Dinge. Ein sehr tolles Buch. Ich lese das morgens mit einem jungen Mann, der bei uns wohnt. Also sehr praktisch und sehr gut. Und es geht halt darum, wie wird man ein Mann? Wie werde ich zuverlässig? Wie kriege ich am Ende ein gutes Arbeitszeugnis? Warum kommen Leute zu mir und vertrauen sich mit mir an? Warum funktioniert mein Leben ganz praktisch? Und ich denke, das wäre wirklich schön, wenn wir Männer in einer Gemeinde haben, die sagen, ich bringe das Ding zu Ende. Wir ziehen das durch. Wir helfen jetzt mal wirklich. Wir packen mit an. Und es ist doch schön, wenn Schwestern aus der Gemeinde sagen können, eine junge Schwester und eine Witwe und sagen, dieser Mann wird diese Sache heute zu Ende bringen. Bleib, der macht das schon. Wäre das nicht schön, wenn wir solche Männer in der Gemeinde haben? Männer, die Herausforderungen annehmen. Männer, die einander helfen, die wirklich füreinander da sind. Lass uns doch Männer werden. In allem versagen. Und dann muss halt immer wieder, ich muss auch andauernd aufstehen. Wie oft ich mich auf den Bart lege, muss halt aufstehen. Der Herr ist gnädig. Und wenn die Sünde uns überrumpelt und unser Stolz und unser Versagen und Stress mit den Kindern in der Ehe, auf der Arbeit, irgendwas, musst du den Herrn das geben und der Herr ist gnädig und dann stehst du auf und machst weiter. Weil wir haben nur ein einziges Leben. Und das ist super. Wir können einmal wirklich Gas geben. Und zum Schluss möchte ich über den Herrn Jesus reden und euch sagen, ist nicht er der Mann, der die Sache zu Ende bringt? Ist nicht er der sagt, ich werde meine Gemeinde bauen und die Pforten der Hölle werden sie nicht überwinden? Ist nicht er der Herr der Ernte? Und wenn du jetzt in die Evangelien liest, lagen nicht zu seinen Füßen Frauen und konnten aushalten. Der Pharisäer sagt zu dem Herrn Jesus, oder er denkt, wenn das ein Prophet wäre, dann wüsste er doch, was das für eine Frau ist. Und der Herr sagt, ich weiß genau, wer die Frau ist. Und der Herr hält das aus. Da ist eine Frau zu seinen Füßen, eine stadtbekannte Prostituierte, eine Sünderin, irgendwas. Und er schämt sich nicht und hält es aus und lässt sie zu seinen Füßen. Unser Herr bringt die Sache zu Ende. Das ist wirklich schön. Und unser Herr, und damit möchte ich schließen, kann dir eine Glaubenserfahrung geben oder vielleicht deinen Eltern eine Glaubenserfahrung geben, deiner Gemeinde eine Glaubenserfahrung geben, und die kann dich durchtragen. Die kann dir die Augen öffnen für jemand anders. Und das möchte ich euch zum Schluss am Beispiel von Boas erzählen. Das ist ein witziges Beispiel und doch ist es wirklich herausfordernd, weil Boas hatte eine Mutter, die hieß Rahab. Jetzt ist Rahab da unten an der Tür, steht die Armee, ne, von Jericho, die waren auch nicht nett wahrscheinlich. Wo sind die Kundschafter? Sagt die Rahab. Die sind weg. Die sind da lang geritten. Wo waren die? Wer weiß es? Die Lappen. Und jetzt kriegt die Connection. Rahab sagt zu den Kundschaftern, bleib hier liegen, bis ich die Sache zu Ende bringe. Jetzt liegen oben die Kundschafter, gucken sich gegenseitig an und sagen, also ich würde jetzt mit Marc da liegen. Ich würde sagen, Marc, sag mal, was machen wir eigentlich hier? Die geht da runter, lügt die Polizei an und wir liegen unterm Flachshaufen. Kann das der Weg des Herrn sein? Es war der Weg des Herrn. Eine Hure lügt und sagt zu zwei gerechten Männern, bleibt liegen. Und sie war die Mutter von Boas. Und jetzt ist Boas und sieht zu seinen Füßen eine Frau und sagt, das kommt mir doch bekannt vor. Bleib liegen. Bleib einfach liegen. Musste der an seine Mutter denken? Eine Frau aus einem fremden Land. Die Geschichte, die liegen da oben. Flachshaufen, Getreidehaufen, keine Ahnung. Und Boas, also ich denke ja schon an die Mutter, er muss ja dran gedacht haben, sagt, bleib liegen. Und die Geschichte der Ruth ist die Geschichte von Boas, weil er ist der Sohn dieser Frau. Und er hat wahrscheinlich oft die Geschichte von seiner Mutter gehört. Von diesen Kundschaftern, von diesem Aushalten, von diesem, wie wird das ausgehen? Und Gott hat es gut gemacht. Und jetzt liegt zu seinen Füßen eine ausländische Frau. Und jetzt sagt er, bleib liegen. Und ist das nicht so, dass der Herr gut zu uns ist? Und wenn wir jetzt den Johannesbrief bemühen wollen, da gibt es Väter und Söhne. Paulus sagt, ich habe einen geistlichen Sohn. Und können wir nicht auch ein Stück weit Glaubenserfahrung unserer Vorbilder nehmen und heute auch einen Schritt tun, den wir nicht tun würden, hätte Gott nicht die Menschen vor uns gesegnet? Und sollen wir das uns vielleicht zu Herzen nehmen, dass es sein kann, dass du Menschen kennst, die mit Gott unterwegs waren und du kommst in eine Situation und du merkst auf einmal, etwas sehr Ähnliches ist doch meinem Freund passiert, meiner Mutter, meinem Vater, meinem geistlichen Vorbild, irgendwie etwas Ähnliches und jetzt will ich auch aushalten, weil es ist doch der gleiche Jesus. Er ist doch der gleiche Jesus. Ich möchte jetzt auch aushalten. Jetzt bin ich halt dran. Und es hat mich wirklich ermutigt.
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Hallo und herzlich willkommen hier bei der Kinderbibelzeit. Ihr hört nun eine spannende Geschichte aus dem großen Erzählbuch zur biblischen Geschichte von Anne de Vries. Das Hörbuch ist übrigens im CLV Verlag erschienen. Weitere Infos dazu auf unserer Webseite radiohbr.de. Doch nun zur Geschichte. Es geht um Hiob, das älteste Buch der Welt.

0: Hiob.
1: Im Land Uz, weit im Osten, wohnte einmal ein sehr reicher Mann. Der hieß Hiob. Seine Schafe zogen wie weiße Wolken über die grünen Hügel. Auf seinen großen Äckern bis an den Horizont wimmelte es von pflügenden Ochsen und Hunderten von Knechten und Mägden. Seine Karawanen zogen mit Handelsgütern bis in ferne Länder. Andere kamen schwer beladen zu ihm zurück. Soweit er sehen konnte und noch weiter gehörte alles ihm. 7000 Stück Kleinvieh besaß er, 3000 Kamele, 500 Rindergespanne und 500 Eselinnen. Mitten in all dem Reichtum wohnte er mit seiner Frau in einem großen, prächtigen Haus. Und hier und überall in dem Land standen auch die Häuser seiner Kinder. 7 Söhne hatte er und 3 Töchter. Er war der reichste und vornehmste Mann im Land. Er war so mächtig wie ein König. Und dabei blieb Hiob ehrlich und bescheiden. Den Armen gab er Brot, für die Blinden und Krüppel sorgte er und hatte für jeden Hilfe und Trost. Mit allen Armen und Bedürftigen hatte Hiob Mitleid und half so viel er nur konnte. Darum liebten ihn auch die Menschen. So lebte Hiob reich, gesund, ehrlich und sehr glücklich. Dass er aber so glücklich war, lag nicht an seinem Reichtum, auch nicht an seiner Gesundheit, nicht einmal daran, dass Hiob so gut und bescheiden war. Hiob hatte den Herrn lieb und das machte ihn so glücklich. Er wusste, dass er alles nur von Gott bekommen hatte und dass Gott auch weiter für ihn sorgen würde. Er wusste, bei Gott war er immer sicher, wie ein Kind bei dem Vater. Das machte ihn so dankbar und froh. Sein Leben war ein Dienst für Gott. Und wenn seine Kinder zusammenkamen, um ein Fest zu feiern, dann stand er morgens früh auf und brachte für jedes ein Brandopfer. Denn Hiob dachte, vielleicht haben meine Kinder gesündigt und in ihrem Herzen Gott verlassen. So machte es Hiob immer wieder. Eines Tages nun rief der Herr die Engel vor seinen Thron. Sie kamen zu Tausenden und verneigten sich vor ihm. Und als sie alle vor ihm knieten, da war auch der Satan unter ihnen. Und der Herr fragte ihn, wo kommst du her? Der Satan erwiderte,
2: auf der Erde bin ich umhergestreift.
1: Der Herr sprach zu ihm, ist dir auch mein Knecht Hiob aufgefallen? Denn so einen Menschen gibt es nicht noch einmal auf der Erde, so rechtschaffen und aufrichtig, so gottesfürchtig und frei von allem Bösen. Und der Satan sagte,
2: es ist kein Wunder, dass Hiob dich lieb hat. Du hast ihm ja auch so viel gegeben und machst ihn mit jedem Tag noch reicher. Wäre er arm, so würde er dich nicht lieben. Nehmest du ihm alles, was er hat, ich bin sicher, er würde sich schnell von dir lossagen.
1: Da dachte der Herr, ich will doch dem Satan einmal zeigen, dass Hiob mich nicht deshalb liebt, weil ich ihn reich gemacht habe. Ich will allen zeigen, dass nichts meine Kinder von mir trennen kann. Und der Herr sprach zum Satan, nun, dann nimm Hiob alles ab. Nur sein Leben musst du verschonen. Der Satan ging voll hämischer Freude davon, denn er glaubte ganz bestimmt, dass er Hiob von Gott trennen konnte. Eines Tages stand Hiob vor seinem Haus. Seine Kinder feierten bei seinem ältesten Sohn ein Fest und gleich wollte Hiob wieder für sie ein Opfer bringen. Die Herden weideten weit entfernt, die Knechte und Mägde gingen ihrer Arbeit nach. Es war ein Tag wie alle Tage. Da kam ein Mann von den Hügeln her angerannt, verschwitzt und verstaubt, mit zerrissenen Kleidern und Augen voller Angst.
3: Herr,
1: keuchte er.
3: Ich habe eine schreckliche Nachricht für dich. Wir pflügten mit den Ochsen und die Eseln weideten dicht daneben. Da überfielen uns die Männer aus Saba und schlugen und raubten das Vieh. Und deine Knechte haben sie getötet. Nur ich alleine bin entkommen, um es dir zu melden.
1: Hiob erschrak. Er wollte noch viele Fragen stellen, doch er kam gar nicht mehr dazu, denn schon kam ein zweiter Bote, ein Hirte, angelaufen und stöhnte.
0: Es ist furchtbar. Wir hatten die Schafe zusammengetrieben, weil ein schweres Unwetter aufkam. Da schlug der Blitz in die Herde und hat alle deine Schafe und Knechte getötet. Nur ich allein bin entkommen, um es dir zu melden.
1: Und auch dieser Mann hatte noch nicht zu Ende gesprochen, als ein dritter Bote herzueilte und keuchend und erschrocken die Unglücksbotschaft hervorbrachte.
3: Herr, es ist furchtbar. Wir hatten die Schafe zusammengetrieben, weil ein schweres Unwetter aufkam. Da schlug der Blitz in die Herde und hat alle deine Schafe und Knechte getötet. Nur ich allein bin entkommen, um es dir zu melden.
1: Und schon kam ein vierter Bote über die Ebene im glühenden Sonnenschein angerannt. Jammernd schlug er sich auf die Brust. Weinend und händeringend warf er sich vor Hiob auf die Erde.
0: Herr, deine Kinder,
1: wehklagte er.
0: Sie waren im Haus des Ältesten und aßen und tranken. Da kam ein Unwetter und ein schrecklicher Sturm. Da stürzte das Haus ein und fiel auf deine Kinder, so dass sie starben. Ich allein bin entkommen, um es dir zu melden.
1: Da kamen keine Boten mehr. Es konnten auch keine mehr kommen, denn Hiob hatte nichts mehr zu verlieren. Steinreich war er gewesen. Nun war er an einem Tag bettelarm geworden. Er stand auf, aber er war gebrochen vom Schmerz. Doch in seinen traurigen Augen war keinerlei Verzweiflung und Hass zu sehen. Er fiel auf die Knie und betete um Kraft. Da spürte er Gottes Liebe in seinem bedrückten Herzen, und was er dann sagte, das klang noch wie Jubel.
4: Der Herr hat's gegeben. Der Herr hat's genommen. Der Name des Herrn sei gelobt.
1: Eines Tages rief der Herr wieder alle heiligen Engel vor seinen Thron, und er rief auch den Satan und fragte ihn, wo kommst du her? Der Satan erwiderte,
2: auf der Erde bin ich umhergestreift.
1: Da sprach der Herr, ist dir auch mein Knecht Hiob aufgefallen? Denn so einen Menschen gibt es nicht noch einmal auf der Erde, so rechtschaffen und aufrichtig, so gottesfürchtig und frei von allem Bösen. Und er hält fest an seiner Gottesfurcht, obwohl du mich dazu gebracht hast, ihn ohne Grund ins Verderben zu stürzen. Aber der Satan antwortete,
2: ein Mensch gibt seinen ganzen Besitz her, um seine Gesundheit zu erhalten. Hiob hat noch seine Gesundheit. Verliert er die, wird er sich öffentlich von dir lossagen.
1: Da sprach der Herr zum Satan, nun, er ist in deiner Hand. Nur verschone sein Leben. Nicht lange danach wurde Hiob von einer schrecklichen Krankheit befallen. Sein ganzer Körper, vom Kopf bis zu den Fußsohlen, war von eitrigen Geschwüren bedeckt. Der bisher so gesunde und starke Hiob wurde ein armer, kranker und hilfloser Mensch. Aussatz hieß diese Krankheit, und man fürchtete sie so sehr, dass Hiob nicht in seinem Haus bleiben durfte. Fern von den Menschen, in einer Hütte weit draußen auf dem Land, musste er wohnen. Alle Menschen hatten ihn verlassen. Wer dort vorbeikam, der ging ihm voll Entsetzen aus dem Weg, und keiner kam, um ihn zu trösten. Kinder wagten sich manchmal in seine Nähe, aber sie redeten nicht mit ihm. Sie sahen nur, wie abstoßend und eklig dieser Mann aussah. Aber wie sehr er litt, das sahen sie nicht. Sie ärgerten ihn sogar, sie spuckten vor ihm aus, sie trieben ihr grausames Spiel mit dem kranken Mann. Hiob konnte nicht sitzen, nicht liegen und auch nicht stehen ohne Schmerzen. Ganze Nächte lag er wach und weinte, allein mit seinem Schmerz. In der Nähe war ein Müllhaufen, auf dem lagen zerbrochene Töpfe und Gefäße. Dort suchte er sich eine Scherbe, um sich damit zu kratzen und so das furchtbare Jucken ein wenig zu lindern. In all diesen Leiden ließ ihn sogar seine Frau im Stich. Für sie waren all diese Schicksalsschläge zu viel gewesen. Sie war verbittert geworden.
5: Hast du Gott noch immer lieb?
1: So fragte sie spöttisch.
5: Das hilft dir doch nichts. Du hast ihm dein ganzes Leben lang gedient und was hast du nun davon? Mach doch Schluss mit ihm und stirb. Der Tod ist besser als das.
1: Aber Hiob tat das nicht. Denn eines wusste Hiob ganz bestimmt, das war ihm sein einziger Trost gewesen und war es immer noch. Gott hat mich lieb. Gott hat mich trotz alledem noch lieb. Er sagte zu seiner Frau, du redest wie eine dumme Frau. Das Gute haben wir von Gott angenommen. Sollten wir das Böse nicht auch annehmen? Da kamen eines Tages drei alte, vornehme Männer, drei Freunde Hiobs, die hatten von seinem Elend gehört. Eliphas, Bildad und Zophar hießen sie. Sie wussten zwar, dass es ganz schlimm stand um Hiob, aber es war noch viel schlimmer, als sie gedacht hatten. Sie erkannten Hiob nicht wieder, so sehr hatten Schmerz und Krankheit ihn verändert. Vor lauter Schreck brachten die drei Freunde kein Wort heraus. Sie konnten nur weinen. Lange saßen sie stumm bei Hiob, sie sahen, dass er starke Schmerzen hatte. Und sie dachten alle dasselbe, warum muss Hiob so leiden? Dann hielt einer nach dem anderen eine schöne Rede. Sie fanden es schrecklich, was dem Hiob da alles zugestoßen war, aber sie konnten ihn nicht trösten. Dazu waren sie viel zu weise und zu gebildet. Sie glaubten, sie könnten genau erklären, weswegen Hiob so leiden musste. Hiob, sagten sie, jetzt sehen wir erst, was du für ein Mann bist. Jetzt merken wir, dass du uns immer etwas vorgespielt hast. Du hast immer so getan, als lebtest du so gut und so ehrlich. Aber heimlich warst du bestimmt ein großer Sünder und deshalb wirst du jetzt von Gott bestraft. Du musst dich bekehren, Hiob. Erzähle uns nur, was du verbrochen hast. Hast du arme Witwen und Waisen betrogen? Hast du deinen Arbeitern ihren Lohn nicht gegeben? Bist du vom Stehlen so reich geworden, Hiob? Es muss schon entsetzlich sein, was du getan hast, sonst wäre deine Strafe nicht so hart. Und so sehr Hiob auch seine Unschuld beteuerte und sagte, er habe sich immer bemüht, Gott zu dienen, sie glaubten ihm nicht. Daraufhin stellten sie ausführliche Vermutungen über die Ursache seiner Leiden an. Sie merkten gar nicht, wie sehr sie ihn mit ihren Reden quälten. Dann kam noch ein vierter, ein jüngerer Freund namens Elihu hinzu. Der sprach als letzter zu Hiob, aber auch er konnte ihm nicht helfen. Hiob hatte gehofft, seine Freunde würden ihn trösten. Jetzt, nach dieser Enttäuschung, wurde ihm sein Leiden fast unerträglich. Er dachte nicht mehr nach über das, was er sagte. Er hatte es in seiner schrecklichen Verzweiflung, in seiner völligen Verlassenheit schon einmal hinausgeschrien und den Tag verflucht, an dem er geboren wurde. Er hatte sich den Tod herbeigewünscht. Und er sagte auch, es ist nicht gerecht von Gott, dass er mich so leiden lässt. Doch er sagte sich nicht von Gott los. In all seinen Schmerzen setzte er seine Hoffnung weiter auf den Herrn, der ihm immer Kraft und Trost bedeutet hatte. Hiob rief, ich weiß, dass mein Erlöser lebt. Da war es endlich genug. Gott selbst kam zu Hiob. Ein heftiges Unwetter stieg herauf. Schwarze Wolken bedeckten den Himmel und plötzlich fuhr der erste Donnerschlag in die angeblich klugen Worte der Freunde. Der Blitz zuckte und der Sturm heulte über die Köpfe der Männer hinweg. Erschrocken verstummten sie. Hiob aber hob den Kopf und plötzlich strahlten seine Augen vor Freude. Im Donner hörte er die Stimme Gottes, die zu ihm sprach. Gott zeigte diesen Männern, wie weise, wie gütig und wie allmächtig er ist. Und er machte ihnen klar, wie klein und schwach die Menschen sind. Gott tadelte auch Hiob, weil er, der kleine, schwache Mensch, so ehrfurchtslos von dem Allmächtigen gesprochen hatte. Da schämte Hiob sich und bat um Vergebung. Aber er sagte nicht, dass es die Schuld der Freunde war, wenn er gesündigt hatte. Der Herr aber wusste es genau. Er sprach zu den Männern: Ich bin voller Zorn über euch, denn ihr habt nicht so gut von mir gesprochen wie mein Knecht Hiob. So geht nun zu meinem Knecht Hiob und bringt ein Brandopfer, und mein Knecht Hiob soll für euch beten, denn nur seine Bitte werde ich erhören. Da betete Hiob um Vergebung für sie, und weil er das tat, vergab Gott diesen Männern auch ihre Sünden. Da wussten sie alle, dass es gut war, nicht über Gottes Taten zu urteilen. Und Hiob ging es wieder gut in allen Dingen. Er wurde wieder gesund und stark, und alle seine Angehörigen und Freunde kamen und feierten mit ihm und trösteten ihn wegen des Unglücks, das der Herr über ihn gebracht hatte, und jeder schenkte ihm ein Goldstück und einen goldenen Ring. Der Herr aber segnete Hiob, der bald wieder große Herden besaß und doppelt so reich wurde, wie er vorher gewesen war. 14.000 Stück Kleinvieh besaß er jetzt, 6.000 Kamele, 1.000 Rindergespanne und 1.000 Eselinnen. Und Kinder schenkte ihm Gott auch wieder, 7 Söhne und 3 Töchter, genauso viel, wie er früher hatte. Und im ganzen Land gab es keine schöneren Frauen als die Töchter Hiobs. Jetzt hatte Hiob 20 Kinder, 10 auf der Erde und 10 im Himmel bei Gott. Danach lebte Hiob noch 140 Jahre. Er sah seine Kinder und Enkel, 4 Generationen sah er noch. Und Hiob starb. Manchmal nimmt der Goldschmied einen rohen Goldklumpen und legt ihn in den Schmelzofen. Dann liegt das Gold lange in der großen Hitze des Feuers. Aber der Schmied weiß, was er tut. Wenn er das Gold wieder herausholt, dann ist es glänzend und rein geworden. Der Gärtner gebraucht sein scharfes Messer und schneidet von einem jungen, starken Baum die Zweige ab, die nicht gut sind. Dann steht der Baum zuerst kahl und unansehnlich da, aber der Gärtner weiß, was er tut. Nur auf diese Weise kann der Baum später viele Früchte tragen. Hiob hatte viel gelitten, er wurde schwer geprüft, aber Gott wusste, was er tat. Das Leiden hatte Hiob besser und reiner gemacht, und jetzt war er noch viel glücklicher als vorher. Im Herzen sang er ein Loblied. Die Furcht des Herrn, das ist Weisheit, und das Böse meiden, das ist Verstand.

0: Jesus hat manchmal sehr einfache Dinge gesagt, die aber sehr wichtig für uns sind. Das höchste Gebot, das er uns gegeben hat, steht in Matthäus 22, Vers 37 und 38.
1: Du sollst den Herrn, deinen Gott, lieben von ganzem Herzen, von ganzer Seele und von ganzem Gemüt. Dies ist das höchste und größte Gebot.

Hallo und herzlich willkommen hier beim Kinderradio von Radio HBR mit einem Hörspiel aus der Serie Radio Doppeldecker. Viel Spaß beim Zuhören.

Hallo, herzlich willkommen bei Radio Doppeldecker. Schön, dass du dabei bist. Gleich geht's los mit einem spannenden Hörspiel. Ist das wunderbar? Hallo, lieber Zuhörer. Hier meldet sich wieder Radio Doppeldecker mit einer Viertelstunde Kinderprogramm. Hast du schon mal etwas Brauchbares aus dem Sperrmüll gefischt? Naja, wer ist nicht schon mal gern auf der Jagd nach alten Schätzchen? Du auch? Na, dann hör gut zu, was wir bei uns zu Hause erlebt haben. Es geht gleich los.

0: hatte eine glatte 5 kassiert. Sein Daddy hatte ihm schon vorher eine Woche Hausarrest angedroht, falls er sich in Mathe nicht verbessern würde. Und nun das. Mangelhaft. Dabei hatte er echt viel geübt. Bekümmert hockte er im Bus. Ich sitze neben ihm und presse die Nase an die Schulbusscheibe. Wenn ich Tom doch nur aufmuntern könnte. Da draußen stehen vor fast allen Häusern bergeweise Wegwerfsachen. Sperrmülltag. Unser Dorf sieht aus wie ein orientalischer Bazar. Entlang der Gehwege sind wahre Schätze aufgetürmt. Kisten und Kästen, glitzernde Gardinen, verschnörkelte Sessel, Teppichrollen, kaputte Kinderwagen, Sperrholzmöbel und viel Spielzeug. Herrlich. Endlich hält unser Schulbus. Die Bushaltestelle ist direkt neben Toms Zuhause. Sein Papa ist zum Glück nicht da. Doch da dröhnt schon das Unheil in Orange herbei. Kurz hinter unserem Schulbus kommt der riesige Mülllaster angerollt. Das wird aber knapp. Jetzt gilt es, schnell zu sein. Rasch aus dem Schulbus und ran an den Sperrmüll, bevor der alles verschluckt. Noch mit Schulranzen auf dem Rücken zerren wir einen Bollerwagen aus Toms Schuppen und streifen an den Müllbergen vorbei. Tom hat nur die Computerteile im Auge. Wir hören schon deutlich die Müllmänner. Der Müllwagen beginnt sein Vernichtungswerk. Brummen, Krachen und Knirschen. Sein Allesfresser-Rachen verschlingt und zermalmt Müllhaufen um Müllhaufen. Schneller als uns lieb ist. Dabei fällt mein Blick auf ein kleines Aktenschränkchen. Ich öffne die beiden Klappen. Da rutscht mir ein ganzer Stapel Papiere entgegen. Es ist bis oben angefüllt mit Bürosachen. Bündelweise Briefumschläge, Kohlepapier, Stempelkissen, Notizblocks, eine dicke Uraltbibel und ein schwarzes Köfferchen. Ich schnappe das kostbare Stück und staune. Mann, ist das aber schwer. Keine Zeit zum Öffnen. Der Koffer landet auf dem Bollerwagen, ebenso die dicke Bibel und auch die Stempelkissen. Und ach komm, wir nehmen einfach den kompletten Schrank mit. Zu zweit wuchten wir es in unseren Handkarren. Mit einer halben Stunde Verspätung erscheint Tom beim Mittagessen. Das wird Ärger geben. Seiner Ma erzählt er erstmal nichts von der 5 in Mathe. Seine Ohren werden zwar knallrot, als er gefragt wird, na, gab es heute was Besonderes in der Schule, aber Tom sagt nur, wir haben eben einen Haufen brauchbarer Bastelsachen vom Sperrmüllauto gerettet. So, sagt seine Ma, und das Thema ist erledigt. Der Bollerwagen mit all den Kostbarkeiten steht gut versteckt in der Scheune bei Toms Eltern. Nach dem Mittagessen wird er sehen, was sich daraus machen lässt. Als ich nach dem Essen wieder zu meinem Freund laufe, steht er im dunklen Scheunentor. Tom hält seinen Zeigefinger vor den Mund. Psst, uns darf keiner sehen. Warum tut er nur so geheimnisvoll? Ob er wegen der 5 in Mathe Probleme bekommen hat? Komm mal mit! Er schiebt mich in Richtung einer staubigen Holztreppe, die auf den Scheunenboden führt. Da oben ist mein Geheimversteck. Kannst du Licht anmachen? Frage ich Tom etwas verunsichert. Wieso? Hast du Schiss? Da oben auf dem Heuboden ist ein kleines Fensterchen, da kann man genug sehen. Und richtig. Tom hat schon allerhand Krempel hier hochgeschafft. Ein wackeliger Tisch, zwei Hocker. Für den Aktenschrank brauche ich aber deine Hilfe. Gemeinsam stemmen wir das Möbelstück die steile Treppe hinauf. Der Bollerwagen leert sich. Dafür stapelt sich jetzt der Krempel auf dem Dachboden. Das wird unser streng geheimes Detektivbüro. Und das Beste ist, dass man von da oben alles sieht, ohne gesehen zu werden. Mit seinem Pulloverärmel reibt Tom die blinden Fensterscheiben frei. Tatsächlich. Was für eine Aussicht. Da unten liegen der Dorfplatz und die Bushaltestelle. Alles prima zu sehen. Hervorragend. Und das Beste? Hier ließe sich sogar eine Woche Hausarrest aushalten. Trotzdem ist Tom voller Kummer. Ob er trotz der 5 wenigstens in die Scheune darf? Mensch, Tom, wir können doch mal dafür beten. Vielleicht kann Gott ja helfen. Was? Meinst du, Gott kann die 5 wegzaubern? Nee, lass mal. Da muss ich schon alleine durch. Tom zieht die Stirn in Falten und beißt sich auf die Unterlippe. Tom kann einfach nicht glauben, dass Gott bei ihm eingreifen kann. Hätten wir doch bloß ein Fernglas beim Sperrmüll gefunden, seufze ich. Doch da sagt Tom, Momentchen mal, was ist denn in dem schwarzen Köfferchen? Hastig zieht er an dem Zipper von dem rostigen Reißverschluss. Das kleine Köfferchen lässt sich öffnen. »Oh, schade, kein Fernglas drin«, sagt Tom enttäuscht. »Heute ist echt nicht mein Tag.« Stattdessen kommt aber eine funkelnde kleine Reiseschreibmaschine zum Vorschein. Zuerst finden wir das Ding langweilig, doch dann hacken wir auf die Tasten ein. Erstaunlich, wie gut das Ding noch funktioniert. Los, und jetzt mal mit Papier, schlage ich vor. Wir räumen das Schränkchen aus und sortieren unsere Bürofundsachen. Bald darauf sind wir richtige Geheimagenten. Wir tippen um die Wette. Ob man das Schreibmaschinenklappern unten hört? Wir schreiben uns Berichte, Botschaften und Beobachtungsprotokolle. Von unserem geheimen Spähposten aus ist das gar kein Problem. Tom diktiert mir vom Fenster aus. 15.13 Uhr. Emma Schanzenbach verlässt Haus Nummer 17. 15.15 Uhr. Zielperson sitzt auf der Bushaltestellenbank. 15.19 Uhr. Bus kommt. Niemand steigt aus. Emma Schanzenbach steigt ein. 15.40 Uhr. Pit Diesel geht zum Briefkasten, wirft zwei Briefe ein. Tom, weißt du was? Wir brauchen dringend eine Geheimschrift. So kann ja jeder unsere Notizen lesen. Oh ja, da hast du recht. Wenn meine Schwester mal hier hochkäme. Weißt du was? Wir fragen Pit mal, ob der Geheimschriften kennt. Na los! Wir stürmen die Treppe hinunter und rufen Pit zu. Hi Pit, wir haben streng geheime Sachen mit dir zu bereden. Pit bückt sich vorsichtig zu uns herunter und flüstert. Kennt ihr das mit der Zitrone? Hä? Was meinst du? Fragt Tom. Habt ihr vielleicht eine Zitrone zu Hause? Tom weiß zwar nicht, wozu das gut sein soll, aber er läuft los und schleppt ein ganzes Netz mit den sauren Früchten herbei. So, das dürfte doch wohl reichen. Pit grinst und sagt, damit könnten alle Geheimdienste der Welt ein Jahr lang auskommen. Dann zieht er sein Taschenmesser aus der Hose und halbiert in der schummrigen Scheune eine Zitrone. So, dieser Saft ist eine Geheimtinte. Wenn ihr damit schreibt, passiert Folgendes. Pit taucht einen Zahnstocher in die triefende Zitronenhälfte. Dann kritzelt er ein paar Zeichen auf ein Notizblatt. Und was soll das sein? Man kann ja gar nichts erkennen. Genau, deshalb ist es ja auch eine Geheimschrift. Diesen Zettel kannst du weitergeben, ohne dass Unbefugte etwas merken. Und was soll das? Ist ja alles unsichtbar, meckert Tom. Tja, erst wenn man diesen Zettel über eine Kerzenflamme hält oder unter ein heißes Bügeleisen legt, wird die Geheimschrift lesbar. Aber niemals hier in der Scheune probieren, verstanden? Natürlich nicht, wir sind doch nicht lebensmüde, Pit. Wir gehen zusammen nach draußen. Tom holt ein Teelicht aus der Wohnung und zündet es mit einem Streichholz an. Dann halten wir den Zettel knapp über die Flamme, ohne dass das Papier Feuer fängt. Und tatsächlich, allmählich entstehen braune Schriftzeichen auf dem Zettel. J-E-R-3-1-1-3. Was bedeutet denn das jetzt? J-E-R-3-1-1-3, will Tom wissen. Das ist ein Geheimcode, antwortet Pit. Der bezieht sich auf eine Stelle in der Bibel. Jetzt echt? Rufe ich begeistert. Das trifft sich gut, wir haben da eine fette, mega alte Bibel vom Sperrmüll.
1: Aber die können wir nicht lesen, die hat so eine heilige Schrift mit Schnörkeln und Buchstaben, die keiner kennt.
0: Na, dann zeig's mir mal, entgegnet Pit. Ich werde schon damit zurechtkommen. In Windeseile habe ich den dicken Schmöker die Treppe heruntergebracht. Pit soll unser Geheimversteck nicht zu Gesicht bekommen. Tom zeigt irgendwie kein Interesse an dem Buch. Pit hilft mir beim Blättern. Hier, kurz nach der Mitte in der Bibel findest du den Propheten Jeremia, oder abgekürzt J-E-R. Nun schlag mal die fette 31 auf. Das ist das 31. Kapitel. Jetzt musst du nur noch die kleine 13 finden, dann bist du am Ziel. Meine Finger gleiten über die endlosen Textspalten. 9, 10, 11, 12. Ah, da ist es ja. Jeremia 31, Vers 13. Puh, aber das kann ich beim besten Willen nicht lesen. Na, dann lese ich es euch eben vor, mein Pit. Ich will eure Trauer in Freude verwandeln und euch trösten. Und will euch erfreuen, indem ich euch von eurem Kummer befreie.
2: Hey Tom, das passt ja genau zu deinem Kummer wegen der 5 in Mathe, sage ich zu meinem Freund und gebe ihm einen Knuff in die Rippen.
0: Doch Tom runzelt nur die Stirn. Haha, wie soll Gott mich denn von meinem Kummer befreien? Da müsste er mich schon von meinem Vater befreien.
2: Der wird sowas von stinksauer auf mich sein.
0: Oh, du hast heute eine 5 gekriegt? Fragt Pete interessiert.
2: Ja, obwohl ich echt gelernt und sogar vorher gebetet habe.
0: Aber Gott scheint nicht zu hören, antwortet Tom motzig.
3: Na warte mal, sagt Pit. Genau wie mit der Zitronengeheimschrift ist es auch mit vielen Versprechen Gottes. Sie stehen zwar in der Bibel, aber ganz vielen bleibt das dennoch verborgen.
2: Sie können es einfach nicht glauben, nicht erkennen. Sie sind dafür blind, was Gott ihnen dazu sagt. Dann blättern sie achtlos über seine Zusagen hinweg, wie über eine unsichtbare Geheimschrift, klappen die Bibel zu und sagen, das klappt ja sowieso nicht. Dabei steckt die Bibel voller Versprechen Gottes an uns. Ab und zu schreibt Gott Saures in unser Leben. Wie zum Beispiel das mit der 5. Auf den ersten Blick erkennen wir keinen Sinn darin. Wir sehen nur, was wir mit unseren Augen sehen können, fühlen uns leer, empfinden tiefe Sinnlosigkeit oder Angst. Es ist, als ob Gott einfach schweigen würde. Aber ich glaube, Tom, dass Gott uns manchmal bewusst mit der Flamme des Leidens, mit Kummer und Sorgen in Berührung bringt, damit wir auf seine tröstenden Worte achten. Viele Aussagen der Bibel erkennen und verstehen wir erst, wenn wir Leid und Kummer erleben. Und erst dann schätzen wir auch, wie wertvoll sie sind. Pitt, das funktioniert vielleicht bei unsichtbarer Tinte, aber nicht bei roter. Guck dir mal meine Mathearbeit an, da ist fast alles rot. Pitt schiebt das Heft zur Seite und sagt nur, lasst uns erst mal dafür zusammen beten. Ohne dass Pitt Toms Reaktion abwartet, faltet er die Hände und sagt, Vater im Himmel, du kannst Trauer in Freude umwandeln. Du kannst von Kummer befreien und mit Freude erfüllen. Ich bitte dich herzlich in Jesu Namen, dass du das bei Tom wahrmachst. Hilf doch, dass er auf deine Zusagen vertraut und dass seine Eltern nicht sauer sind. Mach ihm bitte deine Verheißungen sichtbar. Hilf ihm, dass er an dich glauben kann. Amen. Verdutzt schaut Tom auf Pete, der während des Gebetes die Augen zu hatte. Dann blättert Tom hastig sein Matheheft auf und schaut nach. Alles noch beim Alten, immer noch eine 5, zischt er enttäuscht. Zeig mir mal deine Mathearbeit, fordert Pete ihn auf. Hier, ganze 7 Punkte, knurrt Tom und schiebt das Heft zur Seite. Pitt sieht sorgfältig Aufgabe um Aufgabe durch. Dann sagt er schmunzelnd, hey Tom, ich glaube, da ist doch was passiert. Tom kratzt sich am Kopf, aber Pitt strahlt und sagt, zähl doch mal deine Punkte nach. Da hat deine Lehrerin doch was vergessen. Ja klar, allein bei der 3. Aufgabe hast du ja schon 6 Punkte ergattert. Da nochmal 3 und hier, also ich komme zusammen auf 17 Punkte statt auf 7. Das reicht doch mindestens für eine gute 4, oder? Tom kann das nicht glauben. Immer wieder gleitet sein Finger über die Roteinträge in seinem Heft. 12, 15, 17. Du hast recht, 17 Punkte. Ich Esel. Tom will mit der Arbeit sofort zu seiner Mutter rennen. Aber Pitt sagt noch, warte. Hier ist noch eine Geheimschrift, die ich dir unbedingt sichtbar machen muss. Pitt blättert in der Sperrmüllbibel, bis er den Römerbrief findet. Dort schlägt er das 4. Kapitel auf und liest uns vor. Zweifle nicht an der Verheißung Gottes durch Unglauben, sondern gib Gott die Ehre. Du kannst dir gewiss sein, dass Gott, was er versprochen hat, auch tun kann. Tom, ich denke, du solltest jetzt erstmal Gott die Ehre geben. Vergiss nicht, ihm dafür zu danken, wie sehr er dir gerade geholfen hat. Ja, Gott hält, was er verspricht, auch wenn wir ihn nicht immer verstehen. Wir wollen dir Mut machen, an Gott zu glauben und ihm zu vertrauen. Was wäre es für ein Gott, wenn wir ihn immer verstehen könnten? Er ist ja so viel größer als wir. Er sieht alles, er weiß alles und er will nur das Beste für dich. Auch dann, wenn du das gerade überhaupt nicht verstehen kannst. Rede doch mit ihm über deine Probleme. Sag ihm, wovor du Angst hast. Gott wird dir helfen. Wir wünschen dir eine gute Woche und viel Erfolg bei allem, was ansteht. Vielleicht die nächste Mathearbeit. Tschüss, bis zur nächsten Sendung.
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0: 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Guten Abend und herzlich willkommen. Hören Sie nun Klaus Haunischer mit einer Botschaft.
1: Lieber Hörer, Freiheit, das ist eine Parole, der sich gern viele verpflichten. Freiheit, die Raum gibt zur Selbstverwirklichung und Selbstentfaltung, die lockt. Sie hat Anziehungskraft. Freiheit, Zauberwort für die Emanzipation des Menschen, sei es um jeden Preis. Doch Freiheit, die nicht verantwortet wird vor Gott, endet im Chaos. Das lehrt uns die Geschichte. Und dennoch ist es merkwürdig, dass letztlich kaum daraus gelernt wird. Freiheit wird zum Deckmantel der Bosheit, wenn sie dazu missbraucht wird, sich selbst durchzusetzen. In eine solche Situation der Gemeinde hinein schreibt der Apostel Paulus seinen ersten Brief an die Korinther. Der Abschnitt aus dem 10. Kapitel, Verse 1 bis 13, ist ein Aufruf zur Wahrnehmung der Verantwortung vor Gott um der durch Jesus Christus erkämpften Freiheit willen. Damit wollen wir uns heute beschäftigen. Freiheit war bei zahlreichen korinthischen Gemeindegliedern eines der Schlagworte, denen sie sich verschrieben hatten, um dann nach dem eigenen Willen und Wollen zu leben, freilich unter Berufung auf Jesus Christus. Die Maßstäbe wurden verrückt, alles war erlaubt. Sie schieden die Einheit von Geist und Leben und erlaubten sich sogar den Gang zur Hure. Sie nahmen teil an heidnischen Festen und wurden so zum Ärgernis und Anstoß in der Gemeinde selbst. Die Freiheit wurde grenzenlos und war kein Zeichen mehr des Herrschaftswechsels. Weg von falschen Göttern hin zu Jesus Christus. Die Freiheit wurde zum Götzen. Das muss in Zerstörung und Zerbruch enden. Die Gemeinde in Korinth wird uns zum Spiegel der eigenen Verhältnisse. Der Aufruf des Apostels ist heute so aktuell wie damals. Erstens, Gottes Segen kann umsonst sein. Die Berufung auf Christus war für die Korinther selbstverständlich. Sie übten sich in allerlei hohen und tiefen Erkenntnissen. Doch das Leben vieler war nicht bestimmt von der Herrschaft Jesu Christi. Sie rühmten sich vieler Geistesgaben, die sie praktizierten. Aber in ihrem Leben bestimmte weithin die Heiligung nicht ihr Leben. Man kann Christus nicht haben, ohne dass er das Leben prägt. Man kann den Geist Gottes nicht haben, ohne dass er das Fleisch überwindet. Und man kann die Erlösung durch das Blut unseres Herrn nicht rühmen, ohne dass sie Auswirkungen hat im Leben. Paulus stellt der Gemeinde Israel vor Augen. Alle standen unter dem Segen Gottes. Alle erlebten die Rettungstat Gottes im Schilfmeer, herausgelöst aus der ägyptischen Gefangenschaft, hineingeführt in ein neues Leben, die Zukunft des verheißenen Landes vor sich. Alle standen unter den Segen Gottes. Alle empfingen in der Wüste das durch Gottes schöpferisches Wirken hervorgebrachte Manna. Alle erlebten die wunderbare Versorgung mit Wasser. Gott selbst hat allen das Mahl bereitet, hat sie erhalten und ihnen damit seine Gemeinschaft gewährt. Alle meinte Gott mit seinem Segen und alle wollte Gott unter seinem Segen haben. Doch dieser Segen Gottes war für viele umsonst. Gott hatte kein Wohlgefallen an ihnen. Darum wurden sie niedergeschlagen in der Wüste. Weshalb wohl? Sie nahmen Gottes Gabe in Anspruch, ohne ihr zu entsprechen. Lieber Hörer, es gibt einen unwürdigen Gebrauch und einen nutzlosen Empfang der Gaben Gottes. Gott sieht auf die Wirkungen seiner Gaben. Sie wollen das Leben verändern. Sie wollen zum Gehorsam führen und den Dienst für ihn ermöglichen. In dem Schriftabschnitt aus 1. Korinther 10 zeigt Paulus Parallelen zwischen Israel und der Gemeinde im Blick auf Abendmahl und Taufe. Beides kann umsonst sein, wenn Gläubige nach ihrer Taufe kein Leben mit Gott führen, sondern sie selbst leben, sich ausleben, der Sünde dienen, dann wird Gottes Segen unwirksam. Ungehorsam macht den Segen rückgängig. Darum, so sagt Paulus, lebt die Gabe der Taufe aus in der Absage an die Sünde, lebt die Gabe der Zusage zu Gott und seinem Willen. Wenn Wiedergeborene zum Tisch des Herrn gehen, dann haben sie Anteil an der zukünftigen Vollendung der Gemeinschaft mit ihrem Herrn. Sie sind angenommen von ihrem Herrn. Sie sind zu Brüdern und Schwestern gemacht durch die Erlösung. So ist dieses Mahl Stärkung zu einem Leben mit Gott. Darum kann das Abendmahl nur von Gläubigen genommen werden. Gottes Segen aber geht verloren, wenn die empfangene Gabe nicht zu einem sichtbaren Zeichen im Alltag wird. Hier, in dieser Gemeinde, hier, über diese Menschen herrscht Jesus Christus. Das ganze Leben soll und will geprägt sein und durchdrungen von Gott, dem Herrn. Wenn Gottes Segen umsonst wird, endet alles Leben. Dafür sind die vielen Warnungen, die dort in der Wüste das Lebensrecht verloren haben. Zweitens, Gottes Warnung will Hilfe sein. Das Gericht Gottes an Israel ist zum Vorbild geschehen, also zur Warnung und damit zur Hilfe für die Gemeinde wie für den einzelnen Christen. Was Gott an Israel in der Wüstenwanderung nicht gefallen und was er dort gerichtet hat, das will er auch in der Gemeinde nicht dulden. Paulus macht das nun anhand einiger Beispiele aus der Geschichte des Volkes Israel deutlich. Israel gab der Begierde nach. Es erwachte lüsternes Verlangen nach Wohlleben auf heidnische Weise. Sie sehnten sich zurück nach den Fleischtöpfen Ägyptens. Sie merken in ihrer Begierde nicht, dass doch Gefangenschaft war und nicht Freiheit. Begierde macht blind, sie täuscht und führt ins Gericht. Israel wurde abgöttisch, es trieb Götzendienst. Das Volk fand Freude an heidnischen Kulturen und Sitten. Gott zog sich zurück. Diese Trennung brachte dem Volk Verderben. Lieber Hörer, uns wird damit gesagt, hütet euch vor jedem Mischgeist. Das Bekenntnis zu Gott in Jesus Christus ist unteilbar, es ist eindeutig. Die Gemeinschaft mit ihm bedarf keiner Ergänzung. Wo es geschieht, auch um moderner Toleranz willen, geschieht letztlich Trennung von Gott, Absage an Gott. Zum Bruch der Treue aber schweigt Gott nicht. Lasst euch warnen und helfen. Israel trieb Hurerei, das endete in schrecklichem Sterben. Verführung zur Abgötterei ist stets Missachtung der helfenden göttlichen Gebote und führt zu einem Leben der Zuchtlosigkeit. Gott will Reinheit in seinem Volk, in seiner Gemeinde. Das ist Freiheit. Nicht das Ausleben der Lust ist Zeichen der Freiheit. Nicht die Absage an Gottes Weisung ist Zeichen von Mündigkeit. Das ist Götzendienst. Das ist Umkehrung der Herrschaft Gottes, die Leben in Freude geben will. Lieber Hörer, das Ja zu Gottes Wegen setzt ungebrochene Gemeinschaft mit ihm voraus. Bruch der Gemeinschaft mit Gott bringt Widerspruch zu seinen Ordnungen wie zu seinen Verheißungen. Sie werden nicht mehr gesehen vom Kreuz Jesu Christi her, dass das Zeichen der Zuwendung Gottes zu uns ist für unsere Wüstenwanderung zwischen Himmelfahrt und der Wiederkunft des Herrn. Gottes Warnung durch Israel will Hilfe sein für die Gemeinde Jesu, die in der Zeit des Endes steht. Drittens, Gottes Treue wird die Rettung sein. Paulus schließt die Mahnungen ab, indem er Grund zur Zuverlässigkeit legt. Gottes Treue rettet. Sie geht ja unserem Tun und Lassen voraus. Versuchungen bleiben nicht aus. Gefährdungen werden immer wieder da sein. Wer meint festzustehen, der achte darauf, nicht zu fallen. Heilsgewissheit und Heilssorge bleiben auf dem Weg zum Ziel miteinander verbunden. Da ist jede Sicherheit ausgeschlossen. Rückschläge und Niederlagen, das alles sind den Christen und die Gemeinde begleitende Tatsachen. Die Sünde bricht sich immer wieder Bahn, aber wir dürfen immer zu unserem Herrn aufschauen, der der Sieger ist, und uns durch die Kraft des Heiligen Geistes ein sieghaftes Leben schenken will. Gottes Treue ist es, die die Versuchungen überwindet. Das ist die Freiheit der Kinder Gottes. Gott ist treu. Sich dessen zu besinnen, das ist die ständige Bewegung auf ihn zu. Weg von den Begierden, weg von der Sünde. Das gibt Widerstandskraft. Das gibt Freude zur Wahrnehmung der Verantwortung in der Absage an die Sünde. Der rechte Christ ergibt sich nicht. Er braucht nicht zu resignieren. Er kennt den, der über ihm wacht. Gott selbst. Gott, der in Jesus Christus seine Treue zu uns besiegelt hat. Wir sind aufgerufen zur Verantwortung dafür, dass die Herrschaft Jesu Christi eindeutig in unserem Leben, in der Gemeinde und in der ganzen Welt sichtbar wird. Gottes Treue gibt uns dazu die Freiheit.

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1: Ich bin Felix Becker. Im Konflikt zwischen den USA und dem Iran gibt es offenbar Fortschritte bei den Friedensgesprächen. Nach Angaben des Vermittlers Pakistan haben sich beide Seiten auf Grundzüge eines Friedensvertrags verständigt.
2: Das Dokument soll demnach innerhalb der nächsten 24 Stunden elektronisch unterzeichnet werden. Geplant ist offenbar, dass der Iran die Straße von Hormuz wieder vollständig für den Schiffsverkehr öffnet. Im Gegenzug sollen die Vereinigten Staaten ihre Seeblockade gegen iranische Häfen aufheben. Weitere Einzelheiten sollen in der kommenden Woche ausgehandelt werden. Offen bleibt weiterhin der Streit um das iranische Atomprogramm. Ulrike Klein, Redaktion.
1: In der CDU ist kurz vor mehreren Landtagswahlen erneut eine Debatte über den Umgang mit der AfD entbrannt. Mehrere führende Unionspolitiker haben dabei die sogenannte Brandmauer zur AfD bekräftigt. Der Vorsitzende des CDU-Arbeitnehmerflügels Radke warnte vor einer Annäherung an die Partei. Die CDU schließt bislang sowohl eine Kooperation mit der AfD als auch mit der Linken aus. Die SPD in Mecklenburg-Vorpommern hat Ministerpräsidentin Schwesig zur Spitzenkandidatin für die Landtagswahl im September gekürt. Bei einem Parteitag in Wismar gaben ihr fast 99% der Delegierten ihre Stimme. In der jüngsten Wahlumfrage Mitte Mai lag die SPD in Mecklenburg-Vorpommern bei 27%, die AfD bei 36%. Das Institut der deutschen Wirtschaft rechnet damit, dass es in Zukunft deutlich weniger Arbeitskräfte in Deutschland gibt als bisher angenommen. Nach einer neuen Berechnung des arbeitgebernahen Instituts werden 2036 nicht 3, sondern etwas mehr als 4 Millionen Arbeitskräfte fehlen. Das berichtet die Rheinische Post. Demnach geht das Institut davon aus, dass deutlich weniger Menschen nach Deutschland einwandern als bisher vorausgesagt. In Frankreich ist eine Bande wegen

0: trocken. Die Aussichten. Der Sonntag präsentiert sich im Norden und Osten wechselnd bewölkt mit Schauern und örtlichen Gewittern. In der Mitte und am Alpenrand meist viele Wolken, aber nur vereinzelt Schauer. Im Süden heiter bis wolkig und trocken. Die Höchstwerte erreichen etwa 18 Grad im Norden und bis zu 26 Grad am Oberrhein.
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2: Hallo und herzlich willkommen bei den Denkanstößen. Zunächst ein wenig Musik und dann ein Vortrag von Thomas Diehl mit dem Titel »Mit Jesus leben«.

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1: Bei vielen Einkäufen fragen wir uns vorher, macht das überhaupt Sinn? Bringt das mir etwas? Kann man das auch beim Christsein fragen? Ich möchte dazu ein Bibelwort lesen aus dem Matthäus-Evangelium, Kapitel 19. Da ist der Jesus Christus im Gespräch mit seinen Jüngern, seinen Nachfolgern, und Petrus, einer von ihnen, spricht zu ihm: Siehe, wir haben alles verlassen und sind dir nachgefolgt. Was wird uns nun zuteil werden? Also was haben wir davon, dass wir jetzt alles verlassen haben und dir nachfolgen? Das war Petrus' Frage. Und deswegen könntet ihr sicher auch diese Frage heute stellen: Was bringt es wirklich, wenn ich Christ bin? Ich möchte einige Punkte aufzählen, warum ich meine, jeder sollte ein Christ werden. Und zum Schluss noch aufführen, was denn überhaupt ein wirklicher Christ ist. Wir leben hier in einer Zeit, wo man vielleicht von einer nachchristlichen Gesellschaft redet. Etwa 48% sind noch in einer Kirche überhaupt, so weniger als die Hälfte. Aber selbst darüber muss man sich Gedanken machen, was ist denn ein wirklicher Christ? Denn man kann ja sonst am Christsein vorbeileben. Das wäre fatal. Also erstmal die Vorzüge aufzuzeigen, und nur einige, der Zeit wegen kann ich alle nennen, die mir vielleicht einfallen würden. Aber dann mit dieser Frage dann schließen, was macht einen wirklichen Christen aus? Und das erste Thema, das war auch so das Thema der Lieder eigentlich: Christsein bedeutet, dass ich Vergebung meiner Sünden habe. Nun, die Frage ist, brauche ich das denn wirklich? Brauche ich wirklich Vergebung meiner Sünden? Ich kann doch gut so leben, oder? Die Bibel spricht in Jesaja 59, Vers 2 davon: Eure Ungerechtigkeiten haben eine Scheidung gemacht zwischen euch und eurem Gott. Mit unseren Ungerechtigkeiten, unsere Sünden, meint die Bibel das, was wir im Leben alles gegen Gott gehandelt haben und auch ohne Gott gehandelt haben. Sünde ist also ein Beziehungswort. Sünde trennt von Gott. Getrennt von Gott zu leben, werden wir irgendwann feststellen, ist nicht schön. Diese Welt lebt von Menschen, die das Kennzeichen haben. Und das Erfolg ist Krieg, Unfrieden, Stress, Streit und vieles mehr. Die Bibel sagt tatsächlich in Jeremia 2, Vers 19, da möchte ich den Luthertext gerne lesen, der ist sehr aussagekräftig: Du musst inne werden und erfahren, was es für Jammer und Herzeleid bringt, den Herrn, deinen Gott, zu verlassen. Viele körperliche Probleme und seelische Erkrankungen haben ihre Ursache in nicht vergebener Schuld. David, ein Mann Gottes, hat auch manche Schuld auf sich geladen. Er war Auftragsmörder und Ehebrecher. Und er sagt in Psalm 32, Vers 3, als ich schwieg, verzehrten sich meine Gebeine durch mein Gestöhn den ganzen Tag. David sagt damit, meine Schuld drückt mich so, dass es körperliche Probleme mit sich bringt. Seelische Probleme habe ich eben schon angedeutet. Und wir leben auch in einer Zeit, wo es sehr viele seelische Probleme gibt. Und ich will nicht damit sagen, dass alles diese Ursache hat, nicht vergebene Schuld, aber ein Großteil ist nicht vergebene Schuld. Die drückt uns, die macht uns kaputt in unserem Leben. Das zeigt schon, dass wir nichts nötiger brauchen als Vergebung unserer Sünden, wo das Gewissen entlastet wird und wir atmen können, wieder frei atmen können. Aber das Thema beinhaltet nicht nur unser Leben auf dieser Erde. Die Bibel sagt, wieder ein Wort aus dem Matthäus-Evangelium, Kapitel 10, Jesus Christus spricht es selbst aus: Fürchtet vielmehr den, der Gewalt hat, sowohl Seele als Leib zu verderben in die Hölle. Nicht vergebene Schuld bringt uns also in die Hölle. Ihr Lieben, das ist kein Thema, das man gerne wählt, aber das gehört eben dazu zur christlichen Botschaft. Die kann man nicht verschweigen. Ich würde mich als ein seltsamer Prediger erweisen, wenn ich nur einen Teil der Wahrheit vorstellen würde. Die Hölle ist wirklich real. Übrigens geschaffen für den Teufel und seine Engel, sagt Matthäus uns. Aber wenn Menschen in ihrer Schuld sterben, unversöhnt mit Gott, dann ist das Ergebnis ihres Lebens für alle Ewigkeit. Denn die Bibel spricht auch davon, und das ist eine Aussage des weisesten Mannes, der je auf dieser Erde gelebt hat, außerdem Herrn Jesus Christus, Salomo, dass Gott das Vergangene wieder hervorsucht. Und jetzt können wir mal über unser Leben so ein bisschen nachdenken. Ich bin jetzt 60 Jahre alt. Gott sucht das Vergangene wieder hervor, wenn es nicht vergeben ist. Vielleicht bist du ein bisschen jünger oder auch älter. Egal, bei Gott gibt es keine Vergessenheit. Bei Gott gibt es nicht, ich kann mich nicht mehr dran erinnern. Das machen Menschen. Die wollen zu ihrer Schuld nicht stehen und sagen, ich kann mich nicht dran erinnern. Bei Gott zählt diese Ausrede nicht, denn Gott führt Bücher. Und darin ist alles enthalten, was unser Leben ausgezeichnet hat. Alles. Auch jeder schlechte Gedanke. Das, was wir vielleicht vor anderen Menschen verbergen wollen. Was wir im Heimlichen tun. Bei Gott nicht. Und es kommt der Moment, wo alles ans Licht geholt wird. Die Bibel spricht von einem großen weißen Thron, auf dem einer sitzt, Jesus Christus, der Weltenrichter, der Richter der Menschen. Und er sagt auch in Offenbarung 20, wenn man nicht in einem anderen Buch steht, dem Buch des Lebens, dann kommt man unweigerlich einmal vor diesem großen weißen Thron. Und da wird die ganze Schuld aufgedeckt. Und wir merken, wir brauchen Vergebung unserer Sünde. Gottes Vergebung bedeutet tatsächlich, dass die ganze Schuld ausgewischt ist. So wie auf eine Tafel. Wir stellen mal vor, auf diesem Buch, das wäre eine Tafel, da wäre alles eingetragen, was Thomas Diehl gemacht hat. Und dann kennt Thomas Diehl einen Tag in seinem Leben, wo er diesem Herrn sein Leben anvertraut hat und um Vergebung seiner Sünden gebeten hat. Und dann hat er einen Schwamm genommen, dieser Herr, und hat die ganze Tafel ausgewischt. Das ist Vergebung der Schuld. Nichts mehr zu sehen. Ihr Lieben, wollen wir auf Vergebung unserer Sünden verzichten? Da gibt es ja Leute, die sagen, naja, ich lebe nach dem Motto, ich tue Recht und scheue niemand. Kennt ihr auch den dummen Satz? Den sagen in der Regel Leute, die sind schon über 50. Junge Leute sagen den nicht. Ich glaube, wenn man so ein bisschen an Athenverkalkung leidet, dann kommt man auf die Idee, ich tue Recht und scheue niemand. Man hat vergessen, was man auch als junger Mensch getan hat. Man hat vielleicht vergessen, was man gestern getan hat oder heute getan hat. Wir tun eben nicht Recht. Wir tun Unrecht in Gottes Augen. Wir haben Vergebung unserer Sünde nötig. Jeder von uns. Zar Peter der Große hat manche Reisen unternommen in seinem großen Reich, verkleidet, um so ein bisschen zu erfahren, was das Volk so denkt. Und eines Tages kommt er in eine Garnison im weit entfernten Teil seines Reiches. Dort war ein Zahlmeister, der eben für den Sold verantwortlich war, für das Geld. Und er war spielsüchtig geworden. Ihr könnt euch vorstellen, was passiert. Er hat sich am Geld vergriffen. Und dann hört er eines Tages, es kommt jemand aus Moskau, der prüft meine Bücher. Was für ein Erschrecken für diesen Soldaten. Er setzt sich hin, berechnet soll und ist, geht noch an den Schrank, holt die letzten Kopeken hervor und macht eine Summe, einen Strich drunter und fehlt sehr viel Geld. Er schreibt darunter, eine große Schuld, wer kann sie bezahlen? Er grübelt und grübelt, weiß keinen Ausweg. Er will in der Nacht Selbstmord begehen. In dieser Nacht kommt Zar Peter der Große in diese Garnison. Und er sieht, geht durch die Flure, ein Zimmer brennt.

Er öffnet leise die Tür und da sieht er unseren Freund, einen schlafenden Soldaten. Über das Grübel ist er eingeschlafen. Die offene Schublade mit Pistole liegt neben ihm. Zar Peter schaut über die Schulter und sieht diese Liste mit der Frage, eine große Schuld, wer kann sie bezahlen? Und er will gerade den Soldaten verhaften. Dann hat er doch großes Mitleid mit diesem Soldaten. Er holt seinen Stift hervor und schreibt unter diese Frage ein einziges Wort: Peter. Dann geht er wieder aus dem Zimmer ganz leise, der Soldat wird wach. Er greift nach der Pistole, hält sie sich an die Schläfe und will abdrücken. Und da sieht er, meine Frage ist ja beantwortet mit einem Wort: Peter. Er springt vom Stuhl auf, rennt an den Schrank, holt ein offizielles Dokument hervor und vergleicht die Unterschrift. Tatsächlich, sie stimmt. Der Zar war hier und er will bezahlen. Der Zar hat eine Depesche losgeschickt nach Moskau und am nächsten Tag war auch das Geld dann da. Lieben, unter unserer Lebensschuld müssen wir auch diese Frage stellen. Wer kann sie bezahlen? Willst du dafür selbst einstehen? Meinst du, du könntest deine Schuld abbezahlen? Womit denn? Welche Währung gilt denn bei Gott? Euros nicht und Dollars auch nicht. Es gibt einen, der bezahlt hat. Das ist der Jesus Christus, der am Kreuz ausgerufen hat, es ist vollbracht, oder auch, es ist bezahlt. Er kann unter deine Lebensschuld schreiben, ich habe bezahlt, und zwar mit meinem Blut, mit meinem Leben. Das ist die einzig gültige Währung bei Jesus Christus, bei Gott. Das Blut des menschgewordenen Sohnes Gottes. Da bekommst du Vergebung deiner Sünden. 1. Johannes 1, Vers 9 sagt uns die Bibel, wenn wir unsere Sünden bekennen, so ist er treu und gerecht, dass er uns die Sünden vergibt. Und er kann vergeben, 1. Johannes 1, Vers 7, das Blut Jesu Christi, seines Sohnes, reinigt uns von aller Sünde. 1. Johannes 2, Vers 12. Ich schreibe euch, Kinder, weil euch die Sünden vergeben sind, um seines Namens willen. Also wenn wir dem Herrn Jesus Christus unsere Sünden bekennen, ehrlich mal aufdecken, und sage, Jesus, das ist mein Leben. Ich bin schuldig vor dir geworden. Vergib mir meine Sünden. Dann vergibt er sie uns, weil er dafür bezahlt hat. Und dann wirft er sie hinter seinen Rücken, sagt uns Micha 7, Vers 19. Oder in die Tiefe des Meeres. Vergebung der Sünden ist das Wichtigste im Leben, was wir brauchen. Jesus Christus berichtet einmal eine Begebenheit in Markus 2. Da ist er in ein Haus gekommen, da dort hat er im Haus gepredigt. War das Haus voller Leute. In dem Dorf, da wohnte ein armer Mann, ein gelähmter Mann. Der wollte auch zu dem Herrn Jesus kommen, aber er brauchte ja Freunde. Zum Glück hatte er vier Freunde. Die trugen ihn dann die Straße entlang zu dem Haus. Jetzt waren die Leute bis vor die Haustür schon gestellt. Keine Chance für unseren Freund hineinzukommen. Aber sie decken dann das. Sie gehen die Treppe hoch, Außentreppe, decken das Dach oben ab und holen noch Stricke. Vier Stücke, jede Ecke des Teppichs und lassen dann den Freund in das Zimmer hinab. Die rücken unten noch dichter zusammen, dann kommt er vor dem Herrn Jesus Christus zum Liegen. Und alles ist gespannt. Was geschieht jetzt? Heilt er ihn? Und das Erste, was Jesus Christus diesem Menschen sagt, ist, deine Sünden sind vergeben. Boah, sagen die frommen Leute dort, was? Der lästert? Wer kann

0: Sünden vergeben außer Gott? Natürlich, nur Gott kann Sünden vergeben, weil wir ja gegen Gott sündigen. Da muss er erstmal die Sünden vergeben. Aber ihr Lieben, Jesus Christus ist Gott. Er kann tatsächlich Sünden vergeben. Und dann hat er ihnen nachher noch geheilt. Aber die wichtigste Botschaft ist, wichtiger als körperliche Heilung ist Sündenvergebung, weil sie Auswirkungen für die Ewigkeit hat. Christsein heute, lohnt sich das? Allein dieser Punkt muss uns da sagen, es lohnt sich, ein Christ zu werden, weil meine Schuld mich nicht mehr drückt, weil ich befreit bin von meinen Sünden, weil Gott sie mir alle vergeben hat. Zweiter Punkt, den ich gerne nennen möchte, ist, Christsein bringt ein geborgenes Leben, ein in Sicherheit lebendes Leben. Geborgenheit und Sicherheit. Wer möchte das nicht haben? Gerade in unserer unsicheren Welt, und sie wird immer unsicherer, vielleicht treten wir irgendwann in den Krieg mit Russland ein, wir wissen das nicht. Stellen wir uns einmal gedanklich vor, der Bundestag hätte gestern beschlossen, wir liefern Taurus nach der Ukraine. Und dann wird aus der Ukraine ein Ziel in Russland angegriffen. Dann werden die Russen sagen, Deutschland ist Kriegsteilnehmer, keine Frage. Und schon sind wir mitten im Krieg, so unsicher unsere Zeit. Hing nur an einer einzigen Entscheidung im Bundestag. Wir brauchen Sicherheit, nicht wahr? Wir wollen alle Geborgenheit haben. Wir leben in einer Gesellschaft voller Individualisten, voller Egoisten, Egomanen könnte man sie nennen. Da findest du keine Geborgenheit. Wir stellen uns noch mal Altenheim vor, Corona-Zeit. Da waren die alten Leute alleine gelassen und starben alleine, gesetzlich angeordnet. Das ist unsere Gesellschaft. Wir brauchen Geborgenheit. Wo findest du sie? Bei niemand anderem als dem Herrn Jesus Christus wirklich. Psalm 23 ist so wohl der bekannteste Psalm und der spricht gerade von dieser Sicherheit und Geborgenheit. Der Herr ist mein Hirte, mir wird nichts mangeln. Ist das nicht Sicherheit, wenn man das weiß, egal was kommen mag? Ich bin in Sicherheit. Ich habe einen Hirten, der für mich sorgt. Er lagert mich auf grünen Auen, er führt mich zu stillen Wassern. Er erquickt meine Seele, er leitet mich in Pfaden der Gerechtigkeit um seines Namens willen. Auch wenn ich wanderte im Tal des Todesschattens, fürchte ich nichts Übles, denn du bist bei mir. Das ist Geborgenheit, selbst wenn es das eigene Sterben gehen sollte. Oder wenn wir am Grab ganz lieber Angehöriger stehen und dann zu wissen, ich bin nicht alleine, mein Heiland verlässt mich auch dann nicht, du bist bei mir. Ihr Lieben, diese Sicherheit bietet wirkliches Christsein an, weil du dann eine Beziehung zu Jesus Christus hast. Dieser Herr hat zugesagt, siehe, ich bin bei euch alle Tage, bis an der Weltende oder bis zur Vollendung des Zeitalters. Das gilt auch morgen. Und wenn wir das Jahr 2025 erleben sollten, dann gilt es dann immer noch. Denn Jesus Christus ist derselbe, gestern, heute und in Ewigkeit. Das gibt Sicherheit. Das gibt Geborgenheit. Dazu noch ein Wort aus dem Propheten Jesaja 43, Vers 1, zweiter Teil. Fürchte dich nicht, denn ich habe dich erlöst. Ich habe dich bei deinem Namen gerufen. Du bist mein. Wenn du durchs Wasser gehst, ich bin bei dir. Und durch Ströme, sie werden dich nicht überfluten. Wenn du durchs Feuer gehst, wirst du nicht versenkt werden. Und die Flamme wird dich nicht verbrennen. Denn ich bin der Herr, dein Gott, dein Erretter. Wer den Herrn Jesus Christus als Retter kennt, der darf dieses Bibelwort ganz persönlich für sich nehmen. Fürchte dich nicht, ich habe dich doch erlöst. Glaubst du, dass ich dich dann noch mal loslasse? dass du dann nochmal irgendwelche Wege gehst ohne mich. Ich gehe doch mit dir durch das Leben. Egal was kommen mag, fürchte dich nicht, weil ich da bin. So sagt dieser Herr. Was bringt Christsein heute? Sicherheit im Leben und Geborgenheit bei Jesus Christus. Mit ihm darf ich alles teilen. Ihm darf ich alles sagen, was mich bewegt. Ich habe ja dadurch eine Verbindung zu ihm und rede mit ihm. Darf ihm meine Nöte und Sorgen sagen. Die Bibel fordert sogar dazu auf, Philipper 4, dass wir in allem durch Gebet und Flehen mit Danksagung unsere Anliegen vor Gott kund werden lassen dürfen. Und die Folge ist, der Friede Gottes, der allen Verstand übersteigt, wird unsere Herzen und Sinn bewahren in Christus Jesus. Das ist Geborgenheit, wo man auch mal Sorgen loswerden darf bei diesem Retter Jesus Christus. Aber noch einmal, es fängt damit an, dass ich sein bin. Das gilt nur für diese Leute, die wirklich Christen sind. Dritter Punkt. Christsein gibt eine klare Orientierung. Ihr Lieben, wir leben noch einmal in seltsamen Zeiten. Unser Leben gleicht einem Schiff, wo die Orientierung verloren ist. Der Kompass ist kaputt. Die Mannschaft weiß nicht weiter, ratlos. Wir kennen weder den Standort noch die Richtung. Wir laufen irgendwo auf dem Meer umher und keiner weiß wohin und wie es weitergeht. Völlig orientierungslos. Das ist unsere Zeit heute. Und jetzt bietet die Bibel Orientierung an. Jesus Christus sagt uns im Johannesevangelium, Kapitel 8, Vers 12, ich bin das Licht der Welt. Wer mir nachfolgt, wird nicht in der Finsternis wandeln, sondern wird das Licht des Lebens haben. Ein Licht erhellt den Weg, dass du klare Sicht bekommst. Ihr Lieben, wer Jesus in sein Leben aufgenommen hat, der nimmt die Bibel für ernst. Der guckt in der Bibel, was sagt sie zu den einzelnen Problemen unserer Zeit. Die Bibel hat klare Aussagen über die Ehe. Da muss man gar nicht drumherum deuteln. Klare Aussagen. Sie hat klare Aussagen zur Familie, wo man Orientierung bekommt. Sie hat klare Aussagen zur christlichen Gemeinde, zum Zusammenleben von Menschen, auch zu unserem Beruf, zur Zeiteinteilung, zum Geld. Für alles hat die Bibel klare Aussagen. Wer also den Herrn Jesus in sein Leben aufgenommen hat, das Wort Gottes dann für ernst nimmt, es ist sein Wort, der hat Licht für diese Zeit. Der lässt sich auch nicht von jedem Zeitgeist so hin und her bewegen, ja? Da kommt so eine neue Idee wieder an und wir werden umgeschmissen. Nein, wer Jesus hat, der darf klaren Standpunkt vertreten. Der darf sagen, das sagt die Bibel. Billy Graham, der große Prediger aus Amerika, der hat sehr oft gesagt, the Bible says. Die Bibel sagt. Ihr Lieben, das ist klare Sache, klare Orientierung in einer orientierungslosen Gesellschaft. Wo sie sonst herbekommen? Von Politikern? Haben selbst keine Ahnung. Die wissen eben nichts. Von wem sonst? Von deinem Nachbarn? Der steht genau im gleichen Lager wie du auch. Nützt dir auch nichts. Diese Orientierung findest du hier in diesem Wort, in der Bibel. Christsein heute, was bringt es noch? Es bringt ein sinnerfülltes Leben. Dass du nicht am Leben vorbeilebst. Da war mal ein junger Mensch zu einem Prediger gekommen und sagte ihm, ich weiß, ich muss mich bekehren. Ich muss Jesus in mein Leben aufnehmen, aber ich will da noch etwas vom Leben haben. Der hatte so die Idee, wenn du Christ bist, dann kannst du nur noch im Zimmerchen sitzen und Bibel lesen und beten. Also er sagte, irgendwie fehlt mir das wirkliche Leben noch. Und dann lacht der Prediger den aus und sagt, bist du aber genügsam. Du willst etwas vom Leben. Jesus bietet dir das Leben an. Das Leben, das sich lohnt zu leben. Er sagt uns in Johannes 10, Vers 10, ich bin gekommen, damit sie Leben haben und es im Überfluss haben oder volles Genüge daran haben. Das ist das wirkliche Leben. 1. Johannes 5, Vers 12 sagt uns, wer den Sohn hat, hat das Leben. Wer den Sohn Gottes nicht hat, hat das Leben nicht. Was ist der Sinn für dein Leben? Schon mal drüber nachgedacht? Wie wirst du die Frage beantworten nachher, wenn du draußen mal schreiben solltest? Was ist der Sinn in deinem Leben? Und da gibt es viele Leute, die sagen, ja, für die Familie da sein. Das ist eine schöne Sache. Ich habe auch eine große Familie, bin gerne dabei. Aber hat ein Single kein lebenswertes Leben, weil er keine Familie hat? Kann nicht sein, oder? Und wenn du deine Familie auf einmal verlierst, weil du alt geworden bist, alleine übrig geblieben bist, hast du dann keinen Sinn mehr im Leben? Das heißt, ein junger Mann mir einmal, Arbeit wäre der Sinn seines Lebens. Dann habe ich beide ausgelacht. Dann habe ich gefragt, ja, wenn du arbeitslos wirst, was machst du denn dann? Hast du denn keinen Sinn mehr im Leben, wenn du keine Arbeit mehr hast? Merk dir, das sind ja alles keine wirklich befriedigenden Antworten. Aber wenn du Jesus hast, dann hast du den Sinn in deinem Leben entdeckt und der bedeutet, mit Gott und für Gott zu leben. Weil die Beziehung zu Gott wieder da ist, die Sünde ist ja weg, die trennte. Sie ist weg. Du bist wieder in Gemeinschaft mit deinem Schöpfer und lebst mit ihm. Christsein bringt also das wirkliche Leben, ein sinnerfülltes Leben. Einen fünften Punkt möchte ich noch erwähnen. Christsein gibt dir die Ewigkeit in Gottes Haus. Ihr Lieben, wir sind ja alle keine Eintagsfliegen. Und wir haben alle eine unsterbliche Seele und müssen alle einmal sterben. Und dann beginnt die Ewigkeit. Dann beginnt die Ewigkeit. Und ich hatte eben schon gesagt, Hölle, wollen wir nicht mehr drüber nachdenken, ja? Da wollen wir doch nicht hin. Wir wollen doch alle in den Himmel kommen. Da, wo es wunderschön ist. Und dann sagt der Jesus Christus zu den Leuten, die zu ihnen gehören, wenn ich hingehe und euch eine Stätte bereite, so komme ich wieder und werde euch zu mir nehmen, damit, wo ich bin, auch ihr seid. Johannes 14, Vers 3. Er will also alle, die zu ihm gehören, zu sich in den Himmel holen. Wenn du eine Beziehung zu dem Herrn Jesus Christus hast, dann gehörst du zu ihm. Und dann will er dich einmal in den Himmel einführen. Der Himmel ist ein wunderschöner Ort. Die Bibel beschreibt noch nicht einmal, wie schön er ist. Sie sagt uns eher, was nicht mehr dort sein wird. Es wird dort keine Tränen mehr geben. Keine Schmerzen mehr. Kein Geschrei mehr. Kein Tod mehr. Sogar Erinnerung an vergangenes Leid wird abgewischt. Jesaja 35 sagt uns, ewige Freude wird über ihrem Haupt sein. Das ist der Himmel und da wohnt Jesus Christus. Gott der Vater auch und Gott der Heilige Geist. Dort darf dann die Zukunft derer sein, die wirkliche Christen sind. Vom Kreuz führt ein Weg nach Haus. Haben wir eben gehört im Lied. Nach Hause, da bist du wirklich zu Hause. Ich freue mich drauf. Ich bin nicht lebensmüde, denke so, habt ihr mich ja nicht kennengelernt bisher. Ich lebe schon sehr gerne. Aber das ist mein wirkliches Zuhause. Darauf freue ich mich. Man könnte noch manches erwähnen, was Christsein wirklich bringt. Und diese fünf Punkte, waren es fünf? Ich glaube fünf, die zeigen uns, wie wichtig es ist, dass wir Christen werden. Und jetzt ist die Frage, wer ist denn ein Christ? Denn da eine falsche Diagnose wäre fatal. Seht ihr, man kann beim Zahnarzt schon mal erleben, dass der Zahnarzt vielleicht eine falsche Diagnose schätzt und einen falschen Zahn rauszieht. Ja, das ist ein bisschen peinlich, weil du eine Lücke da hast, aber sonst geht's ja noch. Aber beim Christsein, wenn du da irgendwas falsch hast, wenn du dir falsche Vorstellungen vom wirklichen Christsein machst und du bist gar kein richtiger Christ, dann gelten die Punkte, die ich eben genannt hatte, nicht für dich. Deswegen ist es ganz wichtig, was ist ein wirklicher Christ? Da gibt es Leute, die sagen, ja, Christsein hat es mit einem anständigen, humanen Leben zu tun. Ist das wirklich wahr? Ein Christ soll anständig leben. Aber nicht jeder, der anständig lebt, ist ein Christ, oder? Also ich kenne viele anständige Leute, die sind keine Christen. Das macht uns also nicht so einen wirklichen Christen, weil wir anständig leben wollen. Andere sagen, hat das mit Kirche oder Freikirche zu tun. Aber nicht das Gebäude zählt. Und noch nicht die Mitgliedschaft in einer Kirche oder Freikirche. In Offenbarung 3, Vers 1 sagt die Bibel einen ganz entsetzlichen Satz. Ich kenne deine Werke, dass du den Namen hast, dass du lebst, und du bist tot. Du hast den Namen Christ, aber bist gar kein Christ. Andere sagen vielleicht, ja, aber wenn ich nach den Prinzipien der Bibel lebe, dann bin ich doch ein Christ. Mahatma Gandhi, der große Inder, der wollte nach der Bergpredigt leben, nach den Prinzipien der Bibel. Aber er wollte Hindu bleiben. Also ist ganz klar abgelehnt, Christ zu werden. Also macht das auch nicht zu einem Christen, nach den Prinzipien der Bibel zu leben. Und noch ein viertes Argument wird oft vorgebracht. Und das ist, ich glaube doch an Gott. Und da muss ich sagen, das macht dich auch nicht zu einem Christen. Im Jakobusbrief, da steht, Jakobus Kapitel 2, Vers 19, du glaubst, dass Gott einer ist, du tust recht, auch die Dämonen glauben und zittern. Der Glaube an Gott macht dich auch nicht zu einem Christen. Selbst wenn es der Glaube an den lebendigen Gott der Bibel ist, es macht dich nicht zu einem Christen. Vielleicht bist du jetzt ein bisschen entsetzt. Hört man doch heute immer wieder. Wird doch aufgerufen, Glaube an Gott. Und das hilft dir aber bei dieser Frage nicht. Wie sagt Johannes 14, Vers 6? Niemand kommt zum Vater, denn durch mich, durch Jesus Christus. Es geht also um Jesus Christus und nicht um den Glauben an Gott. Und ich möchte dazu aus dem Johannesevangelium zwei Verse lesen, aus dem ersten Kapitel, die uns zeigen, ein Christ ist jemand, der eine personenhafte Bindung an Jesus Christus hat, sowie ein Ehepartner zu dem anderen Partner. Johannes 1, Vers 12 sagt, so viele ihn, denen Jesus Christus aber aufnahmen, denen gab er das Recht, Kinder Gottes zu werden, kann man gleichsetzen mit Christsein, mit wirklichem Christsein, denen, die an seinen Namen glauben, die nicht aus Geblüt, noch aus dem Willen des Fleisches, noch aus dem Willen des Mannes, sondern aus Gott geboren sind. Ich werde also kein Christ durch Geblüt, das meint durch Abstammung. Seht ihr, meine Eltern waren auch gläubige Christen. Aber dadurch wurde ich kein gläubiger Christ. Das galt nicht für mich, das galt nur für die beiden, für meine Eltern. Auch nicht aus dem Willen des Fleisches, Nicht durch eigene Anstrengungen. Egal, was ich unternehme, es reicht nicht, um wirklicher Christ zu werden. Auch nicht aus dem Willen des Mannes. Niemand anderes kann dich zu einem wirklichen Christen machen. Die Bibel sagt, so viele ihn aufnahmen, denen, die an seinen Namen glauben. Was bedeutet an seinen Namen glauben? Der Name Jesus bedeutet, der Herr ist Rettung oder Retter. Wenn ich also an den Retter glaube, dann muss ich ja verstanden haben, ich brauche einen Retter. Ich bin ja sonst verloren. Es fängt also damit an, dass ich einmal sage über mein Leben, ich bin verloren oder ich bin ein Sünder, der das Gericht Gottes zu Recht verdient hat. Damit fängt also erstmal Christsein an. Du bist dann noch kein richtiger Christ, aber damit fängt das Nachdenken an über dich selbst und das Urteil über dein Leben verloren, schuldig vor Gott. Das Zweite, ich kann mich selbst nicht retten. Das ist demütigend für uns, ja? Aber die Bibel sagt, Gott widersteht dem Hochmütigen, dem Demütigen aber gibt er Gnade. Und dann glaube ich, dass Jesus Christus am Kreuz für meine Schuld bezahlt hat. Ich setze mein ganzes Vertrauen wissentlich und willentlich auf diesen Retter Jesus Christus und komme zu ihm und sage ihm, Herr Jesus, vergib mir meine ganze Schuld. Und ich will, dass du jetzt mein Retter wirst. Ich setze mein Vertrauen ganz bewusst auf dich, den gestorbenen und auferstandenen Retter. Und du sollst jetzt mein Retter sein, mein Herr sein, mein Gott sein. Ihn aufnehmen oder annehmen ist das gleiche Wort. Ihm das Herz öffnen und sagen, komm herein, wie Offenbarung 3, Vers 20 sagt. Siehe, ich stehe an der Tür und klopfe an. Wenn jemand meine Stimme hört und die Tür öffnet, zu dem werde ich hineingehen. Das Abendbrot mit dem Essen, er mit mir. Ein Christ ist also jemand, der eine Beziehung zu dem Retter Jesus Christus hat, der Vergebung seiner Sünden hat und den Herrn Jesus in sein Leben aufgenommen hat, als ganz persönlichen Retter. Da war eine 82-jährige Diakonissin, auch bei so einer Predigt zugegen. Und am nächsten Morgen kommt sie zu dem Prediger und sagt ihm, gestern Abend habe ich ganze Sache mit Jesus gemacht. Ich habe mein ganzes Leben für andere gelebt. Ich habe gebetet. Ich habe mit der Bibel gelesen. Ich bin in die Gemeinde gegangen. Aber ich habe nie mein Herz Jesus Christus geöffnet. Ich habe ihn nie ganz bewusst als meinen Retter aufgenommen. Gestern Abend habe ich diese Entscheidung getroffen. Mit 82 Jahren. Wie sieht es jetzt mit dir aus? Bist du ein echter Christ? Oder nur dem Namen nach ein Christ? Hast du eine lebendige Beziehung zu Jesus Christus? Oder spielst du nur eine vor? Das kann man ganz geschickt. Vor einigen Jahren war ich in einer größeren Gemeinde mit einem Chor, hat am Ende der Stunde auch eingeladen, in die Seelsorge zu kommen, sein Leben dem Herrn Jesus Christus zu übergeben. Und dann kam eine junge Frau zu mir, die gerade eben noch im Chor gesungen hatte. Und ich frage sie, was ist denn mit dir? Du hast doch eben noch da im Chor gesungen. Und dann gab sie zur Antwort, das war doch alles nur Schau. Schrecklich, oder? Am wirklichen Christsein vorbeileben? Den anderen eine Schau abzuziehen? Nützt dir doch bei der Frage gar nichts? Mach doch ganze Sachen mit dem Herrn Jesus Christus. Auch heute wartet er mit ausgebreiteten Armen auf dich und sagt, komm her zu mir, der du mühselig und beladen bist. Ich will dir Ruhe geben, ich will dich erquicken. Ich habe doch mein Leben für dich gelassen. Ich möchte eine Beziehung zu dir haben und möchte dein Retter werden, damit du diese Vorzüge des Christseins auch erlebst. Heute bietet der Jesus Christus es dir noch einmal an. Er zwingt sich aber niemandem auf. Er lädt ein, er bittet, er appelliert, er fordert heraus, aber die Entscheidung, die musst du ganz persönlich treffen. Ich wünsche dir heute Abend den Mut, sie zu treffen. Denn bei Jesus muss man Mut haben. Mal zu ihm kommen und ihm die Sache vorzulegen. Aber es wartet doch einer auf dich, der dich unsagbar liebt, der sein Leben sogar für dich gelassen hat. Was willst du dann noch mehr? Komm doch heute Abend.
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0: Hallo und herzlich willkommen bei Christen weltweit. Es folgt ein Bericht von OMF Deutschland über missionarische Arbeit von Christen in Ostasien.
1: Ich gehörte zu den Letzten, die von Singapur aus dem Einführungskurs noch mit dem Schiff ins Feld gereist waren, von Singapur nach Taiwan. Es war ein deutscher Frachter und wir hatten eine Zwischenlandung in Manila. Da waren gerade Studentenunruhen gewesen, die Fenster waren verbarrikadiert, die Müllhaufen lagen auf der Straße. Und da soll ich hin.
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3: Ja, ich habe hier wieder einen Gast und ich begrüße dich ganz herzlich. Ich verrate schon mal deinen Vornamen. Du bist Anne und danke, dass du hier bist. Wie heißt du? Woher kommst du und wo lebst du, Anne?
1: Mit ganzem Namen heiße ich Annemarie Hilde Alma Erben und lebe in Grünberg, welches gar nicht weit weg ist von Mücke. Ich stamme ursprünglich aus Bremen.
3: Okay, danke. Genau, du hast ja einen Batzen an Vornamen. Wusste ich gar nicht, toll. Ich kenne dich immer nur unter Anne. Wie würdest du dich beschreiben, Anne?
1: Ich würde mich als ein erwachsener Kidskopf beschreiben. Ich spiele gern mit Worten und gucke immer, ob irgendwas Interessantes, Lustiges da ist und versuche dann auch andere damit aufzuheitern. Aber ich kenne auch die andere Seite, dass mich ganz leicht Dinge bewegen.
3: Anne, genau, du hast schon einiges an Lebenserfahrung. Darf ich dich fragen, wie alt du bist?
1: Ich bin 82.
3: 82. In welcher Beziehung stehst du zu OMF? Wie lange bist du schon dabei?
1: Ich bin seit 1969 bei OMF,
3: ja. Ja, genau. Jetzt können die alle mal rechnen. 1969.
1: Also wird 55 Jahre, ja.
3: Okay. Und was ist deine jetzige Aufgabe bei OMF?
1: Da ich nahe bei Mücke wohne, komme ich so ungefähr einmal die Woche ins Büro und helfe da mit so Kleinigkeiten. Versand von Gebetsbriefen, mal was wegräumen, mal was rausholen, zusammenstellen und was sich gerade so anbietet.
3: Mhm. Du hast mir gerade gesagt, du bist 82, das heißt, du bist nicht im Ruhestand.
1: Nee.
3: Genau, wie lange machst du diese ehrenamtliche Tätigkeit?
1: Seit ich mit 65 in Ruhestand gegangen bin. Zuerst hatte ich noch einen Minijob bei OMF, so zweimal die Woche Nachmittag.
3: Genau, okay, ja. So seitdem machst du das.
1: Und seitdem bin ich da.
3: Genau, und ich habe so einen Blick auf deinen Lebenslauf geworfen und ich bin erstaunt über die vielen bisherigen Stationen in deinem Leben. Und kannst du das kurz für unsere Zuhörer zusammenfassen, was du und wo du überall warst mit OMF?
1: Ich war zuerst für das erste Term in Taiwan, Sprachstudium natürlich. Und dann habe ich in der Kinderarbeit und im Büro mitgearbeitet. Zwischendurch mal eine Frauenstunde oder was sich so ergeben hatte. Im Heimataufenthalt wurde ich dann gebeten, nach Manila zu gehen als Vertretung für die Sekretärin des Feldleiters für ein Jahr, was ich dann auch gemacht habe. Aber es wurden 3 Jahre draus, weil die ich vertreten sollte, nicht zurückkam aus dem Heimataufenthalt, aus familiären Gründen. Und da bin ich nach 3 Jahren nach Deutschland zurückgekommen und habe danach dann im Büro in Mücke mitgearbeitet.
3: Mhm. Ja, in deinem Ruhestand hat sich auch noch mal was ereignet, oder?
1: Ja, nachdem ich 2 Jahre im Ruhestand war, dachte ich also, es hat jemand gesagt, alt sind wir erst mit 90. Und dann habe ich gedacht, irgendwie jetzt die ganze Zeit da nur das hier so und gar nichts anderes. Das war mir etwas langweilig und ich war ein bisschen unruhig geworden und las dann, als ich eines Tages die Gebetsbriefe verschickte, auch in einem Gebetsbrief, dass eine junge Familie, die demnächst ausreisen würde, jemanden sucht als Begleitung, um nach ihren 3 Kindern zu schauen, damit sie mehr Zeit zum Sprachstudium haben. Die wollten nach China gehen. Und dann dachte ich, ich mag Kinder und Chinesisch hatte ich ja in Taiwan schon gelernt. Und dann war da so ein Gedanke im Hinterkopf. Und ein paar Monate später hatte ich sowieso schon länger geplant, eine normale touristische China-Reise. Und ich dachte, ich warte das erstmal nochmal ab, wie mir das da so gefällt und was mir da begegnet. Und ja, danach habe ich gedacht, ja, warum soll ich es eigentlich nicht? Und habe dann nachgefragt, ob diese Familie schon jemand hat. Und dem war nicht so. Und dann habe ich den Verantwortlichen für die Kurzzeiter gebeten, bei der Familie mal nachzufragen, ob sie auch eine Oma nehmen würden. Und das fanden die eigentlich keinen so schlechten Gedanken. Und dann war so ein Vierteljahr später ungefähr oder 4 Monate später bin ich dann mit denen zusammen ausgereist.
3: Wow, danke. Normalerweise ist man ja eigentlich relativ lange in einem Land, wenn man mit OMF ausreist. Und du hast öfter gewechselt. Zum Teil hast du schon erwähnt, warum es so war. Wie ist es dir denn damit ergangen?
1: Der Wechsel von Taiwan dann auf die Philippinen, das war so kleine administrative Fehler sind da irgendwie passiert, sonst wäre das nichts geworden. Ich wollte sehr gern zurück nach Taiwan. Ich weiß noch, wie ich im Flughafen saß, in Richtung Deutschland dann zu fliegen und dachte, oh, wie schön, wenn ich in einem Jahr wieder hier bin. Und dann kam mittendrin ein Brief von dem Feldleiter von Taiwan, handgeschrieben und erwähnte, von wegen, es würde demnächst eine Veränderung geben und ich sollte bedenken, welches Vertrauen man Singapur in mich hätte und irgendwie sowas wirklich Seltsames, aber hat nichts weiter gesagt. Und ich weiß, als ich den Brief gekriegt habe, ich habe gedacht, nee, ich will nicht. Ich will zurück nach Taiwan, was immer das auch ist. Keine Ahnung. Aber in der Zeit las ich in Jesaja und da kam immer wieder diese fürchte dich nicht Dinge da. Und irgendwie dachte ich ja wahrscheinlich, so nach ein paar Tagen habe ich gedacht, okay, was das jetzt ist, da muss ich dann wahrscheinlich ja sagen. Dann kam 14 Tage später oder was ein Brief von der Frau, von dem Leiter und er sagt auch, wie schön, wenn du dann in ein paar Monaten wieder bei uns bist. Und denke ich, ach, dann ist das ja wahrscheinlich nichts. Und dann verging wieder eine Zeit und da kam dann eben diese, ja, eine Anfrage oder ich weiß nicht, ob man es Anfrage nennen kann, ich habe den Brief nicht mehr, dass ich gebeten wurde, auf die Philippinen zu gehen, nach Manila in die Zentrale, um die Sekretärin des Feldleiters für ein Jahr zu vertreten. Da habe ich einerseits lachen müssen, andererseits fand ich das schrecklich. Ich hatte in Schreibmaschine in der Handelsschule eine 4 und eine 5. Ich als Deutsche in einem internationalen Büro, wo alles über Englisch läuft, ich fand das total seltsam. Aber wie gesagt, ich hatte ja schon mal Ja gesagt. Und dann gehörte zu den Letzten, die von Singapur aus dem Einführungskurs noch mit dem Schiff ins Feld gereist waren, von Singapur nach Taiwan. Es war ein deutscher Frachter und wir hatten eine Zwischenlandung in Manila. Da waren gerade Studentenunruhen gewesen, die Fenster waren verbarrikadiert, die Müllhaufen lagen auf der Straße. Da soll ich hin. Es hat mich nicht wirklich begeistert. Ich bin dann gegangen, weil ich dachte, das musste jetzt und war auch bis auch schon bockig. Von wegen, ihr habt mich hier haben und jetzt seht auch zu, wie ihr mit mir fertig werdet, zu diesem Gedanken. Als das Jahr um war, das war noch nicht ganz um und es kam keine Nachricht von dieser Sekretärin, ob sie zurückkommen würde oder nicht. Von Taiwan kamen dann schon Angebote, ob wenn ich zurückkäme, ob ich dies oder das oder jenes machen wollte, war eigentlich alles verlockend und ich saß irgendwo so mittendrin. Ich fühlte mich wohl in diesem Büro, auch das Miteinander mit den philippinischen Angestellten da. Wir hatten auch viel Spaß miteinander, die haben mich so als ihre Kollegin richtig angenommen. Mhm. Also es war damals noch so ein bisschen der Unterschied zwischen den Missionaren und den philippinischen Mitarbeitern mit dem Sie und dem Du. Und ja, ich habe da so ein bisschen neuen Wind reingebracht, ohne dass ich das merkte oder wollte. Mhm. Habe ich erst hinterher gemerkt und fand das eigentlich auch ganz toll. Und ja, soll ich bleiben? Soll ich gehen? Soll ich bleiben? Soll ich gehen? Das ging wirklich über längere Wochen, bis ich dann eines Tages tatsächlich einen Brief zur Post getragen hatte nach Taiwan und gesagt habe, ich bleibe auf den Philippinen. Und einen Tag später kam ein Brief von der Sekretärin oder zwei Tage später, dass sie nicht zurückkommen würde. Das war dann so aussortiert und wie gesagt, dann wurden dann 3 Jahre draus.
3: Okay. Und nach diesen 3 Jahren bist du aus Asien zurück nach Deutschland gekommen. Mhm. Und war das für dich ein Verlust, wieder in Deutschland zu sein?
1: Ich habe eigentlich selbst darum gebeten, ein Jahr, also falls mir nicht gut ging. Und es war einfach notwendig. Da waren sehr viele auch ungute Sachen, die da liefen zwischen Leuten, philippinischen Leuten, und die mich ziemlich mitgenommen hatten. Und ich meine, ich habe dann 40 Stunden die Woche im Büro gearbeitet, habe am Wochenende noch Sonntagsschule gemacht oder Sprachstudium. Ist einfach ein bisschen zu viel gewesen. Und das musste dann irgendwie ausgeglichen werden.
3: Anne, war es ein Verlust für dich, von Asien nach Deutschland zurückzukommen?
1: Ja, doch, das war es. Eben gerade auch diese Sache hier im Büro in Mücke, das letzte Haus im Dorf.
3: Also du hast dann bei OMF im Büro gearbeitet,
1: ja,
3: als Sekretärin?
1: Ja, als Sekretärin. Ah, okay. Und was da sonst, da kam auch noch gewisse Buchhaltung dazu, Buchversand und eben was einfach anfiel, weil ich halt mehr oder weniger mit dem Chef alleine war. Habe die erste Zeit auch im Hause gewohnt und eben kaum oder schwierig Kontakte nach draußen zu bekommen, außer die nächsten Gemeinden, ja schon weiterhin, aber ja, da ein bisschen einsam in Manila oder auch in Taiwan, habe immer eine WG gehabt, eine internationale WG und dann hier doch ziemlich einsam irgendwo dabei rum gewesen. Das fand ich schon schwierig mit der Zeit, aber ja, dann doch auch Freunde gefunden und Anschluss in die Gemeinde. Als ich dann in Deutschland war, ich habe hier unten gesessen und guckte über die Felder und dachte, hier jetzt sitzen und bleiben, nichts anderes, kein Heimataufenthalt nach 4 Jahren, wenn da wieder ein Wechsel ist. Also das war mir doch ein bisschen langweilig. Und nach Manila so ein Dorf mit 800 Einwohnern oder irgendwas, es war schon ein bisschen anders. Habe auch ein paar Mal versucht, danach nochmal wieder auszureisen, aber es hat dann nicht funktioniert. Und es war im Prinzip, irgendjemand hat dann zu mir gesagt, du willst ja weglaufen von hier. Das ist als Flucht bezeichnet, was ich in dem Moment nicht dachte, aber das stimmte schon. Also ich wollte einfach wieder ja, weg.
3: Und wie bist du dann zu dem Punkt gekommen oder zu akzeptieren, ja, es ist eine Flucht und entweder aufzuhören oder wirklich alles dran zu geben, um nochmal auszureisen?
1: Da fällt mir ein, der Satz einer, diese Person mit der Flucht auch gesagt hat, wie ist das, du bist nicht berufen gewesen, du wolltest selbst gehen, aber da hat es keine Berufung zu gehen. Also, dass jemand gesagt hat, komm, wir brauchen dich, das war dann der Auslöser. Ich meine, da war später mal eine Möglichkeit, wo eins von den Ländern die Möglichkeit gehabt hätte, wenn ich bin da zu Besuch gegangen und hat gedacht, die suchten jemand fürs Büro. Und ich dachte, ich sage nichts, aber wenn die mich fragen, dann weiß ich, dass ich gehen soll. Haben nicht gefragt. Und da war dann auch wieder richtig, war das dann noch weiter abgeschlossen. Also irgendwo der Unterschied zwischen meinem eigenen Wollen und dem, was dran ist.
3: Ja, das Thema dieser Staffel ist Berufung. Wie definierst du den Begriff? Was ist Berufung für dich?
1: Der Begriff als solches, ich habe ein bisschen drüber nachgedacht und ich meine, es gehören mindestens zwei dazu. Einer, der beruft. Und einer, der sich berufen lässt. Der Berufende wäre Gott oder vielleicht auch eine Gemeinde oder irgendein Freund oder irgendwas. Und der zu Berufende, ich weiß nicht, der sucht sich nicht immer aus, dass er berufen werden möchte oder irgendwie, das kann ganz überraschend kommen.
3: Wie war das denn, oder wie ist das für dich persönlich, Berufung?
1: Also ich finde, das war so unterschiedlich. Also mein allererster Ruf war, mit 17 war ich gerade ein Jahr zum Glauben gekommen, der erste Ruf war für mich nach China und da habe ich eine Stimme gehört.
3: Das so richtig?
1: Ja, akustisch so.
3: Akustisch,
1: schon
3: okay.
1: Vorher so mal, irgendwie hatte die Stimme gesagt, komm, und ein paar Tage so hintereinander und habe ich, ja, wohin denn? Die Antwort kam dann China. Naiv, ich war kein Schimmer, dass man zu der Zeit da überhaupt nicht hin konnte oder so irgendwas. Habe dann aber auch irgendwo, ich hatte damals im Büro gearbeitet, bin dann weg, ein diakonisches Jahr machen und ein bisschen Krankenpflege, dachte, das könnte nicht schaden. Dann bin ich da hängen geblieben, weil mir das so arg gefiel, auch da mitgekriegt, dass China nicht möglich wäre. Und dann wieder, also ich kann es nicht erklären, ich hatte die Ausbildung fertig und eines Samstags Nachmittags war ich in meinem Zimmer und wie so ein Blitz aus heiterem Himmel, eine Gewissheit, es war keine Stimme, einfach eine Gewissheit, da wo du jetzt bist, gehörst du nicht mehr hin. Vielleicht war das auch eine unterschwellige Stimme oder was. Und da fiel mir das wieder ein mit diesem Ruf nach China oder was auch immer. Ja, und dann ergab es sich, also von China erinnert mich, hatte ich auch was gelesen, mal ein Buch von Hudson Taylor, schon lange vorher. Und dann kam nach Bremen in die Baptistengemeinde ein früherer China-Missionar von der China-Inlandmission zu einem Bericht und mit dem habe ich dann gesprochen und meinte, also Bibelschule wäre notwendig. Und damit fing das dann an und während der Bibelschulzeit habe ich dann angefangen, mich bei der ÜAMG damals zu bewerben.
3: Also verstehe ich dich richtig, Berufung ist dann für dich, du hast richtig diesen Ruf gehört,
1: ja,
3: diese
1: ja, das ist
3: hörbare auch, Stimme und dann diese Bestätigung ja. In dem Gefühl ja. Nochmal, ich bin jetzt nicht am richtigen Platz.
1: Aber es gab dann eben auch noch andere Sachen, zum Beispiel eben dieser Ruf da von Manila, dass sie jemanden brauchten im Büro. Mhm. Das sehe ich dann auch noch als Nachberufung an, vor allen Dingen, wo ich mich geweigert habe, aber dann doch irgendwie diese Versicherung bekam, fürchte dich nicht und ja, auch wieder die Gewissheit, da musst du jetzt hin, das musst du machen.
3: Genau, das geht schon so richtig in meine nächste Frage rein, nämlich ob Berufung für dich statisch oder eher dynamisch ist. Ist es eher zeitlich begrenzt oder ein Leben lang?
1: Als Beispiel, als ich in Taiwan war, habe ich zusammen mit einer Grundschullehrerin dort auf dem Dorf eine Kinderstunde angefangen. Sie war Christin, im Dorf 600 Kinder, weit und breit keine Kirche, keine Ahnung. Und sie wollte gern da was anfangen und natürlich, also sie hatten so alleine was managen, wenn da irgendjemand anders dabei ist, dann sind sie mutiger. Das haben wir dann eine Kinderstunde gemacht, eine ganze Weile. Und dann kam da ein bisschen Widerstand und dann sahen die sich so geführt, da kamen noch ein bisschen andere Einflüsse da noch mit rein, dass sie aufhören sollten damit, weil kaum noch Kinder kamen. Und das hat mich frustriert. Ich habe gedacht, wenn man was anfängt, muss man das auch fertig machen. Und habe dann mich bei dem Feldleiter irgendwie so ein bisschen so beschwert über die Sache und so. Und der hat ein sehr weises Wort gesprochen. Gott ruft nicht ein für alle Mal. Der hat das Recht, auch mal was anderes zu wollen. Und das fand ich ein tolles Wort. Mhm. Das hat mir sehr geholfen, auch danach noch.
3: Okay, bei deinen vielen Stationen.
1: Den verschiedenen Stationen, ja.
3: Mhm. Okay, ja. Hast du manchmal an deiner Berufung gezweifelt? Und falls ja, wie bist du damit umgegangen?
1: Ob ich noch am rechten Platz bin, ist das die, so die Frage?
3: Genau.
1: Wahrscheinlich schon. Fällt mir aber echt jetzt nichts ein.
3: Genau, ich dachte jetzt gerade noch mal deinen Wechsel, ne, zu den Philippinen, ja, wo du eben auch erzählt hast, ja, da war ich so ein bisschen auch rebellisch. Ich wollte das nicht.
1: Ja, ja, als ich dann da war, ich wusste, dass es richtig ist, auch wenn es mir nicht gefiel.
3: Echt? Okay.
1: Nee, da fällt mir echt sagen jetzt nichts ein.
3: Also ich fand das jetzt auch sehr gut, dass du gesagt hast, dass viel mehr erstmal schwer dann zu den Philippinen zu gehen, ja, und ich war auch nicht glücklich darüber und ja, aber dass du dann auch das gemerkt hast, es war gut, oder?
1: Ja. Auch dieses Akzeptanz da von den philippinischen Mitarbeiterinnen, das war einfach.
3: Hört sich auch an wie eine Bestätigung.
1: Dann, ja, das fand ich dann einfach schön.
3: Okay. Ja, wir haben einmal über eine große Wegkreuzung gesprochen, nämlich deine Rückkehr dann nach Deutschland vom Missionsfeld. Und die zweite große Wegkreuzung könnte man vielleicht den Ruhestand bezeichnen. Wie hast du das erlebt?
1: Hab mich drauf gefreut, weil ich einfach fertig war. Es war auch wirklich Zeit, dass ich in den Ruhestand gehen konnte. Aber wie gesagt, ich habe da irgendwie ja doch noch diesen Minijob gleich weitergemacht. War keine Pause drin. Hatte tolle Pläne, alles, was ich alles so machen wollte und versuchte da in eine Woche reinzustopfen. Und das ging nicht, bis ich merkte, dass wenn man jeden Tag eine Stunde länger schläft als sonst und Mittagsruhe macht, die man sonst auch nicht hatte, dann kann man nicht so viel machen wie vorher. Dann so allmählich kapiert. Ja, und dann, als ich dann alles so eingelaufen hatte und zurechtkam, wie gesagt, dann wurde es mir doch etwas langweilig. Und noch eine kleine Herausforderung oder irgendwas fehlte mir dann noch.
3: Genau, dann hatte es...
1: Dann kam diese Sache mit China.
3: Okay, ja. Sag doch nochmal, was du da gemacht hast in China.
1: Ich habe dann irgendwann so nachgerechnet, es war fast genau 50 Jahre nach meinem ursprünglichen Ruf mit der Stimme nach China, dass ich nach China gekommen bin. Ich bin also mit dieser Familie zusammengegangen und weil ich eigentlich nur fromme Berufe hatte, bei OMF gearbeitet und es ist halt schwierig, mit sowas nach China reinzugehen. Als Fachkraft war ich nicht qualifiziert. Das Einzige, was mir dann angeboten war, war als Sprachstudentin zu gehen. Als Oma hätte ich kein so langes Visum bekommen. Erstmal ein einjähriges Visum beantragt und dann wurde mir schon gesagt, nach einem Jahr zurück, eben weil ich schon fortgeschrittenen Alters war, eine neue medizinische Untersuchung brauchte, um nochmal gehen zu können. Und eben auch die Auslandskrankenversicherung war so hoch, dafür konnte man gut nochmal hin und her fliegen. Ja, das war das. Ich habe 8 Stunden Sprachunterricht in der Woche gehabt in einer privaten Sprachschule und offiziell 8 Stunden eben mit der Familie, mit den Kindern gespielt, damit die Eltern ein bisschen freie Zeit hatten und mit der Sprache vorankamen oder auch einen Haushalt organisieren konnten.
3: Genau, darf ich mal fragen, war noch viel von der chinesischen Sprache bei dir abgeheftet, also dass du es nur abrufen brauchtest?
1: Es kam erstaunlich viel so nach einer Weile wieder, eins nach dem anderen und zwischendurch dachte ich auch, das Wort wusste ich auch gar nicht, dass ich das noch wusste oder so. Die Unterrichtsart war anders, als ich es eben 40 Jahre vorher oder wie lange vorher erlebt hatte und ein paar Begriffe wurden auch anders benutzt, aber sonst im Großen und Ganzen, ich kam für den Alltag recht gut durch. Was ich auch sehr interessant fand, war eben die Sprachlehrerinnen, es waren alles nur Lehrerinnen, hätten altersmäßig meine Enkelkinder sein können. Und am Anfang war da so ein bisschen so ein Vorfühlen, wie kommen wir miteinander klar? Die wussten ja auch nicht, wie sie mit so einer alten Frau umgehen sollten. Und ich habe einfach versucht, so locker wie möglich zu sein, damit sie da nicht irgendwie peinlich wurde. Und das war richtig schön. Aber so ein bisschen Vorteile hatte ich schon. In der Pause kriegte ich da mal manchmal meinen Nacken massiert oder so. Das war auch ganz nett.
3: Da habe ich noch eine Frage. Du hast ja gesagt, also 50 Jahre später bist du dann praktisch in China angekommen. Und hat sich das nochmal irgendwie dann auch so bestätigt für dich, diese Berufung, in China zu sein?
1: Oh, das war mir einfach klar. Das war richtig.
3: Also du hast dich richtig am richtigen Platz gefühlt?
1: Ja.
3: Okay.
1: Mich gleich zu Hause gefühlt auch, weil manche Dinge so ähnlich wie Taiwan in alten Zeiten waren. Manche Dinge doch auch von der Art. Also irgendwie war das keine wahnsinnige Umstellung. Ich hab dann gemerkt, dass einige von den Jüngeren, die auch in der Sprachschule waren wie ich, dass sie sich schwerer taten mit der einen oder anderen Sache, die mir ganz selbstverständlich war.
3: Spannend. Genau, du bist jetzt 82 und immer noch regelmäßig aktiv. Was machst du im Moment gerade bei OMF?
1: Verpacke gerade Bücher, die bestellt worden sind. So Handgriffe, zu denen die anderen professionellen Mitarbeitenden hier keine Zeit haben. Und in Klammern sage ich dann auch, oder keine Lust. Das nehme ich ihnen dann ab. Und es macht mir einfach Spaß. Und ich finde es toll, dass ich da kommen darf und habe auch immer den Eindruck, dass ich noch ein bisschen was beizutragen habe. Mhm. Ich mache gerne was ein bisschen Sinn hat.
3: Genau. Ja, kannst du dann also sagen, dass dein Ehrenamt bei OMF im Moment deine Berufung ist?
1: Das ist jetzt schwierig. Berufung. Habe ich noch gar nicht drüber nachgedacht. Ich finde es einfach schön und freue mich, dass ich es machen kann, neben anderen Sachen, die man ja auch noch macht. Also von daher ist es nicht so outstanding oder was.
3: Genau, kannst du in deinem, wenn du jetzt auf dein Leben schaust, kannst du da so einen Faden sehen, den Gott vielleicht durch dein Leben gespannt hat?
1: Ich komme aus einer nicht-christlichen Familie, bis jetzt immer noch, was noch übrig ist von der Familie. Und es ist mir immer wieder ein Wunder, dass er mich da rausgeholt hat. Und dann zu denken, was aus mir geworden wäre, wenn er mich da nicht damals in dem Alter, in den Teenage-Jahren rausgeholt hätte und einen festen Grund unter die Füße gegeben hätte. Also irgendwo, keine Ahnung. Und es wäre ein wirklich langweiliges Leben geworden. Das fällt mir dann immer wieder auf. Gerade auch, wenn ich dann Missionare hier treffe, wieder manche, die ich schon 20, 30 Jahre kenne, die wieder sehe. Und wenn das alles nicht gewesen wäre, diese Horizonterweiterung, die man einfach hat durch Kontakte auch, fand das auch ein bisschen bewegend. Als ich zu meinem Geburtstag bekam, ich eine Karte von einer Freundin, die stand da, wo sie dann schrieb, ich wünschte dir, dass du deinen Weitblick behältst. Und das habe ich gedacht, ach doch, das ist schön, dass ich das haben darf. Ich möchte nicht so nur bis zum Tellerrand und nicht weitergucken. Mhm. Neben auch Gebetsanliegen, Beterkalendern, was man da so an Infos kriegt, die man ja alle auch den Horizont erweitern und ja, und für die man auch zwischendurch mal beten kann.
3: Ja, was empfiehlst du jemandem, der zum Beispiel auch im Ruhestand ist und auf der Suche nach seiner Berufung?
1: Mit Gott drüber reden. Vielleicht auch überlegen, wo Interessen liegen und was man kann. Und dann mal nachfragen, ob man das irgendwie brauchen kann bei OMF oder in sonstiger Organisation oder so. Gibt sicherlich viele Organisationen auch innerhalb von Deutschland, wo man sich einbringen kann. Ich denke in Bibelschulen als Hausmeister oder in der Küche oder was weiß ich was.
3: Oder als Oma.
1: Oder als Oma im Alltag oder auch bei Missionars, ja.
3: Ja, Anne, ganz herzlichen Dank für dein Teilen mit uns aus deinem reichen Leben. Das wäre wirklich ein Schatz, was du alles erlebt hast. Und ich glaube, ich könnte noch länger mit dir reden. Vielen, vielen Dank.
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1: Ich bin Felix Becker und das war der Tag. Im Konflikt zwischen den USA und dem Iran gibt es offenbar Fortschritte bei den Friedensgesprächen. Nach Angaben des Vermittlers Pakistan haben sich beide Seiten auf Grundzüge eines Friedensvertrags verständigt.
2: Das Dokument soll demnach innerhalb der nächsten 24 Stunden elektronisch unterzeichnet werden. Geplant ist offenbar, dass der Iran die Straße von Hormuz wieder vollständig für den Schiffsverkehr öffnet. Im Gegenzug sollen die Vereinigten Staaten ihre Seeblockade gegen iranische Häfen aufheben. Weitere Einzelheiten sollen in der kommenden Woche ausgehandelt werden. Offen bleibt weiterhin der Streit um das iranische Atomprogramm. Ulrike Klein, Redaktion.
1: In der CDU ist kurz vor mehreren Landtagswahlen erneut eine Debatte über den Umgang mit der AfD entbrannt. Mehrere führende Unionspolitiker haben dabei die sogenannte Brandmauer zur AfD bekräftigt. Der Vorsitzende des CDU-Arbeitnehmerflügels Radke warnte vor einer Annäherung an die Partei. Die CDU schließt bislang sowohl eine Kooperation mit der AfD als auch mit der Linken aus. Die SPD in Mecklenburg-Vorpommern hat Ministerpräsidentin Schwesig zur Spitzenkandidatin für die Landtagswahl im September gekürt. Bei einem Parteitag in Wismar gaben ihr fast 99% der Delegierten ihre Stimme. In der jüngsten Wahlumfrage Mitte Mai lag die SPD in Mecklenburg-Vorpommern bei 27%, die AfD bei 36%. Das Institut der deutschen Wirtschaft rechnet damit, dass es in Zukunft deutlich weniger Arbeitskräfte in Deutschland gibt als bisher angenommen. Nach einer neuen Berechnung des arbeitgebernahen Instituts werden 2036 nicht 3, sondern etwas mehr als 4 Millionen Arbeitskräfte fehlen. Demnach geht das Institut davon aus, dass deutlich weniger Menschen nach Deutschland einwandern als bisher vorausgesagt. In Frankreich ist eine Bande wegen Diebstahls von wertvollen Büchern zu mehrjährigen Haftstrafen verurteilt worden. Die 5 Männer und eine Frau aus Georgien sollen aus Bibliotheken seltene Ausgaben russischer Literaturklassiker entwendet haben. Der Schaden beträgt laut Anklage mehrere Millionen Euro. Teilweise sollen die Diebe die Originale durch Fälschungen ersetzt haben.
0: Deutschlandwetter.
1: In den kommenden Stunden im Norden und Osten oft stark bewölkt mit weiteren Schauern, an den Küsten vereinzelt Gewitter. Sonst wolkig, im Südwesten teils klar und meist trocken. Die Aussichten: Der Sonntag präsentiert sich im Norden und Osten wechselnd bewölkt mit Schauern und örtlichen Gewittern. In der Mitte und am Alpenrand meist viele Wolken, aber nur vereinzelt Schauer. Im Süden heiter bis wolkig und trocken. Die Höchstwerte erreichen etwa 18 Grad im Norden und bis zu 26 Grad am Oberrhein.
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1: Samstag, 13. Juni. Jäte deinen Garten, Tag. Dornen und Disteln werden auf ihm wachsen, doch du musst dich vom Gewächs des Feldes ernähren. 1. Mose 3, Vers 18. Mein Garten. Wer einen Beweis für die Richtigkeit der Schöpfungsgeschichte der Bibel haben will, den lade ich in unseren Garten ein. Beim Rasenmähen fiel mein Blick auf all das, was da so wächst und wuchert. Sicher, da gibt es einige Zierpflanzen und Obststräucher, die ich mit viel Arbeit eingepflanzt habe. Aber dazwischen? Da wächst so viel, was ich da lieber nicht hätte. Kirsch, Brennesseln, Efeu, Dornen und Disteln. Das habe ich nicht gepflanzt. Das kommt ganz von selbst. Dieses ganze Unkraut ist für mich der tägliche, augenfällige Beweis, dass die Bibel recht hat. Sie beschreibt, wie der Mensch zunächst in einem perfekten Garten lebte, sündlos und in direktem Kontakt zu Gott. Doch dann löste er sich von Gott und übertrat die einzige Regel, die Gott ihm gesetzt hatte. Das hatte Folgen für ihn, denn durch diesen Sündenfall verlor er die Nähe zu Gott und ist seitdem auf sich gestellt, totgeweiht. Und es hatte auch Folgen für die Umwelt. Hatte sie vorher dem Menschen ihre Früchte willig gegeben, würde nun vor allem Unkraut wachsen. Und so ist es auch. Einen weiteren Beweis für die Richtigkeit der Schöpfungsgeschichte finde ich aber auch in meinem Herzen. Darein lade ich nicht so gerne ein. Denn auch dort gibt es nicht nur gute Früchte und schöne Sträucher, hier wachsen sehr viele Dornen und Disteln. Schlechte Gedanken, üble Pläne und falsche Sehnsüchte. All das beweist mir täglich, dass wir seit dem Sündenfall unsere Integrität als Geschöpfe Gottes verloren haben. Wenn all das hier wieder heil und gut werden soll, dann muss Gott selbst eingreifen und alles, auch die Schöpfung, neu machen. Gott sei Dank hat Gott in Jesus den entscheidenden Schritt dazu gemacht. Nun ist es an uns, den Weg zurück zu Gott, dem Vater, einzuschlagen. Die Frage zum Nachdenken. Wie gehen Sie mit den Dornen und Disteln in Ihrem Herzen um? Der Tipp fürs Leben. Gott macht alles neu. Die tägliche Bibellese. 2. Korinther 5, Verse 14 bis 21. Denn die Liebe Christi drängt uns, da wir zu diesem Urteil gekommen sind, dass einer für alle gestorben ist und somit alle gestorben sind. Und für alle ist er gestorben, damit die, welche leben, nicht mehr sich selbst leben, sondern dem, der für sie gestorben und auferweckt worden ist. Daher kennen wir von nun an niemand nach dem Fleisch. Wenn wir Christus auch nach dem Fleisch gekannt haben, so kennen wir ihn doch jetzt nicht mehr so. Daher, wenn jemand in Christus ist, so ist er eine neue Schöpfung. Das Alte ist vergangen, siehe, Neues ist geworden. Alles aber

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1: Ich bin Felix Becker und das wird der Tag. In der Schweiz sind die Bürgerinnen und Bürger heute zu einer landesweiten Volksabstimmung aufgerufen. Im Mittelpunkt steht die sogenannte Nachhaltigkeitsinitiative der Schweizerischen Volkspartei.
2: Sie fordert, dass die Bevölkerung langfristig nicht auf mehr als 10 Millionen Menschen anwächst. Die Befürworter sehen darin einen notwendigen Schritt zum Schutz von Infrastruktur, Wohnungsmarkt und Umwelt. Gegner warnen dagegen vor negativen Folgen für Wirtschaft und Arbeitsmarkt. Neben der Zuwanderung geht es auch um weitere Vorlagen. Die ersten Hochrechnungen werden heute am Nachmittag erwartet. Das Ergebnis könnte Auswirkungen auf die künftige Schweizer Migrationspolitik haben. Ulrike Klein, Redaktion.
1: Beim traditionsreichen 24-Stunden-Rennen von Le Mans fällt heute die Entscheidung über den Gesamtsieg.
3: Seit gestern Nachmittag kämpfen die Teams auf dem mehr als 13 Kilometer langen Kurs im Nordwesten Frankreichs um den Erfolg bei einem der bedeutendsten Langstreckenrennen der Welt. Im Fokus stehen Hersteller wie Ferrari, Porsche, Toyota, BMW und Cadillac. Für Fahrer und Technik bedeutet das Rennen eine besondere Belastungsprobe, da die Fahrzeuge rund um die Uhr im Einsatz sind. Millionen Motorsportfans verfolgen das Rennen weltweit. Die Zielflagge wird heute am Nachmittag geschwenkt. Timo Wiesner, Redaktion.
1: Der indische Premierminister Modi und Frankreichs Präsident Macron eröffnen heute in Nizza das Innovationsforum Bharat Innovations 2026. Bei der Veranstaltung stehen die Zusammenarbeit beider Länder in den Bereichen künstliche Intelligenz, Forschung und Start-up-Förderung im Mittelpunkt. Das Forum gilt als wichtiger Baustein der strategischen Partnerschaft zwischen Indien und Frankreich und soll neue Impulse für gemeinsame Technologieprojekte setzen. In den USA findet heute ein landesweiter Aktionstag der Bewegung No Kings statt. Geplant sind Konzerte, Diskussionsveranstaltungen und öffentliche Versammlungen in zahlreichen Städten. Die Organisatoren wollen damit für demokratische Werte werben und ein Zeichen gegen politischen Personenkult setzen. Die Aktionen fallen mit dem 80. Geburtstag von US-Präsident Trump zusammen und werden landesweit aufmerksam verfolgt.
0: Deutschlandwetter.
1: In den kommenden Stunden im Norden und Osten oft stark bewölkt mit weiteren Schauern, an den Küsten vereinzelt Gewitter. Sonst wolkig, im Südwesten teils klar und meist trocken. Die Aussichten: Der Sonntag präsentiert sich im Norden und Osten wechselnd bewölkt mit Schauern und örtlichen Gewittern. In der Mitte und am Alpenrand meist viele Wolken, aber nur vereinzelt Schauer. Im Süden heiter bis wolkig und trocken. Die Höchstwerte erreichen etwa 18 Grad im Norden und bis zu 26 Grad am Oberrhein.
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1: Hallo und herzlich willkommen bei Radio HBR. Es folgt nun ein wenig Musik und dann ein Beitrag von Machbar, der christliche Podcast für Mission im Alltag.

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1: Im Stil, wo er sagte, es geht nicht um diese einmalige Begegnung, nur um dieses Besondere, sondern einfach, ich war so begeistert, dass ich dachte, ja genau, Beziehung im Alltag haben, mit den Leuten mehr als nur, darf ich ihnen was geben und nicht wissen, liest er das jetzt, liest er das nicht, was denkt er, wenn er das liest, hat er da noch Fragen oder so, sondern tatsächlich, ja, mehr als diese eine zufällige, knappe Begegnung zu haben.
0: Herzlich willkommen zur allerersten Folge von Machbar, dem Podcast für Alltagsmissionare. Toll, dass ihr dabei seid. Heute mit dabei ist auch der Jochen.
2: Hallo Christian.
0: Ich bin der Christian, wie der Jochen schon richtig sagt. Ja, wir freuen uns, dass du dir mit uns Gedanken machen möchtest über dieses Thema Alltagsmission, wie wir unseren Glauben irgendwie alltäglich, kreativ teilen können. Und darin wachsen. In den nächsten Folgen, Jochen, tasten wir uns daran und wollen irgendwie auf die Spur gehen, was es bedeutet, einen evangelistischen Lebensstil zu leben. Und das ist so die Herausforderung, die wir uns vorgenommen haben. Und schön, dass du dabei bist. Unser Fokus liegt dabei nicht nur darauf, irgendwie Inspiration euch zu geben, sondern auch praktische Anregungen zu bieten, um die dich befähigen, die Menschen in deiner Umgebung besser zu verstehen, ihre Lebenswelt zu verstehen und da hinein das Evangelium zu sprechen und sie einen Schritt näher zu Jesus zu führen. Das haben wir uns so vorgenommen, so auf die Fahne geschrieben. Jochen, wir reden heute darüber, was es eigentlich heißt, ein Alltagsmissionar zu sein. Das ist ja so eine Wortschöpfung, die man so gar nicht im Duden findet. Vielleicht ganz kurz für euch noch, was euch in den nächsten Folgen oder in dieser Folge eigentlich erwartet. Wir wollen als erstes mal ganz kurz auf diesen neuen Podcast eingehen, was wir uns dabei gedacht haben. Dann wollen wir ein bisschen die Herausforderung beleuchten, dass es bedeutet, für uns als Christen in dieser Welt zu stehen und zu leuchten. Dann die Definition von Alltagsmission, was ist es eigentlich? Alltag und Mission, so ein bisschen darauf eingehen und auch unsere Vision teilen mit euch und versuchen irgendwie Leidenschaft zu wecken und euch neugierig zu machen. Und dann wollen wir abschließen damit uns die Frage stellen, wie wird man denn jetzt nun ein besserer Alltagsmissionar? Also das ist so ganz grob der Überblick. Jochen, der Machbar-Podcast hat nicht nur ein neues Set, sondern auch einen neueren, klareren thematischen Fokus, den wir uns vorgenommen haben, nämlich Alltagsmission. Wir wollen ja unseren Hörern so ganz konkret Anregungen geben, wie sie ihren persönlichen evangelistischen Lebensstil entwickeln können und so Menschen näher zu Jesus bringen. Und wir haben uns Gedanken gemacht, wie unsere Hörer, wie wir denen am besten helfen können, dass sie ihren Glauben im Alltag leben und teilen können, dass auch andere davon mitkriegen. Und in dieser Staffel wollte ich mit dir und auch mit anderen Gästen, die noch dazukommen, reden darüber und in dieses Thema tiefer eintauchen. Aber wir fangen jetzt einfach mal an. Was sind so, vielleicht können wir da ein bisschen drüber reden, was so unsere Erfahrungen sind, auch in der persönlichen Evangelisation. Ist ja irgendwie ein großes Thema, ein großes Wort. Was hat dir denn zum Beispiel geholfen, so einen persönlichen evangelistischen Lebensstil zu entwickeln?
2: Ja, lass mich zu Anfang einfach sagen, das klingt jetzt so, da unterhalten sich zwei, die haben das voll drauf. Und zumindest für mich möchte ich das gar nicht so sagen. Ja, ich hoffe, dass ich Alltagsmissionar bin. Ich weiß aber auch sehr gut um meine Unvollkommenheit. Ja, ich weiß, wie Alltag eben damit zusammenhängt, wie ist mein Alltag mit Jesus, nicht wahr? Und nur so bin ich auch Alltagsmissionar. Ich weiß, dass ich von meinem natürlichen her gar nicht so beziehungsorientiert bin. Merk aber, dass das Entscheidende dabei ist oder so.
0: Gibt dir das auch so, dass unsere Frauen einfach besser sind?
2: Genau, ne?
0: Ja, meine auch.
2: Ja, ja.
0: Das ist einfach so.
2: Ja. Und also wir reden jetzt hier nicht als, wir sind die Profis, macht das so wie wir, sondern Ja, wir sind, glaube ich, auch auf der Suche oder wir haben vielleicht auch einiges schon gefunden, aber das ist eine Entwicklung, wir stellen uns hier nicht als das Beispiel dar, nicht wahr?
0: Ja, ganz genau. Aber deswegen ist das auch für uns selber eine Entwicklung, wo wir auch selber nicht sagen wollen, ja, wir können es schon, wir haben es schon, ne, und geben jetzt da die großen Tipps weiter. Aber wir wollen uns selber auch noch weiter auf den Weg machen und bessere Alltagsmissionare zu werden und das auch üben, ne? Das auch so von uns als Werk, das so neu auf dem Herzen haben, das auch wirklich nach außen zu tragen und Christen dahingehend zu motivieren.
2: Ja,
0: ne? Aber was hat dich denn so inspiriert? Also ich kann ja von mir sagen, das sind zum Beispiel einfach Vorbilder.
2: Okay.
0: Also ich habe das bei Leuten gesehen, ich habe das mal miterlebt, wo wir vor etwas mehr als 20 Jahren eine Gemeindegründungsarbeit gemacht haben, und da habe ich gesagt, boah, ich muss mich da irgendwie zurüsten lassen und schulen lassen. Und dann bin ich in so eine Schulung gegangen, da habe ich von Leuten gelernt. Das waren jetzt nicht unbedingt Evangelisten. Mhm. Ich würde mich selber auch nicht als Evangelist bezeichnen, jetzt von der Begabung her, ne, dass ich jetzt so brenne. Aber ich habe von denen einfach ganz normal gelernt, was es heißt, den Glauben transparent zu leben und persönlich auf Tuchfühlung zu gehen mit meinem Nächsten.
2: Ja.
0: Und das mit dem Ziel, irgendwie ins Bibellesen zu führen.
2: Ja, ja.
0: Und das fand ich total motivierend, das zu sehen, wie das funktioniert. Und es geht wirklich.
2: Ja.
0: Und es verändert Menschen.
2: Ja.
0: Menschen kommen zum Glauben.
2: Ja.
0: Deswegen habe ich noch so Hoffnung.
2: Ja, also bei mir war es fast umgekehrt. Also ich hatte nicht positive Beispiele, sondern ich habe also als erste Anregung negative Erfahrungen gemacht. Also ich war in Büchertischarbeit, hat mir Freude gemacht, würde ich auch weiterhin, mach das, wenn das deine Aufgabe ist oder so. Aber ich habe irgendwie gemerkt, da gehen Leute vorbei, die sagen, boah, gucken sich ein Buch an und du denkst, jetzt müsstest du wissen, was in dem Kopf vorgeht. Aber die wollen gar nicht mit mir sprechen, die nehmen das Buch mit oder nicht. Wenn du die ansprichst hier, darf ich ihnen was zu lesen geben? Manche sind unfreundlich, manche sagen aber auch freundlich und du denkst, jetzt möchtest du den nächsten Schritt machen, aber die gehen ja weiter oder so. Mhm. Also bei mir war es eher so, dass ich dachte, ich möchte eigentlich mehr dazu. Und dann las ich ein Buch, wo jemand genau das, was ich so auf dem Herzen hatte oder so ahnte, wirklich ausgedrückt hat und auch weiter noch geführt hat von Jim Peterson, Evangelisation, ein Lebensstil, wo er sagte, es geht nicht um diese einmalige Begegnung, nur um dieses Besondere, sondern einfach, boah, ich war so begeistert, dass ich dachte, ja genau, Beziehung im Alltag haben, mit den Leuten mehr als nur, darf ich ihnen was geben und nicht wissen, liest er das jetzt? Liest er das nicht? Was denkt er, wenn er das liest? Hat er da noch Fragen oder so? Sondern tatsächlich, ja, mehr als diese eine zufällige, knappe Begegnung zu haben. Also das hat mich so sehr motiviert und so bin ich drauf gekommen, ja.
0: Ja, aber Bücher zum Beispiel bei mir auch, ne? Der Insider, den Kurs auch schon mal gemacht, schon zweimal gemacht. Wir haben ja in unserer vorigen Podcast-Staffel und das Gespräch auch darüber gesprochen. Oder Des Meisters Plan, kennst du das Buch?
2: Ja.
0: Von Robert Coleman.
2: Ja, ja.
0: Ja, oder auch William McDonald in manchen Büchern von ihm, wo er so das auch einfach gut auf den Punkt bringt. Ja. Okay, schön. Gibt's noch andere Sachen, wo du geprägt worden bist oder wo du dran lernen konntest, was es heißt?
2: Ja, ich würde einfach sagen, das Leben, oder? Also einfach die Situation, dass ich gar nicht so bewusst, jetzt will ich die Taktik haben, sondern ich merkte einfach, boah, hier, das ist das, was jetzt gerade erfordert. Die Menschen wollen in mein Leben hineinschauen, dann lass sie doch schauen. Und die wollen Beziehungen haben, dann lass sie doch in Beziehung treten. Und also sehr oft habe ich gemerkt, dass Gott es einfach so führt und mich mit der Nase drauf stößt, ja so, oder? Wie ging dir das?
0: Ja, ging mir auch so. Und ich muss sagen, wirklich, also vor allen Dingen meine Frau, die ist viel beziehungsorientierter, die ist mir da schon ein großes Vorbild. Sie ist nicht diejenige, die so, sag ich mal, oder ich sag mal so, das liegt mir irgendwie mehr, den Leuten so die Bibel, mit der Bibel dann so, in der Bibel zu lesen und mit Fragen und so herauszufordern. Das ist nicht so ihr Ding, aber ihr Ding ist einfach diese Beziehung zu haben und diese Offenheit und auch ins Leben schauen zu lassen und Leute einfach einzuladen oder einfach zu besuchen, Nachbarn und so weiter und so fort, ne? Um da wirklich mehr connected zu sein, ja.
2: Ja.
0: Ja. Die Herausforderung, der wir als Christen stehen, wollen wir ein bisschen beleuchten in unserem nächsten Punkt. Wir stehen in großen Herausforderungen. Einerseits haben wir den Auftrag, der Jesus gegeben hat, seinen Jüngern, und der ist ja noch nicht erfüllt, ne?
2: Matthäus 28,
0: meinst du? Ganz genau, ganz genau. Der Missionsbefehl geht hin und jüngert, heißt es ja wörtlich, ja, Macht zu jüngern. Und wie wir das machen sollen, wird ja da, sagt der Herr ja ganz klar. Und der Auftrag ist noch nicht abgeschlossen, unser Herr ist noch nicht wiedergekommen, also der steht noch nach wie vor. Auf der anderen Seite haben wir natürlich auch eine Herausforderung, wir leben in einer zunehmend säkularisierten Gesellschaft, wo wir einfach auch merken, da ist überhaupt gar keine Offenheit mehr für das Evangelium. Da ist überhaupt gar kein Verständnis mehr. Wenn du mit Leuten redest, ja, wer ist Jesus? Ja, keine Ahnung. Mhm. Warum feiern wir Ostern? Weiß nicht. Mhm. Also irgendwie, was man vielleicht noch vor 50 Jahren hatte in unserer westlichen Welt, dass es so ein Verständnis gab, irgendwie von Kirche und was damit auf sich hat, von Bibel.
2: Ja.
0: Ist es heute immer weniger.
2: Ja.
0: Vielleicht noch bei den älteren Generationen ein bisschen.
2: In manchen sehr christianisierten Gegenden, die es noch in Deutschland gibt, aber eher weniger. Ja.
0: Ja, und wie kann ich dort in dieser Welt, in der ich lebe, irgendwie diese sprachlichen Grenzen, ja, wir neigen oft dazu, so einen Christensprech zu haben, ne? Und der andere versteht mich gar nicht. Wie kann ich das überwinden und wie kann ich auch über kulturelle Grenzen hinweg irgendwie übersetzen, sage ich
2: mal. Ja, ich glaube, dass wir da oft diesen Aspekt des Jüngerseins nur darauf beziehen, da war ein Rabbi, der lehrte seine Jünger und wir stellen uns irgendwie doch eine Kanzel vor oder irgendeinen Tisch, wo man Bibel aufschlägt und so. Aber Jünger machen wir ja, so wie der Herr das vorgemacht hat, durchaus mit den Leuten leben. Ja, die haben ja mit ihm Hunger und Durst gehabt, die sind mit ihm gewandert und so weiter. Und da denke ich, je weiter die Leute entfernt sind, desto eher schaffen wir das, indem wir Leben teilen. Also ja, ist nicht jedermanns Aufgabe, war eine besondere Situation, aber wir haben, als der Syrienkrieg war, wir haben einen 16-jährigen Flüchtling ohne Eltern aufgenommen. Und wir konnten mit dem, der wusste, der kommt jetzt in eine christliche Familie. Und wenn wir anfingen und sagten, wir lesen heute mal in der Bibel und erzählen dem mal die Geschichte, dann kam immer so von ihm, ja, und im Koran ist es so. Also der kannte Abraham, aber die Geschichte ging ein bisschen anders aus als in der Bibel und so weiter. Klar, der kam mit uns ins Gespräch, aber das hat ihn nicht wirklich getroffen. Also das war nicht wirklich, er hatte immer so, das ist eure Geschichte, unsere Geschichte lautet so. Jetzt kann man sagen, aber unsere Geschichte ist die wahre und die andere ist die falsche, aber
0: das wird zu nichts führen.
2: Genau, wo wir einen Zugang zu seinem Herzen hatten, war einfach, dass er bei uns lebte, dass er unsere Alltagssituation mitbekam, dass er das Streit unter den Kindern war und die Tür war kaputt gegangen. Irgendeiner hatte nachgegeben, das war in dem Fall dann die Tür, nicht keiner von den anderen beiden. Ja, und wie reagieren wir jetzt? Wie gehen wir dann mit Vergebung, mit Ehrlichkeit, dass der Vater in ihrer Kultur immer derjenige ist, der dann auf den Tisch haut und der genau weiß, wer schuldig ist und welche Rolle spiele ich da? Wie lebe ich da mein Christsein aus? Hast du ganz viele Möglichkeiten, ja?
0: Toll.
2: Aber nur predigen, nur sagen, aber in der Bibel steht, ich glaube, ich wäre nicht weitergekommen bei ihm. Also, ja.
0: Ins Leben hineinschauen lassen.
2: Ja.
0: Die Werte, den Glauben wird ganz natürlich sichtbar dadurch, wenn man das nicht versteckt, sondern einfach lebt und wirft Fragen auf bei dem Gegenüber.
2: Genau.
0: Ne? Wie kommt das, dass sie sich vergeben?
2: Und
0: dass der Jochen nicht auf den Tisch haut und rumbrüllt und alle zusammen schreit.
2: Ja. Und das sind keine, wie kriege ich jetzt die Situation hin, sondern das sind sozusagen Gleichnisse, die das Leben erzählt, nicht wahr?
0: Ja, genau.
2: Und das ist viel eindrücklicher.
0: Ja. Was ich aber auch als wahnsinnig herausfordernd empfinde, ist so, wir haben so viel Kommunikationsmöglichkeiten wie noch nie heute, ne? Also du kannst ja mit wenigen Klicks und so weiter kannst du ja die ganze Welt erreichen, ne? Und du bist immer online und du hast immer Kommunikation. Wir sind so vernetzt und das ist eigentlich, hat große Vorteile. Aber in einer Welt, wo die digitalen, sozialen Medien und so weiter so omnipräsent sind, finde ich, durch diesen Tsunami an Medienflut, an Informationsflut durchzukommen und zum Persönlichen, das ist viel schwieriger, ist mein Eindruck. Also man distanziert sich immer mehr, obwohl man so viel Kommunikationswege eigentlich meinen müsste, es müsste doch zusammenrücken. Ne?
2: Ja,
0: und da durchzukommen und Beziehungen zu bauen, das ist für die Leute heute, wer ist das denn? Was will der von mir? Direkt so, ne?
2: Ja,
0: also viel Misstrauen und so weiter.
2: Ja.
0: Und wie kann man das überwinden in den zwischenmenschlichen Beziehungen? Wie kann man die aufbauen, dass Vertrauen entsteht? Ja, und Wege zu finden, um wirklich tiefgreifende Gespräche auch mal zu führen irgendwie.
2: Ja. Ja?
0: Das finde ich gar nicht so leicht.
2: Ja.
0: Oder, ja.
2: Aber was machen wir dann? Was mache ich, wenn mir ein fremder Hund begegnet? ich bin vorsichtig, oder? Also ich fange nicht gleich an, dem zu streicheln. Vielleicht schnappt er nach mir oder so. Und vielleicht, dass wir da vorsichtiger, allmählicher eine Beziehung aufbauen. Wenn ich heute gleich sage, komm zu uns, ess mit uns
0: viel
2: oder so.
0: Viel zu viel.
2: Was will der von mir?
0: Ja, genau. Hat er irgendwelche Absichten?
2: Mein Sohn hat mir das erzählt, der wohnt ja in Berlin und studiert da, ne, und arbeitet schon länger mit Kommilitonen zusammen, auch an Projekten.
0: Mhm. Und er hat die ein paar Mal eingeladen und die sind einfach nicht gekommen, weil die immer dachten, er hat Hintergedanken. Ja. Weißt du, die haben viel Geld und so und dann haben die immer gedacht, naja, vielleicht will er irgendwas von mir. Und da hat länger gedauert, heute ist es anders, aber das geht nicht von heute auf morgen. Es hat ein paar Wochen oder Monate gedauert, um jemanden wirklich kennenzulernen, zu schauen. Jetzt, okay, ich kann dem wirklich vertrauen, ich gehe in seine Wohnung und weiß, er will mich nicht irgendwie ausnehmen oder übers Ohr hauen oder so.
2: Und dann wird's auch wieder schön, dann merkt man, dass auch der Mensch der heutigen Zeit eigentlich danach dürstet, so nach Beziehungen, nach nicht nur, ich weiß nicht, ob das hier alles nicht nur Fake ist und ob das nicht einfach nur, du redest so, das ist, du schauspielerst einfach nur.
0: Ja, genau. Ja, und so wie du schon sagtest an dem Beispiel in deiner Familie jetzt, ist es ja eigentlich auch so, dass die Leute sich im Grunde genommen danach sehnen.
2: Ja.
0: Sie sehnen sich, sie wissen oft nicht, wer sie sind wirklich, haben Identitätsprobleme. Und gerade bei diesen, in unserer säkularisierten Gesellschaft, da werden wir auf jeden Fall auch noch in den nächsten Folgen noch drüber sprechen, da gibt's natürlich so viele Meinungen. Ja, jeder hat seine eigene und alles ist wahr, das ist total pluralistisch, das ist einfach so von den Weltanschauungen und so weiter. Und das ist natürlich auch ein relativistisches Verständnis von Wahrheit, was dort einhergeht.
2: Ja.
0: Und was ist dann, gibt's dann überhaupt noch verbindliche Werte, die wir teilen oder nicht? Ne?
2: Ja.
0: Und dann solche konfliktgeladenen Themen wie sexuelle Identität oder Lebensschutz der Familie, Ehe und so weiter. Das ist ja in unserer Gesellschaft. Und jetzt machst du die Türe auf und lässt Leute reingucken. Und dann sehen die, die leben wirklich ein Mann und eine Frau mit Kindern und es ist harmonisch. Es ist echt harmonisch. Die haben irgendwie Werte. Da ist Freundlichkeit. Da ist Liebe. Da ist Güte. Ohne verurteilen zu wirken, kannst du Vertrauen aufbauen, bekommst Zugang zum Herzen.
2: Ja.
0: Das ist so cool, dass es auch heute funktioniert.
2: Ich habe ein Zitat mitgebracht aus diesem Buch, was ich eben schon erwähnte.
0: Ja.
2: Vielleicht kann ich das hier vorlesen, weil das ist der Gedanke, den du gerade sagst. Da sagt der Jim Peterson, was ist denn wirklich ein gutes Zeugnis? Ein Mensch mit einem guten Zeugnis ist jemand, der den Charakter Gottes verkörpert. Wir haben seine Herrlichkeit angeschaut, voller Gnade und Wahrheit. Johannes 1,14.
0: Ja, genau.
2: Welch eine anziehende und überzeugende Person war Jesus? Keine gesetzliche Karikatur, sondern das Abbild der Person Gottes. Ich glaube, wirklich Gott verherrlichen heißt, Gottes Person mit dem ganzen Leben zu offenbaren. Gnade und Wahrheit, Barmherzigkeit und Gerechtigkeit, das sind untrennbare Eigenschaften Gottes. Unsere Welt braucht solch wahrhaftige, integre Männer und Frauen unbedingt. Und wenn diese Wahrhaftigkeit und Rechtschaffenheit nicht im Volk Gottes zu finden ist, wo soll man sie sonst finden? Aber das ist zu finden, wenn wir mit dem Herrn leben und die Leute einladen. Erlebt das bei mir, kommt zu mir,
0: Genau, aber was es dazu braucht, ist eine Offenheit, eine Transparenz, in mein Leben schauen zu lassen, in meine WG, in meine Familie, in meine Ehe, in meine Community, in der ich lebe. Ne? Und wir glucken eher und babbeln und machen zu.
2: Mhm.
0: Und da wirklich eine Offenheit zu lernen, ich glaube, das wird eine große Herausforderung. Werden wir noch viel drüber reden?
2: Ja, genau.
0: Ja. Jochen, was denkst du, man kommt ja dann auch bei diesem Thema unweigerlich irgendwie zu dieser Frage, welche Bedeutung hat die Verkündigung einerseits und der persönliche Lebensstil andererseits und wie kann das zusammen funktionieren, kann das zusammengehen und muss es zusammengehen auch?
2: Ja, ich glaube, du hast das schon gesagt, nicht wahr? Unsere Welt ist gekennzeichnet von Leuten, die irgendwelche Botschaften haben. Mich rufen Leute an, die von der Firma beauftragt sind. Das ist nur eine Telefonagentur. Der hat nur der könnte genauso für eine andere Firma werben oder so. Der hat überhaupt gar keine persönliche Beziehung dazu. Der ist nur mit diesen Worten geschult worden. Und Politiker sagen Dinge, die sie sagen müssen, weil sie ankommen damit. Aber ob die das persönlich glauben, weiß ich nicht. Also ich glaube, das beide muss verzahnt sein. Das, was wir verkündigen, muss das sein, was wir leben. Und was wir leben, muss das sein, was wir verkündigen.
0: Und Menschen merken das.
2: Ja,
0: wenn du nicht authentisch bist, das merken die.
2: Ja.
0: Deswegen ist auch so viel Mist, und du hast Politiker gesagt, wir wollen nicht über Politiker, aber das ist ja so, ne? Wir haben da wenig Vertrauen, die Menschen allgemein haben wenig Vertrauen, weil das einfach abgedroschene Sachen sind und das Leben oft eine andere Sprache spricht, ne? Und das konträr ist.
2: Ja.
0: Sind dann die da oben und wir hier unten und so weiter.
2: Genau,
0: und wir sind unbegründet.
2: Wir sind auch irgendwie Schauspieler, wir versuchen auch uns darzustellen und da müssen wir den Herrn bitten, dass wir wirklich das sind, was wir sind vor ihm, und dass wir dann so auch leuchten. Das ist, glaube ich, dieses, was die Welt braucht.
0: Und wie du schon gesagt, der Herr ist da unser Vorbild, ne? Und es gibt zahlreiche Stellen in der Schrift. Ja. Johannes 4 zum Beispiel, ne? Oder der Paulus in Apostel 17. Wie hat er sie überhaupt nicht angebiedert, sondern in ihre Lebenswelt hineingesprochen, sie, die den Fremden, hat die nicht verurteilt und gesagt, hier mit euren fremden Göttern, weg damit, ne? Sondern er hat Anknüpfungspunkte gesucht in der Lebenswelt seines Gegenübers, um dort mit dem Evangelium anzudocken, war total unter ihnen und bei ihnen bei.
2: Ja. Und dann ist es auch keine künstlich antrainierte Sprache, ach so muss man das sagen, sondern dann ist es meine Sprache, die aber trotzdem man dem anderen im Blick hat. Wie versteht er das? Du sagtest eben so, wir haben manchmal so Floskeln oder so. Ja, die können wir uns abtrainieren, aber es geht nicht darum, dass wir was abtrainieren und irgendwas Künstliches jetzt, ach ich muss das jetzt so ausdrücken, sondern das muss unser Sprachgewohnheit sein, das muss das sein, so wie wir sind, ja. Dann wirkt das viel besser.
0: Haben wir viel zu tun, oder?
2: Ja, in der Tat, ja. Sind ja auch ein paar Folgen, die wir geplant haben.
0: Und es fängt auch irgendwo an, damit zu verstehen, wer bin ich eigentlich in Christus?
2: Meine Identität, ja.
0: Meine Identität,
2: ja.
0: Okay, ja, große Themen, okay. Gut, kommen wir zu dem Begriff Alltagsmission. Steht nicht im Duden, oder?
2: Nein.
0: Hast du mal nachgeguckt? Nee, ne?
2: Nein, ich denke mal nicht, nein. Ich glaube, wir sind auch gefragt worden, ne? Hier auch im Haus. Was meint ihr denn damit und so? Was ist Alltagsmission?
0: Also wir wissen auf jeden Fall, dass es machbar ist.
2: Ja, genau. Und dass es zwei Wörter sind. Also Alltag und Mission. Über die müssen wir
0: ganz
2: reden.
0: Ganz genau. Da müssen wir drüber reden. Ja, was bedeutet das? Was meinen wir damit? Also Alltag haben wir schon ein bisschen drüber gesprochen. Was es heißt, nämlich in unserem Leben, wo wir sind, in unserem Umfeld. Es bedeutet nicht, die Frage ist ja oft, wenn wir Mission hören, dass wir irgendwie ans Ausland denken. Auslandsmission, ja? Irgendwo Afrika oder sonst wo. Aber dass Mission bei mir zu Hause beginnt, im Alltag, da haben wir diese Verbindung, ne? Mhm.
2: Ja. Also ich habe so gedacht, Alltag ist doch das, was gewöhnlich ist. Was alltäglich. Eben alltäglich ist,
0: genau.
2: Da ist nichts Fremdes, sondern da ist mir alles nah, das kenne ich ja, so läuft das ab. Man kennt mich, ich kenne die Leute. Wir denken oft dann so an Afrika, alles fremd und so weiter, andere Sprache. Also Alltag hat auch eine ganze Menge an Sicherheit des Auftretens. Ich weiß, wie ich mich im Alltag verhalte, da ich bin alltagstauglich sozusagen, ja. Es ist nah. Ich sag, so ist das echt. Alltag, das ist so, wie es ist. Ja, wenn man manchmal sagt, jetzt komm doch mal wieder aufs Alltägliche zurück, jetzt werde mal wieder geerdet oder so, ja, so denke ich. Und Alltag hat schließlich jeder. In Afrika kann nicht jeder sein oder in Asien oder so. Alltag hast du, hab ich, brauchen wir gar nicht uns drüber unterhalten. Klar, habe ich Alltag. Also unser Missionsfeld ist da. Brauchen wir nicht reingehen, müssen wir nicht sozusagen uns ausdenken oder anfreunden mit, das kennen wir. Das ist das Schöne am Alltag. Eigentlich auch ein,
0: wenn wir über das Thema Evangelisation, Mission nachdenken. Wir denken da oft in Veranstaltungen, in einer Aktion. Also wir machen eine Evangelisationsveranstaltung. Was für ein Unwort. Und laden dann dazu ein. Und dann hat man dann einen Abend oder ein Wochenende oder einen Sonntag oder was weiß ich, eine ganze Woche. Und dann kommt jemand und predigt und dann ist er wieder weg und dann ist Evangelisation vorbei. Ja, oder man macht einen Büchertisch oder sowas, ja. Das verstehe

0: dann wäre es kein Auftrag, den wir hätten für eben den Alltag. Ja. Und deswegen haben wir so gesagt, ne, lass uns das Alltagsmission nennen, weil wir sind eigentlich Mission irgendwie ausgesandt. Wir sind ausgesandt in unseren Alltag. Das ist kein Zufall, oder? Dass du da wohnst, wo du wohnst. Mit deiner Familie, mit deinen Kontakten und so.
1: Absolut. Und inwiefern muss denn dann diese Alltagsmission, Evangelisation auch ein persönlicher Lebensstil sein? Ein bisschen haben wir das eben schon angeschnitten, wie das zusammenhängt. Aber also wenn wir von persönlichem Lebensstil der Evangelisation reden, das ist ja schon ein Schritt weiter, oder?
0: Ach, vielleicht ist es erst einmal nur wirklich die Annahme des Auftrags, dass ich sage, ja, wenn ich halt Alltagsmission bin, dann was ist denn in meinem Alltag zu sehen? Ich sehe deinen Lebensstil, ich sehe, wie du dich verhältst. Deine Worte, die kannst du noch auswählen. In speziellen Situationen hältst du eine Lobrede über dieses oder jenes. Aber in deinem Alltag, in deinem Lebensstil sehe ich, was dir wirklich wert ist. Du kannst einen schönen Vortrag halten, wie groß Gott ist. Aber wenn in deinem Alltag eigentlich dein Vorgarten dein Gott ist, dann das sehe ich. Deswegen glaube ich, hängt Alltagsmission und persönlicher Lebensstil direkt zusammen, oder?
1: Ja. Ich denke, das hat auch gewisse Merkmale. Also ich habe mir ein paar Sachen aufgeschrieben, zum Beispiel Authentizität. Ja, also dass mein Leben, meine Werte, mein Glauben irgendwie auch widerspiegelt von dem, was ich sage, was ich nach außen gebe. Genau das, was du gesagt hast. Ne? Also dass es beziehungsorientiert ist. Es geht nicht darum, jetzt sag ich dem mal das Evangelium und die vier geistlichen Gesetze und sag, jetzt weiß es. Sondern mir ist viel wichtiger, die Beziehung zu haben und aufgrund der Beziehung, wo Vertrauen gewachsen ist, eine Offenheit zu wirken, die neugierig macht auf das Evangelium, was offensichtlich in meinem Leben hoffentlich sichtbar ist.
0: Ja.
1: Ne?
0: Ja.
1: Ja.
0: Ja.
1: Und auch das ganzheitlich, also wir leben oft so, ist mein Eindruck, es gibt so das Leben die Woche über, Montag bis Freitag, vielleicht Samstag noch, dann weißt du den Job so und dann hast du das Wochenende Familie und Gemeinde.
0: Ja.
1: Und das ist ein anderes Leben.
0: Ja.
1: Ja. Und am Montag ziehe ich wieder die Maske aus und wieder die andere an und dann bin ich im Alltag und das ist so getrennt. Sonntagsveranstaltung in der Gemeinde, da bin ich der Christ und in der Woche bin ich, ja, was bin ich dann eigentlich?
0: Ja. Ja. Ich würde auch noch sagen, dass unser Begriff Alltagsmissionar, der spricht auch noch eine andere Trennung, die wir auch oft aufmachen. Nämlich es gibt die Profis, so die vielleicht ihren Lebensunterhalt nicht auf gewöhnliche Weise verdienen, die eben tatsächlich, was weiß ich, in Afrika oder sonst irgendwo sind. Und es gibt die Laien, die das natürlich nicht können, die bestenfalls das Geld spenden für die Profis oder so. Und das ist auch eine ganz, ganz fatale Entwicklung, denke ich. Das hat der Herr nicht gemeint. Natürlich. Wir sollen dankbar sein für diejenigen, die unterstützen können, für diejenigen, die ausgesandt werden oder so. Aber dass Evangelisation zu einem Profigeschäft wird, hat Gott nie gemeint. Also ich denke da immer an Epheser 4, Vers 11.
1: Da habe ich auch dran gedacht.
0: Okay.
1: Stimmt.
0: Ja. Ja, wo da von Evangelisten die Rede ist. Und dann ist das so interessant, dass dann in Vers 12 steht, was sie machen sollen. Also ich lese einmal Epheser 4, Vers 11, und er hat die einen als Apostel gegeben und andere als Propheten, andere als Evangelisten, andere als Hirten und Lehrer. Also hier haben wir fünf Leute beschrieben und auch eben, es gibt eine besondere Gabe, dass jemand als Evangelist unterwegs ist. Aber in Vers 12, warum hat er die gegeben?
1: Ja.
0: Zur Ausrüstung, das ist jetzt Elberfelder, ein bisschen alt ausgedrückt, aber zur Ausrüstung der Heiligen für das Werk des Dienstes. Also ich meine, das müsste man so verstehen, ein Evangelist ist Evangelist, damit er mich zurüstet, damit ich auch Evangelium weitergeben kann und nicht, damit er sagt, sei du still, du kannst das nicht, ich bin Profi, ich mach das.
1: Genau.
0: Und das ist eine Entwicklung, die wir so haben, du hast die Trennung von Alltag, Sonntag angesprochen, ich finde dieser Alltag, Laie macht nichts, Profi macht alles. Das weiß jeder, dass das ungesund ist und dass das gar nicht Gottes Ziel ist.
1: Und es geht gar nicht darum, dass er mich zu einem Evangelisten macht, sondern dass ich wirklich ein Alltagsmissionar wäre. Dass ich in den Beziehungen, in den Kontext, in den Gott mich gestellt hat, dass ich dort fähig bin, sprachfähig bin, beziehungsfähig bin mit noch Nicht-Christen, mit Leuten, die suchend sind, um sie auf Christus hinzuweisen.
0: Ja.
1: Und dass wir merken ja selber, da fehlt es uns an Sprachfähigkeit. Wir merken selber, wie macht man das denn eigentlich? Das ist ja

0: das genau diese Themen werden ja sein, die wir ansprechen werden im Podcast. Ne? Ja. Also jetzt so in dieser ersten Folge einfach mal so ganz grundlegend Alltagsmission beleuchten, aber in den weiteren Folgen wollen wir genau darauf eingehen.
1: Ja.
0: Und dafür hat Gott offensichtlich ja den Evangelisten gegeben, dass er nämlich dort den Heiligen, die du und ich sind und sein dürfen, helfen kann. Mhm. Weil er ist derjenige, er ist schon der Profi, weil er besonders von Gott begabt ist und in diesem Amt ist als Evangelist. Aber er soll es selber gar nicht machen. Sondern er ist dazu gegeben, Gott hat ihn dazu gegeben als Gabe, als Geschenk, heißt es ja eigentlich wörtlich. Ne?
1: Ja, ja.
0: Also die Person als Geschenk gegeben, nicht als Geistesgabe, sondern als Geschenk gegeben, damit er den Heiligen dient, damit er sie zurüstet, dass sie auch fähig werden.
1: Ja,
0: und ein bisschen wollen wir das unterstützen hier auch mit unserem mit unserem Podcast. Ja, aber es ist ein lebenslanges Lernen. Das ist auch etwas, wo wir und wir wollen das auch nicht irgendwie. Wir haben das im Vorfeld so gesagt, wir wollen jetzt nicht irgendwie was anderes schlecht machen, wir wollen jetzt nicht den Büchertisch schlecht machen oder die Affirmationsveranstaltung schlecht machen, sondern wir wollen mehr. Wie hast du das, du hast es schon mal so ein bisschen zusammengefasst. Und wir wollen eigentlich mehr ganz konkret im Praktischen helfen und nicht das eine gegen das andere ausstechen.
1: Genau. Wir wollen eine Lanze brechen für diese Art, die du und ich tun können. Aber das ist nicht eine Spitze gegen irgendwas anderes, sondern vielleicht ergänzt es das sogar sehr gut. Wir haben eine Evangelisationsveranstaltung, wir haben einen Vortrag, wo jemand das Evangelium nochmal sehr schön erklärt oder einen Aspekt erklärt, der ist vielleicht Spezialist in dieser oder jenen Kultur, kennt sich mit Islam aus oder so. Aber ich werde doch meinen Freund nur dahin bekommen, wenn ich die Beziehung zu ihm habe. Also der Evangelist ist doch auch auf mich angewiesen. Oder wir sind doch, arbeiten doch zusammen.
0: Ja,
1: ist doch nicht.
0: Total.
1: Ja.
0: Okay, lass uns noch ein bisschen über unsere Vision, die wir eigentlich haben, mit dem Podcast austauschen, darüber sprechen. Inwiefern, wir haben den Podcast machbar genannt, weil wir glauben, dass es machbar ist. Aber inwiefern ist es wirklich für jeden Einzelnen von uns machbar? Wir wollen ja irgendwie diesem Auftrag von dem Herrn Jesus irgendwie nicht ausweichen. Wir wollen auch nicht die Probleme irgendwie wegreden.
1: Ja.
0: Und irgendwie da drum herumschiffen oder lancieren. Ne?
1: Ja.
0: Wir wollen das offen ansprechen, denn wir haben diese Herausforderung, wir haben diese Probleme.
1: Ja.
0: Und wir wollen den Auftrag ernst nehmen.
1: Es geht nicht darum, dass wir jetzt hier eine Methode verkaufen und sagen, das kann jeder, 15 Minuten, hört uns zu und dann geht's oder
0: ja,
1: so.
0: Ja, doch, das wollen wir. 5 Minuten und du bist der Alltagsmissionar. Jeden Tag. Nein, natürlich nicht. Nee,
1: genau. Wir wollen mitnehmen, dass dieser Auftrag angenommen wird, dass ich sage, ja, tatsächlich, das darf bei mir sein. Ich darf Alltagsmissionar sein. Aber wir wollen auch so ehrlich sein und sagen, ja, das sind Schwierigkeiten, durch die wir durchkämpfen müssen. Ja, du bist vielleicht eher schüchtern, du bist vielleicht eher nicht so beziehungsorientiert wie ich. Du brauchst vielleicht eine Frau oder irgendjemand, der dir hilft. Aber das muss das Ziel sein, oder? Und und wir müssen auch sagen, finde ich, dass wir uns realistische Ziele stecken, oder?
0: Oh ja.
1: Dass wir jetzt nicht, wir kommen jetzt hier nicht hin und sagen, schaut euch den Christian an, alle in seinem Dorf, alle in seiner Straße, alle bekehrt, ja, alle in seinem Wohnzimmer gewesen. Und das ist bei mir natürlich auch nicht so. Das, also wir müssen auch die richtige Erwartungshaltung haben. Viel vom Herrn erwarten, aber nicht vom Christian oder mir oder von irgendeiner Methode oder von irgendeinem Trick.
0: Ja, genau. Okay, und hier genau wollen wir mit machbar ansetzen und dir auch helfen, deinen ganz persönlichen evangelistischen Lebensstil zu entwickeln. Und warum? Damit kann man es schon so sagen, damit du lernst, deinen Nächsten in seiner Lebenswelt zu verstehen und ihn irgendwie einen Schritt näher zu Jesus zu bringen. Das meinst du wahrscheinlich auch mit realistischen Zielen, ne? Weil oft haben wir so, wir sagen einmal jemandem das Evangelium und dann beten wir dafür, dass er sich jetzt bekehrt. Das ist unrealistisch. Das ist einfach so. Klar kann Gott wirken. Und klar kann Gott jemanden auch wirklich so vorbereiten, dass der, wenn du ihm einmal das Evangelium sagst, aber das ist absolute Ausnahme. Ja. Die Regel ist, es sind kleine Schritte. Und es braucht eine längere Zeit. Und es muss länger wirken, ja. Wir haben uns hier an der Stelle in einem anderen Podcast schon öfter darüber unterhalten, über die Engelskala, ne? Von minus 10 bis Null Bekehrung. Ne?
1: Und wer die nicht gehört hat, dem solltest du aber sagen, dass Engelskala nichts mit Boten Gottes zu tun hat,
0: nein,
1: sondern dass der Herr Engel.
0: Also du meinst, so dass hieß. Jemand Engel wird?
1: Ja, genau. Also der hat einfach beschrieben, für die, die das nicht kennen, nicht wahr, dass er sagt, es gibt unterschiedliche Abstände davon, wie wir zu dem Punkt sind, wie Menschen, die noch nicht gläubig sind, zu dem Punkt sind, wo sie sich bekehren. Und er kann ziemlich weit weg sein, weniger weit weg oder ganz nah davor.
0: Ja.
1: Und wir können nicht immer davon ausgehen, dass jemand nur noch zwei Wahrheiten braucht, nur noch mal einmal in seinem Gewissen angesprochen werden. Und dann, nein, das ist in der Regel, je länger wir in dieser säkulären Welt hier unterwegs sind, eher nicht der Fall.
0: Und je frostiger wird das.
1: Ja. Ja, ja.
0: Ja, ist ja so.
1: Ja.
0: Muss man einfach sagen. Und es braucht auch ein bisschen Zeit, um das überhaupt einschätzen zu können, insofern man das überhaupt kann, jemanden kennenzulernen, zu verstehen, okay, wo steht er denn eigentlich?
1: Ja. Ne?
0: Und dann auch entsprechend an der Beziehung zu arbeiten und ihn langsam einen Schritt weiterzuführen.
1: Ja. Ne? Also ich habe da, vielleicht darf ich das noch gerade sagen, aus meiner beruflichen Situation hatte ich früher Lehrproben zu machen. Also ein Lehrer,
0: der von einem Beruf.
1: Ja, Lehrer, ne?
0: Lehrer?
1: Ja, genau. Und so ein Lehrer, wenn er eine Lehrprobe macht, die andere dann begutachten müssen, der fängt damit an, dass er eine Analyse der Schüler macht. Der sagt nicht einfach, ich kann Integralrechnung, das bringe ich denen jetzt bei. Das wäre ja unsinnig, wenn er sechs Gläser vor sich hat oder so. Also das heißt, er fängt an, wo ist der Lernstand der
0: Gruppe? Lernstandserhebung.
1: Genau, genau. Und wie sind die Besonderheiten vielleicht auch? Und das leuchtet uns auch sofort ein, dass
0: klar,
1: ich erst wissen muss, den ich ansprechen will und weiterführen will, dann muss ich wissen, wo der steht.
0: Ja, gut,
1: und ich kann nicht in einem Schritt bis zur Integralrechnung kommen, sondern ich muss kleine Schritte Schritt für Schritt machen und mit ihm gehen, weil sonst wird mein ganzer Unterricht keinen Erfolg haben. Und so ist letztendlich
0: total
1: auch.
0: Total gutes Beispiel. Aber warum denken wir so oft, dass es beim Evangelisieren, beim Evangelium weitergeben anders?
1: Ja,
0: warum denken wir das?
1: Wir sind so fixiert auf das Ergebnis, es hat sich jemand bekehrt. Und wir sehen nicht,
0: den Mensch, Weg.
1: Gott hat schon gewirkt von dem Schritt zu dem Schritt. Da müssen wir wirklich umdenken.
0: Oder glauben wir da irgendwie auch, man muss nur sagen und Gott macht das alles. Das so ist Magic. Auch.
1: Ja.
0: Vielleicht auch ein bisschen. Ne?
1: Ja,
0: aber
1: ja,
0: dass das Arbeit ist. Und so ist der Auftrag des Herrn an die Jünger ja auch zu verstehen. Und wenn wir in das Leben der Apostel schauen, dann sehen wir das, wie sie gelebt haben.
1: Ja.
0: Ja. Und sie haben das nicht so gemacht, dass sie irgendwo eingeflogen sind, gepredigt haben und gleich wieder weg.
1: Ja.
0: Der Paulus hat das Leben geteilt mit den Leuten.
1: Ja.
0: Und der Herr selber war anfassbar.
1: Ja. Ja,
0: ja?
1: Ja.
0: Er war unter den Menschen.
1: Ja.
0: Bevor er überhaupt erstmal aufgetreten ist, war er schon 30 Jahre unter den Menschen. Und dann war er 3,5 Jahre unter den Menschen. Und er war erlebbar an den Leuten.
1: Ja. Insofern ist mir auch wichtig, dass wir jetzt hier, wenn du sprachst von unserer Vision hier, dass wir jetzt nicht so eine riesige Last auf die Menschen legen und sagen, Mensch, ich werde nur an dem Erfolg gemessen, dass sich jemand bekehrt. Sondern ich will dieser Schrittbegleiter sein. Der Herr wird zeigen, ob ich bis zum letzten Schritt gehen kann, ob es andere gibt, die Schritte weiterführen, weil mein Arbeitskollege wechselt die Stelle, mein Nachbar zieht um oder so. Ich kann das auch in seine Hand wieder zurücklegen.
0: Ja, genau. Gut, jetzt sagst du vielleicht, ja, okay, habe ich alles verstanden, Alltagsmission ist klar, was das bedeutet, was ihr damit meint. Und das ist genau schon das, was ich eigentlich schon länger suche. Aber wie werde ich denn jetzt ganz praktisch ein besserer Alltagsmissionar? Das wird jetzt hier zu weit führen in dieser Folge. Das wird einfach Stück für Stück die nächsten Folgen sein, dass wir darauf eingehen und dass wir so Themen reden, ja, über so Fragen wie lerne ich denn jetzt meinen Nachbarn kennen? Also bisher habe ich gerade den mal nur gegrüßt, ja. Wie komme ich da näher hin, ja? Oder hast eben schon gesagt, ne? Ich bin so schüchtern, ich bin wirklich eigentlich ein schüchterner Mensch. Ich kann nicht so leicht auf Leute zugehen. Wie kann ich denn überhaupt Beziehungen aufbauen? Ja.
1: Mhm.
0: Und was gibt's noch für Fragen?
1: Welche Rolle spielt Liebe zu Gott, zu meinem Nächsten? Ist das wichtig?
0: Ja.
1: Oder ist Hauptsache, ich muss klar sein in meinen Worten?
0: Ach, du meinst so?
1: Ja.
0: Okay.
1: Wie kann ich ein lockeres Gespräch, ein Smalltalk auf eine tiefere Ebene führen, ohne gleich mit dem Holzhammer zu kommen und lass uns jetzt über Gott reden. Und dann macht der andere zu.
0: Ja, oder wie stelle ich gute Fragen zum Beispiel, ja?
1: Ja. Und wie muss ich zuhören? Welchen Anteil hat Zuhören und Reden als Alltagsmissionar?
0: Genau. Ja. Auch welche Technologien kann ich benutzen zum Beispiel? Das sind auch praktische Dinge. Wir wollen auch über praktische Tipps reden, ja?
1: Wie kann ich das Evangelium verständlich machen für Menschen dieser Zeit?
0: Ja, genau, auch von den Vokabeln her.
1: Ja.
0: Wie kann Mission meine Leidenschaft und nicht nur einfach eine Pflichterfüllung sein? Was hat das mit meiner Identität zu tun, die ich in Christus habe? Habe ich das überhaupt verstanden?
1: Ja. Wie können andere mich unterstützen? Ist das immer nur Einzelkämpfertum oder sind wir als Christen in diesem Alltagsmissionsauftrag?
0: Ja. Sind wir zu zweit unterwegs, als ganze Gemeinde? Habe ich irgendwie einen Sparringpartner?
1: Ja.
0: Das, die Rolle von Gebet, was heißt das, ne?
1: Ja.
0: Wie wichtig ist meine persönliche Beziehung zu Gott? Also das ist ja auch ganz klar, ne? Nah bei Gott zu sein, dann kann ich nah bei den Menschen sein. Und dann hat das auch Wirkung. Ja. Das muss beides zusammen. Also ganz viele Themen.
1: Ja.
0: Wir hoffen, wir konnten euch da ein bisschen gespannt machen auf das, was noch folgt hier bei Machbar, im Podcast für Alltagsmissionare. Viele Themen haben wir hier. Wir stehen am Anfang, kann man schon so sagen, jetzt mit dieser ersten Folge einer spannenden Reise, wo wir einfach Schritt für Schritt auch zeigen wollen, wo wir selber lernen wollen, haben wir beide gesagt, wo wir auch dich irgendwie mit hineinnehmen wollen und dir irgendwie eine Hilfe mit Ideen, mit Anregungen zu geben, mit Tipps und auch dabei immer wieder in die Schrift schauen und den Herrn zum Vorbild nehmen, wie geschieht Mission, Evangelisation in der Bibel, welche Prinzipien sehen wir daraus. Ja, das ist so unser Ziel eigentlich.
1: Ja, das war mal heute etwas Grundsätzliches zu diesem.
0: Ja, ganz genau, ja. Ja, wir haben uns heute mit dem zweiten Teil unseres Podcast-Titels beschäftigt, der mit Alltagsmission. Mhm. Was bedeutet das? Wir müssen nicht in ferne Länder reisen, wir müssen nicht nur Flyer auf der Straße verteilen, um mit Menschen ins Gespräch zu kommen über Jesus Christus. Das ist alles in Ordnung, ja, aber es geht uns vor allen Dingen darum, ist Evangelisation für mich persönlich ein Lebensstil und wie kann es dazu kommen, so dass ich wirklich ehrliche, offene Beziehungen habe zu meinem Nächsten, der Christus noch nicht kennt, um ihn irgendwie einen Schritt näher zu Christus zu bekommen.
1: Ja.
0: Und auch Türen zu öffnen für offene Gespräche, für tiefere Gespräche. In den nächsten Folgen beschäftigen wir uns dann mit der Frage, was wir von Jesus über Alltagsmission lernen können und auch in einer weiteren Folge, welche Rolle das Gebet eigentlich in diesem ganzen Prozess spielt. Ja, und dann wagen wir uns dann als nächstes wieder, wir machen das so abwechselnd mit im Talk-Format, aber auch mal so als Solo-Folge, wagen wir uns dann auch ran an das Thema des Machbar-Aspekts in der Alltagsmission. Ja. Da kommt das Machbar noch ein bisschen mehr in den Fokus, weil wir nämlich glauben, dass jeder von euch einen solchen evangelistischen Lebensstil entwickeln kann und keine Angst, das ist schon gesagt, keine Angst davor haben muss, den Glauben im Alltag zu bezeugen. Und es ist nicht etwas, was der irgendwie so, wir wollen das auch nicht, irgendwie eine Last auflegen, jetzt muss ich das auch noch machen, sondern dass wir irgendwie wirklich in eine Freude kommen und erleben, boah, das ist genau das, wie Gott sich das gedacht hat, dass wir Zeugen sein können von seiner Gnade und Hoffnung und Liebe. Das, was die Welt so dringend braucht. Ne? Und ganz ehrlich, ich habe so gedacht, auch in der Vorbereitung, Evangelisation ist oft frustrierend, ist viel mit Frustration verbunden. Und wir wissen aber, es ist die Antwort auf die Probleme und Fragen des Lebens.
1: Ja.
0: Und deswegen wollen wir weitermachen.
1: Ja. Ja.
0: Und irgendwie gucken, wie man den Knoten lösen kann und dabei helfen kann, dass wir gemeinsam auf den Weg kommen, wirklich nah bei den Menschen zu sein, aus der Gemeinschaft mit Gott heraus.
1: Ja. Und irgendwie wünsche ich mir, dass es so etwas ganz Natürliches wird.
0: Ja.
1: Was soll ich denn sonst sein als Missionar in meinem Alltag? Also, das ist doch
0: cool.
1: Ja.
0: Danke dir, Jochen. Ja, Frage an euch, wenn ihr Fragen habt oder Anregungen jetzt auch zum Podcast Machbar, schreibt uns gerne machbar@heukebach.org. Ja, wenn euch Machbar gefällt, teilt es gerne, gibt es weiter, empfehlt uns, gibt Bewertungen ab, macht Kommentare rein, da freuen wir uns sehr, wenn der Podcast irgendwie bekannter wird oder wenn du uns auf YouTube gesehen hast, also den Podcast gibt es ja nicht nur als Hörversion, sondern auch auf YouTube als Videoversion, dann kannst du gerne auch die Glocke drücken, dann verpasst du keine neue Folge mehr und das Ding wird irgendwie auch sichtbarer bei YouTube. Bleib also unbedingt dran und mach dich mit uns gemeinsam auf den Weg, zu besseren Alltagsmissionaren zu werden. Wir wollen da gemeinsam gehen, um nah bei Gott und nah an den Menschen zu sein. Wir sagen an dieser Stelle Tschüss miteinander.
1: Tschüss.
2: Tschüss.
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1: Ich bin Felix Becker und das wird der Tag. In der Schweiz sind die Bürgerinnen und Bürger heute zu einer landesweiten Volksabstimmung aufgerufen. Im Mittelpunkt steht die sogenannte Nachhaltigkeitsinitiative der Schweizerischen Volkspartei.
2: Sie fordert, dass die Bevölkerung langfristig nicht auf mehr als 10 Millionen Menschen anwächst. Die Befürworter sehen darin einen notwendigen Schritt zum Schutz von Infrastruktur, Wohnungsmarkt und Umwelt. Gegner warnen dagegen vor negativen Folgen für Wirtschaft und Arbeitsmarkt. Neben der Zuwanderung geht es auch um weitere Vorlagen. Die ersten Hochrechnungen werden heute am Nachmittag erwartet. Das Ergebnis könnte Auswirkungen auf die künftige Schweizer Migrationspolitik haben. Ulrike Klein, Redaktion.
1: Beim traditionsreichen 24-Stunden-Rennen von